zu finden, aus äonenlangen Leid, aus äonenlangen Qualen, die er sich selber auferlegt hat. O seht, ihr Völker dieser Erde, nehmt die Worte des Vaters ernst, die er gegeben hat, durch seine geliebte Tochter, die Prophetin Gottes. Und nehmt auch das Wort des Sohnes ernst, was ich durch den Sohn der Weisheit offenbare. Wahrlich, geliebte Brüder, geliebte Schwestern in der ganzen Welt, die Zeit neigt sich dem Ende zu. Und ich, der Christus Gottes, ich rufe euch in euren Herzen. Kommet her zu mir, ich will euch führen, ich will euch heilen. Ich will wahrlich mit euch sein und bei euch sein. Doch dazu müsst ihr einkehren in euer Inneres. Kehrt nach innen und betet zu mir und zum Vater, dass ihr Heil erlangt für eure Seelen. Wahrlich, ich lasse mich finden, denn ich bin in euch und mit euch. Und ich liebe euch. Ja, warum liebe ich euch? Weil ich der Sohn des Allmächtigen Alleinen bin. Ich bin der Christus Gottes und das Reich Gottes ist Liebe. Und alle Wesen, die auch ihr tief im Inneren eurer Seelen seid, seid Liebe, Geist aus seinem Geist, Liebe aus seiner Liebe. Geliebte Brüder und Schwestern, weltweit, wo ihr auch seid, wenn mein Wort verklingt, geht in euer Inneres. Richtet euch ein stilles Kämmerlein ein, so wie ich offenbart habe in der Bergpredigt. Wahrlich, die Bergpredigt ist lebbar. Lasst euch nicht länger belügen von den kirchlichen Vertretern, die sich christlich nennen. Lasst euch nicht manipulieren. Die Bergpredigt ist lebbar. Als Jesus von Nazareth war ich doch kein Phantast. Ich war doch kein Psychopath, der die Menschen Dinge lehrt, die nicht zu verwirklichen sind. Gebraucht euren Verstand und erkennt die Priesterkaste als das, was sie ist. Helfers, Helfer des Gottes der Unterwelt, denn sie führen zu sich selbst, aber nicht zum Christus Gottes. Denn wer zum Christus Gottes führt, der führt die Menschen zu der Gottes- und Nächstenliebe und nicht zur Anbetung und Huldigung von Exzellenzen und Eminenzen. Wahrlich, ihr alle seid Brüder und Schwestern, wie im Himmel, so auf Erden. Es gibt kein Oben und kein Unten. Es gibt den Vater, den Schöpfer, den Gott Abrahams, Isaaks und Jakobs. Es gibt die sieben Cherubim. Sie stehen für die sieben Grundkräfte des ewigen Alleinen Gottes. Und es gibt den Sohn, den Christus Gottes. Aber wir alle zusammen sind Brüder und Schwestern vor Gott, dem Ewigen. Und ihm dienen wir. Ihm huldigen wir, weil er das Leben ist, weil er die Liebe ist. Und diese Liebe kann niemand begreifen, kann niemand erfassen, wie groß diese Liebe wahrlich ist. Und diese Liebe hat mich gesandt, den Christus Gottes, euch von dieser Liebe zu künden. Und das tue ich unentwegt, denn ich bin die Liebe in Gott, unserem, eurem Vater. Der Vater ist die Liebe, auch wenn er im Ernst zu euch gesprochen hat. Im Kern war die Liebe. Habt ihr es vernommen? Dann habt ihr wahrlich den Vater vernommen. Und so bleibe ich in seiner Liebe, so bleibe ich in seinem Frieden.
denn ich bin der Friedefürst.

0: die Liebe und der Friede in ihm, unseren geliebten Vater. Friede sei mit euch.
1: Friede.

0: Liebe Schwestern, liebe Brüder, was braucht es mehr als einen liebenden Vater, der im Ernst seinen Kindern nachgeht, und einen liebenden Bruder, der in diesem Ernst uns den Weg aufzeigt in seiner Bergpredigt. Und eine liebende Schwester, die all das möglich gemacht hat, was wir heute erleben durften, das lebendige Wort durch die Tochter des Ewigen und durch den Sohn der Weisheit. Wenn jemand was auf dem Herzen hat, was er in dieser mächtigen Stunde zum Ausdruck bringen will, wenn er die Worte dazu findet, dann sind wir herzlich eingeladen, uns noch auszutauschen untereinander. Es ist ein denkwürdiger Abend. Liebe Geschwister, die Brüder mit den Funkmikrofonen sind unterwegs. Wenn ihr etwas mitteilen wollt, bitte meldet euch.
1: Ich wollte auf die Vateroffenbarung zurückkommen. Mich hat es unglaublich bewegt, Gott Vater durch Gabriele sprechen zu hören, die Stimme von ihr. Und ich glaube, es ging vielen so. Und dann, als der Vater gesprochen hat, sagte er, und ich habe mir ein Instrument genommen. Und ich dachte, ein Instrument? Ein Instrument, das 50 Jahre lang für ihn, für das Reich Gottes hier gewirkt hat, Offenbarungen, Schulungen und Schulungen gegeben hat, 50 Jahre lang. Wir haben eine Offenbarung jetzt gemeinsam gehört. Und was war da alles drin? Und 50 Jahre, und ich dachte noch, wie muss das gewesen sein für das Instrument? Eine Frau in der Zeit, in dieser Männerwelt. Und deshalb, es ist keine Schwärmerei, aber es ist ein riesengroßer, ich finde keine Worte dafür, Dank an Gabriele, dass sie das auf sich genommen hat. Und der Dank geht weiter an das Reich Gottes, dass wir jetzt auch noch die Möglichkeit haben, die Führung durch das Reich Gottes zu erleben, dass die Kontinuität gegeben ist, die göttliche Weisheit, dass der Vater mit uns ist, dass wir ihn hören können, Christus hören können. Ein riesengroßer Dank.
2: Die Offenbarung vom Vater ist wirklich eine, man findet eigentlich keine Worte dafür. 30 Jahre ist es her, dass er so zu uns gesprochen hat. Und das ist eigentlich der Beweis, dass er unwandelbar ist. Über all diese Zeiten hat er immer das Gleiche zu uns gesprochen. Er hat uns gemahnt, er hat uns gewarnt, er hat uns seine Hand gereicht. Christus hat uns angefleht, wir sollen umkehren. Er hat gesagt, er will uns helfen, er will uns nach Hause führen. Immer und immer wieder die gleiche Botschaft an uns: Kehret um, geht nach innen, hört auf mit euren Mordlust, hört auf mit euren Kriegen, kommt zu mir. Aber was sich geändert hat in den letzten 30 Jahren, das ist die Welt da draußen. Und ich denke, wer diese Botschaften heute gehört hat, vom Vater und von Christus, und noch nicht merkt, was sich jetzt eigentlich zuträgt, der verschläft wirklich die Rettung. Es ist wie in einer Trance, dass die Menschheit lebt, überhaupt nicht reflektiert, was sie tut, auf allen Kontinenten, in allen Religionen, in allen Gesellschaftsschichten. Und wir merken nicht, dass wir in den Abgrund stürzen. Und da kommt Christus wieder und sagt, aber wir lieben euch, kommt zu uns, nehmt die Hand, kommt zu mir. Also wir können uns wirklich entscheiden und ich weiß nicht, ob es da viel Überlegung braucht, was wir wollen. Wir haben es in der Hand, alle, wir alle, nicht nur wir hier in der Stammgemeinde, auf der ganzen Welt, wer diese Worte gehört hat, der hat jetzt die Wahl.
3: dass wir heute die Offenbarung durch Gabriele hören durften, hat mich wirklich sehr bewegt. Vor allem, dass so eindrücklich und so oft wiederholt hat, tut es, erprobt mich. Weil ich glaube, das ist das Einzige, was einen wirklich bewegt, wenn man es ausprobiert, die Bergpredigt zu leben, seine Schritte zu machen. Und das ist dann das, was einen ein Stück weiterbringt.
4: Also mich hat von der Offenbarung auch am meisten berührt, weil ich bin, mein Landeplatz dieses Leben war ja Südamerika, und dass damals schon, ich hätte die Bergpredigt nach Südamerika oder nach ganz Amerika gebracht werden sollen, und im Gegenteil, sie haben das Schwert gebracht und so viele tausende Millionen von Ureinwohner gemetzelt, und das hat mich tief berührt, und ich gedacht, jetzt ist die Chance, dass wir hier eben die Bergpredigt umsetzen und durch die Technik in die ganze Welt bringen, aber auch nach Amerika, und dass wir dann einfach Vorbilder sind und einfach zeigen, wir haben nicht das Schwert, wir haben jetzt die Gottes- und Nächstenliebe, und das ist die Bergpredigt. Also ich denke, das hat mich am meisten berührt von der Christus-Offenbarung.
0: Wir wissen aus zahlreichen Offenbarungen durch Gabriele, dass es unzählige Seelen gibt, die den Christus nicht annehmen können, weil sie eben das Schwert erlebt haben, weil sie die Folter, die Qualen erlebt haben, und das im Namen des Christus. Und deswegen haben sie so Mühe, ihn, den Erlöser, der ja auch der Erlöserfunke in jeder Seele ist, anzunehmen. Und dieses Verbrechen ist so gigantisch, weil es die Seelen in Ketten gelegt hat, um zu ihm zu kommen, der die Liebe ist. Liebe Schwestern, liebe Brüder, wenn es nichts ganz Dringendes mehr gibt, würden wir einfach noch einmal im Dank zum Vater, im Dank zu Christus beten und noch einmal unserer Schwester auch, die so unermüdlich für die Liebe Gottes auf dieser Erde gewirkt hat, zu danken. Gehen wir nach innen mit dem, was uns auf dem Herzen liegt.

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empfinden wir uns als Wesen aus Gott mit einem mächtig leuchtenden Strahlenkörper. Der Strahlenkörper, unser wahres Sein, wir selbst, ist mitten in unserem physischen Leib. Er durchdringt unsere Arme, Beine, Füße. Er durchdringt den gesamten Körper. Er durchdringt das Haupt. Er ist mitten im physischen Leib und strahlt nach außen. Er durchdringt alle Organe, jeden Nerv, jedes Blutgefäß. Er ist aufgebaut in unzähligen Partikeln, ähnlich unseres physischen Leibes, der in Zellen aufgebaut ist. Dieser Strahlenleib, wir selbst, befinden uns mitten in unserem physischen Körper. Wir empfinden in diesen Strahlenkörper, in unser wahres Selbst hinein. Wer sind wir? Jeder von uns geht nun auf sich selbst ein, auf sein wahres Sein, wer bin ich? Ich bin ein universelles Wesen. Was hat das universelle Wesen in und an sich? Frieden. Was strahlt mir aus dem Wort Friede zu? Liebe. Selbstlose Liebe, was beinhaltet die selbstlose Liebe? Was strahlen mir diese Worte zu? All. Ewiges All. Ewigkeit von Ewigkeit. Unvergänglich. Mir kommen die Sonnen und Planeten immer näher. Ich durchdringe das Blau des Firmaments. Es tun sich unendliche Weiten auf, denn ich sehe, die Welten im Glanz des Urlichtes in mir selbst. Das Firmament wird immer lichter. Weiß-Gold umhüllt mich, durchdringt mich, erfüllt mich. Ich schaue tiefer, nichts ist mir fremd. Alles, was um mich ist, ist mir so nah, es ist in mir.
Ich schaue nicht mehr in die Ferne, denn ich schaue die Unendlichkeit in mir. Ich schwebe nicht im All, ich wandle und bewege mich auf lichten Straßen. Es sind die Strahlungen der Planeten. Es ist, als wäre fester Boden unter mir, und doch ist alles fein, durchstrahlt, rein. Ich spüre mich schwerelos und doch ein Wesen, nicht allein. Es begegnen mir viele Wesen, die geistigen Augen schauen. Ich erkenne sie alle, denn sie sind als Essenz in mir. Mein herrlicher Bruder, meine herrliche Schwester, ich verneige mich vor dem Göttlichen in dir und auch vor dir selbst, denn auch du bist göttlich. Ewig wissen wir uns, denn wir kennen uns ewig. Uns allen ist nichts fremd. Wir sind das All im All. Ich wandle weiter. Ich spüre, es gibt kein Oben, kein Unten, kein Vorne, kein Hinten, kein Rechts und kein Links. Alles ist in mir und was ich schaue, ist durchstrahlt und schwingt in mir selbst. Kein Hauch von Gegensätzlichen. Alles ist rein. Alles ist Sinfonie. Ich lausche. In mein Inneres ziehen die Sphärenklänge der Unendlichkeit ein. In mir vernehme ich die feinsten Töne der Gottesnatur. In mir vernehme ich die feinsten Töne der Tierwelt. Der Weg, auf dem ich wandle, die Strahlung der Planeten, singen das Lied des Alls. Ich vernehme es in mir. Ich betrete einen mächtigen Planeten. Die Natur ist reinste Symphonie. Jedes Gräslein ist durchstrahlt, so wie ich auch durchstrahlt bin. Jedes
Steinchen, das aus feinstem Alabaster aus den feinsten Kräften des Alls besteht. Singt das Lied der Unendlichkeit, ich höre es in mir. Es ist die Symphonie des ewigen Gesetzes. Die Symphonie meines wahren Seins, die Symphonie der Liebe, der selbstlosen Liebe, aus wenigen Worten strahlt das All. Überall bin ich zu Hause, weil ich in mir Wohnung genommen habe, in Gott, meinem Herrn und Vater. Ich wandle weiter. Da und dort sind herrliche Bauwerke, Wohnstätten im Urstoff, die sich harmonisch in die Landschaft einfügen. Ähnlich wie Rabatten sieht das Leben durch den Wohnplaneten, Rabatten von Blumen in herrlichsten Farben und Formen. Ich gehe weiter und sehe herrliche Teiche. Ich sehe mächtige Springbrunnen im Glanze der Ursonne. Alles zur inneren Erbauung und zur Erkenntnis und Liebe des Kindes, das ich bin. Die Heimat. Die ewige Heimat. Die Planeten so angelegt, wie es der Mentalität der Geistwesen entspricht, die die Ebene den Planeten bewohnen. Alles geschaffen aus der Kraft Gottes, aus der Macht der Unendlichkeit. Alles ist Schönheit, Glanz und Ebenmaß. Ganz zart vernehme ich das Plätschern des Wassers. Es ist die Symphonie innerer Liebe. Bewegung ist in allem, weil Leben Bewegung ist. Ich bin zu Hause. Ich spüre, wo ich auch hingehe, wohin ich auch schaue, ich bin zu Hause. Alles, was mich umgibt, alles, was in mir schwingt, ist mein.
weil es sein ist. Alles, was mein ist, ist auch dem Nächsten, das Seine. Es gehört uns. Schöpferische, unendlich schöpferische Kräfte sind in uns. Wir spüren, wenn die Ursonne weitere Kräfte in die Unendlichkeit ergießt, dass diese aktiv werden und wieder schöpferisch sind für neue Welten. In den mächtigen Himmeln, den himmlischen Ebenen. Ich bin. Ich gehe weiter. Ich betrete ein himmlisches Gebäude und weiß mich dort zu Hause. Ich bin. Ja, ich erkenne, was mir gegeben ist, urewiglich. Auf mich kommen die Wesen der Liebe zu. Wesen? Ich selbst im Nächsten. Sie in mir, ich in ihnen. Wir sind vereint, verbunden ewiglich. Der Mensch regt sich, war ich fort? Ich war nie fort. Ich war immer. Dort im ewigen Sein. Das dort schwindet. Einheit. Einheit und Liebe. Ob als reines Wesen oder als Mensch. In Gott bin ich, in Gott bleibe ich, in den ewigen Himmeln bin ich, auch als Mensch. In der ewigen Familie bin und bleibe ich, auch als Mensch. In der ewigen Dualverbindung bleibe ich, auch als Mensch. Meine Geistkinder, die auch die Kinder des Vater-Mutter-Gottes sind, bleiben in mir. Denn auch durch mich wurden sie geistig gezeugt, auch als Mensch. Wer bin ich? Ich bin das strahlende Wesen im irdischen Leib. Ich bin das kosmische Wesen in der Unendlichkeit. Ich bin ewiglich. Ich bin nicht nur reich, ich besitze alles.
weil alles in mir ist, auch als Mensch. Im Inneren besitze ich die ganze Unendlichkeit und so auch die Essenz dieser Erde, auch als Mensch. Tief in unserem Inneren vernehmen wir: Lass du als Mensch die Essenz der Erde in dir nachschwingen. Und das Schwingen der Essenz der Erde spricht: Enge dich nicht ein, o kosmisches Kind. Du stehst mitten im physischen Leib. Nimm diesen als Werkzeug, um mit vielen die Erde lichter werden zu lassen. Die Essenz der Erde spricht: Ich komme zu dir. Du bist Mensch. Kommuniziere mit mir, enge dich nicht ein, denn du hast das Werkzeug Mensch angenommen, um zu erfüllen, was du bist und was in mir ist. Das All, das All. Und die Erde spricht in dir, in mir, in jedem: Hole mich zurück. Hole auch die zurück, die auf mir wohnen. Denn alle sind die Essenz des Alls. Es pocht in mir das große Herz des Alls. Es ist das Herz des Vater Mutter Gottes. Ich bin. Ich bin mitten in meinem physischen Körper. Ich, die Essenz des Alls. Um die Erde zu reinigen, die Erde zu bebauen, die Menschen zurückzuführen durch die Kraft des Alls. Des Vater, Mutter Gottes. Vater, wir sind nicht getrennt von dir. Wir sind in dir. Du bist in uns. Und so bewahren wir als Mensch die Erkenntnis und das Bewusstsein: Wir sind Wesen des Alls. Wir stehen mitten in unseren physischen Körpern, die uns Werkzeuge sind für das große Ganze. Denn alles soll wieder so werden, wie es im Himmel ist. Reinheit, Schönheit, selbstlose Liebe, das Strahlengesetz des Alls.
Danke, Vater, dass wir für dich im Erdenkleid sind. Danke, Vater, dass wir für dich wirken dürfen. Danke, Vater, dass du uns die Kräfte des Alls schenkst, um in unseren physischen Körpern das zu bewirken, was wir uns als Aufgabe vorgenommen haben.

Liebe Zuschauer, liebe Zuschauerinnen, unser Körper besteht aus Zellen. Manch einer spricht, eventuell abwertend, von einem Zellenhaufen. Wieder andere nennen die Zellen unseres Körpers den Zellenstaat. Das Letztere ist wohl am angebrachtesten. Jeder Staat hat eine Regierung und Gesetze. Auch unser Zellenstaat, unser Körper, hat eine Regierung und ein funktionierendes Gesetz. Der eine wird nun denken, interessant. Der andere wird es mit Quatsch abtun. Wieder ein anderer denkt, nun, wer ist denn die Regierung meines Körpers? Und wer hat die Gesetze des Zellenstaates gemacht? Bitte, wenn Sie wollen, denken Sie mit. Als die Regierung könnte unser Ober- und Unterbewusstsein bezeichnet werden. Die Körperzellen sind das Volk, der Staat, also der Zellenstaat. Wer hat die Gesetze des Zellenstaates geschaffen? Denken wir weiter. Eine Regierung besteht aus Menschen, die das Gesetz verwalten und es an den Mann, an die Frau bringen. Es also dem Volk verkünden. Das Volk, das aus Menschen besteht,

in sein Ober- und Unterbewusstsein das eingibt, was unsere Körperzellen, der Zellenstaat, das Volk aufnehmen, um sich gemäß dem zu verhalten, was die Regierung, also wir und eventuell unsere Minister vorgeben. Jeder Mensch ist buchstäblich das Oberhaupt, das Haupt seines Körpers, das Gehirn, das Ober- und Unterbewusstsein. Die Minister sind jene Menschen, die das Oberhaupt, also uns beraten oder gar beeinflussen. Unsere Körperzellen bilden das Volk. Sie sind die sogenannten Zellenlauscher. Was die Regierung, das Oberhaupt und die Minister, die das Oberhaupt beraten bzw. beeinflussen, beschließen, also in das Ober- und Unterbewusstsein aufnehmen, das vernimmt das Volk, unsere Körperzellen. Ja, sie lauschen geradezu und warten darauf, was das Oberhaupt befiehlt. Haben sie es gespeichert und sind sie eins mit dem Ober- und Unterbewusstsein? Haben Sie also Kommunikation zum Oberhaupt erlangt, dann führen Sie aus, was die Regierung, das Ober- und Unterbewusstsein befiehlt. Wir, also jeder von uns, sind der Befehlsgeber an unsere Körperzellen. Wir sind es, die dem Körper, den Organen, den Drüsen, den Hormonen, den Blutgefäßen, den Knochen, allen Bausteinen unseres Leibes signalisieren, was diese zu tun haben. Was das Ober- und Unterbewusstsein den ganzen Tag über speichert, um es dem Körper, dem Zellenlauscher zu übertragen, ist letzten Endes der Befehlsgeber, wir selbst. Denn das, was wir in unsere Verhaltensweisen hineinlegen, das nimmt der Zellenstaat, der Körper auf. Woraus besteht das Verhalten des Einzelnen? Es besteht aus den Inhalten seiner Gefühle, Gedanken, Worte und Taten. Was wir also in unsere Gefühle, Gedanken, Worte und Taten hineinlegen, was in ihnen an Werten oder Unwerten wirksam ist, das speichert der Zellenstaat. Zum Beispiel speichert der eine den Wunsch nach Glücklichsein oder nach Partnerschaft oder nach Vermögen. Der andere ist hochmütig und wertet seine Mitmenschen ab. Wieder ein anderer ist brutal gegenüber bestimmten Menschen. Der nächste ist ein Betrüger, der seine Opfer sucht. Oder er ist ein Sexualprotz, der nichts anderes im Kopf hat, als andere für sich zu gebrauchen und gegebenenfalls zu missbrauchen. Wieder andere sind von Depressionen, Ängsten vor Krankheit, Not und Einsamkeit geprägt und, und.

Es gäbe noch viele Beispiele von Ungutem, das dann schlussendlich das Gesetz unseres Denkens und Handelns bestimmt. Was ist die Funktion der sogenannten Minister, die das Oberhaupt beraten? Gute Minister steuern das Oberhaupt nicht. Sie geben Ratschläge aus ihrer eigenen Erfahrung. Es gibt aber auch andere Minister, die ihre Mitmenschen zu beeinflussen suchen. Ist das Oberhaupt, der Einzelne, nicht wachsam? Ist er eventuell labil und besitzt keine Unterscheidungsgabe? Lässt er sich also beeinflussen? Dann speichert auch der Zellenstaat, der Körper, die Fremdeinflüsse. Alle zusammen, das Oberhaupt, der Einzelne also und die ihn beeinflussenden, bestimmen den Körper, der dem Oberhaupt gehört. Daraus können sich dann unter anderem Fremdbestimmungen entwickeln. Der Besitzer seines Körpers speichert selbst die Inhalte seiner Gefühle, Gedanken, Worte und Handlungen. Die den Besitzer beeinflussen, die Einflüsterungen also, werden vom Zellenstaat ebenfalls wahrgenommen und er beginnt, diese Informationen in die entsprechenden Zellen, also in die Bausteine des Körpers, zu übertragen. Ist die Registratur vollzogen, dann schicken sich die jeweiligen Bausteine des Körpers an, mit der Ausführung zu beginnen. Da von früh bis spät in den Abend gedacht, gesprochen und eventuell auch gehandelt wird, wobei ebenfalls immer Gedanken ablaufen, ist der Körper des Einzelnen, der Zellenstaat, beständig damit beschäftigt, die diversen Inhalte zu speichern und zu verteilen. Die entsprechenden Bausteine registrieren, nehmen also auf. Jeder von uns versteht, sofern es um Gegensätzliches geht, dass irgendwann einmal das Maß voll ist. Die Folge ist, dass der Körper sich Luft macht durch Unpässlichkeiten, Krankheit und vieles mehr. Unter Umständen treffen den Menschen auch Schicksalsschläge oder Notsituationen treten ein. Der angefüllte Zellenstaat öffnet möglicherweise auch dahingehend das Ventil, dass der Mensch jetzt schrankenlos das ausführt, was er seinem Körper immer und immer wieder zugedacht, also eingegeben hat. Wir sehen es überall. Streit, Zank, Hass, Neid, Feindschaft und vieles mehr sind in unserer Zeit an der Tagesordnung. Aber auch die Wunschwelt der Aggressivität und der Sexualität kann zum Tragen kommen. Wir erleben solche Auswüchse bis hin zum Mord. Alles, aber auch alles wird zuerst von dem Oberhaupt
von uns Menschen und den sogenannten Ministern, von Menschen also, die uns beeinflussen, in das Repertoire der individuellen Gegensätzlichkeiten eingegeben. Hinzu kommen in unserer Zeit als Inspiratoren noch das Internet und das Fernsehen. Die von dort ausgehenden Einflüsse, das ganze Übermaß an Überheblichkeit und Gewalt, nehmen wir Menschen dann mit in die Nacht. Am Morgen geht es dann meist weiter. Man fühlt und denkt, wie man schon an den Vortagen gefühlt und gedacht hat, untergründig negativ. Doch ungeachtet dessen wünscht man einander einen guten Morgen, einen guten Tag, einen guten Abend und eine gute Nacht. Ob und inwieweit das Gute tatsächlich in uns Früchte tragen kann, liegt wiederum bei uns selbst, bei jedem Einzelnen von uns. Was gibt das Oberhaupt des Körpers, dem Zellenstaat, den Zellenlauschern mit? Was zum Beispiel am Morgen? Ist es ein Gebet? Wenn ja, was beten wir? Unser Gebet sollte von uns erfüllt werden. Der Tag, soll es ein guter Tag werden, wartet auf die guten Eingaben. Es ist wiederum der Zellenstaat, der sich nach Harmonie sehnt. Eine Hilfe, um den Tag gut werden zu lassen, könnten wir die Lehre des Jesus des Christus beachten, die er uns Menschen gab. Was du willst, dass dir andere tun sollen, das tue du ihnen zuerst. Oder anders gesprochen, was du nicht willst, dass man dir tu, das füg auch keinem anderen zu. Nehmen wir seine Worte ernst und beginnen wir sie tagsüber einerlei, was der Tag uns bringt, zu befolgen, dann ist es möglich, dass der Tag wirklich einigermaßen gut wird. Können wir am Abend den soweit guten Tag dankbar abschließen, dann wird auch unser Schlaf erholsamer sein und der nächste Morgen ein klein wenig beglückender. Und sollten wir uns fragen, was wir mit den unschönen, gehässigen, gar gewalttätigen Speicherungen machen könnten, dann sollten wir uns Folgendes bewusst machen. Wir haben nicht nur die Zellenlauscher in uns, sondern auch den ewigen Geist, den göttlichen Lauscher, den Christus Gottes im Urgrund unserer Seele, der uns beistehen möchte, unseren Zellenstaat zu reinigen, sodass dieser das Licht des Friedens, der Zuversicht, der Hoffnung und des Einswerdens mit unseren Mitmenschen aufnimmt. Auch dazu ein Rat. Bitten Sie Christus in Ihnen, dass Sie erkennen, wo Sie vergeben können.
bitten Sie, denn es steht geschrieben, wer bittet, der empfängt. Wer sucht, der findet. Und wer anklopft, dem wird geöffnet. Vergeben Sie also. Das wäre ein guter erster Schritt, wenn Ihnen an der Umgestaltung Ihres Körpers gelegen ist. Das Zellenvolk, der Zellenstaat lauscht auf das, was von Ihnen kommt. Jesus von Nazareth lehrte uns die Bereinigung dessen, was uns bewegt, was uns belastet und nicht zur Ruhe kommen lässt. Es sind meist die Fehlhaltungen gegenüber Mitmenschen, Tieren und der Natur. Wir nennen das Fehlverhalten auch Sünde. Die Regel des Jesus von Nazareth, um frei von erkannter Schuld zu werden, heißt: Bereue, bereinige und denke, rede und tue Gleiches oder Ähnliches Ungute nicht mehr. Und wende die goldene Lebensregel an, was du willst, dass dir andere tun sollen, das tue du ihnen zuerst. Dann erlangst du Frieden und gewinnst einen guten und erholsamen Schlaf. Für den, der sich aus dem Wirkungsfeld seiner eigenen negativen Energien herausarbeiten möchte, gilt es also, sein Zellenvolk umzugestalten. Wir können und dürfen die Chance wahrnehmen, durch Bereinigung unserer Fehlhaltungen aus unseren Körperzellen das Brisante, Negative rechtzeitig herauszuholen. So könnten wir das neutralisieren, was für uns hätte gefährlich werden können, dann, wenn vom Ober- und Unterbewusstsein der Befehl zur Ausführung gekommen wäre. Wir wissen alle, ein gutes Gewissen ist ein sanftes Ruhekissen. Wenn Sie wollen, reinigen Sie Ihre Seele und Ihren Zellenstaat, und es wird Ihnen von Tag zu Tag besser gehen. Und sollten Sie ins Auge fassen, die Bereinigung gleich Reinigung sehr bald vorzunehmen, so sei Ihnen gesagt, Sie können sicher sein, ein liebender Helfer wirkt in Ihnen. Es ist der Christus-Gottesgeist. Außerdem haben wir zur Orientierung die 10 Gebote Gottes und die Lehren des Jesus des Christus, zum Beispiel in seiner Bergpredigt. Auch diese führen nach innen zu der wunderbaren Lichtkraft, die uns so nahe ist. Christus in uns, unser Erlöser. Er kennt uns. Er liebt uns. Er ist und bleibt uns stets zugewandt. Liebe Zuschauer, liebe Zuschauerinnen, was darf ich Ihnen wünschen? Hören Sie mich am Morgen, dann darf ich Ihnen einen guten Morgen und einen guten Tag wünschen.
hören Sie mich am Abend. Dann wünsche ich Ihnen von Herzen einen guten Abend, eine gute Nacht und einen erholsamen Schlaf. Eine Wegbegleiterin, Gabriele.

0: Herzlich willkommen, liebe Zuschauer, liebe Zuschauerinnen. Wir begrüßen Sie zur 18. Folge der Sendereihe Die großen kosmischen Lehren des Jesus von Nazareth an seine Apostel und Jünger, die es fassen konnten. Was ist mit diesem Thema gemeint? Was besprach Jesus von Nazareth vor 2000 Jahren im kleinen Kreis seiner Nachfolger? Das möchten wir Ihnen, liebe Zuschauer und Zuschauerinnen, gerne nahebringen. Die geistig-göttlichen Lehren, in die er damals seine Apostel und Jünger einführte, wurden heute in unserer Zeit von Christus, dem freien Geist, durch seine Prophetin und Botschafterin Gabriele offenbart. Seine großen kosmischen Lehren helfen uns zu erkennen, dass wir Menschen in unserem geistigen Ursprung göttliche Wesen sind und wie jeder, der möchte, diesem wahren Wesen wieder näher kommen kann. Christus zeigt uns heute abermals den Weg in die Freiheit, heraus aus Glaubenszwängen, heraus aus Dogmen, heraus aus Steinkirchen und kirchlichen Hierarchien, hin zu Gott, der ewigen Intelligenz, die in jedem Menschen wohnt. Gabriele, die Botschafterin des freien Geistes, hat die Lehren des Christusgottes aus ihrem reichen Erfahrungsschatz in einer öffentlichen Schulungsreihe erläutert. Viele Menschen, die die Möglichkeit hatten, Gabrieles Erläuterungen zu hören, wollten diese wertvollen Hilfen und Erklärungen nachlesen. Deshalb wurden sie in einem fünfbändigen Werk zusammengefasst, aus dem wir in dieser Sendereihe abschnittsweise vorlesen. Liebe Zuschauer, liebe Zuschauerinnen, die großen kosmischen Lehren sind auch für uns, die wir sie vortragen dürfen, ein hohes Ziel. Vieles gilt es noch zu lernen. Doch die kosmischen Lehren und Gabrieles Erläuterungen begeistern uns. Und aus dieser inneren Überzeugung tragen wir sie vor. TV-Profis sind wir also keine. Und jeder von uns geht nach der Sendung wieder seinem Beruf nach. Setzen wir nun die Lesung im zweiten Erläuterungsband fort.
1: Christus spricht in seinen großen kosmischen Lehren. In jeder Frage ist das Sein, die Antwort für dich. In jeder Antwort ist das Sein und eventuell wieder die Frage für dich. In jedem Gespräch wirkt das Sein. Du erfährst es in dir. In jedem Wort ist das Sein. Es spricht zu dir. In allem, was du siehst und was dir begegnet, ist das Sein. Es zeigt sich dir und spricht zu dir. Gabriele führt dazu Folgendes aus. Machen wir uns bewusst, in jeder Frage liegt zugleich auch die gesetzmäßige Antwort. Die Frage ist Energie, und in jeder menschlichen Energie ist die göttliche Energie der Helfer, der immer gegenwärtig ist. Erschließen wir die Intelligenz, unser geistiges, göttliches Erbe, indem wir Ordnung machen in unserem Leben, den Willen Gottes erkennen und ihn mehr und mehr erfüllen. Dann wachsen wir in die Selbstlosigkeit, in die Liebe Gottes und in seine Weisheit hinein. Weisheit ist die Intelligenz Gottes, seine Tat.
2: Christus spricht weiter. Bist du in deinem Innersten, dann ist dein Tempel rein und du stehst mit dem Reinen in Kommunikation. Du hörst, was andere nicht hören. Du schaust, was andere nicht sehen. Du weißt, was andere nicht wissen. Du erkennst, was andere nicht erkennen. Du spürst, was andere nicht erspüren. Du riechst und schmeckst, was andere nicht riechen und schmecken. Du nimmst wahr, was andere nicht wahrnehmen. Weil du die Wahrheit bist, die Stille des Tempels, die selbstlose Liebe, das Gesetz Gott.
0: Den Inhalt dieser hohen Worte des Christus-Gottesgeistes erläutert Gabriele für uns. Liebe Mitmenschen, ist unser göttliches Bewusstsein so weit erschlossen, dass es sich in alles hineinzufühlen und hineinzuempfinden vermag, dann ist die Seele weitgehend Licht und das Göttliche in uns aktiv. Durch die Verwirklichung der ewigen Gesetze erweitert sich unser Bewusstsein. Es strahlt in die Unendlichkeit aus und auch in die Reiche des ewigen Seins hinein. Kein Bereich im Himmel ist dem göttlichen Bewusstsein fremd. Ist es von uns wieder erschlossen, dann strahlt es und leuchtet alle Bereiche des Alls aus, weil das All in der Seele aktiv geworden ist. Der Mensch ist dann heimgekehrt. Er hat zu Gott, zum Ursprung gefunden. Die Seele ist wieder rein und zum Kristall des Lebens geworden. Wir müssen also wieder zu dem werden, was wir in unserem Innersten schon sind. Reinste Substanz, edel und fein. Das göttliche Gesetz, die selbstlose Liebe. Jeder von uns muss sich nach und nach entkleiden, das heißt, sein Menschliches ablegen, die Hüllen verwandeln, um dann im Kleide des ewigen Lebens, der selbstlosen Liebe dazustehen. Wir sind also auf Erden, um wieder göttlich zu werden.
3: Christus spricht in seinem Lehrsatz: Erkenne jede Sache, jede Angelegenheit, jede Schwierigkeit, jedes Problem, jede Situation, jedes Gespräch, ja, jedes Wort spricht sich selbst. Das Sein in der Sache, in der Angelegenheit, im Problem, in der Schwierigkeit, in jeder Situation, in jeder Handlung und in jedem Gedanken spricht wiederum das mächtige Selbst, das Sein. Was das für uns, für unser Leben bedeutet, erklärt uns Gabriele. Jedes Problem, jede Schwierigkeit hat drei Aspekte. Nennen wir diese drei Aspekte die drei Zungen. Es ist das Oberbewusstsein, das Unterbewusstsein und das Geistbewusstsein. Das Oberbewusstsein ist das, was wir augenblicklich vom Verstand her erfassen. Im Unterbewusstsein liegt das, was wir ahnen, was an menschlichen Schwächen, Fehlern, an Unbereinigtem und Unverziehenem noch in uns liegt, was somit die Ursache für die Schwierigkeit oder das Problem sein könnte.
1: Gabriele fährt in ihren Ausführungen fort. Die dritte Zunge ist die Zunge der Wahrheit. Es ist das ewige Gesetz in allem. Es ist die Lösung, die in jeder Schwierigkeit, in jedem Problem liegt. Nehmen wir die gesetzmäßige Lösung an und bereinigen wir unser Fehlverhalten mit Christus, dann ist es in unserer Seele gelöst, gleich gelöscht. So spricht also jede Schwierigkeit und jedes Problem zu uns. Mit welcher Zunge? Das müssen wir selbst herausfinden. Wir erfahren es in unseren Gedanken. Zeigt sich ein Problem, dann fragen wir uns, was denken wir? Was will es uns sagen? Zerpflücken wir jedoch das Problem und geben unserem Nächsten die Schuld, dann haben wir das Problem nicht erfasst und nicht gelöst. Wir sprechen mit der Zunge des Ober- oder des Unterbewusstseins und lassen nicht die Zunge der Wahrheit sprechen. welche die Lösung in allem ist, den Geist Gottes, durch den in der Seele alles gelöst wird.
0: Die Erläuterungen von Gabriele geben uns auch viele Hinweise, wie wir die hohen Lehren aus dem Geiste Gottes in die Tat umsetzen, also im Alltag anwenden können. Gabriele erklärt weiter. Deshalb sollten wir alles, was auf uns zukommt, jegliche Unannehmlichkeit kurz beleuchten. Was will uns die Angelegenheit? Was will uns das Problem, die Schwierigkeit sagen? Bitten wir Christus, der in allem ist, um Hilfe und Beistand. Dann werden wir mit der Zeit immer öfter und klarer erspüren, was die gesetzmäßige Lösung ist. Bittet, und es wird euch gegeben. Suchet, und ihr werdet finden. Klopfet an, und es wird euch aufgetan. In jeder Situation, in allem, was auf uns zukommt, dürfen wir Christus anrufen. Bejahen wir Christus, das Sein in allem, so wird uns Christus das Sein, das ewige Gesetz beistehen und helfen. So, dass wir das Problem, die Angelegenheit, die Schwierigkeit, jegliche Situation gesetzmäßig zu lösen vermögen.
2: Gabriele gibt noch weitere Hinweise. Wir sollten uns zur Aufgabe machen, uns immer wieder selbst anzusprechen. Mensch, nimm dich zurück, die Lösung in allem ist Christus. Werden wir uns dessen bewusst, dann spüren wir mit der Zeit seine Nähe. Dann werden wir auch jedes Wort überdenken und das, was wir sagen wollen, in das Gesetz stellen. Wiederum in der Bitte, Christus, steh uns bei. Nur auf diese Weise finden wir Zugang zu dem inneren Reich, zu unserem göttlichen Erbe. So werden wir auch in dieser unruhigen Zeit, in der die Welt zerstörend und zersetzend auf die Menschheit und auf die Natur einwirkt, Christus finden. Wir brauchen ihn. Ohne ihn wird es in Zukunft nicht mehr gehen. Denn das Für oder Wider, das Entweder-Oder, die Entscheidung für oder gegen Christus ist unausweichlich. Jeder Tag stellt uns vor die Entscheidung, entweder oder, für oder gegen Christus.
1: Liebe Mitmenschen, lassen wir nun weitere Worte des Christus Gottes in seinem Lehrsatz auf uns wirken. Die Hülle, das Menschliche, spricht sich selbst. Die Kraft in der Hülle, das Sein, spricht ebenfalls sich selbst. Es ist das Ich Bin. Wer zum Sein, zum selbstlosen Selbst geworden ist, der steht mit dem Reinen in Kommunikation. Er schaut mit den Augen der Wahrheit, erklärt, ordnet, bereinigt, plant und spricht aus dem ewigen Sein, dem selbstlosen Selbst. Gabriele erläutert dazu. Schon des Öfteren haben wir gehört, jeder spricht sich selbst. Die reinen Wesen sprechen das ewige Gesetz, die unreinen Wesen, die Menschen, sprechen ihre Unreinheiten, ihr Personengesetz, das, was an Unreinem in ihrer Seele, in ihrem Gehirn und in den Gestirnen des Gesetzes von Ursache und Wirkung gespeichert ist. Der Unreine hat mit seinem Unreinen Verbindung, steht also mit seinen Ursachen in Kommunikation. Der Reine steht mit dem ewigen Gesetz in Kommunikation. Der Unreine ist friedlos. Er sucht beständig nach Bestätigung seines niederen Selbst. Der Reine ist friedvoll. Er sucht nicht. Er steht mit seinem wahren Selbst, dem Göttlichen in ihm, in beständiger Kommunikation. Wir sind auf Erden, um rein zu werden. Gerade in der heutigen Zeit ist das vielen ein Anliegen. Viele spüren, dass ihnen diese Welt keinen Halt mehr bietet, dass sie in dieser Welt nicht mehr bestehen können. Viele erfassen, dass nur noch einer zu helfen vermag. Es ist Christus, unser Erlöser. Er hilft, er kommt uns immer näher.
2: Gabriele erklärt weiter. Machen wir Tag für Tag die Probe aufs Exempel. Rufen wir ihn, Christus, in jeder Situation an, mit der Bitte, uns beizustehen. Christus ist immer bei uns. Gehen wir aus dem Haus, aus der Wohnung, Christus geht mit uns. Gleich was wir tun, bejahen wir, dass er bei uns ist, dass er uns beisteht. Bejahen wir es immer und immer wieder. Fühlen und empfinden wir in unser Inneres hinein, indem wir Ja zu Christus sagen, der das Licht unserer Seele und das Gesetz der Unendlichkeit ist. Dann werden für uns die Tage lichter werden und wir werden von Tag zu Tag freier. Wir spüren Mut und Kraft, um das Menschliche, das uns der Tag aufzeigt, zu bereinigen, weil wir Christus anrufen, weil wir in jeder Situation ihn um Beistand und um Hilfe bitten. Durch diese innige Kommunikation mit dem Höchsten in uns werden wir sicherer und freudiger. Freudig und dankbar werden wir dann das Menschliche bereinigen. Auf diese Weise reifen wir mehr und mehr in unser geistiges Erbe hinein, in das Leben, das uns Sicherheit, Frieden, Freude, selbstlose Liebe und Dankbarkeit bringt.
3: In seinem Lehrsatz legt der Christus Gottes weiteres dar. Lassen wir seine Worte wieder auf uns wirken. Das niedere Ich kennt das Ich Bin nicht. Doch das Ich Bin kennt das niedere Ich, weil das Ich Bin, das Sein, alles durchdringt. Der Reine, der die Tempelordnung hält, wird sich bemühen, jede Situation aus dem Gesetz zu klären, jedes Gespräch gesetzmäßig zu führen, jede Sache, jede Angelegenheit, jedes Problem und jede Schwierigkeit aus dem Gesetz Gott zu lösen.
0: Liebe Mitmenschen, auch zu diesen Christusworten gibt uns Gabriele einiges mit auf den Weg. Das könnte eine Aufgabe für uns sein. Werden wir der Reine, der die Tempelordnung hält, der täglich mehr seine Gedanken überprüft? Wie wir gelesen haben, schaffen Gedanken und Worte Formen. Sie verursachen Wirkungen. Auch der Gedanke, den wir eventuell unbedacht und leichtfertig denken, ist ein Sendepotenzial, gleichsam eine Aktion. Die Reaktion ist um vieles größer, weil zu unserem Gedanken auch noch das Potenzial der darin liegenden Gefühle und Empfindungen gehört. Wenden wir uns in jeder Situation konsequent an Christus, bauen wir also auf ihn und nutzen jeden Augenblick zur Bereinigung und Umkehr, so werden wir schon in wenigen Tagen spüren, wie der Strom der positiven Kraft uns erfasst, uns empor und voranträgt. Durch die konsequente Hinwendung an Christus erfahren wir die innere Ruhe und die Stille und erleben daraus die Souveränität. Dadurch bekommen wir Abstand zu unserem menschlichen Ich und sehen es von einer höheren Warte. Das bewirkt, dass wir es rascher und leichter zu lösen vermögen.
1: Christus spricht. Will das menschliche Ich die Sache, die Angelegenheit, die Schwierigkeit, das Problem, die Situation oder das Gespräch mit seinem niederen Ich lösen, dann bleibt es entweder ungelöst oder es führt zum Chaos. Hören wir nun, was uns Gabriele dazu erklärt. Schauen wir in diese Welt, so erkennen wir, was der Intellekt vollbracht hat. Der Intellektuelle will alles selbst lösen. Das weltweite Chaos ist die Folge. Deshalb kehren wir um, lösen wir unser persönliches Chaos mit Christus auf. Dann finden wir ganz allmählich zum Ich Bin, zu unserem göttlichen Erbe.
2: Christus spricht zu uns in seinen großen kosmischen Lehren. Wisse, das Sein in allem ist der redende Gott. Er spricht zu dir aus der Sache, aus der Angelegenheit, aus der Schwierigkeit, aus dem Problem, aus der Situation, aus der Handlung, aus jedem Gespräch. In ihren Erläuterungen zu diesen Christusworten ermutigt uns Gabriele mit den folgenden Worten. Machen wir uns bewusst, Gott, unser ewiger Vater in Christus, spricht unermüdlich zu uns. Jede Bewegung unseres Körpers, jedes Wort, jeder Gedanke könnte nicht sein, wenn die Kraft Gottes nicht wäre. Wachen wir auf, leben wir bewusster, und wir erfahren die Nähe Gottes, den ewig redenden Gott. Denn das göttliche Gesetz ist ewig strömend, ewig gebend, sich ewig offenbarend.
3: Wir lesen weiter im Lehrsatz des Christus Gottes. Er spricht: Alles ist Bewusstsein. Das Reine ist Bewusstsein und das Unreine ist Bewusstsein. Das Reine spricht im Allerheiligsten in dir, zu dir und gleichzeitig aus dir. Das Unreine spricht das Unreine. Es spricht die Belastung. Es spricht aus der Unordnung heraus. Es spricht die Unordnung und so kann es in der Welt nur wieder Unordnung geben. Gabriele erklärt dazu: Haben wir in der Welt auch die Unordnung? In unserem Innersten, in unserem Herzen ist die Ordnung. Versenken wir uns also in die heilige Ordnung, die in uns ist, und wir werden um uns Ordnung schaffen. In unseren Familien, in Partnerschaften und Ehen, am Arbeitsplatz, überall. Schaffen wir Ordnung, indem wir uns nicht mehr bekriegen, indem wir bereuen und uns gegenseitig vergeben und verstehen. Dann wird Friede sein. Der innere Weg, der zum ewigen Leben, dem Frieden führt, geht von außen nach innen.
1: Liebe Mitmenschen, je mehr wir in unser Inneres, in das Reich des ewigen Seins gelangen, das in uns ist, erspüren wir das Sein, die Himmel. Mit Worten ist der Himmel, unsere Heimat, nicht zu beschreiben. Würden wir uns vorstellen, die Wege wären aus Gold, alle Bauwerke wären feinstes Porzellan oder reinste Edelsteine und alles würde mächtiger strahlen als alle Sonnen und Gestirne zusammen, dann wäre das alles nur ein Abglanz unserer Heimat. Das ist die Herrlichkeit unseres Vaters und das ist die Herrlichkeit unserer ewigen Heimat. Es lohnt sich also, unsere innere Heimat zu erschließen, damit wir nach unserem Leibestod wieder dort im ewigen Licht sein können. Das ist unser aller Ziel. Das ist unser aller Weg. Christus steht uns bei. Oft sagt der Herr, ihr seid Kinder der Fülle oder ihr seid Königskinder. Es sind Worte, doch was sie in der Tiefe bedeuten, können wir Menschen kaum erfassen. Lassen wir es dennoch auf uns wirken, denn in unserer Seele strahlt es auf, wenn sie vom Licht unserer ewigen Heimat berührt wird.
0: In uns allen haben diese Worte sicherlich die Sehnsucht nach unserer ewigen Heimat, die Sehnsucht nach Gott geweckt. Und wer möchte, kann sie noch in sich nachwirken lassen und den Hinweis für sich mitnehmen, Christus in jeder Situation anzurufen und ihn um Hilfe und Beistand zu bitten. Liebe Zuschauer, liebe Zuschauerinnen, Sie haben auch die Möglichkeit, die vielen wunderbaren Lehren und Hinweise, die wir heute hörten, nachzulesen. Im zweiten Band der großen kosmischen Lehren des Jesus von Nazareth an seine Apostel und Jünger, die es fassen konnten, mit Erläuterungen von Gabriele. Wir laden Sie herzlich ein, auch nächstes Mal wieder dabei zu sein. Wir lernen weiter, wie wir konkret die geistige Evolution anstreben können und erhalten dabei viele interessante Hinweise über uns selbst und unser Erdenleben. Zum Beispiel über Schein und Sein, über die Begriffe, die wir prägen, über die Entstehung von Krankheiten oder auch, warum jeder von uns Töne, Farben, Situationen anders wahrnimmt und vieles mehr. Wenn Sie möchten, schalten Sie ein. Bis dahin wünschen wir Ihnen alles Gute, viel Kraft und ein herzliches Gott zum Gruß.

Worte des Lebens. Es ist leichter, nach der Meinung und den Wünschen anderer zu leben, sich gängeln und führen zu lassen, als sich selbst geistig zu entwickeln und höheren Kräften und Werten zu folgen.

0: Liebe Zuschauerinnen, liebe Zuschauer, wir begrüßen Sie herzlich zu einer Lesung in der Sendereihe Sich selbst finden – Worte für das Leben. Schon ein Satz kann unser Gemüt erhellen. Wir lesen einige Kapitel aus dem Buch Viel, viel Leben. Wir sind nur Gast auf Erden. Älter werden oder alt sein? Von Gabriele, der Prophetin und Botschafterin Gottes in unserer Zeit. Viele Menschen fragen sich, und das nicht nur im fortgeschrittenen Alter, war das alles? Oder kann ich meinem Dasein noch etwas Sinnvolleres abgewinnen? Auf diese Fragen des Lebens gibt Gabriele aus ihrem erschlossenen Bewusstsein viele Hilfen und Denkanstöße, wie wir vom bloßen Dasein zu einem erfüllten Leben finden können, das auch für andere ein Gewinn sein kann. Diesem Buch von Gabriele ist ein Gedicht von Paul Gerhardt vorangestellt, der im 17. Jahrhundert lebte, dessen Inhalte aber auch in unserer Zeit noch von Bedeutung sind, dann, wenn wir unser Leben selbst betrachten in dem Bewusstsein, dass wir nur Gast auf Erden sind. Wir lesen das Gedicht. Wir sind nur Gast auf Erden und wandern ohne Ruh mit mancherlei Beschwerden der ewigen Heimat zu. Ich bin ein Gast auf Erden und habe hier keinen Stand. Der Himmel soll mir werden, da ist mein Vaterland. Hier reise ich bis zum Grabe, dort in der ewigen Ruh ist Gottes Gnadengabe, die schließt all Arbeit zu. Was ist mein ganzes Wesen von meiner Jugend an als Mühe und Not gewesen? Solange ich denken kann, habe ich so manchen Morgen, so manche liebe Nacht mit Kummer und mit Sorgen des Herzens zugebracht. So will ich zwar nun treiben mein Leben durch die Welt, doch denke ich nicht zu bleiben in diesem fremden Zelt. Ich wandre meine Straße, die zu der Heimat führt, da mich ohn alle Maße mein Vater trösten wird. Mein Heimat ist dort droben, da aller Engelschar den großen Herrscher loben, der alles ganz und gar in seinen Händen trägt und für erhält, auch alles hebt und leget, nachdem's ihm wohlgefällt. Zudem steht mein Verlangen, da wollt ich gerne hin. Die Welt bin ich durchgangen, dass ich's fast müde bin. Je länger ich hier walle, je weniger find ich Freud, die meinem Geist gefalle, das meist ist Herzeleid. Die Herberg ist zu böse, der Trübsal gar zu viel. Ach komm, mein Gott, und löse mein Herz, wenn dein Herz will. Komm, mach ein seliges Ende an meiner Wanderschaft, und was mich kränkt, das wende durch deinen Arm und Kraft. Wo ich bisher gesessen, ist nicht mein rechtes Haus. Wenn mein Ziel ausgemessen, so trete ich dann hinaus, und was ich hier gebrauchet, das lege ich alles ab, und wenn ich ausgehauchet, so scharrt man mich ins Grab. Du aber, meine Freude, du meines Lebens Licht, du ziehst mich, wenn ich scheide, hin vor dein Angesicht, ins Haus der ewigen Wonne, da ich stets freudenvoll, gleich als die helle Sonne nebst anderen leuchten soll. Da will ich immer wohnen und nicht nur als ein Gast bei denen, die mit Kronen du ausgeschmücket hast. Da will ich herrlich singen von deinem großen Tun und frei von schnöden Dingen in meinem Erbteil ruhen. Das Lied »Wir sind nur Gast auf Erden« ist hoffnungsvoll, vielversprechend und kann für unser ganzes Erdenleben von Bedeutung sein. Wer in seinem Erdendasein dieser Wegweisung folgt, diesem Ziel zustrebt, der hat das große Los gezogen, den Gewinn des Lebens. Traurig und ohne Trost ist diese Aussage dieses Liedes für jenen Menschen, der bis ins hohe Alter ein rastloser Wanderer blieb, der sein Ziel nicht kannte und kennt und dessen Lebensschiff ruhelos auf dem Ozean seines Daseins umhertreibt. Der nun ältere Kapitän hat die Navigation seines Lebensschiffes gegen seine Beschwerlichkeiten eingetauscht.
1: Die Lebenskrise im Alter, Ängste und das Gespenst Einsamkeit. Menschen, die ängstlich ihre Jahre zählen, machen sich Sorgen um ihre Zukunft. Sie denken über ihr Alter und über eventuelle Altersgebrechen nach, die sie heimsuchen könnten. Menschen, die ein gewisses Lebensalter erreicht haben, sprechen nicht selten vom Altsein. Wer sich immer wieder mit dem Altsein beschäftigt, brütet vielfach über seine Vergangenheit nach, über Situationen und Mitmenschen, die ihm zum Beispiel in der Jugend Bürden auferlegt haben und die, wie er meint, unter Umständen für sein schweres Leben oder für seine derzeitige Situation verantwortlich sind. So mancher, der in die Lebenskrise kommt, gibt dem anderen die Schuld, dass dieser ihm keine Heimat bot, wo er, der in der Lebenskrise steckt, doch immer nach Geborgenheit und Heimat suchte und sich auch dafür einsetzte, indem er für seine Familie das Beste wollte. Der Verbitterte klagt, jammert und spricht von seinen Kindern, die er gut erzog, für die er sparte, um ihnen einen guten Start ins Leben zu ermöglichen. Er, der für den Unterhalt der Familie sorgte und sie zusammenhielt, ist nun im Herzen einsam und allein. Denn die Kinder gehen allmählich aus dem Haus, um auf eigenen Wegen ihr Leben zu erschließen. Der Partner, sofern es ihn noch gibt, konnte und kann das auch nicht geben, was er, der nun Einsame, jahrelang angestrebt hat: Sicherheit, Geborgenheit und Heimatgefühl. Das Bedrohliche für den im Jammertal Angesiedelten ist seine Fixierung auf die Vorstellung, nun müsse die große Einsamkeit kommen, verbunden mit der Angst vor Leiden und Krankheit. Ein solcher Zustand, den wir auch Lebenskrise nennen, kann zur Vergreisung führen, wenn das Wandergepäck des Menschen ein Rucksack ist, in dem sich Ängste und Schuldzuweisungen anhäuften. Wer sich aus einer Lebenskrise nicht herausarbeitet, ganz im Gegenteil, mehr und mehr hineinfallen lässt, bleibt ein zielloser Wanderer. Allerdings muss dann angenommen werden, dass dieser Mensch schon in jungen Jahren kein Ziel hatte, die Navigation seines Lebensschiffes auf andere ausrichtete und sein unzufriedenes Dasein als sein Leben bezeichnete, wobei er das Streben nach höheren Werten anderen überließ.
0: Ein weiteres Kapitel: Altern ohne zu vergreisen. Was ist wahre Weisheit? Viele junge Menschen sind der Ansicht, die sogenannten Alten seien generell die Vergreisten, weil etliche ältere Besserwisser nur gute Ratschläge aus der Schatulle ihrer verflossenen Vergangenheit ziehen und sie mit vielen Worten und Gesten präsentieren, statt wahre Weisheit zu vermitteln, mit der etwas anzufangen wäre. Spricht die Jugend vom Altwerden oder gar vom Altsein, denkt der junge Mensch an die letzte Phase des Erdendaseins, so hat er das Bild eines alten, dahinvegetierenden und griesgrämigen Menschen vor Augen, der in eine moderne Gesellschaft nicht passt, weil das, was er aus seiner Vergangenheit ausgräbt, eine veraltete Einstellung ist, die er den jungen, wie es scheint, selbstsicheren Menschen mit einem Redeschwall aufzuzwingen sucht. Das Bild vieler Jugendlicher vom alten Menschen trifft nur dann zu, wenn dieser in jungen Jahren aufgehört hat zu lernen, um sich weiterzubilden und sich auch geistig weiterzuentwickeln. Zu Recht sagt ein Sprichwort: Wer rastet, der rostet. Wer im Alter den Rost der Vergangenheit immer wieder aufbereitet, um ihn der Jugend zu präsentieren, der verliert gerade im Alter den Rest seiner Würde und Autorität. Junge Menschen schieben zudringliche Alte auf das Rangiergleis, indem sie ihnen tunlichst aus dem Weg gehen. Ihr Kommentar: So oft ich ihm begegne, erzählt er ein und dasselbe. Und mancher Jugendliche sagt zum anderen: Mit seinen Wiederholungen will er mir weismachen, was Recht und Unrecht ist, wo er doch selbst nicht weiß, was das im Einzelnen bedeutet.
1: Viele junge Menschen wünschen sich von den Älteren Weisheit, die Weisheit des Alters, ohne Druck und Rechthaberei. Wahre Weisheit ist Reichtum an Lebenserfahrung, die die Gegebenheiten, Begebenheiten und die menschliche Natur bis in die Tiefe zu erfassen vermag. Wahre Weisheit lässt jedem Mitmenschen die Freiheit. Sie begegnet ihm aus dem Gesetz des freien Willens, der nicht personenbezogen ist, mit Geduld, Nachsicht und Güte. Und sie weiß zur rechten Zeit wohlwollend zu schweigen. Sie wertet und urteilt nicht. Jene Weisheit, die frei macht, weil sie nur dann Ratschläge gibt, wenn diese gewünscht sind, fällt nicht vom Himmel. Die Voraussetzung dafür zu schaffen, Weisheit zu erlangen, heißt, sich rechtzeitig ein höheres Lebensziel vorzugeben, dieses anzustreben, die gestellten Aufgaben, die der Tag mit sich bringt, auch die Aufgaben am Arbeitsplatz, gewissenhaft und treu zu erfüllen und aus den mitgebrachten Talenten das Beste zu machen. Wer bis ins hohe Alter geistig rege und geistig tätig bleiben möchte, darf nicht aufhören zu lernen und vor allem das von ihm gesteckte Lebensziel nicht aus dem Auge lassen, denn es gilt vorwärts, immer vorwärts. Dann nimmt das Angestrebte jeden Tag mehr Gestalt an. Es ist nun einmal ein Naturgesetz, dass jeder Mensch altert. Wer sich seiner Lebensaufgabe bewusst ist, wird jedoch im Alter nicht vergreisen. Jeder Mensch bringt seine Lebensaufgabe mit in diese Welt. Tag für Tag wird ihm davon einiges präsentiert. Wohl dem Menschen, der das beachtet, er reift.
0: Liebe Zuschauerinnen, liebe Zuschauer, aus dem Buch von Gabriele Viel, viel Leben, älter werden oder alt sein, haben wir heute einige Kapitel in der Sendereihe Sich selbst finden. Worte für das Leben. Schon ein Satz kann das Gemüt erhellen, gelesen. Wir freuen uns, wenn Sie bei weiteren Lesungen dieser Sendereihe wieder dabei sind. Für heute verabschieden wir uns von Ihnen. Wir wünschen Ihnen viel, viel Leben. Auf Wiedersehen und Gott zum Gruß.

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Wer nur für sich ein Herz hat, der hat das innere Herz verschlossen.

9. Bewusstseinserschließung. Ich erschließe mein Bewusstsein für den Weg nach innen, zu dem göttlichen Selbst, um die seelische Bewusstseinserweiterung und das Einswerden mit Christus zu erlangen.

Atme bewusst, lasse den Atem kommen und wieder gehen. Dabei übergib all deine dich noch bewegenden Gedanken dem ewigen Bewusstsein, Gott.

Leere dein Gefäß, indem du alles, was dich noch bewegt, Gott, dem verheißungsvollen, ewigen Licht, der Flamme übergibst, die alles Unreine aufnimmt und zu aufbauenden Energien umwandelt. Entleere dein Gefäß vom menschlichen Denken und halte es auch frei und rein für die einströmende Kraft der Liebe.

dich frei und sprich. Christus ist in mir. Christus durchlebt mich. Christus, reinige mich. Ich möchte frei sein für dich, für deine Strahlung.

Belasse die Last des Alltags, deine Sorgen und alle menschlichen Gedanken bei ihm. Sei frei. Christus befreit dich von allem Menschlichen. Sprich, ich bin frei. Bejahe die Freiheit in dir. Bejahe die Freiheit in dir. Du atmest nun befreiend. Atme ein und aus. Ein und aus. Atme.

Nun lenke deine Empfindungen zum vierten Bewusstseinszentrum zur Erlöserkraft. Dort verweile. Sei still, Gott nimmt dich auf. Sei still, Gott nimmt dich auf.

bist nun still. Du bist nun in Harmonie. Du bist im Einklang mit dem Unendlichen. Gott nahm dich auf. Friede durchströmt dich. Deine Gedankenwelt ist zurückgetreten. Du bist nun Kraft aus seiner Kraft und Liebe aus seiner Liebe. Von seiner Liebe und Harmonie durchdrungen, pochst du nun an das fünfte Bewusstseinszentrum, durch das die Geduld deines Vaters strömt. Gott steht dir bei, geduldig zu werden. Ungeduld ist aller Übel Anfang. Denke oder sprich nun bewusst: Ich

bejahe die Geduld in mir. Ich bin geduldig, nicht nachlässig. Ich bin konzentriert und auf das Wesentliche ausgerichtet. Ich ordne mein Leben. Was ich tue, das tue ich ganz. Das ist Konzentration. Jede geistig ausgerichtete Konzentration trägt die Geduld in sich. Ich bin geistig konzentriert. Was ich tue, tue ich ganz mit der Allkraft in mir.

In Empfindungen gehe ich nun zum siebten Bewusstseinszentrum. Ich bejahe die Barmherzigkeit, das selbstlose Leben in mir. Ich bin barmherzig. Ich bin selbstlos. Ich bin tatenfreudig. Ich bejahe die Barmherzigkeit, das selbstlose Mitgefühl in mir.

geliebten Bewusstseinszentrum, dem Zentrum der Barmherzigkeit ausgehend, begleite ich mit meinen Empfindungen den ewigen Strom zum Bewusstseinszentrum der Ordnung und zum geistigen Sammelbecken. Ich atme im siebten Bewusstseinszentrum aus. Dort atme ich und vergegenwärtige mir die Barmherzigkeit Gottes. Ich atme im sechsten Bewusstseinszentrum ein, atme und fühle mich in seiner Liebe geborgen. Ich atme im fünften Bewusstseinszentrum aus, atme bewusst und bejahe die göttliche Geduld in mir.

im vierten Bewusstseinszentrum, dem Erlöserlicht, atme ich ein und bejahe, während ich weiteratme, die Christusflamme, die Erlösung in mir.

Tiefe atme ich aus. Dort atme ich und rufe die göttliche Weisheit an, dass sie meinen Intellekt durchglühe und mich weise werden lässt, da auch ich ein Kind der Liebe bin, der Barmherzigkeit, der Geduld, des Ernstes und der Weisheit. In Empfindungen gleite ich zur zweiten Bewusstseinsstufe und atme ein und aus. Ich übergebe mein Wollen dem Willen Gottes, sodass ich zu seinem Willen werde. Ich atme.

im untersten Bewusstseinszentrum, im ersten Kraftquell atme ich aus. Ich atme bewusst und bejahe die Ordnung meines Lebens, meiner Gedanken und meiner Empfindungen. Ich mache Ordnung in meinem Leben.

durch die Kraft Christi spreche ich alle Organe, Zellen, Hormone und Drüsen an, die diesem Zentrum zugeordnet sind. Das Licht Christi strahlt in den Beckenraum. Es durchstrahlt die Blase und die Geschlechtsorgane. Alle Organe des Unterleibs werden vom Christuslicht durchstrahlt, der Heilflamme, die alles bewirkt, nach dem Gesetz von Ursache und Wirkung. Im Namen Christi rufe ich zu meinen Zellen, Organen, Hormonen und Drüsen: Christus heilt. Erwacht, ihr Kinder meines Leibes, und nehmt die Nahrung, das Licht Christi, dankbar auf.

Heilandes heilt, stärkt und kräftigt mich. Licht aus seinem Lichte durchstrahlt den Beckenraum. Licht aus seinem Lichte strömt in die Beine, weitet die Adern, die Blutgefäße. Es strömt in die Füße, durchströmt die Zehen, durchglüht die Fußsohlen und bewirkt Leben in allen Zellen, in allen Atomen, in der gesamten Muskulatur. Ich bejahe die heilenden, geistigen Kräfte in mir. Ich bejahe die Kräftigung meines Unterleibes und meiner Beine. Ich bejahe die Kräftigung der Venen und eine gesunde Blutzirkulation. Ich bejahe die Kräfte in meinen Füßen, in jedem einzelnen Zeh, in der Fußsohle.

Leben Gottes durchpulst mich. Die belebenden Energien strömen nach oben und verstärken den geistigen Kreislauf. Das Licht der Gottheit strömt verstärkt in Seele und Leib.

erfüllt von seiner Kraft, angehoben und von seiner Energie durchdrungen.

im gesamten Organismus Frische, Heiterkeit, Zielstrebigkeit und losgelöst sein von den Alltagsgedanken. Ich bin frei. In mir brennt das Licht. Ich bin gesund. Ich bin ein Kind Gottes. Das Leben Gott pulsiert in jeder Zelle, vibriert in jedem Organ.

Leben ordnet die Hormone und Drüsen. Alles ist in seinem Lichte wohlgeordnet.

Leben. Mich beatmet der Urstrom. Er erquickt mich und hüllt mich in seine Liebe ein. Der Alltag ist fern von mir. Frei, auf das Christusbewusstsein eingestimmt, begleite ich in Empfindungen den Lebensstrom nach oben. Im ersten Bewusstseinszentrum, im Zentrum der Ordnung atme ich ein, im zweiten Bewusstseinszentrum aus, in der dritten Kraftquelle ein, im vierten Bewusstseinszentrum aus, im fünften Kraftquell ein, im sechsten Bewusstseinszentrum aus, im siebten Lebensquell der Barmherzigkeit ein. Dort verweile ich nun und atme empfindungsmäßig in das siebte Zentrum hinein. Ich atme. Die Pforte zum Herzen Gottes ist weit geöffnet. Ich fühle, dass ich Geist aus seinem Geiste bin, Liebe aus seiner Liebe. Ich atme den Odem Gottes. Ich atme rhythmisch und harmonisch. Ich bin eins mit der Allharmonie Gottes. Leicht und beschwingt bejahe ich die Absolutheit in mir und das Kind Gottes. In Empfindungen trete ich durch die Pforte in das Allerheiligste. In Empfindungen kniee ich vor dem Ewigen nieder. Weißes, reinstes Licht strömt mir entgegen. Ich bejahe das Urlicht, die Gottheit in mir. Ich bin göttlich. Ich bin ein Kind des Allerhöchsten. In die Urkraft eingehüllt, in das weiß strahlende Licht, danke ich für die Kraft, Liebe und
Weisheit. Ich danke für die Geborgenheit, für Hoffnung und Zuversicht. Ich danke für die innere Stärkung.

Guten Morgen. Gott ist immer gegenwärtig, weil er im Urgrund ihrer Seele ist und auch in jedem Atemzug. Bald ist es soweit, die Arbeit beginnt. Wie? Und mit welcher Motivation wir die Arbeit beginnen, so werden wir sie mehr oder weniger beenden. Es wäre hilfreich, eventuell Ungutes auszuräumen, indem man, wenn möglich, mit dem Nächsten, den wir gedanklich im Visier haben, spricht und sich gleichzeitig selbst besinnt, was wir zu beheben haben. Und so wir in Bezug auf unseren Anteil um Vergebung bitten, befreien wir uns von unserem Übel, das uns letzten Endes in unseren Gefühlen quält. Einen befreienden und gottbewussten Tag, Gabriele.

Lieber Zuhörer, liebe Zuhörerin, einen herzlichen guten Morgen. Sind Sie gut erwacht oder weniger gut aufgestanden? Bitte denken Sie daran, im Guten liegt immer die Freude. Es gibt viel Gutes für Sie. Suchen Sie nicht das Ungute. Finden Sie jetzt das Gute in und an Ihnen und in Ihrer Umgebung und erfreuen Sie sich daran. Dann werden Sie nicht nur auf sich, auf Ihr allzu Menschliches blicken, sondern Sie erlangen die Weitsicht und den Einblick in die Situationen des Tages. Denken Sie daran, Sie leben nicht nur für sich selbst. Das Leben in Gott besteht im Miteinander und füreinander. Jeder Baustein des inneren Lebens beinhaltet alles. Und jedes Geschöpf ist für alle und für alles da. Wenn Ihnen dies bewusst wird, dann gehen Sie friedvoll und freudig in den Tag. Sie werden in allem das Gute bejahen und auch finden. Werden Sie also durch Ihr selbstloses Denken und Handeln zum Segen für viele.

An diesem Tag bestimmen Sie über Ihr weiteres Leben. Denn unser Heute ist unser Morgen. Und wenn Sie am Mittag auf den Vormittag zurückblicken, könnten Sie sich fragen, ob Sie die Lebensanweisungen beachtet haben, das, was Sie sich am Morgen vorgenommen haben. Dann haben Sie wahre Hilfe geleistet. Denn wer anderen wahre Hilfe zudenkt und erweist, der hat gute Stunden und einen guten Vormittag. Was wir selbstlos geben, das kommt vielfach auf uns zurück. Sollte der Vormittag nicht in diesem Sinne abgelaufen sein, sind Sie unruhig und hektisch, sind Sie uneins mit Ihrem Nächsten, dann sollten Sie das bereinigen, bevor Sie die Speise aufnehmen, die Ihnen Gott bereitet hat, über die Erde und über Ihre Mitmenschen. Und so Sie dies bereinigt haben, wird Freude in Ihr Herz einziehen. Friede wird Sie umhüllen und Sie werden auch bewusst speisen.

Sie wissen nun, wie Sie den Nachmittag gestalten können. Wer wahrlich selbstlos gibt, der wird auch viel empfangen. Denken Sie daran, selbstlose Liebe weckt wieder selbstlose Liebe. Und was Sie aus den selbstlosen Gaben empfangen, also gewonnen haben, das sollten Sie wieder weiterreichen. Wenn Sie in diesem Bewusstsein in den Nachmittag gehen, dann wird Ihnen auch vieles gelingen und Sie werden erkennen, was es heißt, zu leben. Denn der Weg zum friedvollen Leben heißt tägliche Pflichterfüllung. In der täglichen Pflichterfüllung soll aber auch das meditative Leben nicht fehlen. Nicht Meditationstechniken sind entscheidend, sondern die Hinwendung zu Gott, der in uns wohnt.

tägliche bewusste Pflichterfüllung ist das Wachsen in den Geist Gottes. Daraus ergibt sich auch der Wunsch nach Versenkung durch Meditation. Christlich meditieren heißt also, sich hinein zu versenken in das große Allleben Gott. Nicht das stundenlange Meditieren ist gefragt, sondern eine kurze Versenkung in das Leben und in die Situationen. Tun wir dies immer wieder, so bringt es uns Kraft und die Dynamik zur täglichen Pflichterfüllung. Ist also am Abend Ihr Tagwerk getan, dann könnten Sie in diesem Sinne meditieren. Versenken Sie sich in das innere Leben und danken Sie Gott für diesen Tag. Und so Sie noch unruhig sind, können Sie den Tag an sich vorbeiziehen lassen und sich fragen, was Sie unruhig gestimmt hat. Das will Ihnen einiges sagen. Und so Sie dies bereinigen, werden Sie die Erfüllung in der kurzen Meditation finden.

So könnten Sie den Tag abschließen und in den Abend gehen. Öffnen Sie sich für den Abend und Sie öffnen sich für Ihre Familie, für Ihre Freunde, für Ihren Partner, für Ihre Partnerin.

na rin. In der inneren Verbundenheit begleiten wir Urchristen Sie in den neuen Tag.

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Was wir fühlen, denken, reden und tun, wird in unserer Seele und im Kosmos gespeichert. 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

Liebe Brüder, liebe Schwestern in Christus, wenn wir die Nachrichten hören, dann spüren wir unsagbar viel Leid, Not, Elend, Krankheit und Tod. Und so mancher fragt sich, wo ist Christus? Wir beten zu ihm, und doch ist die Hilfe so gering, wenn wir an die vielen, vielen Menschen denken. Wenn wir auch an uns denken, Not, Sorgen, Leid und Krankheit durchziehen den Erdball, die Erde. Die Tiere leiden durch uns Menschen. Die Natur wird geschändet. Wo ist Gott? Wenn wir dann hören, Gott ist uns näher als Arme und Beine, näher als unser Nächster, dann stellen wir uns die Frage, ja, wenn er so nahe ist, warum hilft er uns nicht? Wenn wir in die einzelnen Religionen blicken, dann müssen wir erkennen, die Masse der Menschen wurde nach außen geführt, zu einem Gott im Äußeren. Jesus, der Christus, lehrte uns, das Reich Gottes ist inwendig in jedem Menschen. Als Jesus über die Erde ging, heilte er viele Menschen. Viele konnte er aber auch nicht heilen. Und wenn Einzelne zu ihm kamen und ihm dankten, dann sagte er sinngemäß, dein Glaube hat dir geholfen, gehe hin und sündige fortan nicht mehr. Lassen wir die Worte auf uns wirken. Dein Glaube hat dir geholfen, geh hin und sündige fortan nicht mehr. So könnten wir wieder sagen, ja, viele Religionen rufen zum Glauben auf und wir glauben an Christus. Doch er sagte, geh hin und sündige fortan nicht mehr. Das heißt also, wir sollen nicht einfach vom Glauben sprechen, sondern den Tatglauben werden lassen, denn auch in der Bergpredigt sagte er, wer meine Lehre tut, ist ein kluger Mann. Das heißt also für uns, der Tatglaube ist die Hilfe, um eine Grundlage zu schaffen, durch die Christus zu helfen, zu lindern und zu heilen vermag. Christus bedarf also des aktiven Glaubens. Der aktive Glaube ist der Glaube an Christus, in dem wir Schritt für Schritt das tun, was er uns lehrte. Gott durch Mose die Gebote, Jesus, der Christus, die Gebote und die Lehren der Bergpredigt. Dadurch finden wir in den aktiven Glauben. Und das ist die Grundlage des Heilens, die Grundlage des Helfens, die Grundlage, um Hilfe zu bekommen in Not, Leid und Sorgen. Wir Menschen sprechen zu viel von unseren Sorgen. Wir sprechen von unseren Leiden, von unseren Krankheiten. Das heißt, wir geben Christus keine Chance zu helfen, zu lindern und zu heilen. Ja, wir sprechen unseren Leiden weitere Leiden zu, indem wir immer wieder sagen, ja,
ich leide, ja, ich erlebe die Not, erlebe dieses Schicksal und wir sprechen und sprechen darüber. Dadurch werden Leiden, Sorgen, Nöte und Krankheiten immer größer. Es breitet sich um den ganzen Erdball aus. Warum? Weil wir von den Religionen hören, der Glaube allein genügt. Der Beweis ist, dass er nicht genügt, weil die Menschen immer mehr leiden. Die Sorgen, die Katastrophen werden immer größer. Liebe Brüder, liebe Schwestern in Christus, übt euch ein, den aktiven Glauben, die Basis zu schaffen für Christus, damit er uns dienen, damit er uns helfen kann, damit er lindern und heilen kann. Jeder Arzt hat die Basis des Studiums. Jeder Landwirt hat die Basis der Felder. Wir sehen, jeder Mensch bedarf der Basis, um darauf aufzubauen. Und Christus bedarf der Grundlage, also der Basis des starken Glaubens und Vertrauens an ihn. Diese Basis, das Positive, ist das Ja zu Christus und die schrittweise Erfüllung der Gebote, indem wir uns immer wieder hinterfragen, ja, warum trifft mich das? Christus, bitte hilf. Und er sagt ja, bittet und es wird euch gegeben. Hilf zu erkennen, was ich in meinem Leben zu bereinigen habe, auf dass ich die Basis für deine Hilfe schaffe. Die Grundlage, also die Basis, ist das Positive. Es ist der Glaube, der aktive Glaube an ihn, indem wir, wie schon gesagt, uns selbst hinterfragen, ob das, was wir denken, reden und tun, dem Willen des Herrn entspricht, seinen Geboten und seiner Bergpredigt. Und wenn nicht, dann sollten wir umkehren, indem wir unsere Gedanken, unser Negatives bereinigen und nicht mehr tun. Wer meine Lehre hört und sie tut, ist ein kluger Mann. Also, wenn wir Schritt für Schritt die Gebote und die Lehren des Jesus, des Christus erfüllen, schaffen wir in uns ein positives, energetisches Feld. Und dieses positive, energetische Feld, nennen wir es Grundlage oder Basis, ist eine positive Kommunikationsenergie, die mit Christus in uns kommuniziert. Und über dieses positive energetische Feld strahlt Christus durch unsere Seele in unseren Körper. Gibt Christus uns Hilfe in Sorgen, in Nöten. Hilft uns Christus, unsere Leiden zu erkennen, er hilft, sie zu lindern, er heilt. Aber wir bedürfen der Basis, der Grundlage, also dieses positiven magnetischen Feldes. Liebe Brüder, liebe Schwestern, ich bin ganz fest überzeugt, wenn wir ab heute diese Grundlage schaffen, dann wird es uns auch von Tag zu Tag besser gehen. Und wenn wir Christus, den inneren Arzt und Heiler, anrufen und uns immer mehr bewusst werden, wie nahe er uns ist, werden wir ihn auch immer mehr spüren und erleben, dass er gegenwärtig ist und uns beisteht. Es ist sehr traurig, wenn wir in unsere Welt blicken, dass doch so viele Menschen leiden, so vieles ist
ungerecht so vieles ist, von Nöten, von Sorgen geplagt und geprägt, ob Mensch oder Tier. Wir sind es, die die Tiere in diese Situation bringen. Wir sind es auch, die wir in unsere eigene Situation das bringen, was in unseren Gedanken liegt. Versuchen wir jetzt in dieser Stunde einmal zu ergründen, was es heißt, zu glauben. Und noch etwas, wenn Christus nicht gleich morgen oder sofort hilft, der Glaube hat dir geholfen, sagte er. Geh hin und sündige fortan nicht mehr. Das heißt also, vertraue und bereinige Tag für Tag den Anflug des allzu menschlichen, wir nennen es auch die Sünde. Und jetzt versuchen wir gemeinsam zu ihm zu gehen. Setzen wir uns aufrecht hin, wenn wir wollen. Legen wir beide Handrücken auf unsere Oberschenkel und wer möchte, kann die Augen schließen. Viele von uns wissen, der große Geist der Liebe, Christus, ist als Kraft und Licht in der Nähe unseres physischen Herzens. Es ist die erlösende Flamme, die Flamme des Heils, die Energie der Liebe, die immer gegenwärtig ist. Versuchen wir ruhig zu werden. Ein tiefer Atem hilft uns, in die Ruhe zu finden. Atmen wir einige Male tief ein und aus. Wir merken, dass drängende Gedanken weichen. Und nun lassen wir es atmen und konzentrieren uns auf das Christusbewusstsein in uns, in der Nähe unseres physischen Herzens. Wir wenden uns einfach nach innen und lassen es nicht zu, dass uns Gedanken quälen. Sagen wir in Gedanken Ja zu Christus in uns. Wollen wir den aktiven Glauben anwenden, also die Basis, die Grundlage schaffen, sodass uns Christus immer näher kommen kann, dass er uns helfen kann, dass er uns Linderung und Heilung zu schenken vermag, dann sprechen wir in Gedanken zu ihm, so sinngemäß. Christus, du bist mein Erlöser, der Erlöser aller Menschen und Seelen. Wir alle sind Sünder. Du bist das Licht, das in die Welt gekommen ist, das sich eingeboren hat in mich, in jeden Menschen, in jede Seele. Christus, ich bitte dich, schenke mir Kraft, zu glauben, zu vertrauen, mich dir hinzugeben. Hilf mir, die Grundlage zu schaffen, sodass du zu wirken vermagst. Beten wir ähnlich in der Stille und ziehen wir unsere Sinne nach innen.

wer es ehrlich meint und wer das tut. Es sagt dir, tue es. Der spürt jetzt die Kraft des Herrn. Die feine Strahlung zieht in unseren Körper. Ganz sanft vibriert der Körper. Gott ist gegenwärtig in uns. Wir dürfen ihn spüren. Lasst es zu, liebe Brüder, liebe Schwestern. Ja, Christus, du bist der große Helfer. Du bist der innere Arzt und Heiler. Du gibst uns die Möglichkeit, dich zu spüren. Doch du brauchst die Grundlage, um über unsere Seele in unseren Körper so einzustrahlen, dass Hilfe und Heilung möglich ist. Christus, du bist es, der uns jetzt schon die Möglichkeit gibt, dich zu spüren. Deine helfenden und heilenden Strahlen sind immer gegenwärtig.

Jeder von uns weiß, wo es bei ihm mangelt. Das legen wir jetzt Christus hin. Und wer Linderung und Heilung seines Körpers bedarf, der legt nun die rechte Hand auf den Körperteil seiner Wahl. Bleiben wir in Christus im Zentrum der Liebe. Wir beten, Christus, ich bejahe die Kraft in dir, durch deine Hilfe wächst mein Glaube und mein Vertrauen an dich. Dein Geist steht mir bei, die Grundlage, die Basis zu schaffen, sodass du in meinem Körper ungehindert zu wirken vermagst. Großer, gütiger Geist, ich weiß, du hilfst mir. Wo meine Hand liegt, dort strahlst du hin, sodass ich dich verspüren darf. Du bist das Wesen der Liebe. Es strahlt. Und so wir es ernst meinen, spüren wir jetzt seine Gegenwart, seine helfende und heilende Kraft. Spüren wir nun in unseren Körper hinein, spüren wir in das energetische Kraftfeld hinein zwischen Körper und Handfläche. Wir merken seine Gegenwart. Es ist ein feines Vibrieren. Es ist eine angenehme Wärme. Dort wirkt der große Geist und offenbart sich uns in der inneren Strahlung. Sagen wir Ja zu Christus. Bejahen wir unser Vorhaben, die Grundlage zu schaffen für sein Wirken in unserem Körper. Mit Christus bin ich gesund. Mit Christus werde ich alle Sorgen und Probleme meistern. Christus ist mein Führer und mein Wegbegleiter. Das ist die Basis des Lebens, die hilft. Und wir spüren seine Gegenwart in uns. Es heilt. Es strömt. Wir bejahen seine Kraft. Wir sagen Ja zum innigen Glauben und Vertrauen
und wir fühlen die Gegenwart in unserem Körper. Es heilt, weil es strömt. Es ist der Geist, der uns berührt. Wir legen unsere rechte Hand wieder zurück und fühlen in unseren Körper hinein. Unser Atem geht ruhig und tief. Es strömt vom Scheitel bis zu den Fußsohlen. Und wieder zurück. Es ist der Geist, der uns Antwort gibt auf unsere Bitte, auf unsere guten Vorsätze. Christus, du großer Helfer, innerer Arzt und Heiler, dich zu spüren, ist, als wenn wir das Reich des Inneren aufschließen würden, um einzutreten. Es ist ein Verlangen, dich zu spüren, deshalb legen wir wieder unsere rechte Hand auf den Körperteil unserer Wahl. Christus, du bist der innere Arzt und Heiler. Du bist die Quelle der Kraft. Von dir erfahren wir Hilfe, Linderung und Heilung. Dich dürfen wir erspüren. Du erquickst alle Organe unseres Körpers. Du bist die Kraft, die kranke Zellen zur Ausscheidung führt und gesunde Zellen aufbaut. In unserem Körper vollzieht sich das. Alle Bausteine des Leibes empfangen deine Kraft. Unendliche Liebe strömt in unseren Körper. Kranke Zellen haben den Impuls des Geistes empfangen. Sie gehen zur Ausscheidung. Gesunde Zellen haben die Kraft des Christus empfangen. Sie bauen sich auf. Alle Bausteine des Leibes beginnen zu leuchten. Alle Zellen zu glühen, denn der Herr leuchtet im Körper. Zwischen Körper und unserer Handfläche vibriert es immer stärker. Es ist der Herr, der hilft, der lindert und heilt. Bejahen wir seine Kraft. Es ist der Geist, es heilt.
Es ist der Geist, es hilft. Es ist der Geist, er durchglüht alle Bausteine des Körpers. Zwischen Körper und Handfläche entwickelt sich ein mächtiges energetisches Feld. Es ist Christus, der große Geist. Es heilt. Es hilft. Spüren wir seine Gegenwart. Und es ist, als würde sich das Reich Gottes in uns öffnen.

Wir legen die rechte Hand wieder zurück und spüren seine große Liebe. So mancher hat das Bedürfnis, die Kraft, die er spürte und noch spürt, Menschen zuzusenden, die der Hilfe und des Heils bedürfen. Angehörige, Freunde, Bekannte oder Menschen in der ganzen Welt. Tun wir das in der Stille. Senden wir unseren Nächsten das zu, was uns noch durchpulst, Christus.

Christus, wir danken dir für deine Gegenwart. Du bist der große, mächtige Geist der Unendlichkeit. Du bist die Kraft in jeder Seele, in jedem Menschen. Du, o großer Geist der Unendlichkeit, bist die Schöpferkraft in allen Tieren, Pflanzen und Mineralien. Du hast die Erde geschaffen und uns gegeben. Hilf uns, damit wir erkennen, dass deine Liebe uns durchglühen und beseelen möchte, damit wir den Pulsschlag der Mutter Erde verstehen und mithelfen, Menschen, Tieren, Pflanzen und Mineralien beizustehen. Du großer Geist bist die Unendlichkeit, das mächtige All-Universum, und wir sind Kinder der Unendlichkeit, unsterbliche Wesen, die in uns wohnen, die in uns eingekerkert sind. Öffnen wir den Kerker durch den aktiven Glauben und das Vertrauen, und wir fühlen, dass wir nicht nur Menschen sind, sondern dass in uns ein Wesen ist, das der Unendlichkeit angehört, das die Liebe geboren hat und wieder zur Liebe zurückkehren wird durch Christus, unseren Erlöser.

Liebe Brüder, liebe Schwestern im Herrn, wer möchte, wird sich einüben, in dem aktiven Glauben die Basis zu schaffen, das Vertrauen an ihn, und nicht müde werden, bitte nicht müde werden, sich immer wieder auf ihn, auf die Quelle der Liebe auszurichten. Und wer das tut, wer das beibehält, der wird immer wieder die Gegenwart spüren und es wird zum Bedürfnis, bei ihm zu sein und mit ihm den Nächsten beizustehen und global gesehen der Mutter Erde.

Lieber Zuhörer, liebe Zuhörerin, einen herzlichen guten Morgen. Sind Sie gut erwacht oder weniger gut aufgestanden? Bitte denken Sie daran, im Guten liegt immer die Freude. Es gibt viel Gutes für Sie. Suchen Sie nicht das Ungute. Finden Sie jetzt das Gute in und an Ihnen und in Ihrer Umgebung und erfreuen Sie sich daran. Dann werden Sie nicht nur auf sich, auf Ihr allzu Menschliches blicken, sondern Sie erlangen die Weitsicht und den Einblick in die Situationen des Tages. Denken Sie daran, Sie leben nicht nur für sich selbst. Das Leben in Gott besteht im Miteinander und füreinander. Jeder Baustein des inneren Lebens beinhaltet alles. Und jedes Geschöpf ist für alle und für alles da. Wenn Ihnen dies bewusst wird, dann gehen Sie friedvoll und freudig in den Tag. Sie werden in allem das Gute bejahen und auch finden. Werden Sie also durch Ihr selbstloses Denken und Handeln zum Segen für viele.

An diesem Tag bestimmen Sie über Ihr weiteres Leben. Denn unser Heute ist unser Morgen. Und wenn Sie am Mittag auf den Vormittag zurückblicken, könnten Sie sich fragen, ob Sie die Lebensanweisungen beachtet haben, das, was Sie sich am Morgen vorgenommen haben. Dann haben Sie wahre Hilfe geleistet. Denn wer anderen wahre Hilfe zudenkt und erweist, der hat gute Stunden und einen guten Vormittag. Was wir selbstlos geben, das kommt vielfach auf uns zurück. Sollte der Vormittag nicht in diesem Sinne abgelaufen sein, sind Sie unruhig und hektisch, sind Sie uneins mit Ihrem Nächsten, dann sollten Sie das bereinigen, bevor Sie die Speise aufnehmen, die Ihnen Gott bereitet hat, über die Erde und über Ihre Mitmenschen. Und so Sie dies bereinigt haben, wird Freude in Ihr Herz einziehen. Friede wird Sie umhüllen und Sie werden auch bewusst speisen.

Nachmittag gehen, dann wird ihnen auch vieles gelingen und sie werden erkennen, was es heißt, zu leben. Denn der Weg zum friedvollen Leben heißt tägliche Pflichterfüllung. In der täglichen Pflichterfüllung soll aber auch das meditative Leben nicht fehlen. Nicht Meditationstechniken sind entscheidend, sondern die Hinwendung zu Gott, der in uns wohnt.

Pflichterfüllung ist das Wachsen in den Geist Gottes. Daraus ergibt sich auch der Wunsch nach Versenkung durch Meditation. Christlich meditieren heißt also, sich hinein zu versenken in das große Allleben Gott. Nicht das stundenlange Meditieren ist gefragt, sondern eine kurze Versenkung in das Leben und in die Situationen. Tun wir dies immer wieder, so bringt es uns Kraft und die Dynamik zur täglichen Pflichterfüllung. Ist also am Abend Ihr Tagwerk getan, dann könnten Sie in diesem Sinne meditieren. Versenken Sie sich in das innere Leben und danken Sie Gott für diesen Tag. Und so Sie noch unruhig sind, können Sie den Tag an sich vorbeiziehen lassen und sich fragen, was sie unruhig gestimmt hat. Das will ihnen einiges sagen. Und so sie dies bereinigen, werden sie die Erfüllung in der kurzen Meditation finden.

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Meditation. Ich meditiere, auf dass ich den Weg zum Herzen Gottes, dem großen Leben finde und freilege, um ihm, dem Alleinen, zuzustreben. Ich versenke mich in das göttliche Bewusstsein, die Liebe. Alle Seinsformen, auch die Materie, werden durch die Liebe des Schöpfers beatmet und erhalten. Gott ist und ich bin, weil Gott ist. Ich nehme die christliche Meditationshaltung ein. Ich beobachte meinen Atem. Während ich meinen Atem beobachte, wie er kommt und geht, schicke ich die störenden Empfindungen und Gedanken fort. Ich löse mich von Vorstellungen und Wünschen. Ich löse mich von den Alltagsgedanken, von den Gedanken an das, was ich heute schon erledigt habe oder was noch zu erledigen ist. Ich schicke diese Störenfriede fort. Ich atme mich frei. Ich atme bis in den Bauch- und Beckenraum hinab und wieder langsam aus. Ich atme einige Male in den Bauch- und Beckenraum hinab und atme wieder langsam aus. Ich ziehe den Atem in den Bauch- und Beckenraum hinab und atme wieder langsam aus. Ich atme alles Bedrückende aus. Ich atme. Ich löse mich von den Diskrepanzen, von jeglicher Verkrampfung, die durch Hass, Neid, Feindschaft, Lieblosigkeit, Hektik und dergleichen meinen Körper verstimmte. Alles übergebe ich dem Ewigen in mir, all meine Schwächen, all meine niederen Empfindungen und Gedanken.

dir einen Garten im Winter vor. Die Bäume und Sträucher sind noch kahl. Ich stehe mitten in diesem Garten. In der Luft liegt schon das Ahnen des Frühlings, die Lebenskraft drängt zur Entfaltung. Der noch kahl daliegende Garten mit seinen verschiedenartigen Bäumen und Sträuchern ahnt schon den neuen Schmuck, den der Frühling bringt. Ich bin nicht allein in diesem Garten. Hinter mir sägt ein Gärtner von einem Obstbaum einen Teil der Krone ab. Er möchte, dass der eine Baum zwei verschiedene Obstsorten trägt. Ich begebe mich zum Gärtner und schaue ihm bei seiner Arbeit zu.

den stattlichen Stamm. Doch die verunstaltete Krone. Der Mensch griff in das Leben des Baumes ein. Zwei verschiedene Obstsorten soll der Baum tragen. Ich betrachte den verstümmelten Obstbaum. Mit den anderen Bäumen verglichen, steht er unharmonisch und leidend da. Ich bin nicht zufrieden mit dem, was an dem Obstbaum geschehen ist. Was regt sich in mir? Es regt sich die Urempfindung, die Harmonie meines Inneren, die nach Ausgewogenheit und Schönheit trachtet, auch in dieser Welt.

und unschön steht der Baum unter den vielen Bäumen. Ein Bild, an dem man erkennen kann. Hier griff der Mensch ein. Ich betrachte den verstümmelten Obstbaum. Meine Empfindungen gehen zu ihm und seine Empfindungen strömen zu mir. Ich erkenne, seine Art bleibt erhalten, einerlei, welche Sorte der Gärtner mit aufpfropfte. Der Gärtner wollte durch die Umgestaltung verschiedenartige Früchte ernten. Er bedachte nicht, dass die Art erhalten bleiben sollte, so wie sie der Allgeist Gott schuf. Ich lasse den Gesamteindruck des Gartens auf mich wirken. Der geteilte Baum, der Baum mit zwei verschiedenen Obstsorten, ist eine Schändung. Der Stamm und die Wurzel, auch der Teil der ursprünglichen Krone, prägen die Art des Baumes. Ich habe nun erkannt, einerlei, was der Mensch auch auf den Stamm mit aufpfropfte. Die Art bleibt im Stamm und in den Wurzeln erhalten. Ich erkenne, die Lebenskraft, die über die Wurzeln und in den Stamm der Krone mit den zwei unterschiedlichen Arten zufließt, ist die gleiche. Das Leben nimmt seinen Lauf. Einerlei, was wir tun. Wir können Gott, das Leben, nicht hindern, zu strömen und zu geben. Wir verändern nur das Äußere, doch das Innere, das Wesen allen Seins, ist unbelastbar, ewig gleich. Sonne, Wind und Regen nähren die Erde. Die Bäume und Sträucher schlagen aus. Auch
der amputierte Baum beginnt zu blühen. Ich, der Beobachter im Garten, erkenne jedoch, dass dieser Baum im Garten stört. Ich empfinde, er ist nicht mehr in der Einheit, und doch steht er im Garten, so recht und schlecht blühend. Ich verspüre, er ringt um die Lebenskraft. Nun beobachte ich mich selbst. Auch ich bin ein Baum im Garten Gottes. Ich erkenne die ewig erhaltende Lebenskraft ist die allumfassende Liebe. Gott, das Leben, gibt jedem von uns ein und dieselbe Kraft. Unaufhörlich empfängt jede Seele, jeder Mensch, alles Sein, seine ewige Kraft, die Liebe. Verändern wir unser Wesen, indem wir uns von Gott, dem Geist, abwenden, dann verändern wir die Krone unseres Lebensbaumes. Wir sind wohl Mensch, wie jeder andere auch. Doch das Wesen, die Art ist verschieden. Unser Wesen, unsere Art wird von unseren Empfindungen, von unserem Denken und Handeln geprägt. Wir pfropfen unserem ureigenen Wesen unsere menschlichen Regungen und Neigungen, unsere Gedanken, Vorstellungen, Wünsche, Dogmen und Formen auf. Die Krone unseres Lebensbaumes sind wir. Sind unsere Gewohnheiten, sind unsere Eigenheiten. Jeder Mensch prägt sich selbst durch sein ich-bezogenes Leben.
Ich beobachte mich selbst. Ich betrachte meine Krone. Wie heißen die Äste und Zweige, die

Ich erkenne, das Menschliche muss absterben, damit die ewige Art, das Ich bin, wirksam werden kann. Ich erkenne die ewig erhaltende Lebenskraft, die Liebe schenkt jedem Menschen, jeder Seele, allem Sein, das Leben, ein und dieselbe Kraft, einerlei welchen Charakter und irdische Merkmale das Äußere aufweist. Ich erkannte im Bild im Garten des Inneren, je mehr ich mich der göttlichen Lebenskraft, der Absolutheit zuwende und hingebe, umso schöner und reiner erblühe ich. Die Veredelung liegt im geistigen Streben nach Verinnerlichung und geistigem Wachstum. Auf diese Weise werde ich meinen Lebensbaum gesund erhalten und die Krone meines Lebens wird licht und kraftvoll sein. Die Früchte, die sodann mein Lebensbaum hervorbringt, sind gesund, nach dem Willen und der Art des Absoluten in mir. Die Liebe Gottes ist die erhaltende Kraft, die dem geistigen Menschen Schönheit und Leben verleiht. Ich stehe im Garten der Erkenntnis und fühle mich als ein Baum des Lebens. Mein Wesen bedarf der gesetzmäßigen Veredelung, um wieder eins mit dem Absoluten zu werden. Ich arbeite an meiner eigenen Krone. Ich denke über die Unordnung meines Lebens nach

Löse aus der Krone meines Lebensbaumes den Ast des Eigenwillens. Ich durchforste meinen Intellekt und erkenne, Gottes Wille ist maßgebend, nicht mein Wille. Gottes Weisheit ist allumfassend, Menschenweisheit ist begrenzt. Ich baue auf die innere Weisheit. Durch Erkenntnis und Verwirklichung lösen sich weitere Triebe und Zweige von der Krone meines Lebensbaumes. Die Gefühle von Hass, Neid, Zerstörung, Feindschaft, Ungeduld, Eigenliebe und Selbstsucht fallen ab. Die Erde, das Leben nimmt sie auf und wandelt sie um. Auf diese Weise durchforste ich mein Leben, die Krone meines Lebensbaumes. Im Garten inneren Lebens pflege ich die Krone meines Lebensbaumes. Weitere unschöne Dinge, alles Unebene, entferne ich von der Krone des Lebensbaumes, bis mein ureigenstes Wesen wieder zutage tritt, das Leben, das mir Gott einhauchte, das Wesen, das Gott schuf.

Die Krone meines Lebensbaumes ist durchforstet. Ich fühle mich leicht und beschwingt. Der Glanz des Ewigen berührt mich, die Sonne der Gerechtigkeit. Ich bin ein Kind der ewigen Lebenskraft, der Liebe Gottes. Es fließen mir vermehrte Kräfte zu. Mein Lebensbaum erblüht. Harmonie, Frieden und Liebe sind die Früchte. Ordnung, Wille, Weisheit und Ernst verwirklichen sich im Baum der Erkenntnis. Die Krone des Lebensbaumes vergrößert sich. Es ist die innere Reife, die Erkenntnis um die Dinge des Lebens. In der Erkenntnis um das innere Leben verlasse ich den inneren Garten. Ich trete aus dem Bild heraus, indem ich wieder meinen Atem beobachte und meine Umgebung wieder bewusst wahrnehme. Ich sehe die Welt um mich. Ich sehe, wie sich Bilder an Bilder reihen, Eindrücke an Eindrücke. Doch ich habe erkannt, in allem ist das Leben. Das Äußere ist nur das Aufgepfropfte, das Niedrige, das Materielle. Ich sehe in die Tiefe und erkenne in allem Sein Gottes Allmacht und Liebe. Seine ewig strömende Lebenskraft, sein unverändertes Wesen.

Lieber Zuhörer, liebe Zuhörerin, einen herzlichen guten Morgen. Sind Sie gut erwacht oder weniger gut aufgestanden? Bitte denken Sie daran, im Guten liegt immer die Freude. Es gibt viel Gutes für Sie. Suchen Sie nicht das Ungute. Finden Sie jetzt das Gute in und an Ihnen und in Ihrer Umgebung und erfreuen Sie sich daran. Dann werden Sie nicht nur auf sich, auf Ihr allzu menschliches blicken, sondern Sie erlangen die Weitsicht und den Einblick in die Situationen des Tages. Denken Sie daran, Sie leben nicht nur für sich selbst. Das Leben in Gott besteht im Miteinander und füreinander. Jeder Baustein des inneren Lebens beinhaltet alles. Und jedes Geschöpf ist für alle und für alles da. Wenn Ihnen dies bewusst wird, dann gehen Sie friedvoll und freudig in den Tag. Sie werden in allem das Gute bejahen und auch finden. Werden Sie also durch Ihr selbstloses Denken und Handeln zum Segen für viele.

an diesem Tag bestimmen Sie über Ihr weiteres Leben. Denn unser Heute ist unser Morgen. Und wenn Sie am Mittag auf den Vormittag zurückblicken, könnten Sie sich fragen, ob Sie die Lebensanweisungen beachtet haben, das, was Sie sich am Morgen vorgenommen haben. Dann haben Sie wahre Hilfe geleistet. Denn wer anderen wahre Hilfe zudenkt und erweist, der hat gute Stunden und einen guten Vormittag. Was wir selbstlos geben, das kommt vielfach auf uns zurück. Sollte der Vormittag nicht in diesem Sinne abgelaufen sein, sind Sie unruhig und hektisch, sind Sie uneins mit Ihrem Nächsten, dann sollten Sie das bereinigen, bevor Sie die Speise aufnehmen, die Ihnen Gott bereitet hat über die Erde und über Ihre Mitmenschen. Und so Sie dies bereinigt haben, wird Freude in Ihr Herz einziehen. Friede wird Sie umhüllen und Sie werden auch bewusst speisen.

Sie wissen nun, wie Sie den Nachmittag gestalten können. Wer wahrlich selbstlos gibt, der wird auch viel empfangen. Denken Sie daran, selbstlose Liebe weckt wieder selbstlose Liebe. Und was Sie aus den selbstlosen Gaben empfangen, also gewonnen haben, das sollten Sie wieder weiterreichen. Wenn Sie in diesem Bewusstsein in den Nachmittag gehen,

tägliche bewusste Pflichterfüllung ist das Wachsen in den Geist Gottes. Daraus ergibt sich auch der Wunsch nach Versenkung durch Meditation. Christlich meditieren heißt also, sich hinein zu versenken in das große Allleben Gott. Nicht das stundenlange Meditieren ist gefragt, sondern eine kurze Versenkung in das Leben und in die Situationen. Tun wir dies immer wieder, so bringt es uns Kraft und die Dynamik zur täglichen Pflichterfüllung. Ist also am Abend Ihr Tagwerk getan, dann könnten Sie in diesem Sinne meditieren. Versenken Sie sich in das innere Leben und danken Sie Gott für diesen Tag. Und so Sie noch unruhig sind, können Sie den Tag an sich vorbeiziehen lassen und sich fragen, was Sie unruhig gestimmt hat. Das will Ihnen einiges sagen. Und so Sie dies bereinigen, werden Sie die Erfüllung in der kurzen Meditation finden.

So könnten Sie den Tag abschließen und in den Abend gehen. Öffnen Sie sich für den Abend und Sie öffnen sich für Ihre Familie, für Ihre Freunde, für Ihren Partner, für Ihre Partnerin. 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

Menschen beten. Wer betet, der glaubt. Oder will er durchs Gebet Gott versuchen, ob er hilft? Gott lässt sich nicht versuchen, er ist immer gegenwärtig. Es ist der Geist unseres ewigen Vaters. Wer ist Gott? Gott ist Schöpfer. Gott ist Kraft, Gott ist Licht. Gott ist die unendliche Allintelligenz. Gott ist der Strom, Gott ist das Leben. Gott ist das Gesetz der Liebe. Wir Menschen atmen, weil Gott in uns das Leben ist. Gott ist im Urgrund unserer Seele. Es ist also die Kraft und das Gesetz der Unendlichkeit. Aus diesem seinen Gesetz schuf er die Form, seine Form. Diese Form nennen wir ewiger Vater. Wir beten oder singen betend immer wieder Vater unser. Wer das Vater unser betet, der müsste sich doch bewusst werden, dass Gott, unser ewiger Vater, das Gesetz der Liebe in uns, uns liebt. Dass die große Liebe immer gegenwärtig ist. Dass die große Liebe uns immer nahe ist. Warum spüren wir so wenig von der Nähe Gottes? So mancher wird sagen, Gott ist mir fern. Oder der, der nicht betet, sagt, ich glaube an keinen Gott. Doch irgendwie hat doch jeder Mensch mehr oder weniger Angst. Können wir wirklich sagen, wir sind total frei von Angst? Warum haben so viele Menschen unsagbare Angst? Woher kommt die Angst? Zum Beispiel Tiere haben keine Angst, außer man nimmt ihnen das Leben. Warum haben wir Menschen Angst? So mancher wird sagen, Tiere sind niedere Lebewesen, sie haben nur einen Instinkt. Hingegen wir Menschen sind höhere Lebewesen, wir haben einen Verstand. Gerade die höheren Lebewesen sollten keine Angst haben, denn sie beten. Und beten das Vater unser. Es müsste eher umgekehrt sein, dass niedere Lebewesen Angst haben. Doch warum haben die sogenannten höheren Lebewesen Angst? Wovor haben wir denn Angst?
Angst vor Morgen, Angst vor Schicksalsschlägen, Angst vor Alleinesein, Angst vor Krankheit und Not. Viele Ängste plagen so manche Menschen. Woher kommen diese Ängste? Sie kommen letzten Endes aus dem nicht geschulten, gottbewussten Verstand. Wir denken gegen unseren Nächsten. Wir sind gehässig, neidisch, aggressiv, wir streiten. Wir fechten mit unserem Nächsten und erwarten von ihm dies und jenes. Dadurch baut sich die Angst auf. Die Angst letztlich vor uns selbst. Kein Mensch, kein Tier könnte uns etwas zuleide tun, wenn wir nicht gegen Tiere und Menschen wären. Würden wir in Gott sein, dann würden wir dann, wenn die Zeit gekommen ist, in Frieden hinscheiden, weil wir in Gott sind. Doch durch unsere Sünden, durch unsere Fehlverhalten haben wir uns von dem inneren Licht abgewendet. Wir haben Angst. Und diese Angst prägt unser Dasein. Mit dieser Prägung gehen wir gegen unsere Nächsten vor. Mit dieser Prägung erwarten wir von unseren Mitmenschen, dass sie für uns dies oder jenes tun. Wir erwarten von ihnen, dass sie uns das geben, was uns letztlich gar nicht zusteht. Warum beten wir auch für unsere Mitmenschen, die in Not und in Leid sind? Weil wenige, sehr wenige Menschen Barmherzigkeit üben. Wir beten das Vater unser. Fragen wir uns, warum gibt uns das Vaterunser nicht die Gottnähe? Jesus, der Christus, brachte uns das Vaterunser nahe. Gerade das Vaterunser könnte uns helfen, uns selbst zu verstehen, unsere Ängste, unsere Nöte, unsere Sorgen. Wir Menschen geben unser Gegensätzliches in die Atmosphäre, in die Seele, in die Gestirne ein. Damit kommunizieren wir. Daraus ergibt sich die Angst. Wollen wir uns von unseren Sorgen und Nöten, von unseren Ängsten befreien, dann sollten wir uns bewusst werden, dass Gott die Allkraft, die Allintelligenz, unser ewiger Vater ist. Dass er um alle Dinge weiß, dass er uns über Christus ruft. Wir wollen uns nun gemeinsam dem Vater unser zuwenden. Ich möchte es ganz langsam vorlesen,
und somit langsam vortragen. Und wir können gemeinsam Gewissenserforschung halten, Selbsterkenntnis üben, ob wir glauben, ob wir uns Gott anvertrauen wollen oder wo unsere Schwächen liegen, mit denen wir uns von Gott abgewendet haben. Zwei Worte, Vater unser. Nehmen wir diese beiden Worte mit in das Christuszentrum in der Nähe unseres Herzens. Lassen wir das Vater unser hineinschwingen, um zu spüren, dass Gott ein gegenwärtiger Gott ist. Vater unser. Der du bist im

geheiligt ist dein Name. Ich darf erklären, der Himmel ist in uns. Sein Name ist in uns, Vater. Unser Reich kommt. Es kommt durch wen? Kann es durch uns kommen? Dein Wille geschieht

geschieht sein Wille in unserem Dasein. Wie im Himmel, so auf Erden. Warum ist der Himmel noch nicht auf der Erde? Jesus lehrte uns die Güte und Barmherzigkeit. Wie im Himmel, so auf Erden. Unser täglich Brot gibst du heute. Gott ist gegenwärtig in uns. Er gibt heute. Er gibt jeden Tag.

und vergibst uns unsere Schuld. Darin liegt seine große Liebe, dann, wenn wir zu ihm kommen. Wie auch wir vergeben unseren Schuldigern. Darin liegt eine große Selbsterkenntnis.

denn unser ist das Reich und die Kraft und die Herrlichkeit von Ewigkeit zu Ewigkeit. Bleiben wir in der Stille, um über uns selbst nachzudenken. Denn gerade das Vaterunser geleitet uns als Söhne und Töchter Gottes zum Ewigen, dem ewigen Vater, dessen Geist in uns ist.

das Vaterunser, übermittelt uns Kraft zum Vertrauen, Kraft zur Hingabe an Gott, unseren Vater. Im Vaterunser ruft der Ewige seine Kinder, seine Söhne und Töchter. Das Vaterunser, innig und von Herzen gebetet, gibt uns Kraft, um uns in diesen großen Geist einzubetten, um von ihm Geborgenheit und Freiheit zu erlangen. Der große Geist im Vaterunser nimmt uns die Angst, er zeigt uns den Weg zur Freiheit, den Weg zum Glück, den Weg zum inneren Frieden und zur Stille, die Geburtsstätte unseres wahren Lebens ist.

Lieber Zuhörer, liebe Zuhörerin, einen herzlichen guten Morgen. Sind Sie gut erwacht oder weniger gut aufgestanden? Bitte denken Sie daran, im Guten liegt immer die Freude. Es gibt viel Gutes für Sie. Suchen Sie nicht das Ungute. Finden Sie jetzt das Gute in und an Ihnen und in Ihrer Umgebung und erfreuen Sie sich daran. Dann werden Sie nicht nur auf sich, auf Ihr allzu Menschliches blicken, sondern Sie erlangen die Weitsicht und den Einblick in die Situationen des Tages. Denken Sie daran, Sie leben nicht nur für sich selbst. Das Leben in Gott besteht im Miteinander und füreinander. Jeder Baustein des inneren Lebens beinhaltet alles. Und jedes Geschöpf ist für alle und für alles da. Wenn Ihnen dies bewusst wird, dann gehen Sie friedvoll und freudig in den Tag. Sie werden in allem das Gute bejahen und auch finden. Werden Sie also durch Ihr selbstloses Denken und Handeln zum Segen für viele.

An diesem Tag bestimmen Sie über Ihr weiteres Leben. Denn unser Heute ist unser Morgen. Und wenn Sie am Mittag auf den Vormittag zurückblicken, könnten Sie sich fragen, ob Sie die Lebensanweisungen beachtet haben, das, was Sie sich am Morgen vorgenommen haben. Dann haben Sie wahre Hilfe geleistet. Denn wer anderen wahre Hilfe zudenkt und erweist, der hat gute Stunden und einen guten Vormittag. Was wir selbstlos geben, das kommt vielfach auf uns zurück. Sollte der Vormittag nicht in diesem Sinne abgelaufen sein, sind Sie unruhig und hektisch, sind Sie uneins mit Ihrem Nächsten, dann sollten Sie das bereinigen, bevor Sie die Speise aufnehmen, die Ihnen Gott bereitet hat über die Erde und über Ihre Mitmenschen. Und so Sie dies bereinigt haben, wird Freude in Ihr Herz einziehen. Friede wird Sie umhüllen und Sie werden auch bewusst speisen.

Sie wissen nun, wie Sie den Nachmittag gestalten können. Wer wahrlich selbstlos gibt, der wird auch viel empfangen. Denken Sie daran, selbstlose Liebe weckt wieder selbstlose Liebe. Und was Sie aus den selbstlosen Gaben empfangen, also gewonnen haben, das sollten Sie wieder weiterreichen. Wenn Sie in diesem Bewusstsein in den Nachmittag gehen, dann wird Ihnen auch vieles gelingen und Sie werden erkennen, was es heißt, zu leben. Denn der Weg zum friedvollen Leben heißt tägliche Pflichterfüllung. In der täglichen Pflichterfüllung soll aber auch das meditative Leben nicht fehlen. Nicht Meditationstechniken sind entscheidend, sondern die Hinwendung zu Gott, der in uns wohnt.

tägliche bewusste Pflichterfüllung ist das Wachsen in den Geist Gottes. Daraus ergibt sich auch der Wunsch nach Versenkung durch Meditation. Christlich meditieren heißt also, sich hinein zu versenken in das große Allleben Gott. Nicht das stundenlange Meditieren ist gefragt, sondern eine kurze Versenkung in das Leben und in die Situationen. Tun wir dies immer wieder, so bringt es uns Kraft und die Dynamik zur täglichen Pflichterfüllung. Ist also am Abend Ihr Tagwerk getan, dann könnten Sie in diesem Sinne meditieren. Versenken Sie sich in das innere Leben und danken Sie Gott für diesen Tag. Und so Sie noch unruhig sind, können Sie den Tag an sich vorbeiziehen lassen und sich fragen, was Sie unruhig gestimmt hat. Das will Ihnen einiges sagen. Und so Sie dies bereinigen, werden Sie die Erfüllung in der kurzen Meditation finden.

So könnten Sie den Tag abschließen und in den Abend gehen. Öffnen Sie sich für den Abend und Sie öffnen sich für Ihre Familie, für Ihre Freunde, für Ihren Partner, für Ihre Partnerin. In der inneren Verbundenheit begleiten wir Urchristen Sie in den neuen Tag.

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0: Liebe Zuschauer, liebe Zuschauerinnen, wir freuen uns, mit Ihnen zusammenzukommen, um gemeinsam weiterzulernen in der Reihe Die wahre Schule ist das Leben. Heute zu dem Thema Harmonie ist das Leben des Betriebes. Seit nahezu 5 Jahrzehnten ist uns durch Gabriele, die Prophetin und Botschafterin Gottes, das ewige Wort aus dem Reich Gottes gegeben. In den unzähligen göttlichen Offenbarungen und geistigen Schulungen erhalten wir insbesondere auch Hinweise und Hilfen, wie wir Menschen das Gesetz des Lebens, die Gottes- und Nächstenliebe, in allen Bereichen des Lebens umsetzen können, auch im Berufs- und Arbeitsleben. Denn der Weg des Friedens und der Gerechtigkeit, den Jesus von Nazareth uns in seiner Bergpredigt nahebrachte, gilt für alle Lebensbereiche. Ebenso wie seine Worte: Wer diese meine Lehre hört und sie tut, der gleicht einem klugen Mann, der sein Haus auf Fels baute. Bereits 1996 stellte Gabriele fest: Die Welt mit ihrem derzeitigen Wirtschaftssystem steht am Abgrund. Es werden vielleicht noch ab und zu Verschnaufpausen, kurze Phasen der scheinbaren Beruhigung spürbar werden. Doch der Trend geht abwärts, weil dieses System kein Fundament hat. Wo Obrigkeits- und Untergebenen-Denken herrscht, entwickelt sich Gleichgültigkeit, weil andere vielfach für andere denken. Dort kann auch keine Gleichheit entstehen. Wo täglich der Kampf des einen gegen den anderen, wo in der Wirtschaft der Kampf der Giganten herrscht, kann keine Freiheit wachsen. Wo der eine ein überdimensionales Einkommen bezieht, andere hingegen am Hungertuch nagen, kann unter den Menschen keine Einheit entstehen. Wo Macht und Geld Machtlose unterdrücken, kann keine Brüderlichkeit auferstehen. Wo die Angesehenen ihr sogenanntes Recht durchsetzen und der Durchschnittsmensch vielfach unterliegt, kann keine Gerechtigkeit erwachsen.
1: Gabriele erklärte weiter: Dieses Ungleichgewicht führt immer wieder zu Unfrieden, zu Hass, Neid, Mord, Kampf, Krieg, Vernichtung und anderem mehr. Die davon geblendeten Völker werden immer wieder zu den Waffen greifen, in dem Glauben, damit den Frieden herstellen zu können. Durch den Einsatz von Waffen kann man wohl ein Volk an den Rand des Ruins bringen, es auslöschen oder ihm weitgehend die Lebensgrundlage nehmen. Die kriegerischen und mörderischen Gedanken jedoch können durch Waffen nicht zerstört werden, sondern einzig dadurch, dass die Menschen das tun, was Jesus von Nazareth in seiner Bergpredigt lehrte. Wo die urchristlichen Prinzipien Gleichheit, Freiheit, Einheit, Brüderlichkeit und Gerechtigkeit bloße Worte bleiben, die eventuell in einer sonntäglichen Predigt von der Kanzel herabgesprochen werden, jedoch im Alltag, in der Familie, am Arbeitsplatz, im Betrieb nicht angestrebt und gelebt werden, dort folgt man dem Jesus von Nazareth nicht nach, der vom Erfüllen seiner Lehre, dem Tun sprach und der mit seinem Leben dafür selbst das beste Vorbild war. Wer den Glauben predigt, doch die Notwendigkeit der Umsetzung der Glaubensinhalte, zum Beispiel am Arbeitsplatz, negiert, der kann nicht verstehen, dass Glaube und Leben eine Einheit sein sollten. Der versteht nicht den Jesus von Nazareth und seine Lehre. Ja, er kennt ihn nicht. Er kennt im Übrigen auch das Grundgesetz unseres Staates nicht, für das die Prinzipien Gleichheit, Freiheit und soziale Gerechtigkeit ebenfalls Werte von zentraler Bedeutung sind.
2: Gabriele hatte schon im Jahr 1986 Grundlegendes für die Anwendung der Gesetzmäßigkeiten des Lebens in Betrieben und Einrichtungen gelehrt. Für Menschen, die nach wahren urchristlichen Grundsätzen leben und arbeiten wollen, für den Aufbau der neuen Zeit. Sie lehrte: Geistwesen, Menschen, Tiere, Pflanzen und Steine, sämtliche Lebensformen leben durch den ewigen Geist, durch das ewige Gesetz,

0: göttliche, universelle Gesetz ist im Menschen und durch den Menschen wirksam, der das dynamische, wirksame Gesetz anwendet. Das universelle, göttliche Gesetz ist Harmonie. Es hat in sich selbst die Eigenschaft, jedem, der das Gesetz des Lebens befolgt, der es im täglichen Leben anwendet, zu dienen. Das universelle Gesetz ist im und durch den Menschen das bestimmende, fördernde, aufbauende und erhaltende Leben. Die Wissenschaft hat erkannt, dass alles Energie ist. Wenden wir die göttlich gesetzmäßigen Energien auf rechte Weise an, dann sind sie die besten Arbeiter in unserem Körper, in unserer Familie, in den Betrieben und Einrichtungen. Wer das ewige Gesetz durch sich wirken lässt, der hat überall Erfolg. Denn an allem, was in der Familie, in dem Betrieb geschieht, ist unser Denken und Leben, unsere geistige Ausrichtung erheblich, ja ausschlaggebend beteiligt.
1: Gabriele erklärte weiter: Energie ist Kraft. Wer sie richtig anzuwenden gelernt hat, dem wird alles gelingen, was im Gesetz des Lebens als Kraft, als geistige Substanz enthalten ist. Wer eine gesunde, blühende Wirtschaft aufbauen und erhalten möchte, muss lernen, mit den kosmischen Energien zu arbeiten. Der Mensch ist mit einem Flusskraftwerk zu vergleichen, das beständig Wasserenergie aufnimmt und elektrische Energie abgibt. Wer kosmisch, also universell denkt und lebt, der ist gleichzeitig ein Speicher positiver Energien. Menschen, die im göttlichen universellen Gesetz stehen, nehmen die göttlichen Energien auf, speichern diese und setzen sie zur rechten Zeit gezielt ein. Das heißt, sie wenden die kosmischen göttlichen Kräfte sowohl in ihrem Organismus als auch in ihren Betrieben gesetzmäßig an. Diese Menschen befinden sich im Strom des Kreislaufs der positiven Lebenskräfte, die ihren Energiezufluss aus der unerschöpflichen Urkraftquelle des Universums erhalten, aus Gott, dem universalen Leben. Sie sind in Harmonie mit dem Göttlichen. Sind einige kleinere oder größere Kraftwerke, also Menschen gleicher Gesinnung, zusammen, dann bilden sie eine Kette der Kraft. Es ist ein Gleichklang, der auf Dinge, Geschehnisse und auf die jeweilige Arbeit des Einzelnen positiv einwirkt. Die Kette der Kraft sind also gleichgesinnte Menschen, welche Speicher der universellen göttlichen Energie sind. Sie prägen die Ausstrahlung der Betriebe. Diese Ausstrahlung ist positive, harmonische Kraft. Es ist die kosmische Harmonie, welche die Betriebe durchdringt und ein harmonisches Betriebskraftfeld bildet. Die harmonischen Kraftwerke in dem Betrieb wirken mit ihrer übereinstimmenden Sendeweise, mit ihren übereinstimmenden Gedanken, Worten und Handlungen auf das Energiefeld, den Betrieb ein. Harmonie ist fördernd und aufbauend. Gleichgesinnte, harmonisch eingestimmte Menschen, die durch ihr Denken und Leben das Betriebsklima prägen, werden nicht mit ihrem Betrieb in Konkurs gehen, wenn sie zugleich die betriebswirtschaftliche Harmonie, die Wirtschaftlichkeit beachten.

0: In den Betrieben, in denen Harmonie ist, entstehen keine Flauten. Dort gibt es kein Durcheinander. Dort ist der Betrieb keinen turbulenzartigen Störungen preisgegeben. Wo Harmonie ist, dort ist Wachstum und Reife. Menschen, die in sich harmonisch ausgewogen sind, sind Speicher der kosmischen Kraft. Sie wirken aus ihrem Zentrum der Kraft ruhig auf ihre Mitmenschen ein. Sie sind konzentrierte Mitarbeiter und sind von innen heraus tätig. Sie beleben den Betrieb und schaffen ein schöpferisches Gleichgewicht zwischen dem Innenleben und dem Außenleben des Betriebes, zwischen den Menschen im Betrieb und den Kunden.
1: Gabriele lehrte weiter zum Thema das Betriebsklima. Das universelle Gesetz ist das Leben. Wer sich in das universelle Gesetz stellt und sich vom ewigen Geist, dem universellen Gesetz, führen und leiten lässt, wer seinen Betrieb oder seine Einrichtung nach christlichen Grundsätzen führt, der wird im Leben keine Niederlagen hinnehmen müssen, wenn er zugleich die Gesetze der Wirtschaftlichkeit, der betriebswirtschaftlichen Harmonie beachtet. Er wird zu dem Erfolg geführt werden, entsprechend der Erfüllung des ewigen Gesetzes. Kein Betrieb, der nach dem Willen des Ewigen geführt wird, muss liquidieren, wenn die Mitarbeiter in verantwortlicher Weise dieses universale Gesetz beachten. Wo Gott, das Gesetz, wirksam ist, dort sind ein gesundes Betriebsklima und eine blühende Wirtschaft. Das Betriebsklima ist für den Betrieb entscheidend. Manche Unternehmer dieser Welt ahnen die Bedeutung des Betriebsklimas. Sie glaubten, eine Verbesserung mit äußeren Mitteln erreichen zu können. Vom geselligen Beisammensein bis hin zum kollegialen Führungssystem wurde einiges erprobt. Erfolge waren meist nur von kurzer Dauer. Das Klima im Betrieb bestimmen der Betriebsinhaber, der Betriebsleiter und die Mitarbeiter. Man erkannte, dass die Ursachen für Störungen des Betriebsklimas beim Menschen zu suchen sind und versuchte, wiederum mit äußeren Mitteln Abhilfe zu schaffen. In Betrieben und Einrichtungen, die nach dem universellen Gesetz arbeiten, gibt es keine Betriebsangehörigen. Wo die göttlichen Gesetze angewandt werden und in Übereinstimmung mit den irdischen Gesetzen gearbeitet wird, dort gibt es nur Betriebsleiter und Mitverantwortliche. Soll ein Betrieb ordnungsgemäß funktionieren, dann muss das Betriebsklima gut sein. Das heißt, der Betrieb muss von innen heraus, von jedem Mitverantwortlichen ausgehend, gesund sein. Harmonie ist das Leben des Betriebes. Ist jeder einzelne Mitverantwortliche in Harmonie, so ist es auch der gesamte Betrieb. Der Schlüssel für ein aufbauendes Betriebsklima liegt also beim einzelnen Mitverantwortlichen. Stellt er einen harmonischen Zustand in sich her, indem er seine inneren und äußeren Aggressionen gegen den Nächsten im Betrieb ablegt und sie überwindet, indem er sich im Spiegel des Nächsten selbst erkennt, gemäß dem Gesetz der Entsprechung, so strahlt Harmonie von ihm aus. Das Gesetz der Entsprechung besagt, dass wir das, was uns an unserem Nächsten stört und erregt, in ähnlicher Weise in uns tragen. Wer dies nicht beachtet, sucht auch bei betrieblichem Versagen die Schuld selten bei sich, sondern beim Nächsten.
2: Gabriele gab weitere klare Hinweise. Sie erklärte: Schlechte Gedanken und schlechtes Reden über den Nächsten führen zu Abgrenzung, Misstrauen und einem aggressiven Betriebsklima. Wichtige Informationen werden zurückgehalten, um den Nächsten bei Gelegenheit abqualifizieren zu können. Neid und Missgunst, auch und gerade in Gedanken, zum Beispiel bei Beförderungen und Gehaltsfragen, sind an der Tagesordnung. Neue Erkenntnisse und Überlegungen werden zum Schaden des Gesamtwohls nicht an den Kollegen weitergegeben, nur um sich selbst bei Gelegenheit beim Vorgesetzten aufzuwerten. Manche ziehen sich in ihr Schneckenhaus zurück, weil sie sich abgestoßen fühlen und die Machenschaften der Kollegen ablehnen. Sie schließen sich ab, hegen hinter ihrer Maske explosive Gedanken und Emotionen und zerstören damit Einheit und Zusammenarbeit. Infolge ihrer Ohnmacht und Resignation gegenüber den betrieblichen Verhältnissen oder Missständen wandern viele innerlich ab und beschäftigen sich während der Arbeitszeit zunehmend mit privaten oder nebensächlichen Dingen. Dies gilt auch in wachsendem Maße für Betriebe und Einrichtungen staatlicher und sozialer Einrichtungen. Zur Verdeutlichung ein Bild. Wir können vom Organismus des Menschen auf den des Betriebes schließen. Jede Gemeinschaft, auch Staat und Kirche, bilden einen Organismus. Heute kann man mehr und mehr innere und äußere Schwierigkeiten in und an diesen Organismen feststellen. Diese Organismen haben Berge von Schwierigkeiten und Problemen vor sich aufgetürmt, derer sie kaum noch Herr werden können. Sind die Lebenssäfte und die Organe des Menschen gesund, dann ist der ganze Mensch kraftvoll und leistungsfähig. Der Betrieb kann ebenfalls mit einem Organismus verglichen werden. Der Betriebsinhaber, der Betriebsleiter und die Mitverantwortlichen bilden die Organe des Betriebes. Erkranken einzelne Organe, das heißt, sind im Betrieb unter dem Betriebsleiter und Mitverantwortlichen Unstimmigkeit, Streit, Hass und Zank, denkt jeder nur an sein Wohl, an das Eigenwohl statt an das Gemeinwohl, dann erkrankt im Laufe der Zeit der gesamte Betrieb. Das negative Betriebsklima wirkt vergiftend auf den gesamten Betrieb ein. Die Ausstrahlung des Betriebes ist daher negativ. Die Produkte, die ein solcher Betrieb abwirft, entsprechen dem Betriebsklima. Die Kunden werden von einem disharmonischen Betriebsklima nicht angezogen, eher abgestoßen. Die gesamte Strukturierung des Betriebes kommt ins Schwanken und verliert die Harmonie. Schwierigkeiten sind die Folge.
0: Hören wir, was Gabriele weiter lehrte. Schwankungen und Disharmonien im Betrieb werden hervorgerufen durch das niedere menschliche Ich, das Ego der einzelnen Organe des Betriebs. Ist das Ich der Einzelnen sehr ausgeprägt, so führt dies unablässig zu Reibereien und Disharmonien. Der Betrieb wird krank. Wenn beispielsweise eine Gruppe von Arbeitern einen Umzug plant und durchführt, dabei aber gegeneinander Aggressionen hat, so wird der Umzug kaum glatt verlaufen können. Die gestörte Harmonie verursacht Fehlverhalten, dieses wiederum Schäden im materiellen Bereich. Es werden Leisten von Möbeln abgerissen, gute Kleider beschmutzt, Anzüge und schwere Bücher werden zusammen in Kartons verpackt, wodurch die Anzüge Schaden nehmen. Unsere negativen Gedanken finden also Ausdruck im Äußeren, hier in Form von beschmutzten oder verknicketen oder beschädigten Gegenständen. Der Kunde wird nicht zufrieden sein. Er wird auch die Firma nicht weiterempfehlen. Je größer die Schwierigkeiten und die Probleme innerhalb eines Betriebes sind, umso gegensätzlicher ist die Ausstrahlung des Betriebskomplexes. Wenn wir wieder vom Menschen auf den Betrieb schließen, so ist es uns ganz klar. Harmonie ist das Leben des Körpers, des Menschen. Wo Harmonie ist, dort gedeiht und wächst das Leben. Somit ist auch die Harmonie im Betrieb das Leben des Betriebes. Daraus ergeben sich Wachstum und positive Ausstrahlung, die sich wiederum in der Produktion und in den Produkten selbst auswirkt. Lieber Zuschauer, liebe Zuschauerin, wir lernen durch Gabriele, wie wir jeden Augenblick mit jedem Gedanken unser Leben und unsere Arbeit ins Negative führen können oder ins Positive. Bauen wir auf das Positive, Friedfertige auf und schaffen wir Harmonie in uns selbst. Dann können wir dazu beitragen, dass am Arbeitsplatz mit unseren Arbeitskollegen Harmonie einzieht, dass sich das ganze Betriebsklima und sogar das Betriebsergebnis positiv entwickeln und die göttlichen Prinzipien Gleichheit, Freiheit, Einheit, Geschwisterlichkeit und Gerechtigkeit mehr und mehr in unserem Arbeitsleben Einzug halten. Wir freuen uns, wenn wir uns bald wiedersehen zu einer weiteren Lehrstunde aus der göttlichen Weisheit, gegeben von Gabriele. Bis zum nächsten Mal, Gott zum Gruß.

Lass nicht los. Viele Menschen sind wie traumatisiert, wenn sie das Wort Gott hören. Diese Botschaft, lass nicht los, hat mit dem Gott der kirchlichen Institutionen nichts gemeinsam, nichts mit dem Kirchengott, der in kunstvoll gestalteten Gegenständen Wohnung genommen haben soll, der angeblich Gebetshelfer benötigt, die nach kirchlich institutioneller Heiligsprechungen die Anliegen der Menschen vor Gott erbitten sollen. Daran zu glauben, heißt jedoch, blinden Blindenführern anzuhängen, denn die Lehre des Jesus von Nazareth besagt etwas ganz anderes, nämlich, dass alles, was Jesus lehrte, Sinn macht. Er lehrte uns das Vaterunser und lehrte, dass der Mensch im Gebet mit Gott, seinem, unserem Vater, sehr wohl Zwiesprache halten kann. Im Vaterunser hat Jesus von Nazareth uns Menschen Gott, unseren himmlischen Vater, nahegebracht, zu dem wir unmittelbar beten können und sollen, ohne kirchliche Mittler. Gerade das Vaterunser ist für klare Denker aufschlussreich, dann, wenn man an eine höhere Intelligenz glaubt und aus dem Vaterunser keine Gebetsmühle macht, es nicht ohne Gefühl und Würde vor dem Alleinen herunterleiert. Gott, unser aller Vater, führte die Menschen nicht in Tempel aus Stein, denn er sprach bereits durch seinen Propheten Jesaja: Der Himmel ist mein Thron und die Erde der Schemel meiner Füße. Was wäre das für ein Haus, das ihr mir bauen könntet? Der freie Geist, der Geist der Wahrheit, lebt also nicht in Kirchen aus Stein. Jesus, der Christus, führte uns zu uns selbst mit den sinngemäßen Worten, dass der Mensch der Tempel Gottes ist und Gott im Menschen wohnt. Sein Hinweis auf die stille Kammer, um im Stillen zu Gott, unserem himmlischen Vater, zu beten, der in uns wohnt, gibt Kraft in Bedrängnis, in Sorgen und Not. Denn im stillen Gebet liegt die Kraft und Hilfe. Jesus sprach: Geh in deine Kammer, wenn du betest, und schließ die Tür zu. Dann bete zu deinem Vater, der im Verborgenen ist. Dein Vater, der auch das Verborgene sieht, wird es dir vergelten. Wer sich an der Lehre des Jesus von Nazareth orientiert, der versteht das Thema »Lass nicht los«, was unter anderem besagt, sich an der Lehre des Jesus von Nazareth zu orientieren. Lass nicht los. Das sind drei Worte in unser Herz gesprochen.
Sie haben eine sehr tiefe Bedeutung für jene Menschen, die an eine höhere Macht glauben, die in uns wohnt, die Kraft, Hilfe und Beistand in Fülle zu schenken vermag. Lass nicht los, heißt, halten Sie sich fest an dem, der in Ihnen, in uns allen wohnt, der freie Geist der Liebe. Lass nicht los, bete zu ihm im stillen Kämmerlein. Bete zu ihm in schweren Zeiten, gerade dann, wenn sich Verzweiflung breit zu machen droht. Lass nicht los, trägt dazu bei, den inneren Ausgleich zu finden, Ruhe und Harmonie zu erlangen, wodurch wir erleben dürfen, dass Gott gegenwärtig ist. Lass nicht los, bete zu Gott, um mit unlauteren Gefühlen und Gedanken zurechtzukommen. Bete zu Gott in Verzweiflung, Krankheit und Not. Bete zu Gott um Frieden und Freiheit und Sinnerfüllung zu erlangen. Lass nicht los. Lass nicht los. Bete zu Gott in dir, um Neuorientierung zu gewinnen in Gefühlen und Gedanken, im gesamten Verhalten. Bete zu Gott um Einsicht, Überblick, Freiheit und Frohsinn. Lass nicht los. Gott ist das Licht. Sein Licht will dich erhellen. Lass nicht los. Halte dich an der ewigen Macht in dir fest. Denn du bist der Tempel Gottes und Gott in dir ist die ewige Quelle ewigen Lebens. Lass nicht los. Bleibe bei Gott, auch wenn du von Zweifeln an ihn geplagt wirst. Trotz allem halte fest an ihm. Denn er gibt Kraft und steht dir bei. Lass nicht los, denn von irgendwo kommt ein Lichtlein her. Lass nicht los, auch wenn es so scheint, als würden dich alle verlassen. Sei dir gewiss. Einer ist bei dir, einer kennt dich, einer liebt dein wahres Wesen, einer gibt dir Kraft und macht dir Mut. Es ist der Geist deines, unseres himmlischen Vaters in dir, in uns allen. Deshalb lass nicht los. Lass nicht los. Tief im Urgrund jeder Seele ist ein mächtiger Schatz, der unermüdlich gibt und gibt. Lass nicht los. Bete auch dann, wenn deine Gebete kaum Tiefgang haben. Bete, lass nicht los. Lass nicht los. Bete um Güte
und Verständnis gegenüber deinen Mitmenschen. Bete darum, im Negativen das Positive zu finden, denn alles hat zwei Seiten. Lass nicht los. Bete in der Stille, in der Abgeschiedenheit, denn Jesus von Nazareth lehrte uns, was sich immer wieder ins Bewusstsein rufen sollte. Geh in deine Kammer, wenn du betest, und schließ die Tür zu. Dann bete zu deinem Vater, der im Verborgenen ist. Dein Vater, der auch das Verborgene sieht, wird es dir vergelten. Lass nicht los, Güte und Frieden mehr und mehr zu entwickeln. Das soll aber nicht heißen, das, was offensichtlich gefährlich, unlauter und gar schädlich ist, nicht anzusprechen. Allerdings sollte es mit Verständnis, Wohlwollen und Toleranz geschehen. Denn wer Einsicht erlangt hat, der weiß, dass in allem Negativen auch das Positive ist. Deshalb lass nicht los. Bewahre Ruhe und erkenne. Es ist wesentlich, bevor du sprichst, zuerst zu wägen und zu messen, um dann das zu sagen oder das zu tun, was von Bedeutung ist und was der andere, der Mitmensch, derzeit aufzunehmen vermag. Lass nicht los heißt, insbesondere in Gesprächen mit anderen Fingerspitzengefühl walten zu lassen, damit auch in Schwierigkeiten, Problemen und Sorgen gemeinsam mit anderen Lösungen gefunden werden können. Zum einen, was das eigene Persönliche betrifft, zum anderen, um zu helfen. Es wäre ein Gewinn für alle, wenn es gelänge, dem Nächsten beizustehen, dass auch er, sofern er es wünscht, zu persönlichen Lösungen findet. Jeden Tag sollten wir unser eigener Lehrling sein, um zu lernen, was uns unser Tag zu sagen hat, und dass dies alles Botschaften des Tages sind, die Inhalte haben. Denn alles, aber auch alles, beruht auf Senden und Empfangen. Was der Tag bringt, ist also eine Botschaft, eine Sendung an uns. Denn es ist unser Tag, der Tag jedes Einzelnen. Wollen wir bewusst hören und erleben, was uns betrifft, dann sollten wir unsere Tagespost öffnen, was besagt, uns zu hinterfragen, was die Inhalte der Botschaft bedeuten. In jeder Tagesbotschaft ist die Antwort, aber ebenso die Lösung enthalten, auch dann, wenn wir von Zweiten oder Dritten angesprochen werden oder hören, was über andere
gesprochen wird. Was uns dabei bewegt und uns unter Umständen in Wallung bringt, das ist eine Botschaft an uns. Das will uns etwas sagen. Zur Wiederholung. Die Inhalte der Gefühle, Gedanken und Worte jedes einzelnen Menschen sind Botschaften, sind Sendepotenziale. Man fragt sich, wer empfängt unsere Sendepotenziale und die des anderen? Jeder Mensch empfängt das, was er aussendet. Das ist seine Frequenz, seine Wellenlänge. Jeden Tag sollte man sich daher die Frage stellen, was sende ich aus? Was sind die Inhalte meiner Gefühle, Empfindungen, Gedanken und Worte? Wen sende ich damit an? Was könnte es sein, dass ich mit meinen ausgesandten Gefühlen und Gedanken bei anderen verstärke? Und was senden diese wieder zurück, das wiederum ich empfange? Denn das könnten sie bei mir, in meinen Gefühlen und Gedanken verstärken, weil gleiche Wellenlängen sich mit gleichen Frequenzen verbinden. Man fragt sich, wer kann angesendet werden und wer empfängt die Botschaft? Jeder Mensch empfängt, was er aussendet, und das auf gleicher Wellenlänge. Daher heißt es, Achtung! Jeder Tag ist dein Tag. Was sendest du aus und was empfängst du? Wer hat das nicht schon hin und wieder erlebt, dass plötzlich Gedanken in uns sind und wir uns fragen, was soll das? Anstatt sie aufzuschlüsseln, um darin Antwort und Lösung zu finden, denken, denken und denken wir aber oftmals in gleicher und ähnlicher Richtung weiter. Es kommt ganz und gar auf uns an, auf jeden von uns, wie unsere Gefühls- und Denkvorgänge sind. Ist unsere Prägung, sind unsere Programme negativ, dann werden wir auch dementsprechendes Negatives empfangen. Ist unser Sendepotenzial positiv, dann werden wir auch Positives empfangen. Es kommt also ganz und gar auf uns an, nicht darauf, was unser Nächster denkt, was er aussendet. Deshalb immer wieder unser Thema. Lass nicht los. Lass nicht los will uns anregen, uns auf den Allsender Gott, auf die höchste Intelligenz auszurichten, auf die mächtige Kraft in uns. Der Allsender Gott weiß um alle Dinge. Stimmen wir uns auf ihn ein, indem wir uns nach und nach in allem,
was wir denken, reden und tun, an den Gesetzmäßigkeiten des Lebens orientieren. Wir könnten uns zum Beispiel die Gebote Gottes durch Mose und die Lehren des Jesus von Nazareth, vor allem seine Bergpredigt, zum Maßstab nehmen. Dann werden wir Positives senden und Positives empfangen, in dem Hilfe und Lösung enthalten ist. Denn der, der in uns wohnt, der Christus Gottes, ist immer gegenwärtig, um uns zu dienen, uns zu helfen. Deshalb lass nicht los. Lass nicht los in Not, Schwierigkeiten, Problemen und Sorgen. Lass nicht los, auch dann nicht, wenn du heute ganz und gar verzweifelt und niedergedrückt bist und du glaubst, alle, aber auch alle hätten dich verlassen. Du kannst darauf vertrauen, einer verlässt dich nie, der Ewige, Gott in dir, der die Liebe ist. Deshalb lass nicht los. Lass nicht los, weil in allem die positive Kraft die Gotteskraft ist. In jeder Situation hilft der mächtige Allsender der Liebe, Gott. Deshalb lass nicht los. Wir sollten uns angewöhnen, des Öfteren über Energie nachzudenken, denn alles, aber auch alles beruht auf Energie. Daher die Frage an uns selbst gerichtet: Wie viel Energie hat mein Sendepotenzial? Denn dementsprechend ist seine Reichweite. Eine weitere Frage, die wir uns stellen könnten, heißt: Was sende ich aus? Und was werden andere von mir empfangen, die ich mit meinem Sendevolumen erreichen kann? Und was werden diese zurücksenden, dass ich empfangen werde? Bedenken wir, es ist nicht ungefährlich, was wir, jeder einzelne von uns, tagtäglich an Botschaften aussenden. Irgendwann kommen diese Energien auf uns zurück. Auch auf diese Weise kann sich eine Kausalität, sogar eine Kausalkette von Ursache und Wirkung, von Saat und Ernte aufbauen. Nimmt zum Beispiel unsere Negativbotschaft ein anderer auf oder gleich mehrere, die auf derselben Wellenlänge senden und empfangen, und verstärken wir dadurch sein Gegensätzliches, dass er dann weiter denkt und denkt, in sich bewegt und aufgrund dessen unter Umständen eine sittenwidrige Handlung begeht, dann sind wir mit jenem Teil unserer Sendebotschaft, der ihn dazu verleitet hat, an ihn gebunden. Deshalb Achtung,
Negatives zieht zu Negativem und verstärkt sich. Positives zieht zu Positivem und verstärkt sich ebenfalls. Wie gesagt, alles, aber auch alles kommt wieder zu uns zurück, sowohl das Negative als auch das Positive. Was jeder von uns aus seinem Leben macht, das entscheidet jeder selbst. Entweder wenden wir uns dem Allsender zu, Gott in uns, und finden in den Situationen des Alltags eine positive Lösung und bereinigen unser Negatives, wodurch wir dann auch mehr und mehr positive Kraft empfangen. Oder wir lassen eine ungute Entwicklung zu. Wer beim negativen Fühlen, Denken und Reden verbleibt, der nimmt damit in Kauf, Negatives zu empfangen. Mit Recht kann man sagen, jeder Mensch ist selbst seines Glückes Schmied. Nicht umsonst gab uns Gott durch Mose die Gebote. Nicht umsonst war der Sohn Gottes in Jesus von Nazareth bei uns Menschen, um uns die positive Botschaft des Lebens zu bringen, die als Lebenskonzept in der Bergpredigt steht. Wir sind durch die Gebote Gottes und die Lehren des Jesus von Nazareth angehalten, uns an dem Allsender, dem ewig freien Geist, zu orientieren. Denn einzig vom freien Geist, dem wahren Gott, kommt Hilfe, sodass wir zu erkennen vermögen, was wir, jeder Einzelne, lernen sollen, um höhere Werte zu erlangen, die bedeutungsvoll sind. Sie geben uns Hinweise darauf, wie wir zum Beispiel im Umgang mit unseren Mitmenschen oder in den verschiedenen Tagesereignissen positive Lösungen finden können, die eine weitere Entwicklung in sich bergen. Der mächtige Allsender Gott schließt das Leben der Tier- und Pflanzenwelt mit ein. Die ganze Erde ist erfüllt von seiner Botschaft. Lass nicht los, heißt also in allem, was auf uns Menschen zukommt, zuerst einmal Ruhe zu bewahren, um sich auf den Allsender Gott auszurichten, der einzig die Hilfe ist, und das in jeder Situation. Gott, der Geist unseres himmlischen Vaters, der um alle Dinge weiß, will uns beistehen und helfen. Allerdings oftmals nicht so, wie wir es gerne hätten. Er, der mächtige Geist, weiß, was als erstes für die Seele gut ist, und dann gedenkt er des Menschen. Für den, der lernen möchte, um höhere Werte zu erlangen,
um sein Sendepotenzial auf Positives, Gottgewolltes umzuprogrammieren. Der kann sich unter anderem auch an seinem zentralen Nervensystem orientieren. Denn wer in Wallung kommt, sobald die Ruhe eine sogenannte Schlagseite erfährt, kann sicher sein, dass in seinem physischen Körper eine Botschaft angekommen ist. Das bedeutet, dass wir unsere Gefühle und Gedanken analysieren sollten, um eventuell zu ergründen, was die Inhalte der Botschaft an uns sind. Sollten wir eine Neuorientierung in unserem Leben anstreben, dann müssten wir eine sogenannte Umprogrammierung in unseren Denkmustern vornehmen. Bei jeder Neuorientierung, die unweigerlich eine Umprogrammierung zur Folge hat, sollten wir uns als erstes auf den Allsender Gott besinnen. Wer mit der Kraft des Allerhöchsten höhere Werte anstrebt, wird sehr bald merken, dass dann, wenn eine ungute Botschaft in die Gefühlswelt eindringen möchte, folgende Botschaft anschwingen könnte: Lass nicht los. Ich, die Allliebe und Weisheit, stehe dir bei. Erkenne dein Sendepotenzial und bereinige das Ungute. Aus der Tiefe des Seins spricht das Wort. Richte dich auf ein höheres energetisches Sendevolumen aus, um von dem Sendereichtum zu empfangen, der ich bin, der Allsender, der allgegenwärtige Geist, Gott in dir.

jeder Mensch so er möchte und seine Tage nützt, um in den Tagessituationen zu lernen, um sich eine Neuorientierung zu geben, wird mit der Zeit erleben, dass der Wunsch in ihm lebendig wird, von der ewigen Quelle geführt zu werden, die Güte, Rücksichtnahme, Beistand und Hilfe spendet. Das bedeutet aber auch, sich im Alltag zu disziplinieren, mit seinen Kräften zu haushalten, um höhere, also positive Kräfte zu erlangen, die entsprechende positive Botschaften innehaben. Es sei wiederholt. Ob des Menschen Verhaltensweisen positiv oder negativ sind, alles, aber auch alles, bestimmt jeder Mensch selbst durch sein Fühlen, Denken, Reden und Handeln. Deshalb immer wieder der Ruf zur täglichen Neuorientierung. Lass nicht los, denn die positive Allintelligenz Gott wohnt in dir. Wir Menschen denken oder sagen allzu schnell, der andere sei an diesem oder jenem ungelösten Problem oder an dieser

die Worte »Lass nicht los« könnten dazu führen, dass wir mit der Zeit sensitiver werden und zu uns selbst finden, in dem aktiven Bewusstsein, ich lasse deshalb nicht los, weil der Allsender, Gott, die Liebe, Güte und Hilfe in mir sendet und ich die große Allgnade empfangen darf. Was ist zu tun, um mit den positiven Kräften in Verbindung zu kommen, ja, sie zu empfangen? Die einzig wirksame Maßnahme ist die Umprogrammierung unseres Sendevolumens. Die neue Programmierung hieße, in der Tat die Inhalte der 10 Gebote Gottes und der Bergpredigt Jesu zu ergründen. Zur Neuorientierung unseres Lebens sollten wir die 10 Gebote Gottes und die Bergpredigt Jesu nicht einfach nur lesen, so wie man im Alltag ein Buch liest oder gar lediglich durchblättert. Eine Neuorientierung erfordert die Tiefe der Gebote Gottes und der Bergpredigt Jesu zu erfassen und zugleich unser Denken, Reden und Tun den Inhalten der Gebote gegenüberzustellen. Denn nur so werden wir selbst in Erfahrung bringen, was wir jeden Augenblick denken und wie wir unser Sendepotenzial verbessern können. Die Masse der Menschen denkt kaum darüber nach, was sie so tagtäglich aussendet und dementsprechend empfängt. Die heutige Welt gleicht einem Pulverfass, wobei das Pulver das Aggressionspotenzial vieler Menschen ist. Wenn die Aggressivität das Sendepotenzial ist, was kann dann anderes auf die Menschheit zukommen als wiederum Aggressivität? Wohin führt es, wenn Gleiches und Ähnliches immer wieder ausgesandt wird? In den Situationen kann sich daraus zum Beispiel eine Schlägerei entwickeln, ebenso Diebstahl, Krieg, Mord und Totschlag. Es ist also nicht ungefährlich, das auszusenden, was an Negativpotenzial in unseren Gedanken liegt. Mittlerweile ist bekannt, dass auch Gedanken Energien sind, die von uns ausgehen und letzten Endes wieder in uns eingehen. Sagen Sie bitte nicht vorschnell, meine Gedanken sind weitgehend in Ordnung. Doch täuschen wir uns nicht? Hin und wieder trügt der Schein. Das erfassen wir erst, wenn wir in die Gedanken blicken, was dahinter bzw. darunter abläuft. Man tut es oftmals leichthin als bloßes Gefühl oder gar als Gefühlsduselei ab, was allerdings auch Energie ist, die zählt. Mit der Zeit wird der Mensch nun mal zu dem, was er aussendet. Das ist dann sein Charakterbild.

das sich in so manchen Situationen kaum verbergen lässt. Deshalb steht jeder jeden Tag vor der Frage: Lasse ich los oder lasse ich nicht los? Die einzige Sicherheit ist auf alle Fälle der Allsender, die Allintelligenz, die wir im Abendland Gott nennen. Wie schon gesagt, jeder von uns Menschen bestimmt sein Erdenleben selbst, denn jeder ist für sein Denken, Reden und Handeln selbst verantwortlich. Deshalb immer wieder der Ruf: Richten Sie sich auf den Allsender Gott aus und programmieren Sie entsprechend Ihre Lebensprogramme gemäß dem, was uns Gott durch Mose gab und Jesus in seinen Lehren vorwiegend in der Bergpredigt. Manch einer hat festgestellt, dass es kaum eine Hilfe von außen gibt. Irgendwann wird letztlich jeder erkennen: Wahre Hilfe, die Beistand und Trost bringt, kommt einzig von Gott, dem Allsender der Gottes- und Nächstenliebe, der in uns sendet, im Urgrund unserer Seele, also in jedem Menschen. Denken Sie auch weise über Religionen nach, die Gott, den Ewigen, als den strafenden und züchtigenden Gott propagieren. In Wahrheit jedoch bestrafen Sie sich selbst, Sie selbst züchtigen sich durch ihr negatives Senden, durch ihr negatives Empfangen, das unter Umständen anregt, Falsches, Gottwidriges zu tun. Lassen wir nicht aus unserem Bewusstsein: Der wahre, ewige Sender ist Güte, Liebe, Barmherzigkeit, Hilfe in jeglicher Situation. Es ist der freie, ewige Geist, der im Urgrund jeder Seele sendet. Nur jener Mensch empfängt aus der Quelle des ewigen Seins von dem freien Geist, der sich nach Gott orientiert und seine Sendefrequenz dementsprechend ausrichtet. Manch einer fragt sich, wo sich wohl die Sende- und Empfangsstation beim Menschen befindet. Die Sende- und Empfangsstation ist bei jedem Menschen das Gehirn. Die Inhalte unseres Fühlens, Empfindens, Denkens, Redens und Handelns geben wir in unser Gehirn ein. Mit den Inhalten unseres Fühlens, Empfindens, Denkens, Redens und Handelns speichern wir also unseren Sender, das Gehirn. Die Speicherungen im Gehirn sind wie Funk- und Fernsehprogramme, denn wir speichern vorwiegend in Bildern. Das ist dann auch unsere Wellenlänge. Unser Gehirn gibt seine Programmierung an seinen, also unseren, physischen Körper weiter und darüber hinaus an unsere Seele. Daraus entwickelt sich, wie gesagt,
unser Charakter, entwickeln sich unsere Charaktereigenschaften, die den physischen Körper prägen. Das ist dann das Erscheinungsbild des Menschen. Nehmen wir an, der Mensch würde heute hinscheiden. Dann wäre die Seele, die ihren Körper verlassen hat, heute dieselbe. Nach dem Hinscheiden des Menschen ist die Seele das, was sie als Mensch war. Ob sie heute ein schlichter Mensch sind oder mit Titeln und Mitteln geschmückt, gleich nach ihrem Leibestod sind sie, der Mensch, dann Seele, ohne Titel und Mittel, ausschließlich Seele und nichts anderes. Deshalb ist jeder Tag in unserem Erdendasein von Bedeutung. Denn so wie der Baum fällt, so bleibt er liegen. Und jeder Augenblick ist entscheidend, weil jeder Mensch jeden Augenblick sendet und empfängt. Denken wir noch einmal darüber nach, um uns einzuprägen, was für jeden von uns bedeutsam ist. Je öfter wir gleiche oder ähnliche Programme aussenden, desto mehr potenzieren sich gleichartige Energien in unserem Gehirn und in unserem Körper. Gleiches nimmt auch unsere Seele, der feiner stoffliche Körper, auf. Zur Wiederholung. So wie heute Vormittag unsere Programme lauten, so bleiben sie, wenn plötzlich unser Körper zum Beispiel am Nachmittag hinscheidet. Die Seele ist dieselbe, die der Mensch war. Auch der Baum, der heute gefällt wurde, behält dieselbe Art. Denken wir also nicht, dass wir irgendwann, dann, wenn wir gestorben sind, ein anderer wären. Keine Seele kann von dieser Welt etwas mitnehmen. Ihr einziges Reisegepäck sind die Programme, die ihr einstiger Mensch ihr aufgelastet hat. Wir sollten uns immer öfter die Frage stellen: Wer bin ich heute? Wer werde ich morgen sein? Viele Menschen sind der Ansicht, es gäbe kein Morgen, sie würden in den Genen ihrer Kinder und Enkelkinder weiterleben. Man müsste sich fragen, ob die Gene, die materiell sind, so entscheidend sind? Denn es wäre doch unfair, das, was wir Menschen uns heute an Programmen aufgebürdet haben, unseren Kindern und Enkelkindern mitzugeben, die es dann zu tragen und unter Umständen zu beheben hätten. Nach unserem Hinscheiden sind wir Seele und, wie gesagt, so wie der Baum fällt, bleibt er liegen. Deshalb sollten wir die Tage nützen in dem Bewusstsein: Wer bin ich?
und wer werde ich morgen sein? Denn keiner weiß, wann der Baum fällt. Lass nicht los heißt, sich tagtäglich mehr auf den Allsender Gott auszurichten, der uns durch Mose die Gebote gab und über Jesus die Bergpredigt. Geben Sie niemals auf. Gehen Sie auch in schweren Situationen ins Gebet. Bitten Sie um Hilfe. Glauben Sie an die mächtige Kraft, die Ihnen beistehen möchte. Verspüren Sie eventuell heute keine Hilfe, vielleicht auch nicht morgen. Irgendwann kommt doch ein kleiner Hoffnungsschimmer, ein kleines Lichtlein auf Sie zu, das sich in Ihnen entzündet. Es ist der Geist, der Sie ruft. Es ist die Liebe Gottes, die Sie berührt. In diesem kleinen Lichtlein schwingt Hoffnung und Zuversicht. Löschen Sie das kleine Flämmchen nicht aus. Lassen Sie nicht los. Beten und bitten Sie. Lassen Sie nicht los. In Ihnen ist das ewige Leben. Und das ewige Leben ist Liebe, Güte, Hilfe, Beistand. Es ist immer gegenwärtig. Es ist Gott, der Alleine. Bleiben Sie nicht in den menschlichen Gefahrenzonen. Entscheiden Sie sich für das Durchhalten in dem ruhigen Bewusstsein. Von irgendwo kommt ein Lichtlein her, das Hoffnung, Zuversicht, Hilfe und Beistand spendet. Halten Sie als Motto in sich lebendig: Lass nicht los. Lassen Sie nicht los, einerlei, wie dunkel der Tag ist, wie trübe die Stunden sind, die oftmals hoffnungslos erscheinen. Erwecken Sie im Gebet die Zuversicht. Erwecken Sie das Lichtlein in Ihnen. Glauben Sie an die mächtige Kraft. Beten Sie zu ihr. Nehmen Sie, wenn Sie wollen, die 10 Gebote Gottes zur Hand und die Bergpredigt Jesu. Schauen Sie hinein. Lassen Sie die Gebote oder die Bergpredigt in sich nachschwingen. Und Sie erfassen plötzlich ein Wort, das zu Ihnen spricht. Halten Sie daran fest. Lassen Sie diese Aussage nicht los. Es ist das Lichtlein, ein kleines Flämmchen, das Hilfe und Beistand bringt, sofern Sie Ihre Fehlhaltungen hinterfragen und Ihren Anteil an dem dunklen und trostlosen begeben, und das mit der Kraft des Christus Gottes. Bald werden Sie erkennen, dass die einfachen Worte »Lass nicht los« ein Schatz aus den Himmeln sind.

0: Liebe Zuschauerinnen und liebe Zuschauer, liebe Urchristen, Brüder und Schwestern weltweit, erneut dürfen wir Sie, dürfen wir euch aus dem Zelt Gottes für alle Völker dieser Erde begrüßen, der Bundeslade des Freien Geistes, der Herberge seines ewigen Wortes durch seine Propheten und Prophetinnen. Von Abraham bis Gabriele. Die heutige Sendung beinhaltet das Offenbarungswort des Christus Gottes, des Mitregenten des Reiches Gottes, durch seine Prophetin Gabriele, gegeben im Frühjahr des Jahres 2019 unter dem Titel »Das messianische, sophianische Zeitalter«. Ich komme bald. Ich bin der Christus Gottes. Das Offenbarungswort des Christus Gottes, einst in Jesus von Nazareth, ist der erste Teil einer dreiteiligen Sendereihe, die mit dem zweiten Teil dieser Sendereihe mit Ausführungen über das ewige Gesetz Gottes aus dem erschlossenen Bewusstsein der Prophetin Gottes Gabriele gegeben, fortgeführt wird, unter dem Titel »Alles ist Kommunikation«, geistig-göttliche Lehren von Gabriele, der Prophetin und Botschafterin Gottes, gegeben im März 2019. Im dritten Teil offenbart sich Gott, der Ewige, und spricht das ewige Wort durch seine Prophetin Gabriele unter dem Titel »Und das Wort ist Fleisch geworden und wohnt noch unter den Menschen«. Liebe Mitmenschen, es sind wahrlich sehr ernste, tiefe, aufklärende und zukunftsweisende Offenbarungen, die wir vortragen dürfen. Über das ewige Sein, über das Fallgeschehen, über den Aufbau des Reiches Gottes, über den göttlich-geistig-atomaren Lichtäther und über Kommunikation und Evolution, über das messianische, sophianische Zeitalter und vieles, vieles weitere mehr. Alles in allem ein großer kosmischer Bogen aus der Gottes- und Nächstenliebe, gegeben zur Heimführung aller willigen Kinder Gottes. Denn die Zeiten der Zeiten ändern sich rasch. Wir beginnen, das Offenbarungswort des Christus Gottes vorzutragen. Das messianische, sophianische Zeitalter. Ich komme bald. Ich bin der Christus Gottes. Vor 2000 Jahren wurde Jesus von Nazareth, der einverleibte Christus, von den Aposteln, Jüngern und Jüngerinnen gefragt: Wann kommst du in Macht und Herrlichkeit? Ich, so spricht Christus, antwortete: Ich komme bald. 2000 Erdenjahre sind vergangen. Wenige Menschen denken darüber nach, dass in der Ewigkeit 2000 Jahre wenig, um nicht zu sagen, nichts bedeuten. Die Ewigkeit hat weder Vergangenheit noch Zukunft. Ewigkeit ist nun mal ewig, ohne Zeit und Raum. Die Ewigkeit ist das ewige Gesetz der Ewigkeit. Es ist Gott, der Ewige, von der Ordnung bis zur Sanftmut, auch Barmherzigkeit genannt. Es sind die sieben Grundkräfte des ewigen Seins. Das Sein ist das Reich Gottes, das Urprinzip Gott, die geistig-atomare Kraft des Lichtäthers ist die Urliebe und Urweisheit. Aus diesem Ursein, Urliebe und Urweisheit entstanden die Äonenläufe der sieben Grundkräfte, in denen jeweils die anderen Grundkräfte als weitere Äonen enthalten sind. Alle sieben mal sieben Äonen umlaufen das Zentrum des Seins, das Heiligtum Gottes, und empfangen die Schöpfungs- und Schaffungskraft für ihren weiteren Lauf im ewigen Sein. Alles Sein empfängt vom Zentrum des Seins, dem Heiligtum Gottes, den unerschöpflichen Lichtäther. Der Urgeist, Gott, schaute in sich sein Schöpfungswerk, das Allsein. In sich, im strömenden Lichtäther, schaute er seine Werke und legte diese in seine sieben Grundkräfte. Es ist das Gesetz der Einheit, der Gottes- und Nächstenliebe. Das Schöpfungs- und Schaffungsbild Gott, die Urliebe und Urweisheit, ist die Ganzheit im Schöpfungs- und Schaffungsbild im Lichtäther. Daraus gingen im Schöpfungs- und Schaffungsrhythmus die ersten sieben Wesenheiten hervor, die Himmelssöhne, die Gesetzesträger des Seins. Die ersten sieben Himmelssöhne sind die ersten geschaffenen Wesen. Sie werden auch die Fürsten oder Regenten vor Gottes Thron genannt. Aus dem Urbild der Himmelssöhne, den ersten manifestierten Schöpfungswesen, den Cherubim, gingen die Seraphim hervor. Cherubim und Seraphim sind die Stammduale für das Familien-Gleich-Kindervolk, für das Leben im Vater-Mutter-Sein. In diesem Urgott-Schaffungs- und Schöpfungslauf baute sich das Reich Gottes weiter auf. Dem Reich Gottes sind vier Evolutionsebenen gleich Entwicklungsebenen angegliedert. Die vier Entwicklungsebenen sind das Es werde für das Kindervolk. Das Gesamtbild des Seins geht aus der Urliebe und der Urweisheit hervor. In diesem Gesetzeslauf ist der Vater-Mutter-Gott das gebende, pulsierende Leben, das Einheit ist, das Sein im Sein, das Reich Gottes. Aus dem Dualprinzip des Vater-Mutter-Seins ging der erste Sohn hervor, der Mitregent des Reiches Gottes.
1: Christus, der Sohn Gottes und Mitregent des Reiches Gottes, offenbart weiter. Durch den Wunsch einiger Geistwesen, die Schöpfung anders zu gestalten, als es der Urgeist Gott schaute, kam es zum Fall. Der Mitregent des Reiches Gottes, der erste Sohn im Vater-Mutter-Sein, übernahm zur Rückführung des Falls den Auftrag, einen Teil aus seinem Mitregentenerbe zur Erlösungsenergie für die gefallenen Kinder Gottes werden zu lassen, als Schutz für den Wesenskern in jeder Seele, die Essenz des Reiches Gottes. Die Zeiten der Zeiten vergingen, und ich erschien als der Angekündigte in Jesus von Nazareth. Der Mitregent des Reiches Gottes, der ich bin, inkarnierte sich in Jesus von Nazareth. Als Menschenkind verfolgte mich von der ersten Stunde an die Vernichtungswelle des Widersachers von unten, um jegliches Vorhaben von oben aus dem Reich Gottes zu zerstören. Den Himmelsfürsten, die sich in den Zeiten von Zeiten in einen Erdenkörper einverleibten, erging es ähnlich wie mir als Jesus von Nazareth. Alle, die die Botschaft des Reiches Gottes brachten, um willigen und suchenden Menschen ihr ewiges Sein nahezubringen, wurden verfolgt und entsprechend misshandelt, oftmals bis in den Tod. Ob es das ewige Wort durch die Gottespropheten war oder durch mich als Jesus von Nazareth, die Botschaft aus dem Reich Gottes war immer die gleiche. Gott ist die Gottes- und Nächstenliebe. In meinem Auftrag als Jesus von Nazareth lag noch ein zusätzlicher Werdegang, der über die Botschaft der Gottespropheten weit hinausging. Mein zusätzlicher Auftrag als Sohn Gottes in Jesus von Nazareth war die Befreiung der Seelen und beseelten Menschen vom Rat der Wiederverkörperungen, um sie zu lösen und zu befreien von all dem, was sich die Gegensatzkräfte, der Vater von unten, so wie ich den Widersacher Gottes nannte, erdacht hatten, um sie zu binden. Das Rad der Wiederverkörperungen, die Reinkarnationen, sollten nach dem Willen des Widersachers das Rad der Vernichtung der Seelenkörper sein und somit die Auflösung der Schöpfung Gottes bewirken. Durch das Martyrium, die Erlösungstat am Kreuz, nimmt das Rad der Wiederverkörperungen nur noch Seelen auf, die sich als Menschen wissentlich, also bedenkenlos, gegen das Gesetz der Gottes- und Nächstenliebe richten, gegen das absolute göttliche Freiheitsgesetz, das jede Seele in sich trägt. Es sind die 10 Gebote Gottes und die Bergpredigt des Jesus des Christus, die Essenz der Gottes- und Nächstenliebe. Wer sich vom Rat der Wiederverkörperungen lösen möchte und löst, der nimmt die 10 Gebote Gottes durch Moses und die Lehren in der Bergpredigt ernst, so wie sie gelehrt wurden. Die 10 Gebote Gottes und die Bergpredigt sind Gesetzesstufen zum Reich Gottes, zum Vater Muttergott. Das ist der Weg der Befreiung von Bindung und Wiederverkörperung. Das Kreuz auf Golgatha ohne Korpus ist das Zeichen der Befreiung vom bindenden Rad der Wiederverkörperungen. Die schlichten, doch inhaltsreichen Worte: Es ist vollbracht, es ist getan. Vater, in deinen Händen ist mein Geist, offenbaren, dass der Auftrag des Jesus von Nazareth erfüllt ist.
2: Wir lesen weiter in der Offenbarung des Christus Gottes durch die Prophetin und Botschafterin Gottes Gabriele. Christus sprach: Die Zeit vergeht, nicht die Ewigkeit. Was sind 2000 Jahre im Geiste der Ewigkeit? Die Propheten und Prophetinnen Gottes und viele gottbewusste Männer und Frauen haben mein Kommen als Jesus von Nazareth vorbereitet und gleichzeitig die kosmische Strahlung aufgebaut für das neue Zeitalter, die neue Zeit hin zum Friedensreich des Christus Gottes, des geistigen Messias. Durch den Propheten Jesaja leitete Gott der Ewige die Zeitenwende ein. Obwohl ich, der Sohn Gottes, noch nicht in Jesus von Nazareth einverleibt war und das vollbracht, es ist getan, erst noch vollzogen werden musste, hat der Ewige es durch Jesaja angekündigt und hierfür die geistig-göttliche Chronik vorbereitet. Der Fürst der Wahrheit, die dritte Grundkraft vor Gottes Thron, einst in Jesaja, bereitete die göttliche Atmosphäre vor, um das ewige Wort nach Jesus von Nazareth werden zu lassen, was jetzt angesagt ist. Ich, Christus, komme bald. Wie offenbart, das messianische, sophianische Zeitalter, das Christuszeitalter, die neue Zeit, wurde von dem Propheten Jesaja vorbereitet und von weiteren gerechten Männern und Frauen in die Welt getragen. Mein Kommen ist also schon längst vorbereitet und die atmosphärische Christuschronik für die neue Zeit angelegt, das Fundament für das Friedensreich des Jesus, des Christus. Die Abkehr von Gott ist besiegt. Das Trenne-, Binde- und Herrschesystem, das weltbezogen ist, wird ganz allmählich zu Ende gehen. Der Ewige in mir, dem Christus, gibt die Weisung in diese Welt. Mein Sohn, der Christus Gottes, hat gesiegt. Die Mächtigen mit ihren Machtprognosen und der Zusammenhalt von Kirche und Staat sind nur noch zeitbedingt. Gott, der Ewige, das Gesetz der Freiheit hat nicht die Zeit der Menschen. Deshalb ist es auch für die Menschen nicht nachvollziehbar, wann diese weltbezogene Zeit zu Ende geht. Obwohl das Ende noch zeitbedingt ist, ist es schon sichtbar. Die Menschheit selbst gibt Zeichen, wann diese Welt und diese Zeit ihr Ende nimmt. Still und ohne großes Aufheben entfaltet sich die neue Zeit, das messianische, sophianische Zeitalter im Zeichen der Lilie, Sophia. Ich, Christus, komme bald. Ich, Christus, komme nicht als Mensch. Ich erscheine als der geistige Messias, der Befreier, und als der König des aufleuchtenden Friedensreiches, das von der neuen Zeit eingeleitet wird. Sophia, die göttliche Weisheit, hält meinen Thron bereit, der sich mehr und mehr in der Christus-Gottes-Atmosphäre aufbaut. Auf dem Christus-Sophia-Thron werde ich sitzen und nach dem Gesetz des All-Einen regieren, das die Gottes- und Nächstenliebe ist.
0: In seiner Botschaft aus dem Reich Gottes fuhr der Christus Gottes fort in seiner Offenbarung. Es ist so, wie es ist. Die derzeitigen und die kommenden atmosphärischen Begebenheiten geben Zeichen von dem Vergehen dieser Zeit und von den kommenden Zeiten. Von Generation zu Generation werden die Zeiten lichter werden. Im Laufe dieser Umwandlungszeiten werden die kommenden Zeiten nicht mehr von Menschen bestimmt, die in Religionszwänge eingebunden sind. Es wird ein fortlaufender kosmischer Schälprozess sein. Ähnlich wie bei einer Zwiebel wird es mit den atmosphärischen Schichten vor sich gehen. Die Wesenheiten Gottes, seine Gesetzeshüter, nehmen den kosmischen Schälprozess vor. Aufgabe der göttlichen Weisheit ist es unter anderem, Seelen in den Reinigungsebenen auf Gott, den Ewigen, vorzubereiten und beseelten Menschen den Weg in das Leben zu weisen, das die Gottes- und Nächstenliebe ist. Die Türen und Tore in das Königreich, in das Himmelreich stehen offen. Auf dieser Erde ist der Weg dorthin zu lesen und auch zu hören in der Sophia-Bibliothek und in der Perle aus dem Heiligtum Gottes, dem Zelt Gottes, in der Bundeslade des Freien Geistes für alle Menschen aus allen Völkern dieser Erde. Das ewige Wort des all-einen Gottes ist dort gefasst. Es kommt über die Christus-Gottes-Chronik, die Christus-Atmosphäre und über die Prismensonnen des Heiligtums zu Seelen und Menschen. Im Zelt Gottes und in der Sophia-Bibliothek steht weitgehend das geschrieben, was von den Gottespropheten und Gottespropheten verkündet wurde. Ich wiederhole, es ist gefasst vom Fürsten, dem Cherub der ewigen Weisheit, einst im Propheten Jesaja, der es zur Offenbarung brachte durch die Gottespropheten Gabriele, für die sich aufbauende neue Zeit. Kommt, o kommt alle her, aus allen Völkern der Erde, und vertieft euch in das Wort des ewigen Gottes, das auch meine Botschaft ist, die des Christus Gottes. Jahrtausende lang wurde mein Kommen, das Leben im Geiste Gottes, von Gottes Propheten angesagt. Immer und immer wieder wurde mein Kommen verkündet. Es ist keine Neuverkündung. Ich, der geistige Messias, komme bald. Nach meinem Erdenleben in Jesus von Nazareth vergingen Jahrhunderte über Jahrhunderte. Vielen erleuchteten Männern und Frauen wurde mein Kommen als geistiger Messias offenbart. Im Laufe dieser Zeiten wurde ganz allmählich das messianische, sophianische Zeitalter offenbart. Die neue Zeit, Aufbau, Neu-Jerusalem. Trotz aller Widerstände seitens der Gegensatzkräfte wurde aus dem Reich Gottes eine mächtige Zeit eingeleitet. Das neue Zeitalter, das Kommen des geistigen Messias, des Christus Gottes, der Ich Bin.
1: Christus sprach weiter. Das alte Fieber, die Zugehörigkeit zu einer Religion, hält immer noch viele Menschen in ihrem Bann. Durch den jahrhundertelangen Fieberzwang, den Religionszwang, nehmen viele Menschen alles noch so an, wie es ihnen von Kindheit an aufgezwungen wurde durch Religionsführer verschiedener Religionskasten. Ich, Christus, einst in Jesus von Nazareth, habe keine Religion gegründet und keine Religionsführer eingesetzt, wie Priester, Pfarrer, Bischöfe, Kardinäle und keine sogenannten heiligen Väter gekürt. Ich habe keine Kirchen und Tempel befürwortet. Wie sollte ich auch? Ich habe gelehrt, dass jede Seele und jeder beseelte Mensch selbst der Tempel ist, in dem Gott das Leben wohnt. In Jesus von Nazareth pries ich Gott, die allgegenwärtige Kraft, den ewigen Geist, das Leben in mir, in Menschen und Seelen, in den Naturreichen, im gesamten All. Denn Gott, der Ewige, ist der alleine freie Geist, das Leben allgegenwärtig. In vielen sogenannten Religionsanschauungen heißt es, ich, Jesus von Nazareth, sei ein Prophet gewesen, was letzten Endes stimmt. In allen Gottespropheten waren göttliche Wesen einverleibt, um in der jeweiligen Zeit und in der Sprache der Zeit den Menschen den Weg zum Leben zu weisen und das Kommen des geistigen Messias vorzubereiten. Zu allen Zeiten, bis in diese Zeit hinein, erfasste und erfasst die Menschheit jedoch kaum, wovon die Gottesboten, die Gottespropheten kündeten und künden. Auch in dieser Zeit verstehen die meisten Religionsgläubigen nicht, dass ich, der Christus Gottes, einst in Jesus von Nazareth, mein Kommen angesagt habe und dass immer und immer wieder, bis der Höhepunkt erreicht ist, das Kommen des geistigen Messias. Als Jesus von Nazareth lehrte ich das Gesetz des Lebens, das der Weg in das ewige Vaterhaus ist, zu den ewigen Wohnungen, die auf geläuterte, gleich gereinigte Seelen warten. Die Menschheit in ihren religiösen Glaubenszwängen hörte und hört nicht auf die von Gott gesandten Gottespropheten. Ebenso wenig hörte sie auf den Gotteskünder, den Propheten Jesus von Nazareth, den Menschensohn, der die Verkörperung des Sohnes Gottes im Menschen Jesus war. Bis in die Jetztzeit hinein lassen sich immer noch viele Menschen an Religionszwänge fesseln, an eine Glaubensakrobatik um das Kindlein zu Bethlehem. Sie glauben und haften an Kruzifixen und binden sich an kirchlich-sakrale Institutionen, die meinen Namen, Christus, der Sohn Gottes, in ihren Zahlencode gleich Zahlschein eingegliedert haben, um mit meinem Namen Geschäfte zu machen. Auch ihre Talarwürden sind dafür die Mittel und der Zweck. Die kirchliche Geldzwangspresse hat viele Wunder parat, mit denen sie manchem Gläubigen die Tasche leert und gleichzeitig als kirchliche Instanz der Staatskasse auf der Tasche liegt, die unter anderem nicht nur die kirchlichen Gläubigen zu füllen haben, sondern alle Staatsbürger, einerlei welcher Konfession sie angehören, selbst wenn sie Atheisten sind. Das kirchlich geprägte Staatsross ist unersättlich, und der Reiter hat kein Gewissen und scheut sich nicht, dem Volk auch noch den entsprechenden kirchlichen Opferbeutel zu reichen, um die kirchlichen und persönlichen Pfründe zu mehren und zu sichern.
2: Wir lesen weiter in der mächtigen Christus-Gottes-Offenbarung. Durch die Kraft des Allgerechten haben Gottes Propheten und alle getreuen Männer und Frauen, so auch ich, der Christus, die Pfahlwurzel des Widersachers abgetrennt, sein begehrlichstes Wollen, die Auflösung der Seinsschöpfung. Das Opfer des Jesus von Nazareth am Kreuz war nicht das Leidensopfer für Menschen und Seelen, sondern für die Überwindung des Todes durch die Auferstehung in der Gottes- und Nächstenliebe, wodurch die Auflösung der Seelen und die Auflösung der urewigen Schöpfung verhindert wurde. Das Kreuz ohne Korpus, ohne den Leichnam Jesu, ist das Zeichen und der Weg ins Vaterhaus. Gleichermaßen ist es auch das Zeichen für die Auferstehung zum ewigen Leben, zum ewigen Sein. Ich, Christus, bin die Auferstehung und das Leben. Ich komme bald. Tief im Wesenskern jeder Seele ist der Lebensfunke, der ich in Gott, dem Ewigen, bin. Ich bin also der Weg und für jede Seele die Auferstehung zum wahren Leben, das unüberwindbar ist. Ich wiederhole, der Vater von unten, der Widersacher hat verloren, auch wenn er seit 2000 Jahren das Kreuz mit Korpus positioniert. Mein Auftrag ist erfüllt. Der Christus Gottes, der Sohn des Allerhöchsten, ist nicht nur auferstanden und zum ewigen Vater zurückgekehrt, sondern hat die Auferstehung zum wahren Leben allen Seelen gebracht, einerlei, welchem Religionsglauben der beseelte Mensch noch angehört. Religionen, einerlei welche Glaubensrichtung sie sich vorgeben, sind Mittel zum Zweck für die jeweilig Herrschenden eines Volkes. Was Religionen und Staatskassen auch fordern. Religion ist Religion, Staat ist Staat. Beide gehören dem Schleier an, der sich immer noch über die Völker legt. Wie offenbart, die Christus-Gottes-Atmosphäre ist geschaffen. Sie steht durch die Gottespropheten und Gottesprophetinnen, durch die vielen gotttreuen Männer und Frauen und durch den erfüllten Auftrag des Sohnes Gottes, des Christus-Gottes.
0: Ich komme bald, so spricht Christus, und er verkündet weiter. Im Geleit des geistigen Messias stehen die Gottespropheten und Gottesprophetinnen und alle gerechten Männer und Frauen. Sie haben ihren Beitrag geleistet zur Befreiung aller Seelen und beseelten Menschen und zur Befreiung der Tiere, der gesamten Mutter Erde. Auch die Fallkosmen, die einst von den Fallwesen bewohnt wurden, werden ganz allmählich zurückgeführt in das ewige Gesetz des Reiches Gottes. In diesem Zusammenhang kehren auch die gereinigten Seelen in das ewige Vaterhaus zurück, als Wesen des Seins. Viele Seelen und Menschen sind der Meinung, dass dies noch ein langer Weg sei. Doch was sind schon 1000 Jahre in der Ewigkeit? In allen Fallkosmen erschallt mein Ruf. Er ist an Seelen gerichtet und an die beseelten Menschen auf der Erde. Erwachet! Ich, Christus, der geistige Messias, komme bald. Im Verbund mit der Weisheit aus Gott, der dritten Grundkraft vor Gottes Thron, hole ich, der Christus Gottes, alles heim, was sich heimholen lässt, in das ewige Reich des Friedens. Noch einmal sei wiederholt, zum Verständnis, was messianisches, sofianisches Zeitalter bedeutet. ein neuer Himmel und eine neue Erde. Cherubim und Seraphim im Einklang mit dem Sohn Gottes holen heim und holen gleichzeitig ein, was sich außerhalb der Lichtmauer des ewigen Seins des Reiches Gottes befindet. Trotz der Abkehr einiger Wesen von Gott durch den Zwangsgedanken, alles besser machen zu können als der Schöpfer des Alls, woraus die Vielgötterei entstand, ist alles vollzogen durch den alleinen freien Geist, das ewige Gesetz der Gottes- und Nächstenliebe. Das urewige Gesetz hat keine Gewalt in sich. Infolgedessen ist Gott, der Ewige, kein Gewaltherrscher, sondern einzig das Gesetz der Gottes- und Nächstenliebe. Der wahre Gott ist kein Gewaltbefürworter, kein Kriegstreiber und Waffenexperte, auch kein Totengräber. Er ist ausschließlich der Weg zum Leben, das Gesetz der Gottes-

0: wie zum Beispiel »Das dauert noch lange«, haben auch das Wortspiel von kurzer Zeit in sich. Wahrlich, die Zeiten der Zeiten wandeln sich in der Ewigkeit. Zeit und Raum, lange Zeit oder kurze Zeit, gehören der Vergänglichkeit an. Denn die Lichtreflexe in den Universen werden zunehmen, die das andeuten, was angesagt ist. Ich komme bald. Ich komme im Geiste meines Vaters, der auch der Vater jeder Seele und jedes beseelten Menschen ist.
1: Wir lesen weiter in der Offenbarung des Christus Gottes. Würde der Mensch den tiefen und freien Glauben haben, dass er eine Seele hat und dass die gereinigte Seele wieder zum himmlischen Wesen, zum Geistwesen wird, dann hätten Seele und Mensch einen großen Schritt getan auf dem Weg zum ewigen einen Gott und Vater, der im Himmel ist und der durch Gottespropheten und Gottesprophetinnen und erleuchtete Menschen wirkt. Der Geist der Wahrheit bewegt Menschen in allen Völkern dieser Erde, den Weg zu ihm zu gehen, der das Gesetz der unumstößlichen Gottes- und Nächstenliebe ist. Als Jesus von Nazareth lehrte ich Aspekte des ewigen Gesetzes, wie zum Beispiel: Alles, was ihr von anderen erwartet, das tut ihnen zuerst. Darin besteht das Gesetz und die Propheten. Wer der Erste sein will, möge der Letzte von allen sein und der Diener aller. Liebe Gott, der die Allliebe ist, von ganzem Herzen und mit ganzer Seele und in deinen Gedanken, dann beginnst du, deinen Nächsten zu lieben wie dich selbst. Ihr könnt nicht euren Nächsten lieben und gegen andere die Kriegsmaschinerie in Gang setzen. Das wäre Heuchelei und versuchter Brudermord. Ich, Christus, bin der Weg zur wahren ewigen Liebe und zum ewigen Leben. Keiner wird zum ewigen Vater gelangen, außer durch mich. Den Menschen sei geraten, Frieden zu schließen mit ihren Nächsten, solange sie noch auf dem Weg mit ihnen sind, denn keiner weiß, wann er sie wiedersehen wird. Wer weiß schon, was morgen ist? Auch euer Ja sollte ein wahres Ja sein und euer Nein ein Nein. Alles andere kann euch zu Fall bringen. Kein Reicher wird in das Reich Gottes kommen, solange er seinen Reichtum hortet und weiß, dass sein Nächster Not und Hunger leidet oder gar an Hunger stirbt. Wer das Maß seines Niederen bei seinen Nächsten ansetzt, der wird zur rechten Zeit entsprechend gemessen werden. Wer bittet und die Weisungen wahren Lebens erfüllt, dem kann auch gegeben und geholfen werden. Wer die Wahrheit, die ewig ist, erfüllt und entsprechend handelt, der ist klug und einsichtig, denn er baut sein geistiges Haus auf den Felsen Christus. So lehrte ich Facetten des ewigen Gesetzes.
2: Christus offenbart weiter. Im Prophetenmantel Moses war der Fürst der göttlichen Ordnung einverleibt, einer der sieben Gesetzeshüter vor Gottes Thron. Moses brachte die Gebote Gottes, die Essenz der Gesetze des Reiches Gottes. Wer die Geburt

0: Gebote Gottes durch Moses Schritt für Schritt befolgt, der beginnt, das Gesetz des All-Einen Gottes mehr und mehr zu erfüllen. Als Jesus, der Christus, lehrte ich die Gebote, die in Verbindung stehen mit der Bergpredigt. Menschen, die ihr Denken und Leben den Geboten Gottes und der Bergpredigt zuordnen, werden niemals zu Kriegen aufrufen, niemals töten oder töten lassen. Sie achten das Gesetz des Friedens, das die Gottes- und Nächstenliebe ist. Wie offenbart, gehören zum ewigen Gesetz, dem Allgesetz der Gottes- und Nächstenliebe, nicht nur die beseelten Menschen, sondern auch die Tiere und die Natur, die ganze Allschöpfung ohne Ausnahme. Wer die Gebote Gottes und die Bergpredigt in sein Denken und Verhalten, in seinen Lebensweg mit einbezieht, der versteht, was das Wort Einverleibungsgesetz beinhaltet. Das offenbarte Einverleibungsgesetz gehört dem Fallgesetz an, Ursache und Wirkung. Es entwickelte sich durch die Trenne, Binde und Herrscheallüren, in denen es heißt, einer gegen den anderen. Das ist der Fallgedanke. Aufgrund dieser Entzweiung ist jeder selbstverantwortlich für sein Denken, Reden und Tun. Durch die Entzweiung entstand die Einsamkeit. Der eine Mensch geht den schrittweisen Weg zum wahren Leben, der andere geht den Weg der Unbekümmertheit und Gleichgültigkeit, was die Gebote Gottes und die Lehren der Bergpredigt betrifft, und macht sich selbst seine Gesetze. In diesem Zusammenhang nimmt er unweigerlich die Wiederholungen von Erdenleben auf sich, die mehrfachen Einverleibungen. Für eine Seele kann das ein langer Weg sein, immer wieder von Geburt zu Geburt. Die Wege von Geburt zu Geburt werden auch Abtragungswege genannt oder das Rad der Wiederverkörperungen. Über das Rad der Wiederverkörperungen, der Einverleibungen, können die Menschenwege sehr beschwerlich werden, vor allem dann, wenn die immer wieder einverleibte Seele als Mensch die Religionen wechselt. Über den Wechsel von Götterlehren zu Götterlehren entstanden die mystischen Zahlen, die der Mensch der Jetztzeit auch Zahlencode nennt. Wie schon offenbart, diese Zahlenketten, Zahlencodes, auch mystische Zahlen genannt, entstanden nach dem Fall der göttlichen Wesen aus dem Reich Gottes. In den kosmischen Fallhierarchien, die sie sich durch die Leihgabe des Lichtäthers schufen, waren schon ihre Götter inbegriffen. Jeder sogenannte Gott hatte seine Fallzahl, seine mystische Zahl, die er verkündete, um weitere Fallwesen anzuwerben. Das ist nicht verwunderlich, denn dieses System reicht bis in die Jetztzeit hinein. In den Zeiten der Zeiten bauten die Götter des Falls sich Religionsgebilde auf, Religionen mit selbstgewählten Religionsführern. Diese beriefen sich auf charismatische Menschen oder fälschlicherweise gar auf Gottespropheten und gliederten diese in ihre Religionsgilde ein. Bis in die Jetztzeit hinein muss sich jeder Religionsanhänger fragen, welchen Gott gleich Religionsgott er anbetet und ihm dient. Es sei wiederholt, der ewige alleine Gott ist der Gott der Freiheit. Weil das so ist, hat der eine freie Gott keine Religion gegründet, nicht durch seine Wortträger, die Propheten, und auch nicht durch seinen Sohn, den Christus Gottes in Jesus von Nazareth. Religion ist Zahlenbedingtheit und Zahlenabhängigkeit. Jeder Religionsanhänger gehört einer Fallzahl an.
1: Der Christus Gottes offenbart weiter. Gott, der Ewige, ist das ewige Gesetz, das allgegenwärtige Sein. Das Sein, das allgegenwärtige Gesetz, Gott, ist wie folgt zu sehen. Im Kleinsten ist das Allgesetz, das Ganze, und im Allgesetz ist das Kleinste. Gott, der allgegenwärtige Geist, ist nun mal allgegenwärtig. Es bedarf also keiner Religionen, weil der ewige Alleine das Allgesetz ist, also in allem das Sein, allgegenwärtig. Was Gott, der Ewige, durch mich, den Christus Gottes in Jesus von Nazareth, offenbarte, ist, wie es ist. Du, die Menschenseele, bist der Tempel Gottes, und Gott, der allgegenwärtige Geist, wohnt in dir. Wenn es heißt, im Kleinsten ist das Allgesetz, dann heißt das, dass der allgegenwärtige Geist auch in jedem Wassertropfen, im Sand und im Staubkorn ist, in der ganzen Unendlichkeit und nicht zuletzt in jedem Partikel der Seele und im gesamten Zellsystem des beseelten Menschen. Deshalb sei erneut wiederholt: Du bist der Tempel des alleinen Gottes, und Gott, der Alleine, also das Allgesetz der Gottes- und Nächstenliebe, wohnt in deiner Seele. In manchen Menschen steht die Frage an: Was hat das Allgesetz, das Allsein, mit der Wiederverkörperungslehre zu tun, mit dem Einverleibungsgesetz der Seele? Ich, Christus, erkläre: In der Sprache meiner Prophetin werde ich, Christus, der Sohn Gottes, die entsprechenden Worte wählen, die nun mal den Menschen eigen sind, um die tiefen Zusammenhänge verständlich zu machen, wenn es um Einblicke in die Gesetzesfolge der wandernden Seelen geht. Wie schon offenbart, bestehen das Rad der Wiederverkörperungen und die kosmischen Reinigungsebenen, die Planetenstraßen von Kosmos zu Kosmos. Gott, der Ewige, das Gesetz der Unendlichkeit, ist der freie Geist der Gottes- und Nächstenliebe. Das besagt: Jede Seele und jeder beseelte Mensch hat die Gottes- und Nächstenliebe, das Gesetz der Freiheit in sich, das heißt Gott in dir, Gott in der Unendlichkeit. Wenn der beseelte Menschenkörper hinscheidet, tritt seine Seele aus dem physischen Körper. Die Fragen vieler Menschen lauten: Was ist eine Seele? Woher kommt die Seele? Was ist ein geistig-göttlicher Leib? Ein Geistwesen. Die Seele ist feinerstofflich, also aus einem feineren Stoff als der Stoff des materiellen Körpers. Daher wird die Seele als feinerstofflich, der physische Körper als grobstofflich bezeichnet. Der feinerstoffliche Körper, die Seele, ist nur bedingt mit dem grobstofflichen Körper in Kommunikation. Jede Seele ist in der Partikelstruktur aufgebaut. Aus allerfeinsten energetischen Stoffen, die dem Lichtäther gleichkommen. Alles, aber auch alles beruht auf Energie, bis hin zu den kleinsten Teilchen, die vom menschlichen Auge nicht mehr wahrgenommen werden. Die Partikel der Seele gleichen der Partikelstruktur des göttlichen Leibes der göttlichen Wesen. Der göttliche Leib der Geistwesen ist unbelastet. Hingegen sind die Partikel der Seele des einzelnen Menschen mit unterschiedlichen Eingaben belastet.
2: Wir lesen weiter in der Offenbarung des Christus Gottes. Der Mensch spricht von Materie. In Wirklichkeit ist alles Energie und alles ist auf geistig-atomarer Wechselwirkung aufgebaut. Weil die göttlichen Uratome auch in allen Atomarten der Materie sind, ist der Geist, Gott, das unendliche Gesetz immer gegenwärtig, also allgegenwärtig. Was ich, der Christus Gottes, nur kurz beschreibe, bedeutet: Materie ist nichts anderes als heruntertransformierter, uratomarer Lichtäther. Sämtliche materiellen Strukturen sind verdichtete, geistig-atomare Energie. Jede materielle Form, und ist sie noch so klein und kaum mehr erkennbar, ist atomare Energie, ist heruntertransformierter, uratomarer Lichtäther. Das erhebliche Quantum an uratomarem Lichtäther, das die Gegensatzwesen von Gott dem Ewigen als Leihgabe mitbekamen, ist in den Zeiten der Zeiten wieder einzulösen. Dann, wenn es sich gezeigt hat, dass ihr Wunsch- und Willenssystem nicht funktioniert. Das von ihnen erprobte Fallsystem, Gott den Ewigen ausschalten zu wollen, ist in den Zeiten der Zeiten derart abgeglitten, dass der Mensch von energetischem Sprengstoff sprechen kann. Unter anderem auch durch das Entzweiungsprinzip, einer gegen den anderen, ein Land gegen das andere. Das Wissen um das Quantenprinzip könnte eine gewisse Aufschlüsselung bringen, was Atem und Odem bedeuten und welchen Inhalt die Begriffe feinstofflich, feinerstofflich und grobstofflich haben. Trotz aller diesbezüglichen Anstrengungen bleibt die Aussage: Alles ist uratomarer Lichtäther. Die Zeiten der Zeiten gehen auf die Endzeit zu. Was der ewige Gott als Leihgabe den Abtrünnigen mit ihrer Besserwisserei mitgegeben hat, ist an die Zeiten der Zeiten gebunden, also an Raum und Zeit. Die Zeit für die Leihgabe läuft aus. Da und dort ist sie schon abgelaufen, auch wenn sich das Wiederverkörperungsrad noch weiter dreht. Zum Verstehen sei wiederholt: Das Geistwesen ist feinstofflich, was besagt, es ist komprimierter Urstoff des Seins, komprimiertes Urgesetz der Gottes- und Nächstenliebe. Die Heimat von jedem reinen Wesen, jedem Geistwesen, ist das Reich Gottes, das Leben in den ewigen Familien und in den Sippen des Seins. Es ist das ewige Zuhause des göttlichen Wesens. Wie offenbart ist die Seele so lange eine Seele, wie ihr feinstofflicher Körper die Partikelstruktur belastet ist. Geht eine Seele zur Einverleibung, wird sie also Mensch, dann bringt sie das Für und Wider ihrer Partikelstruktur mit, das sich dann auch allmählich im physischen Körper bemerkbar macht. Niemand anderer als der Mensch selbst prägt seine Seele. Diese wiederum zeichnet ihren Menschen. Die Freiheit ist im Gesetz des Lebens.
0: Der Christus Gottes erläutert weiter: Eine einverleibte Seele kann aus dem Rad der Wiederverkörperungen kommen oder aus einer der Reinigungsebenen. Im Rad der Wiederverkörperungen befinden sich die Seelen, die wieder zur Einverleibung gehen wollen, auch schwer belastete Seelen, die ihren Seelenzustand als Mensch abtragen wollen oder die ihre Vorstellungswelt als Mensch leben möchten. Alle Bewusstseinsgrade, ob Seelen auf den kosmischen Wegen oder die beseelten Menschen auf der Erde, sind in jedweder Hinsicht freie Wesen. Jedes freie Wesen entscheidet über sich selbst, welchen Weg es gehen möchte und was dieser für das Wesen bedeutet. Alle Seelen auf ihren Wegen, auch die sich im Rad der Wiederverkörperungen befinden, schauen in Bildern, was ihnen in ihrer kommenden Einverleibung widerfahren könnte, ihr Für und Wider. Das ganze Für und Wider, das, was die Seele in den Seelenpartikeln gespeichert hat, wird ihr nur andeutungsweise offenbar und nur das, was für diese kommende Einverleibung zum Tragen kommt. Es sind also nur die Schritte, die sie in der ihr bevorstehenden Menschwerdung zu erkennen und zu tragen hat. Als Jesus von Nazareth lehrte ich sinngemäß: Bereue und bereinige mit deinem Nächsten, solange du mit ihm noch auf dem Weg bist. Das besagt unter anderem: Solange ihr euch noch als Menschen begegnen könnt, euch also noch im Zeitlichen befindet. Die Wiederholung zeigt noch einmal auf: Das Rad der Wiederverkörperungen deutet darauf hin, dass es mehrere Einverleibungswege geben kann. Doch nach einer bestimmten Zeit ist für die Seele der Trenn-Gleich-Scheideweg aufgezeigt, der von den Menschen Erlöserweg oder Befreiungsweg genannt wird. Das bedeutet: Eine Seele kann, je nach Belastung, unvorstellbar oft den Weg der Einverleibungen gehen. Der Kreislauf heißt: Hinscheiden des physischen Körpers, Austritt der Seele aus dem physischen Körper, wieder Eintritt in einen neuen physischen Körper und. Das geht bis zu einem bestimmten Scheideweg. Dann heißt es: Heraus aus dem Wiederverkörperungsrad, auf einen von ihr wieder selbst bestimmten kosmischen Seelenweg zu den nächsten Schritten, die höheres Leben andeuten. Was der wandernden Seele auf jedem ihrer kosmischen Seelenwege begegnet, hat sie als lebendige Bilder in sich. Jeder Mensch fühlt, empfindet, denkt, spricht und handelt in Bildern, daraus sich diese Bildfolgen der Seele ergeben. Die Bilder der Seele zeigen in Formen, Farben und jeweiligen Bildabdrücken das auf, was sich die Seele als Mensch auferlegt hat. Auf ihrer Wanderschaft, von Kosmos zu Kosmos, kommt alles Unbereinigte auf die Seele zu, das sie sich als Mensch auferlegt hat und was nicht behoben ist. Sollten die Wege einer Seele noch so unwegsam sein, keine Seele geht verloren. Ist die Seele in den Städten der Reinigung oder der Mensch im Erdenkleid bereit, sein Ungutes, seine Ursachen zu erkennen, zu bereuen, zu beheben und das erkannte Übel nicht mehr zu tun, dann wirkt die befreiende Erlösung, der Christus Gottes im Urgrund der Seele.
1: In seiner Offenbarung spricht der Christus Gottes unumwunden: Die Menschheit steht am Scheideweg. In der Jetztzeit ist nicht mehr vorrangig der Mensch gefragt, sondern seine Seele. Ich, Christus, der Mitregent des Reiches Gottes, einst in Jesus von Nazareth, habe am Kreuz den Scheideweg der Seelen aus dem Rad der Wiederverkörperungen vollzogen und dadurch die Möglichkeit der Zerstörung der Seelen aufgehoben. Ich, Christus, werde das wahrmachen, was ich den Menschen der damaligen Zeit als Jesus von Nazareth versprochen habe, was auch die Jetztzeit erfahren wird. Ich, Christus, komme bald. Der geistige Messias, die Erscheinung für die neue Zeit. Die Sophia, die göttliche Weisheit, hat mich angekündigt und mir die milde Herrscherkrone überreicht, den Lichtkranz der sieben Sterne. Ich, Christus, bin der Weg der neuen Zeit und der Weg zum ewigen all-einen Gott, dem einen Vater, der im Himmel ist. So wie alle Gottespropheten und Gottesprophetinnen und alle in Gott gerechten Männer und Frauen den Friedensweg, den Weg der Wahrheit, der zum Leben führt, lehrten, so lehrte und lehre auch ich Christus. Sie alle sind in mir, dem Christus, gegenwärtiges Leben. Einerlei, zu welcher Zeitepoche und mit welchen zeitbedingten Worten der Weg ins Vaterhaus gelehrt wurde und wird. Gottes Wort ist die Wahrheit und geht nicht verloren. Das ewige Wort, die Wahrheit, kann vom Baalsystem Kirche und Staat nicht verschleiert werden. Deshalb die Wiederholung. Der Cherub der göttlichen Weisheit hat das Wort der Gottespropheten in die Jetztzeit gebracht, durch die Gottespropheten der Jetztzeit, durch sein Geistdual, das sich noch im Erdenkleid befindet. Das Wort ist wiedergekehrt und wird in der Jetztzeit gelehrt durch die Propheten der Jetztzeit. In Einheit mit dem Cherub der göttlichen Weisheit, einst in Jesaja. Sein Auftrag hat sich erfüllt. Deshalb die Worte des Ewigen. Mein Wort kehrt nicht leer zu mir zurück. Es hat sich erfüllt und ist ausschließlich im Zelt Gottes, in der Perle aus dem Heiligtum Gottes, der Bundeslade des freien Geistes, Gott, zu hören und zu lesen. Jede Seele und jeder beseelte Mensch trägt in sich die Sicherheit, dass die erlösende Kraft des Christus Gottes, der Ich Bin, nicht verloren, gleich aufgelöst ist. Die Erde und alles, was der Erdplanet trägt, fällt der Umwandlung anheim, was besagt, die Erde und der gesamte materielle Kosmos, auch alle weiteren dichten Kosmen werden geistig strukturiert und umgewandelt.
2: Christus, der Sohn Gottes, offenbart weiter. Es ist so, wie es ist. Das Kreuz der Auferstehung ist die Erfüllung für jede Seele. Jede Seele hat die Freiheit zur Entscheidung, wann sie den Weg in das ewige Reich Gottes geht und ob sie diesen unmittelbar geht oder über Einverleibungen, also über die Menschwerdungen, was besagt im Rat der Wiederverkörperungen. Ich wiederhole, jeder Seele wird von einem göttlichen Wesen bildhaft gezeigt, was bei einer Wiederverkörperung auf sie zukommen kann, oder was ihr auf dem Weg zu dem höheren Sein über die feiner stofflichen Kosmen zukommen wird, um es zu bewältigen. Die Zeiten der Zeiten zeigen nun die Vergänglichkeit der Zeiten an. Der Vater von unten, der Widersacher gegen Gott, stellte und stellt immer noch jedem Menschen nach, der an die ewige Wahrheit glaubte und glaubt, um diese auszulöschen. Trotz alledem werden die Zeichen in der Zeit sichtbar. Ross und Reiter, Kirche und Staat zeigen mehr und mehr ihr Gesicht. Weil der göttlich-prophetische Geist nicht kriegerisch ist, nicht religiös zugehörig, kommt im Laufe der Zeiten auf die Seele und den Menschen all das zu, was in der Seele gespeichert ist. Die Verächtlichmachung der Propheten, ihr Leid und die Ermordung, die auch ich, Jesus, der Christus, erleiden musste durch den Martertod am Kreuz, sind Zeichen und Spuren, die von der ewigen Wahrheit mehr und mehr aufgedeckt werden. Menschen der nächsten Generationen werden die da und dort noch bestehende Schattenwelt als abschreckend ansehen und daraus die Schlüsse ziehen und erkennen, wie diese das ewige Wort bekämpft hat, um die Spuren der ewigen Wahrheit zu überdecken und wenn möglich auszulöschen. Es wird mehr und mehr sichtbar. Den Menschen können die Religionsgötter nicht helfen, denn diese sind nur Statisten von Staat und Kirche. Ausschließlich die Erfüllung des ewigen Gesetzes des Vaters, der im Himmel ist, der die Güte, die Liebe und die Sanftmut, gleich Barmherzigkeit ist, offenbart den Menschen und den Seelen den Weg zum wahren Leben. Nicht die Kampfgötter, die keinerlei Wertigkeit haben. Es ist vollbracht. Was will das den Menschen sagen? Keine Religion kann diese Aussage erschließen. Ausschließlich der Sünder selbst, der Mensch, der sein Denken und Leben in die Hände des Vaters im Himmel gegeben hat, der die Gottes- und Nächstenliebe ist. Einzig dieser Weg führt zum Leben und befreit Seele und Mensch von dem Sündhaften, nicht die Übermacht des Religionszwangs.
0: Der Christus Gottes offenbart weiter: Der wahre Gott ist Liebe und zwingt nicht. Gott, der Ewige, ist das Gesetz der Ewigkeit, das keinen Kampf ansagt und auch nicht kämpft. Das Gesetz der Gottes- und Nächstenliebe ist das Siegeszeichen, auch was die Zukunft der Menschen betrifft. Es ist so, wie es ist. Gott ist ewige Gegenwart. Ich wiederhole für die lichtere Zeit und für die Menschen, die das Leben des Seins in seiner Tiefe erfassen wollen: Das urewige Gesetz der Gottes- und Nächstenliebe schlägt nicht, es wehrt sich nicht, es bekämpft den Nächsten nicht, es tötet nicht und zieht somit auch nicht ins Feld, um zu erobern. Als Jesus von Nazareth bezeichnete ich den Urheber des Kampfes gegen den Nächsten als den Vater von unten, der ein Mörder war von Anfang an und in der noch sündhaften Welt seine Opferkulte betreibt. Von Anfang des Falls an begann das mörderische Treiben. Dass die sündhafte Welt so war und bis heute noch so ist, allerdings mit einer gewissen Verschleierungstaktik, zeigt der Zustand dieser Welt. Was gestern war, das geschieht auch heute noch. Was das Reich Gottes durch alle Lichtfackelträger von gestern und auch von heute verkündet, wird hinterhältig und unterschwellig dem verdeckten Ausmerzungssystem zugeordnet, dass es den Menschen verfälscht darbietet. Die neue Zeit bringt die Wahrheit. Ich bin in Gott, dem ewigen Vater, Mutter Gott, die Wahrheit und das Leben. Diese Wiedergabe hat den Lichtschein in sich. Ich bin der geistige Messias. Ich komme bald. Es sei wiederholt: Der ewige Gott, der Vater von oben, holt heim und holt ein, was zu Buche steht, denn die energetische Leihgabe an das Fallreich, an diese dunkle Welt, neigt sich dem Ende zu. Der Fall, das Trenne-, Binde- und Herrschersystem ist besiegt durch das ewige Gesetz der Gottes- und Nächstenliebe. Auch die Zahlencodes, die zu Beginn des Falls vom Religionskonsortium ausgingen, haben ausgedient, obwohl noch viele Menschen zahlenabhängige Religionszugehörige sind. Einerlei, wie sich in dieser Zeit das religiöse Konglomerat und dessen Abhängige noch nennen: Der Fall, das Trenne-, Binde- und Herrschergesetz, ist besiegt. In jeder Seele leuchtet der Himmelsfunke, auch Erlöserfunke genannt. Der Himmelsfunke ist die Freiheit, ist der Weg in das Himmelreich, nicht die erzwungene Wassertaufe, einer der vielen Stempel von Religionen. Merkt euch, ihr Menschen, in der noch von vielen Göttern geprägten Welt, jede Seele und jeder beseelte Mensch ist erlöst von dem Druck des Vaters von unten, der ein Mörder ist und die Auflösung der Seelen als Zielsetzung hatte. Einerlei, wie sich diese und jene Religion darstellt und wie sie sich auch nennt, im Geiste Gott, der die Freiheit ist, gibt es weder eine Religion noch einen Zwang. Jede Seele und jeder Mensch wählt selbst. Die Inhalte der Gefühle, Empfindungen, Gedanken, Worte und Taten jedes einzelnen Menschen zeigen ihm den Weg auf, nicht irgendwelche religiöse Mittel. Das innerste Sein in jeder Seele und in jedem beseelten Menschen lebt in Gott, der die Freiheit ist.
1: Der Christus Gottes offenbart weiter. Es sei wiederholt. Jede Seele und jeder beseelte Mensch ist der Tempel Gottes, in dem die allmächtige Kraft der Gottes- und Nächstenliebe wohnt. Du, o Menschenseele, bist frei. Wähle selbst. Das ist deine Entscheidung. Eine neue Zeit dämmert empor. Es ist das messianische, sophianische Zeitalter, das Lilienzeitalter, die neue Zeit. Mit den Erscheinungsworten, die ich, Jesus, der Christus, den Aposteln und Jüngern und Jüngerinnen versprach, ich komme bald, wurde eine lichtere Zeit, die neue Zeit eingeleitet. Ich bin das Licht der Welt, der Sohn des Allerhöchsten und der Mitregent des Reiches Gottes, einst in Jesus von Nazareth. Die messianische Zeit ist die Erscheinungszeit, die Vorbereitungszeit, welche Sophia, die göttliche Weisheit, einleitet. In der neuen Zeit gilt das ewige Wort von Abraham bis Gabriele. Erneut geht das ewige Wort der Gotteskünder, der Gottespropheten und Gottesprophetinnen in die Herzen der beseelten Menschen und Seelen ein. Und das mit den Worten der Jetztzeit, gesprochen von dem ewigen, alleinen Gott und von mir, dem Christus Gottes, und von dem Cherub der göttlichen Weisheit durch die Gottespropheten für die Jetztzeit, Gabriele. Wie offenbart. Das ewige Wort erfüllt sich, so wie der ewige Alleine es durch den Gottespropheten Jesaja offenbarte. Mein Wort kehrt nicht leer zu mir zurück. Es ist wiedergekommen und ist ausschließlich in der Perle aus dem Heiligtum, im Zelt Gottes unter den Menschen, für alle Völker dieser Erde, mit der Sophia-Bibliothek, zu lesen und zu hören. Das ist der Ort, wo es zu hören und zu lesen ist, nirgendwo sonst. Dort ist es offenbar für die Menschen der neuen Zeit im messianischen, sophianischen Zeitalter im Zeichen der Lilie. Kommet alle zu mir her, dem Geist des Christus Gottes. Lasst euch führen, ihr Seelen und beseelten Menschen. So ist es und so bleibt es. Ich, Christus, wiederhole, für alle suchenden Menschen ist das Wort der Ewigkeit offenbar, geschrieben und gesprochen in der Perle aus dem ewigen Heiligtum, im Zelt Gottes unter den Menschen, für alle Völker dieser Erde, in der Bundeslade des freien Geistes. Ich bin der geistige Messias, der Kommende, das Licht für die neue Zeit, der Christus Gottes, einst in Jesus von Nazareth. Liebe Mitmenschen, die Worte des Christus Gottes, die wir vortragen durften, möchten wir nicht durch lange Verabschiedungsworte verwässern. So wünschen wir Ihnen und uns allen die Erkenntnis und die Kraft für die nächsten Schritte zurück in die ewige Heimat, zu unseren ewigen Familien im Reich Gottes. Auf Wiedersehen und Gott zum Gruß.

Vater unser, der du bist im Himmel. Er, der mächtige Geist, der Schöpfer allen Seins, er, das Firmament, die Farben und die Formen, das Licht, die Kraft und die Substanz in uns. Vater, du hast alles Schöne, Reine und Edle für uns geschaffen. Dein Licht strahlt uns zu. Deine Liebe spüren wir in unseren Herzen. Wir öffnen uns. Unendliches Licht, unendliche Fülle, Vater, das bist du. Gütiger Alleiner, du liebst uns. Du schmückst die Natur. Du bist das Wachstum und die Reife. Du bist das Leben in jeder Blume, in allem Sein.

geheiligt ist dein Name. Ja, Vater, wenn wir deinen Namen heiligen, heiligen in unseren Gedanken, heiligen in jedem Blick, dann schauen wir deine Gegenwart. Die Gegenwart in der Blume, im Samen, im Tier. Du bist das Leben in allen Formen. Du bist die Kraft im Vogel. Du bist die Bewegung. Er fliegt. Du bist der Anfang allen Seins. Du bist das Ende der Materie und der Anfang für uns im ewigen Leben. Du bist das Alpha und Omega. Du bist der große Allein. Unermüdlich fließt dein Strom, die allgegenwärtige Liebe. Sie durchdringt alle Reiche. Sie durchdringt die Reinigungsebenen, die Materie. Sie ist gegenwärtig in jedem Zeichen, in jedem Menschen, in jedem Wort, in jeder Gestik. Du bist. Geheiligt ist dein Name, o ewiger Gütiger.

unser Reich kommt. Es kommt zu uns auf vielfältige Art und Weise. Das Reich Gottes lebt mitten unter uns. Spüren wir es? Empfinden wir es im Kätzchen? Spüren wir es in den Pferden? Erleben wir es, wenn wir über den Rasen gehen? Und spüren wir unsere Schwester und unseren Bruder in uns? Wenn wir dies alles spüren, erspüren wir Gott in uns und schauen das unendliche Leben, seine Kraft. Gott, die Fülle schenkt uns innere und äußere Schönheit. Wir sollen nicht darben, wir dürfen empfangen, so wie wir selbstlos geben. So wie wir selbstlos geben, so dürfen wir empfangen, denn wir sind Kinder Gottes. Unser Inneres ist reich. Haben wir den inneren Reichtum erschlossen, dann werden wir auch im Äußeren so leben, wie es Kinder Gottes gebührt. Edel, sanftmütig, demütig, frei, durchdrungen von der Liebe des Vaters. Und wir werden so wohnen und leben, wie es unserem Bewusstsein entspricht, das nahe dem Vater ist, der Schönheit der Himmel. Denn so wie im Himmel, ähnlich soll es auf Erden werden, unter den Kindern Gottes, die den ewigen Vater selbstlos lieben. Und es wird das Reich kommen, das Reich Gottes auf Erden, so wie es verheißen ist. Menschen werden sich selbstlos lieben und die Engel Gottes werden unter ihnen sein. Und sie werden den Ewigen in allem anbeten, loben und preisen.

dein Wille geschieht, dann schenkt sich die Erde, weil die Menschen mit Gott und somit auch mit der Erde sind. Die Erde schenkt sich in der Fülle den Menschen, die die innere Fülle erschlossen haben, die sich bemühen, Gottes Willen zu erfüllen. Sie denken und arbeiten so, wie es Gott will. Sie bemühen sich, miteinander zu leben, für den Nächsten da zu sein, ihn zu achten und zu schätzen. Herr, du bist das Leben in unseren Kindern, das deine Kinder sind. Denn du bist im Strom des Alls der Vater, Mutter, Gott, der uns umhüllt, der uns liebt, der uns führt. So soll und wird auch in unseren Kleinen der Wille Gottes geschehen, denn das Reich Gottes tut sich auf.

Unser täglich Brot gibst du heute. Wer in Gott lebt, muss nicht darben. Wer seine Empfindungen und Gedanken zu Gott erhebt, der empfängt von Gott. Und für ihn ist da, was er benötigt und auch darüber hinaus. Denn Gottes Kinder werden niemals hungern, weil sie die Fülle in sich erschlossen haben. Wir arbeiten zusammen für unseren Nächsten. Wir helfen uns gegenseitig, stehen uns bei für unseren Nächsten. So erwacht das Leben und unser täglich Brot wird uns gegeben, so wie es uns verheißen ist. Das Wort Gottes in Büchern und Kassetten sind Hinweise inneren Lebens. Schauen wir nicht nur hinein, empfinden wir tief in die Worte hinein und wir spüren den Inhalt des Wortes und lesen nicht nur das Wort selbst. Auf mannigfache Art und Weise begegnet uns der Geist unseres Vaters. Er ist überall, in jedem Buchstaben, denn nichts ist, was nicht aus ihm ist. Nichts ist, was nicht von ihm getragen ist. Auch in unserem Menschlichen ist der Geist Gott. Übergeben wir unser Menschliches, dann strahlt er, hilft uns und wandelt das Gegensätzliche um. Und das Negative wird strahlende positive Energie. Dazu helfen uns die Schriften, die Kassetten, die Wegweisungen sind doch wir selbst, müssen uns bemühen, ihm näher zu kommen.

und vergib uns unsere Schuld, und wir vergeben unseren Schuldigern. Solange in uns Trennendes ist, werden wir auch Zäune schaffen. Fällt das Trennende von uns, dann erblüht unsere Seele wie die schönste Wiese, vielfältig, allumfassend. Solange wir nicht mit unserem Nächsten sind, sind wir gegen ihn und zerstören. Wir reißen ab, was unser Nächster aufgebaut hat. Wir greifen in das Leben unseres Nächsten ein, weil wir uns selbst nicht im Griff haben. Wenn wir alles Menschliche in uns niedergerissen haben, dann achten und schätzen wir unseren Nächsten und sein Hab und Gut, das dann auch das Hab und Gut Gottes ist. Solange wir hinter Gitter unseres menschlichen Ichs leben, sehen wir unseren Nächsten nicht. Doch Gott, die Liebe, reicht uns das Brot. Gott, die Liebe, schenkt uns den Trank. Er ruft uns zum Mahl, und so wir bewusst speisen, nehmen wir auch ganz bewusst die Essenz, Gott, das Leben in uns auf, und unsere Seele beginnt zu leuchten, denn sie lebt ausschließlich von der Kraft Gottes. Du führst uns in der Versuchung. Der Versucher ist immer unterwegs. Und solange wir Wünsche an diese Welt haben, drängende Wünsche, wird er uns über unsere Wünsche versuchen. Er versucht uns vielfältig. Er schleicht sich über die Empfindungen und Gedanken in unser Inneres. Sind wir wachsam? Leben wir bewusst, dann erkennen wir ihn. Wir erkennen ihn, wenn er uns lockt, die Welt als das Wesentlichste anzunehmen. Wenn er uns mit den äußeren Dingen lockt, wenn er uns mit den äußeren Dingen verführen möchte, der bewusste Mensch spürt es und gibt dem Versucher das Nein. Er kennt jedoch auch die noch vorhandenen Entsprechungen, das Sündhafte, übergibt es dem ewigen Vater in Christus. Das Licht wird stärker in der Seele, der Mensch leuchtet verstärkt und der Versucher tritt immer mehr zurück, denn er meidet das Licht.

und erlöst uns von dem Bösen. Er erlöst uns und führt uns in das innere Leben. Er lässt uns das innere Leben auch im Äußeren spüren, in der Natur, überall, wo wir gehen, auf dem Weg, ein Steinchen drückt durch den Schuh. Es will uns sagen, ich bin auch ein Teil von dir. Ein Käfer bewegt sich auf dem Pfad. Wir sehen ihn, er will uns sagen, auch ich bin ein Teil von dir, ein Geschöpf Gottes. Wir gehen über die Wiese. Das Gras trägt uns und spricht uns zu. Ich bin für dich da und trage dich. Leben wir bewusst und sehen wir unseren Bruder im Lichte Gottes, dann wandeln wir auch mit ihm in das Licht. Und wir spüren die Kraft des Alls in uns, die Liebe und Weisheit in uns und durch uns. Wir spüren dann das Herz des Vaters in uns schlagen, weil wir in sein Herz gefunden haben. Denn unser ist das Reich und die Kraft und die Herrlichkeit von Ewigkeit zu Ewigkeit. Denn unser ist das Reich und die Kraft und die Herrlichkeit von Ewigkeit zu Ewigkeit. Wir sind unsterbliche Wesen. In jedem von uns ist der Geistleib, wir nennen ihn Seele. Nach dem Leibestode geht unsere Seele in das kosmische Sein zurück. Wohin? Das bestimmen wir selbst. Oder zieht es uns wieder zur Erde, weil wir noch erdnah sind mit unseren Empfindungen und Gedanken? Oder gehen wir himmelwärts, weil wir das Reich Gottes in uns weitgehend erschlossen haben? Dann ist uns keine Sonne fremd, kein Planet. Denn alles, alles was ist, spricht die Sprache der Liebe. Und wir, die weitgehend rein geworden sind, sind zur Sprache der Liebe geworden, das Gesetz des Alls. Wir empfinden die Sphärenmusik des Alls, weil wir wieder bewusst Kinder des Alls sind. Wir haben die sieben Grundkräfte in uns erschlossen, das Gesetz des Alls, und können uns in der ganzen Unendlichkeit bewegen. Weil wir alles in positive, harmonische Bewegung gebracht haben, die Essenz des Lebens, die Kräfte des Alls.

Unser ist das ewige Reich. Unser ist das ewige Leben. Wir sind Kinder des ewigen Vaters. Wir sind Wesen des Alls. Sehnsuchtsvoll schauen wir oft zu den Sternen, schließen wir die Augen und nehmen die Essenz der Sterne in uns auf. Und die Allkraft spricht zu uns, Kind. Schaue nicht in die Ferne, schau in dein Inneres. Denn was du glaubst, in der Ferne zu sehen, ist als Essenz und Kraft in dir. Ich, das Leben. Du bist mein Kind. Ich bin dir Vater und Mutter. Ich bin Gott. Du bist in mir und ich bin in dir. Du bist unsterblich. Mache dir dies bewusst. Wohin auch dein Auge fällt, bejahe mich in allem. Liebe selbstlos deinen Nächsten und du begegnest mir in deinem Bruder und in deiner Schwester. Leben wir bewusst und der ewige Vater kommt uns, seinen Kindern, immer näher. Die Liebe des Kindes zum Vater ist die schönste Kommunikation. Wie leicht wird die Seele und der Mensch, wenn die niederen, die menschlichen Gedanken weichen, wenn sie sich in positive Kraft umwandeln durch die Kraft Christi. Wie beschwingt, froh und von innen her heiter wird der Mensch, wenn er all das Trügerische lässt, wenn er sich der Tugend und der Liebe zuwendet. Friede und Freude ziehen ein, wenn der Friede bewusst in der Seele wohnt. Freude belebt die Seele und den Menschen, wenn der Mensch sich Gott anvertraut in allem, was er denkt und tut. Hoffnung, Kraft und Liebe ist in uns. Auch in Krankheit und Not gehen wir zu ihm. Er ist uns nah. Gehen wir zu ihm, über Christus steht er uns bei. Gehen wir zu ihm in jeder Situation, tragen wir alles ihm in Christus hin, was uns menschlich macht, was uns in die Lethargie, in die Trägheit, in die Aggression führt. Tragen wir es hin und wir erwachen in ihm. Wir sind leicht, beschwingt, friedvoll. Unser Wesen ist selbstlose Liebe, das Gesetz.
Das ist das Ziel. Deshalb sind wir Menschen. Um das zu erschließen, was letzten Endes uns so nah ist. Die Unendlichkeit in jedem von uns, in jeder Seele und somit in jedem Menschen. Gott, das Leben, die Liebe unseres Vaters.

0: Ein herzliches Gott zum Gruß, liebe Zuschauerinnen, liebe Zuschauer und liebe Freunde in den freien Gemeinschaften weltweit. Wir begrüßen Sie zu unserer Sendereihe »Wir sind die freien Gemeinschaften, verbinde und sei«. Und auch heute haben wir einige Sätze mitgebracht, die gute Hilfen für unser Leben sein können. Und jeder ist frei, darüber nachzudenken und damit Erfahrungen zu machen. Ich möchte aus der Botschaft der Wahrheit einige Zeilen vorlesen, die mich sehr angesprochen haben. Der Titel ist »Erfülltes Leben bis ins hohe Alter«, ein Text von Gabriele. Ich zitiere: Jungsein ist nicht nur ein Abschnitt im Lebenszyklus des Menschen, sondern eine innere Haltung, die an keine Zeit und an kein Lebensalter gebunden ist. Ob der Mensch jung an Jahren oder älter ist, ist nicht entscheidend. Es kommt darauf an, was der Mensch aus seinem Leben macht. Das zählt und gibt ihm darüber Aufschluss, wie jung er seelisch ist. Der Werdegang des Erdendaseins hängt von des Menschen Gedanken ab. Denn so, wie der Mensch denkt, so wird er spätestens im Alter sein. Liebe Freunde, viele von euch haben sicher schon die Erfahrung gemacht, welche große Rolle unsere Gedanken spielen. Und das ist auch meine Erfahrung. Negative Gedanken machen uns krank. Gute, aufbauende Gedanken zu pflegen, die Vergangenheit einigermaßen in Ordnung zu haben, kann unter anderem bedeuten, innerlich jung zu bleiben, fit im Kopf zu sein und in der Gegenwart zu leben. Mit der täglichen Beobachtung meiner Gedanken, die zur Selbsterkenntnis führt, ich bin freier geworden und lerne immer mehr, für meine Nächsten da zu sein und weniger an mich selbst zu denken.
1: Ich habe auch eine Botschaft der Wahrheit mitgebracht. Es ist ein Auszug aus dem großen Offenbarungswerk »Das ist mein Wort, Alpha und Omega«, in dem Christus selbst das Evangelium Jesu erklärt, berichtigt und vertieft. In einer Passage geht es um das Vergeben. Es heißt da: Das Vergeben und die Bitte um Vergebung machen den Menschen frei und die Seele Licht. Wer vergibt, einerlei wie oft sein Nächster sich gegen ihn versündigt hat und versündigt, der belastet seine Seele nicht und hält auch seinen Körper von Belastungen frei. Der Richterspruch lautet: Mit dem Maße, mit dem du misst, wirst auch du gemessen werden. Das heißt, das Maß deiner gegensätzlichen Empfindungen, Gedanken, Worte und Handlungen ist dein Richter, jedoch nicht Gott. Vergebt und ihr werdet Vergebung erlangen. Wenn ihr um Vergebung bittet und euch euer Nächster vergibt, so hat euch auch euer Vater im Himmel vergeben. Wenn ihr um Vergebung gebeten habt und euer Nächster noch nicht bereit ist, euch zu vergeben, dann wird sich Gottes Gnade in euch verstärken, euch einhüllen und tragen. Er wird jedoch nicht von euch nehmen, was noch nicht bereinigt ist. Vielleicht haben Sie auch schon erlebt, wie befreiend es ist, jemandem von Herzen zu verzeihen und dabei auch den eigenen Anteil an dem Geschehenen erkennen zu können. Meine Erfahrung ist, es ist sofort eine Verbindung zum Nächsten da. Und ich kann mich auf das konzentrieren, was ich selbst lernen und in Zukunft anders machen möchte. Diese Passage aus dem Offenbarungswort des Christus Gottes beinhaltet für mich auch, dass wir keinen Pfarrer und schon gar keine Beichte brauchen, sondern dass wir alles Ungute direkt mit unserem Nächsten und mit der Hilfe Gottes lösen können, wenn wir das möchten. Liebe Zuschauer, liebe Freunde, das waren nur zwei kleine Perlen aus dem Füllhorn der göttlichen Weisheit. Es gibt weitere unzählige Lehren, Worte aus dem Reich Gottes, aus denen wir lernen können. Sind Sie das nächste Mal wieder dabei? Wir freuen uns. Bis bald. Gott mit uns und wir mit Gott.

Lieber Zuhörer, liebe Zuhörerin, einen herzlichen guten Morgen. Sind Sie gut erwacht oder weniger gut aufgestanden? Bitte denken Sie daran, im Guten liegt immer die Freude. Es gibt viel Gutes für Sie. Suchen Sie nicht das Ungute. Finden Sie jetzt das Gute in und an Ihnen und in Ihrer Umgebung und erfreuen Sie sich daran. Dann werden Sie nicht nur auf sich, auf Ihr allzu Menschliches blicken, sondern Sie erlangen die Weitsicht und den Einblick in die Situationen des Tages. Denken Sie daran, Sie leben nicht nur für sich selbst. Das Leben in Gott besteht im Miteinander und füreinander. Jeder Baustein des inneren Lebens beinhaltet alles. Und jedes Geschöpf ist für alle und für alles da. Wenn Ihnen dies bewusst wird, dann gehen Sie friedvoll und freudig in den Tag. Sie werden in allem das Gute bejahen und auch finden. Werden Sie also durch Ihr selbstloses Denken und Handeln zum Segen für viele.

An diesem Tag bestimmen Sie über Ihr weiteres Leben. Denn unser Heute ist unser Morgen. Und wenn Sie am Mittag auf den Vormittag zurückblicken, könnten Sie sich fragen, ob Sie die Lebensanweisungen beachtet haben, das, was Sie sich am Morgen vorgenommen haben. Dann haben Sie wahre Hilfe geleistet. Denn wer anderen wahre Hilfe zudenkt und erweist, der hat gute Stunden und einen guten Vormittag. Was wir selbstlos geben, das kommt vielfach auf uns zurück. Sollte der Vormittag nicht in diesem Sinne abgelaufen sein, sind Sie unruhig und hektisch, sind Sie uneins mit Ihrem Nächsten, dann sollten Sie das bereinigen, bevor Sie die Speise aufnehmen, die Ihnen Gott bereitet hat über die Erde und über Ihre Mitmenschen. Und so Sie dies bereinigt haben, wird Freude in Ihr Herz einziehen. Friede wird Sie umhüllen und Sie werden auch bewusst speisen.

Sie wissen nun, wie Sie den Nachmittag gestalten können. Wer wahrlich selbstlos gibt, der wird auch viel empfangen. Denken Sie daran, selbstlose Liebe weckt wieder selbstlose Liebe. Und was Sie aus den selbstlosen Gaben empfangen, also gewonnen haben, das sollten Sie wieder weiterreichen. Wenn Sie in diesem Bewusstsein in den Nachmittag gehen, dann wird Ihnen auch vieles gelingen und Sie werden erkennen, was es heißt, zu leben. Denn der Weg zum friedvollen Leben heißt tägliche Pflichterfüllung. In der täglichen Pflichterfüllung soll aber auch das meditative Leben nicht fehlen. Nicht Meditationstechniken sind entscheidend, sondern die Hinwendung zu Gott, der in uns wohnt.

tägliche bewusste Pflichterfüllung ist das Wachsen in den Geist Gottes. Daraus ergibt sich auch der Wunsch nach Versenkung durch Meditation. Christlich meditieren heißt also, sich hinein zu versenken in das große Allleben Gott. Nicht das stundenlange Meditieren ist gefragt, sondern eine kurze Versenkung in das Leben und in die Situationen. Tun wir dies immer wieder, so bringt es uns Kraft und die Dynamik zur täglichen Pflichterfüllung. Ist also am Abend Ihr Tagwerk getan, dann könnten Sie in diesem Sinne meditieren. Versenken Sie sich in das innere Leben und danken Sie Gott für diesen Tag. Und so Sie noch unruhig sind, können Sie den Tag an sich vorbeiziehen lassen und sich fragen, was Sie unruhig gestimmt hat.

So könnten Sie den Tag abschließen und in den Abend gehen. Öffnen Sie sich für den Abend und Sie öffnen sich für Ihre Familie, für Ihre Freunde, für Ihren Partner, für Ihre Partnerin. In der inneren Verbundenheit begleiten wir Urchristen Sie in den neuen Tag.

Heute darf ich Ihnen ein Kleinod aus der göttlichen Weisheit vorstellen. 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Jeder Mensch wünscht sich Gesundheit oder sehnt sich danach, gesund zu werden. Doch was ist eigentlich Krankheit? Lässt sich Krankheit auf äußerliche, körperliche Symptome reduzieren? Das Buch Gott heilt hilft uns zu verstehen, wie sich allein schon unsere Gedanken auf das Entstehen von Krankheiten auswirken können und wie jeder schrittweise die Selbstheilungskräfte in sich erwecken kann, denn Gott ist die Lebenskraft in uns. Ich möchte einmal einen kleinen Absatz aus dem Buch vorlesen. Wir müssen zu der Erkenntnis gelangen, dass alles Fühlen und Denken Vorgänge im Gehirn hervorruft, die dann auf alle Zellen und Organe weiterwirken. Jede einzelne Zelle besitzt ein Zellbewusstsein. Wir können es zum Beispiel wecken durch Zusenden von Gedankenwellen des Gesundseins und können es in seiner Funktion positiv anregen. Je positiver unsere Empfindungen und Gedanken sind, umso reiner ist unsere Seele und auch unser Körper. 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

0: Liebe Zuschauer, liebe Zuschauerinnen, herzlich willkommen. Viele Menschen auf der Welt nennen sich Christen. Man spricht vom christlichen Abendland, von christlichen Werten, sogar von christlichen Parteien. Wenn man sich aber die Welt anschaut, Krieg unter den Menschen, Ausbeutung von Natur und Tieren, dann fragt man sich, wo sind die Werte geblieben, die Christus als Jesus von Nazareth den Menschen brachte? Von den Institutionen wird seine Bergpredigt, die die absolute Friedfertigkeit und die Achtung allem Leben gegenüber beinhaltet, vielfach als nicht lebbar abgetan, als Utopie. Durch das prophetische Wort der vergangenen rund 50 Jahre wissen wir jedoch, Jesus von Nazareth war kein Utopist. Er war der inkarnierte Sohn Gottes, der Friedefürst, der allen Menschen aller Kulturen den Weg der Friedfertigkeit brachte, den Weg der Gottes- und Nächstenliebe, der auch zurück ins ewige Vaterhaus führt. In einer von vielen Lehrstunden legte Gabriele, die Prophetin und Botschafterin Gottes, die Bergpredigt aus mit den Worten unserer Zeit. Und aus ihren Ausführungen dazu möchten wir in dieser Sendung einiges vortragen. Jesus von Nazareth lehrte: Selig sind die Sanftmütigen, denn sie werden das Erdreich besitzen. Und Gabriele schlüsselt diese Worte auf. Sie sagte: Wenn wir diesen Satz, selig sind die Sanftmütigen, denn sie werden das Erdreich besitzen, nur wortgetreu aufnehmen, sagt uns das sehr wenig. Doch wenn wir diesen Satz in unser Inneres hineinfallen lassen und uns aufmerksam nach innen wenden, spüren wir, welche Größe in diesem Satz liegt. Selig sind die Sanftmütigen, denn sie werden das Erdreich besitzen. Sanftmut, Demut, Liebe und Güte gehen Hand in Hand. Wer zur selbstlosen Liebe geworden ist, der ist auch sanftmütig, demütig und gütig. Er ist erfüllt von Weisheit und Kraft. Der Sanftmütige, der von Weisheit und Kraft erfüllt ist, schöpft aus seiner Verwirklichung, also aus dem, was er an Menschlichem überwunden hat. Dadurch erlangt er Verständnis und Wohlwollen seinem Nächsten gegenüber. Er begibt sich jedoch nicht in dessen Situation, weil nur Gleiches, Gleiches oder Ähnliches anzieht. Wer wenig verwirklicht hat, der redet aus seiner Entsprechung. Und wer verwirklicht hat, spricht in vielen Fällen aus seiner Verwirklichung, die zur Erinnerung geworden ist.
1: Weiter erklärte Gabriele: Wer aus der Verwirklichung spricht, ist einfühlsam. Er bemüht sich, das, was er sagt, so zu formulieren, dass es von der Seele des Nächsten aufgenommen werden kann. Ob es der Mensch schon annimmt oder nicht, das überlässt der vom Geiste erfüllte Mensch seinem Nächsten. Sanftmut, Demut, Liebe und Güte gängeln den Nächsten nicht. Menschen des Geistes wollen ihrem Nächsten nichts aufoktroyieren. Deshalb missionieren sie auch nicht. Sie leben, was sie verwirklicht haben, schöpfen aus der Verwirklichung und geben so Leben. Denn was aus der Verwirklichung gegeben ist, das trägt das Leben Gottes. Und dieses Leben ist in jedem Wort, in jedem Tun aktiv und fällt in die Seele des Nächsten. Der Sanftmütige ist großzügig. Die Großmut des Menschen ist letztlich im Geiste die Sanftmut. Wer im Geiste groß ist, lässt dem Nächsten die Freiheit. Und wer dem Nächsten die Freiheit lässt, der bedrängt ihn nicht. Er ist sanft. Wer bedrängt, geht in Opposition. Der Demütige ist nicht unterwürfig, sondern er dient seinem Nächsten selbstlos. Der Unterwürfige ist ständig in Erwartungshaltung. Er gibt und wartet gleichzeitig darauf, was er empfangen kann. Der Sanftmütige haftet nicht mehr am Glauben, indem er sagt, ich glaube, dass es so ist. Der Sanftmütige weiß, weil er ein großes Stück des Weges gegangen ist. Er hat Weisheit erlangt und die Weisheit ist die Tat. In der Sanftmut liegt der Mut für die Taten im Geiste Gottes. Und weiter heißt es in der Lehrstunde, die selbstlos Liebenden werden das Erdreich besitzen, denn es sind die Sanftmütigen und die Demütigen, die gütigen Menschen, die erfüllt sind vom Geiste Gottes. Und wer das Erdreich besitzt, ist bestimmt nicht träge. Sanftmut und Demut heißt nicht träge sein, sondern dynamisch. Gott ist Dynamik, Gott ist ständige Bewegung. Die Sanftmut und die Demut sind zugleich Gottes rhythmische Bewegung. Gerade die Sanftmütigen haben Mut zu geistigen Taten. Ihr Besitz ist kosmischer Besitz und nicht menschliches, ichbezogenes Eigentum. Die Sanftmütigen leben in Gott und erfüllen die Gesetze. Und die Gesetze Gottes sind dynamisch strömende Energie.
2: In den Ausführungen Gabrieles heißt es weiter, nehmen wir die Aussage, selig sind die Sanftmütigen, denn sie werden das Erdreich besitzen. Wenn wir an die neue Zeit denken, was regt sich in uns? Zum Beispiel innere Freude. Innere Freude ist geistige Dynamik, Bewegung in uns. Was können wir alles aus der inneren Freude heraus tun? Wenn wir über uns selbst einmal nachdenken, erkennen wir, Freude motiviert. In der Freude liegt der Tatendrang. Und ist es die selbstlose Freude, die von innen kommt, dann spüren wir gleich in der Freude die Bewegung Gottes, das Gesetz der Liebe. Und wenn es heißt, sie werden auch das Erdreich besitzen, dann bedeutet das auch, verantwortungsbewusst den Naturreichen gegenüber zu sein und dem Nächsten, den Mitmenschen gegenüber. Unsere Erde ist ein großer lebender Organismus und dieser lebende Organismus Erde ist krank. Er ist krank durch unser falsches Verhalten. Wir Menschen haben die Erde ausgebeutet. Wir haben die Erde, den großen Erdmenschen, vergiftet. Und wenn wir aus dem Geiste leben, dann spüren wir, dass wir mit den vielen, die immer mehr in das geistige Bewusstsein gelangen, die Erde umstülpen sollen. Aus der alten Erde, aus der kranken Erde eine neue, gesunde machen sollen, die mehr Licht und Kraft trägt, die mit uns in das Gesetz der Evolution geht. Denn auch dieser Erdplanet wird einst wieder feinstofflich und zurückgehen in die Ursubstanz. Unsere positiven Empfindungen, unser Leben im Geiste Gottes überträgt sich auf die Erde. Doch wir spüren dann, wir sind im inneren Reich. Wir sind Kinder des Allerhöchsten, die im Erdenkleid leben. Sollen wir jetzt nun, weil wir ja das geistige Reich erschlossen haben, in Höhlen wohnen? Sollen wir uns nicht mehr kleiden? Sollen wir nicht mehr essen? Wie sehen wir es? Wir sagen, das geistige Reich ist das Wesentliche, doch wir leben auf der Erde. Und die Erde wandelt sich, das Alte vergeht. Die großen Umwälzungen stehen vor der Tür. Wir spüren ja schon tagtäglich, wie die Lawine ins Rollen kommt und immer größer wird. Was sollen wir tun?
0: Gabriele erinnert uns auch an die Worte im Vaterunser, die unzählige Menschen auf der ganzen Erde beten, wie im Himmel, so auf Erden. Ja, und was das unter anderem für uns heißt, erklärt sie uns auch. Wir sollten die Erde so gestalten, wie es im Himmel ist. Also schön, herrlich, liebevoll. Wir strahlen Schönheit aus, weil wir das Innere erschlossen haben. Sollen wir uns dann in Säcke hüllen? Natürlich nicht. Wir sehen also schon, wir sagen so leicht, es ist alles geistig. Sicher, wenn wir die materielle Substanz geistig durchstrahlen, wenn wir all das, was wir für unser irdisches Leben brauchen, geistig durchdringen, dann könnten wir sagen, es ist materielle Substanz geistig durchdrungen. Und das ist der erste Schritt zur weiteren Evolution, in der es dann heißt, die Materie löst sich allmählich auf und es wird nur noch das feinstoffliche Reich sein, das Reich Gottes. Es ist also vom Göttlichen her ein ständiges Aus- und Einatmen. Gott bringt das Gesetz. Viele setzen das göttliche Gesetz um. Dann atmet der Geist wieder ein, so wie er es bei der Schöpfung macht. Dann atmet er wieder aus. Es werden immer mehr Gesetze Gottes dargelegt. Immer mehr Menschen werden aktiv für den Geist. Dann atmet er wieder ein. Dann atmet er wieder aus. Und es entsteht immer mehr, weil auch die Atmosphäre mit der positiven Kraft durchdrungen wird. Und wenn wir zurückblicken, sehen wir, viele kleinere und größere Gemeinschaften haben immer wieder mit dem Friedensreich begonnen. Und wir sagen, es ist dann wieder hingeschwunden. Nein, es ist vielleicht kurz materiell hingeschwunden, aber sie alle haben sich, als der Geist einatmete, wieder formiert, um zu kommen, um dann, wenn die Umstülpung im Gange ist, das Reich Gottes so aufzubauen, dass es bestehen bleibt, um von Christus überstrahlt zu werden. Wir müssen daran denken, wenn die Materie durchstrahlt ist, hat sie eine viel höhere Schwingung. Das ist dann die neue Erde mit den neuen Menschen in der Evolution hin zum Feinstofflichen.
1: So mancher fragt, warum soll der Himmel auf diese Erde kommen? Der geistige Grund ist, dass wir die Erde verunreinigt haben und auch für die Erde Sorge tragen sollen. Das Erdinnere ist das Positive, es will emporkommen. Also sollte das Negative umgewandelt werden. Denn die negative Energie trägt ja auch das Positive in sich und kann nur von Menschen umgewandelt werden, die weitgehend die Gesetze Gottes erfüllen. Wir sind also mitbeteiligt an der Umwandlung des großen Erdmenschen, der Erde. In der neuen Zeit werden die inneren Fähigkeiten mehr geweckt. Die kreativen Fähigkeiten zum Beispiel sind der Ausdruck unserer Mentalität. Denn in jedem von uns ist ja ein Geistwesen und jedes Geistwesen hat andere Fähigkeiten. Wenn ihr glaubt, sagte Gabriele, dass in der Heimat alles nebulös ist, gespenstisch, das ist nicht wahr. Da ist Leben. Da gibt es die herrlichsten Wohnstätten, herrliche Farben und Formen, Düfte und Sinfonien, die herrlichsten Wandelwege, die wunderbarsten Brücken über herrliche Teiche. Und je nach unseren Fähigkeiten sind wir im geistigen Reich tätig. Es gibt nicht das ständige Halleluja, sondern unser Leben ist das Halleluja, die Anbetung Gottes. Und wir können Kraft unserer Empfindungen überall sein. Wenn wir zum Beispiel Kraft unseres geistigen Erbes in diese oder in jene Ebene möchten, dann sind wir auch schon dort. Im Nu schweben wir über einen Leitstrahl dorthin. Möchten wir mit einem Geschwister aus einer anderen Ebene in Kommunikation treten, dann müssen wir nicht zu ihm hin. Wir gehen nach innen und schauen in die 7x7 Grundebenen, die unser Geistleib trägt, und sind dort mit unserem Nächsten verbunden. Wir sehen ihn und wir tauschen uns aus. Wir können genauso auch hingehen. Es gibt keine Entfernung.
2: Gabriele gibt uns weitere Einblicke. Sie erklärt: In den Seelenreichen hingegen gibt es nicht nur Lichte, sondern auch sehr, sehr finstere Bereiche. Wir wissen, Gleiches zieht Gleiches an. Haben wir in unserem Leben sehr negativ gelebt, dann werden wir auch im jenseitigen Reich nicht anders sein, sondern dort sein, wo Gleichgesinnte leben. Diese Bereiche sind nicht gerade schön. Dort kommt das, was in den Seelen liegt, also das Menschliche, ebenfalls zum Tragen, so wie hier bei uns. Dort zanken sie sich und streiten sich, dort beschimpfen sie sich, dort gibt es sämtliche Auswüchse, die es auch bei uns gibt. Und es stehen viele, viele Helfer bereit und kein Helfer greift ein, kein Geistwesen greift ein. Die innere Hölle wirkt sich im Äußeren aus. Es sind Gestalten, total zerfurchte Wesen. Die Aggressionen, der Hass, der Neid stehen jedem ins Gesicht geschrieben. Die Maske ist abgefallen, alles ist offenbar. Und so, wie sie im Zeitlichen gelebt haben, so machen sie dort weiter. Sie schreien nach Gott und kein Geistwesen wird aktiv. Denn solange sie nur schreien, greift kein Geistwesen ein. Erst wenn der erste winzige Ruf aus der Tiefe der Seele kommt, der selbstlos ist, dann erst werden die Geistwesen aktiv und helfen und sind bereit, diese Seele weiter zu belehren und, wenn es für sie gut ist, weiterzuführen. Aber wir können noch so viel, wie Christus sagt, Herr, Herr rufen. Drüben heißt es, ich kenne dich nicht. Ruft die Seele aber aus dem Herzen und ist nur ein Fünkchen dabei, das selbstlos ist, dann beginnen die Geistwesen ihre Tätigkeit. Wenn die Seelen hinübergehen und wenig geistiges Wissen haben, das heißt vor allem wenig Verwirklichung, dann stehen drüben, wie hinter einem Vorhang, der die Erde vom Jenseits trennt, Scharen von Toten. In einem dunklen, düsteren Rosa stehen sie verzweifelt da und finden nicht ihren Weg. Allmählich beginnt einer nach dem anderen dann, sich in Bewegung zu setzen und weiß nicht, wohin. Sie werden entsprechend ihrer Verwirklichung auf einen Leitstrahl geführt, der sie dann in die Bereiche bringt, wo sie so lange leben, bis sie wieder geistige Reife erlangt haben. Dann geht es weiter.
0: Gabriele erklärt weiter: Die Erde ist eine wunderbare Gnadenstätte, trotz dieses furchtbaren Leides auf der Materie, trotz des vielen Allzumenschlichen. Das Leid ist hier bei weitem nicht so groß wie drüben. Hier können wir noch unsere Gedanken zudecken. Drüben sind sie offenbar. Und die, gegen die wir negativ gedacht haben, kommen auf uns zu. Sie beschimpfen uns, sie klagen uns an. Und wenn wir sagen, ich bitte dich um Vergebung, sagt der andere, nein, ich will, dass du das wieder gut machst. Durch deine negativen Gedanken erging es mir auf der Erde schlecht, weil du in mir Entsprechungen angeregt hast. Du bist schuld an meinem Zustand. Wir haben hier die Gnade, denn unsere Gedanken sind zugedeckt. Und uns wird jeden Tag die Möglichkeit gegeben, das zu bereinigen, was heute ansteht. Und wir können in Jahren so viel für unser geistiges Heil, für unser Seelenheil tun. Mit Worten ist es nicht ausdrückbar. Jeden Tag sind uns so viele Möglichkeiten gegeben. Denken wir nur daran, wie viele, viele Gedanken wir tagtäglich haben, was uns alles bewusst wird. Ändern wir es heute. Heute haben wir auch die Kraft dazu und es wird heller in uns, denn wer weiß, wann unsere Seele hinübergeht? Denken wir daran, drüben ist es um vieles, vieles schlimmer. Die Maske fällt, nachdem wir unsere physischen Augen für die Erde geschlossen haben. Deshalb wäre es gut, wenn wir uns auf dem inneren Weg anstrengen würden, um die Sanftmut zu erlangen.
1: Oft kommt die Frage, was ist Selbstlosigkeit? Was ist Demut? Selbstlosigkeit bedeutet, unseren Nächsten freizugeben. Das heißt, wir wirken nicht negativ auf ihn ein. Wir haben Verständnis. Wir wollen nicht, dass er dies oder jenes tut, nur damit es uns gut geht. Sondern wir bemühen uns, das einzubringen, was für ihn gut ist. Selbstlosigkeit heißt, ihm zu vertrauen, ihn zu lieben. Nicht nur den Körper, sondern vor allem das Innere. Mit ihm nicht zu streiten und zu zanken, sondern in allem den Ausgleich zu suchen und sich zu bemühen, auszugleichen, wo Streit, Hass und Neid sind. Der Demütige ist nicht unterwürfig, sondern er dient seinem Nächsten selbstlos. Und wenn der wahrhaft Demütige merkt, dass er ausgebeutet und unterdrückt wird, dann wird er sich zurücknehmen und nicht dem Ich dienen. Dass wir alle noch auf dem Weg zur Sanftmut sind, ist klar. Doch in jedem sollen wir das bejahen. Wenn wir es immer wieder bejahen und uns bemühen, dann wachsen wir auch in das Leben hinein, das uns der Nazarener geboten hat. Glauben wir an Jesus den Christus, an seine Lehre, dass sie der Wahrheit entspricht, dann glauben wir auch, dass sie umsetzbar ist.
2: Hören wir eine weitere Seligpreisung und Gabrieles Erläuterungen dazu. Selig sind, die da hungern und dürsten nach der Gerechtigkeit, denn sie sollen gesättigt werden. Wer nach der Gerechtigkeit hungert und dürstet, der ist ein Wahrheitssuchender, der sich nach der Gerechtigkeit Gottes sehnt. Er soll gesättigt werden. Die Gerechtigkeit Gottes ist das Gesetz des Lebens, ist die Liebe. Es ist die innere Kraft, der innere Reichtum. Was ist Gerechtigkeit? Ist es das Recht haben oder das Recht als solches, unser Recht im Staat? Oder hat es etwas mit gerecht zu tun? Ist der, der Recht bekommt, immer gerecht? Recht ist eher menschlich. Gerecht sein, Gerechtigkeit ist göttlich. Recht hat etwas mit Rechten zu tun. Wir rechten mit unserem Nächsten, weil wir nicht glauben, was er uns sagt. Recht haben wollen heißt auch, wir haben unser Recht. Doch ist unser Recht immer gerecht? Selig sind, die hungern und dürsten nach der Gerechtigkeit, denn sie sollen gesättigt werden, heißt auch, wir werden auf der Erde nicht immer gerecht behandelt werden, doch der Herr des Lebens, der die Gerechtigkeit ist, wird alles ins rechte Licht rücken, so dass uns Gerechtigkeit widerfährt. Die Gerechtigkeit ist der Ausgleich, das Ausgleichsgesetz. Jedes Geistwesen hat alles in sich. Es gibt keine Höhergestellten und keine Niedriggestellten. Es gibt keine Reichen und keine Armen. Jedes Geistwesen hat als Essenz den ganzen Himmel in sich. Gerechtigkeit ist gleich Ausgleich der Urkraft, gerecht verteilt auf jedes Wesen, auf alles Sein. Gott ist der gerechte Gott, der alles gleich verteilt. Der habgierige Reiche müsste also nach dem Gesetz der Gerechtigkeit seinen Reichtum aufteilen, das heißt nicht verschenken, sondern einen Großteil einbringen für alle, damit aus dem Eingebrachten das Gesetz Bete und Arbeite in die Welt kommt, damit jeder lernt, richtig zu beten und letzten Endes auch richtig zu arbeiten und zu leben. Liebe Zuschauer, liebe Zuschauerinnen, wir hören nun Gabriele im Originalton. Sie trägt die 10 Gebote Gottes vor aus dem großen Offenbarungswerk »Das ist mein Wort«, so wie Jesus von Nazareth sie damals lehrte.
3: Und siehe, es kam einer zu ihm und sagte: Guter Meister, was soll ich Gutes tun, auf dass ich das ewige Leben erlange? Und er sprach zu ihm: Was heißest du mich gut? Niemand ist gut, denn Gott. Doch willst du zum Leben eingehen, so halte die Gebote. Da sagte er zu ihm: Welche sind es? Jesus sprach: Was lehrte Moses? Du sollst nicht töten. Du sollst nicht Ehe brechen. Du sollst nicht stehlen. Du sollst nicht falsches Zeugnis ablegen. Du sollst Vater und Mutter ehren, wobei im Geiste das Ehren achten heißt. Du sollst deinen Nächsten lieben wie dich selbst. Da sagte der Jüngling zu ihm: Das habe ich alles gehalten von meiner Jugend an. Was fehlt mir noch? Jesus sprach zu ihm: Willst du vollkommen sein, so gehe hin, verkaufe, was du im Überfluss hast, und gib es denen, die nichts haben, so wirst du einen Schatz im Himmel haben. Dann komm und folge mir nach. Da der Jüngling aber diese Worte hörte, ging er betrübt von ihm, denn er hatte große Güter, ja mehr, als er benötigte. Du sollst nicht töten. Wenn wir nun dieses eine Gebot betrachten, liegt so viel drin. Du sollst nicht töten. Deinen Nächsten ist ganz selbstverständlich. Ich töte nicht meinen Nächsten. Doch was töte ich? Ich töte oftmals mutwillig die Tiere. Ich verunreinige die Erde, sodass so manche Lebensformen und Pflanzenarten aussterben. Gehört das nicht auch zu diesem Gebot? Du sollst nicht töten. Ein paar Worte, die uns so viel sagen können.
0: Liebe Zuschauer, liebe Zuschauerinnen, zum Abschluss unserer Sendung möchten wir Ihnen, uns allen, noch einige Worte von Gabriele mitgeben, mit denen sie uns ermutigt, die Inhalte der Seligpreisungen für unser Leben zu erschließen. Sie sagte: Jeder Tag hat wohl seine Last, doch jeder Tag bringt jedem das, was er anschauen soll und was er an allzu Menschlichem übergeben kann. Die Seligpreisungen in der Bergpredigt sagen uns sehr viel, wenn wir den Sinn erfassen. Christus sagt immer wieder: Nicht das Wort macht euch lebendig, sondern der Sinn. Denn in einem Wort kann uns Gott so viel sagen. Und wer ein Wort mit seinem erschlossenen Bewusstsein aufzuschlüsseln vermag, der kann unter Umständen darin einen ganzen Himmel finden. Damit verabschieden wir uns für heute in dem Bewusstsein des freien Geistes, Gott in uns und wir in Gott. Wir würden uns freuen, wenn Sie auch nächstes Mal wieder mit dabei sind, wenn es heißt, die wahre Schule ist das Leben. Gott zum Gruß und auf Wiedersehen.

Wir Menschen sind nur Gast auf Erden, ob wir es glauben oder nicht. Der einzige Gastgeber, der uns mit wahrer, treuer Liebe, Sicherheit und Glück bewirten kann, ist der ewige Geist. Ihm gehört der Planet Erde. Erfüllt der Mensch die Lebensgesetze des ewigen Geistes, des Gastgebers, seine Gebote und die Lehren des Jesus des Christus, dann weiß er sich geborgen und ist nicht heimatlos.

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0: Liebe Schwestern, liebe Brüder, in den freien Gemeinschaften im Zeichen der Lilie. Von Jesus von Nazareth sind die Worte überliefert: Werdet vollkommen, wie euer Vater im Himmel vollkommen ist. Es ist der Ruf des Christus Gottes, den er auch in unserer Zeit immer wieder an alle Kinder Gottes richtet. Unser wahres, göttliches Erbe, Schritt für Schritt in uns wieder zu erschließen. Wir haben gehört, der Weg dorthin, der Weg hin zu Gott in uns, ist ein Evolutionsweg, auf dem wir jeden Tag bestrebt sind, uns selbst zu erkennen und zu hinterfragen. Denn jeder von uns hat seinen Bewusstseinsstand. Ungezählte Schulungen sind uns dazu gegeben durch die göttliche Weisheit, Sophia, durch die Lehrprophetin und Botschafterin Gottes, Gabriele. In unserer Zeit hat uns Christus durch das prophetische Wort auch die höchsten Lehren offenbart, in dem Offenbarungswerk die großen kosmischen Lehren des Jesus von Nazareth an seine Apostel und Jünger, die es fassen konnten. Es ist das absolute Gesetz, das von Gabriele niedergeschrieben und in vielen Schulungsstunden aus ihrem erschlossenen Bewusstsein erläutert wurde. Alles ist dokumentiert und bewahrt in der Bundeslade des freien Geistes, im Zelt Gottes unter den Menschen für alle Völker dieser Erde, mit der Sophia-Bibliothek. Auch auf Ton- und Bildträgern sind in der Reihe Innere Andacht, Erläuterungen zu den großen kosmischen Lehren des Jesus von Nazareth durch Gabriele aufgezeichnet, die regelmäßig weltweit über Rundfunk und Fernsehen verbreitet werden. Aus einer dieser Schulungsstunden wollen wir heute einen Ausschnitt hören.
1: Christus lehrt uns: Erkenne jede Sache, jede Angelegenheit, jede Schwierigkeit, jedes Problem, jede Situation, jedes Gespräch, ja jedes Wort spricht sich selbst. Das Sein in der Sache, in der Angelegenheit, im Problem, in der Schwierigkeit, in jeder Situation, in jeder Handlung und in jedem Gedanken spricht wiederum das mächtige Selbst, das Sein.
2: Jedes Problem, jede Schwierigkeit hat drei Aspekte. Nennen wir diese drei Aspekte die drei Zungen. Es ist das Oberbewusstsein, das Unterbewusstsein und das Geistbewusstsein. Das Oberbewusstsein ist das, was wir augenblicklich vom Verstand her erfassen. Im Unterbewusstsein liegt das, was wir ahnen, was an menschlichen Schwächen, Fehlern, an Unbereinigtem und Unverziehenem noch in uns liegt, was somit die Ursache für die Schwierigkeit oder das Problem sein könnte. Die dritte Zunge ist die Zunge der Wahrheit. Es ist das ewige Gesetz in allem. Es ist die Lösung, die in jeder Schwierigkeit, in jedem Problem selbst liegt. Nehmen wir die gesetzmäßige Lösung an und bereinigen wir unser Fehlverhalten mit Christus, dann ist es in unserer Seele gelöst, gleich gelöscht. So spricht also jede Schwierigkeit und jedes Problem zu uns. Mit welcher Zunge? Das müssen wir selbst herausfinden. Wir erfahren es in unseren Gedanken. Zeigt sich ein Problem, dann fragen wir uns, was denken wir? Was will es uns sagen? Zerpflücken wir jedoch das Problem und geben unserem Nächsten die Schuld, dann haben wir das Problem nicht erfasst und nicht gelöst. Wir sprechen mit der Zunge des Ober- oder des Unterbewusstseins und lassen nicht die Zunge der Wahrheit sprechen, welche die Lösung in allem ist, den Geist Gottes, durch den in der Seele alles gelöst wird. Deshalb sollten wir alles, was auf uns zukommt, jegliche Unannehmlichkeit kurz beleuchten. Was will uns die Angelegenheit? Was will uns das Problem, die Schwierigkeit sagen? Bitten wir Christus, der in allem ist, um Hilfe und Beistand, dann werden wir mit der Zeit immer öfter und klarer erspüren, was die gesetzmäßige Lösung ist. Bittet, und es wird euch gegeben. Suchet, und ihr werdet finden. Klopfet an, und es wird euch aufgetan. In jeder Situation, in allem, was auf uns zukommt, dürfen wir Christus anrufen. Bejahen wir Christus, das Sein in allem, so wird uns Christus, das Sein, das ewige Gesetz beistehen und helfen, sodass wir das Problem, die Angelegenheit, die Schwierigkeit, jegliche Situation gesetzmäßig zu lösen vermögen. Wir sollten uns zur Aufgabe machen, uns immer wieder selbst anzusprechen. Mensch, nimm dich zurück. Die Lösung in allem ist Christus. Werden wir uns dessen bewusst, dann spüren wir mit der Zeit seine Nähe. Dann werden wir auch jedes Wort überdenken und das, was wir sagen wollen, in das Gesetz stellen, wiederum in der Bitte: Christus, steh uns bei. Nur auf diese Weise finden wir Zugang zu dem inneren Reich, zu unserem göttlichen Erbe. So werden wir auch in dieser unruhigen Zeit, in dieser die Welt zerstörend und zersetzend auf die Menschheit und auf die Natur einwirkt, Christus finden. Wir brauchen ihn. Ohne ihn wird es in Zukunft nicht mehr gehen, denn das Für oder Wider, das Entweder-Oder, die Entscheidung für oder gegen Christus kommt immer näher. Jeder Tag

0: In den großen kosmischen Lehren lesen wir: Die Hülle, das Menschliche, spricht sich selbst. Die Kraft in der Hülle, das Sein, spricht ebenfalls sich selbst. Es ist das Ich Bin. Wer zum Sein, zum selbstlosen Selbst geworden ist, der steht mit dem Reinen in Kommunikation. Er schaut mit den Augen der Wahrheit. Er klärt, ordnet, bereinigt, plant und spricht aus dem ewigen Sein, dem selbstlosen Selbst.
1: Schon des Öfteren haben wir gehört, jeder spricht sich selbst. Die reinen Wesen sprechen das ewige Gesetz, die unreinen Wesen, die Menschen, sprechen ihre Unreinheiten, ihr Personengesetz, das, was an Unreinem in ihrer Seele, in ihrem Gehirn und in den Gestirnen des Gesetzes von Ursache und Wirkung gespeichert ist. Der Unreine hat mit seinem Unreinen Verbindung, steht also mit seinen Ursachen in Kommunikation. Der Reine steht mit dem ewigen Gesetz in Kommunikation. Der Unreine ist friedlos. Er sucht beständig nach Bestätigung seines niederen Selbst. Der Reine ist friedvoll. Er sucht nicht. Er steht mit seinem wahren Selbst, dem Göttlichen in ihm, in beständiger Kommunikation. Lieber Bruder, liebe Schwester, wir sind auf Erden, um rein zu werden. Gerade in der heutigen Zeit ist das vielen ein Anliegen. Viele spüren, dass ihnen diese Welt keinen Halt mehr bietet, dass sie in dieser Welt nicht mehr bestehen können. Viele erfassen, dass nur noch einer zu helfen vermag. Es ist der Christus, unser Erlöser. Er hilft, er kommt uns immer näher. Machen wir Tag für Tag die Probe aufs Exempel. Rufen wir ihn, Christus, in jeder Situation an mit der Bitte, uns beizustehen. Christus ist immer bei uns. Gehen wir aus dem Haus, aus der Wohnung. Christus geht mit uns. Gleich was wir tun, bejahen wir, dass er bei uns ist, dass er uns beisteht. Bejahen wir es immer und immer wieder. Er ist mit uns, er ist bei uns, er steht uns bei.

Liebe Schwestern, liebe Brüder, diese Worte, die uns Gabriele, die Prophetin und Botschafterin Gottes in unserer Zeit, mit auf den Weg gibt, könnten uns in den kommenden Tagen und in der kommenden Zeit begleiten. Und auch wenn wir uns in den freien Gemeinschaften über unsere Erfahrungen austauschen, erinnern wir uns an die Botschaft des Christus Gottes an uns. Wo zwei oder drei in seinem Namen versammelt sind,

Liebe Kinder, liebe Jugendliche, es ist schön, dass ihr heute wieder dabei seid bei einer neuen Sendung aus der Leopanie-Schule, der Schule für Neu-Jerusalem für eine andere Zeit, im Zeichen des Christus Gottes, der Gottes- und Nächstenliebe. Die meisten von euch kennen Leopanie sicher schon, deshalb erkläre ich nur kurz. Leopanie ist ein Geistwesen, manche sagen auch Engel. In der himmlischen Heimat führt und belehrt Leopanie die Kinder der Geistwesen. Damit wir verstehen können, was Leopanie uns zu sagen hat, übersetzt Gabriele, die Prophetin Gottes, die Sprache der Himmel in unsere Worte. So erfahren wir zum Beispiel, wie wir unsere Tage sinnvoll nutzen können und warum der Tag unser guter Freund ist, der uns immer wieder zeigt, wo wir stehen und was heute wichtig ist. Wer Leopanie schon kennt, der weiß, dass sie ihre Hinweise und Ideen immer an ganz praktischen Beispielen erklärt. So beschreibt Leopanie auch, wie viele Menschen in ihren Tag starten. Viele nehmen die Zügel für ihr Denken und Handeln nicht in die Hand und vergeuden dadurch die Tage. Sie lassen die Tage kommen und wieder gehen, ohne darauf zu achten, was sie ihnen mitbrachten, sagen wollten und sagen wollen. Sie nehmen die Tage als selbstverständlich hin. Sie erwachen, stehen auf und denken unkontrolliert. Während der Mensch seinen Körper reinigt und sich ankleidet, denkt und denkt er über alles Mögliche nach, was ihm gerade in den Sinn kommt. Er wälzt wesentliche und unwesentliche Gedanken. So gerät er schon am Morgen in ein Gedankenkarussell. Es dreht und bewegt sich alles Mögliche. Er ist sich dessen oft gar nicht bewusst. Er lässt sich von vielerlei Gedanken und Wünschen steuern. Beim Frühstück redet er sodann mit seiner Familie oder mit denen, die mit am Tisch sitzen. Er beachtet nicht, dass seine Nächsten eventuell einen ganz anderen Tagesrhythmus haben als er. Er möchte sich immer im Mittelpunkt sehen und redet, was ihm gerade in den Sinn kommt und auf der Zunge liegt. Er ärgert oder freut sich, je nachdem, was er dachte oder an wen er dachte. Wer sein Leben so verbringt, dessen Unter- und Oberbewusstsein ist angefüllt mit unkontrollierten Reden und Denken. Auf dem Weg zur Schule oder zum Arbeitsplatz läuft das Gedankenkarussell weiter. Er geht zur Schul- oder Arbeitskollegen, dann redet er, ohne sich darüber Gedanken zu machen, ob das, was er sagt, wesentlich oder unwesentlich ist, ob es seinen Nächsten interessiert oder nicht. Er redet nur aus seinem Ich. Wer sich so verhält, dessen Ober- und Unterbewusstsein ist vollgestopft mit allen möglichen Dingen, Gedanken oder Wünschen und verstopft für gute und gesetzmäßige Eingaben, für die Impulse aus dem Tag. Aus ihm fließt nur sein Ich heraus. Deshalb kann er auch von den göttlichen Impulsen und dem Schutzgeist kaum geführt werden. Und es wird ihm wenig aus dem Tagespensum bewusst, was er heute umsetzen sollte. Er redet nur aus dem, was er sich selbst eingegeben hat, aus seinem Ich. Die Folge ist, dass er sowohl in der Schule als auch am Arbeitsplatz an dem weiterdenkt, was sich im Ober- und Unterbewusstsein bewegt. Er kann deshalb das Arbeitspensum in der Schule oder Beruf nicht so erfassen und umsetzen, wie es sein sollte. Denn sein Ober- und Unterbewusstsein und seine Seelenhüllen sind gefüllt mit seinen eigenen Denkschablonen, Wünschen und Vorstellungen. Schon am Vormittag sieht er die Sonne nicht mehr vor lauter ich-bezogenen Wolken. Das heißt, er empfängt nicht, was der Tag ihm sagen möchte. Er denkt an die Vergangenheit, er denkt an die Zukunft, er denkt über seine Probleme nach, über den Ärger mit dem Partner oder der Partnerin, mit den Kindern oder den Großeltern.
den Schul- oder Arbeitskollegen. Nebenbei verrichtet er so recht und schlecht seine Arbeit, die ihn letztlich wenig interessiert, weil er ja beständig über sich selbst nachdenken muss oder darüber, was dieser oder jener ihm angetan hat oder antun könnte. Das Mittagessen verläuft dann ähnlich wie das Frühstück. Er denkt und denkt, redet und redet. Ähnliches geschieht auch in den Abendstunden. Er denkt, denkt, redet, redet und schließlich bringt ihn dann eine Fernsehsendung auf andere Gedanken. Was hat ein solcher Mensch wohl erlebt? Nur sich selbst. Doch das ist ihm meistens gar nicht bewusst. Was hat er erkannt und bereinigt? Wenig oder gar nichts. Er hat also den Tag nicht genützt. So können wir sagen, die Vergangenheit sowie seine Wünsche und Vorstellungen haben ihn gelebt. Er hat seine Entsprechungen durch sich leben lassen und diese zugleich noch verstärkt, weil er nur über seine Angelegenheiten nachdachte und redete. Gedanken und Worte sind Kräfte. Er hat mit ihnen seine menschlichen Programme und Belastungen weiter aufgebaut und somit verstärkt. Deshalb hat er auch sein Arbeitspensum nicht in dem Maß erfüllt, wie er es hätte tun können, wenn er seine Gedanken gezügelt und bei der Arbeit gehabt hätte, anstatt seine Probleme zu wälzen. Er hat also wenig oder gar nichts erkannt im Vergleich zu einem Menschen, der wach ist für die Tagesimpulse und der bereinigt, was ansteht. Mit einem solchen Menschen ist weder der Lehrer noch der Arbeitgeber zufrieden. Gleich welchen Beruf er ausführt, ob er Schüler, Angestellter, Arbeiter, Arzt, Ingenieur oder Handwerker ist. Solche Menschen, die wegen ihres eingeengten Bewusstseins nur über sich selbst nachdenken, sind in der Schule und in den Betrieben, gleich an welchem Platz sie stehen, oftmals die schwarzen Schafe, die viel reden, doch wenig vollbringen. Lieber Bruder, liebe Schwester, so sagt Leo Bonny, überprüfe du am Abend, ob dein Tag ähnlich wie geschildert verlaufen ist. Deine Empfindungen und dein Gewissen sagen es dir. Ich kenne solche Tage nur allzu gut. Aber wenn dein ganzes Leben so verläuft, das ist echt frustrierend. Und so will ich auf keinen Fall leben. Deshalb bin ich froh, dass Leo Bonny genau erklärt, wie man seine Tage auch ganz anders angehen und nutzen kann. Jeder Tag ist interessant, wenn sich der Mensch für ihn interessiert, wenn er ihn nützt, ihn beachtet und ihn am Morgen schon als einen guten Freund annimmt und Gott dankt, dass der neue Tag wieder zu ihm kommt. Zu jedem Menschen, der am Morgen erwacht, kommt der Tag zuerst als verhüllte Gestalt. Unter seiner Verhüllung birgt er das, was jeder Mensch heute erledigen und bereinigen sollte, ob im privaten Leben, in der Schule oder am Arbeitsplatz. Der Freund hilft auch, das Tagespensum zu erfüllen und gibt gute, ja sehr gute Denkanstöße. Du weißt inzwischen, es gibt keine Zufälle. Alles ist vorgegeben und gesteuert durch die mittelbar oder unmittelbar wirkende Energie, durch deine Saat, die ebenfalls Energie ist, oder die unmittelbare Gottesenergie. Die unmittelbare Gottesenergie führt Seele und Mensch. Die mittelbare Energie, deine Saat, steuert sie. Jeder Mensch wird entweder mittelbar durch das Gesetz von Saat und Ernte gesteuert, nämlich von den Programmen oder der Saat, die er selbst in seine Seele eingebracht hat. Oder er wird unmittelbar geführt von Gott, dem inneren Leben, ohne Zwischenschaltung des Gesetzes von Saat und Ernte. Du hast schon gehört und in dich aufgenommen, dass die unmittelbare Führung nur dann möglich ist, wenn du das Gesetz von Saat und Ernte verlassen hast
und deine Seele die lichte Gottesenergie aufzunehmen vermag. Die mittelbare Führung oder auch Steuerung geschieht über die Saat, über deine selbst geschaffenen Ursachen, die als Programme in deiner Seele sind. Sei wachsam für die Impulse des Tages. Erlebe und erfahre dich in ihnen. Und du wirst dich selbst erkennen. Leo Barnier rät uns also, wachsam zu sein für die Impulse des Tages. Aber was könnte denn ein solcher Impuls sein? Mir fällt dazu ein, dass ich mich manchmal irgendwo anstoße oder mir etwas aus der Hand fällt. Und wenn ich dann überlege, warum mir das jetzt passiert ist, dann habe ich in diesem Moment zum Beispiel schlecht über einen anderen Menschen gedacht. Vielleicht gab es einen Streit oder ich war in Gedanken mit einem Problem beschäftigt und habe mich geärgert. Dann sagt mir der Tag, mein guter Freund, Achtung, schau mal genau hin, was du gerade gedacht hast. Und wenn es nicht in Ordnung war, dann bring es schnell wieder in Ordnung. Finde heraus, was dein Anteil am Streit oder Ärgernis ist, dann kannst du damit auf deinen Nächsten zugehen und ihr könnt wieder Freunde sein. Damit wir die Impulse des Tages nicht verstreichen lassen und auch nicht immer wieder dieselben Fehler machen, schlägt Leo Barnier vor, dass wir uns ein kleines Notizbuch als Tagebuch zulegen, das wir immer bei uns tragen. Wir lesen dazu: Du beginnst nun mit deinem Tagebuch. Am Morgen findet das erste Tageserlebnis statt. Deine Seele nahm eine kleine Reinkarnation vor. Sie kam aus einer anderen Welt wieder zurück in ihren Körper. Du bist also wieder erwacht. Hast du geträumt? Weißt du noch den Traum? Erscheint er dir wesentlich? Wenn ja, dann mache einige Notizen in dein Tagebuch. Das erste nach dem Erwachen sollte dein Dank an Gott sein für den neuen Tag. Bitte Gott, unseren himmlischen Vater und deinen Erlöser Christus, dass du den Tag so annehmen kannst, wie er zu dir kommt und wie er sich auch zeigen wird. Denke im Gebet auch an die Menschen, von denen du weißt, dass du ihnen heute begegnest. Es sind deine Eltern, Geschwister oder Großeltern. Wenn du noch zur Schule gehst, sind es deine Lehrer und Mitschüler. Bist du schon berufstätig, dann sende gute Gedanken zu den Arbeitskollegen, zu den Verantwortlichen oder zum Chef. Sende gute Gedanken auch zu all jenen Menschen, denen du heute auf der Straße begegnen wirst und über die du dir eventuell Gedanken machst. Es gibt keine Zufälle. Wisse, wenn dir ein Straßenpassant auffällt, dann will dir dies etwas sagen. Entweder sollst du auf deine Entsprechungen achten oder du sollst dem Passanten verbindende Gedanken zusenden. Dadurch kann sich sowohl in deiner Seele als auch in der Seele deines Nächsten das lösen, was euch vielleicht noch aneinander gebunden hat. Deine Gedanken sagen aus, ob du mit deinem Nächsten seelisch noch im Unreinen bist. Oder du kennst die Seele aus den Seelenreichen. Oder deine Seele erinnert sich an das Geistwesen, das jetzt im Menschen ist, das im Himmel mit dir vielleicht sehr eng verbunden war und ist. Auf diese Weise nimmst du den noch verschleierten Tag an. Im Laufe deiner irdischen und geistigen Entwicklung wird dir jeder Tag ein guter Freund werden. Denn er bringt dir nicht nur Erkenntnisse bezüglich deines Menschlichen, sondern er sagt dir auch, wie du es anpacken sollst, um es zu überwinden. Lerne, auf deinen Freund zu hören. Er wird dir auch Berater und nicht nur Künder sein. Wenn du nicht nur horchst, was deine Nächsten sagen, wenn du nicht nur siehst, was dir ins Blickfeld kommt, wenn du also nicht nur Äußeres registrierst, sondern dir angewöhnst zu hören, was dir dein Freund der Tag durch Menschen, Dinge, Geschehnisse und Ereignisse sagen möchte, wenn du nicht nur siehst, was dir vor Augen ist,
sondern schauen lernst. Wenn du also das, was du gehört und gesehen hast, erst einmal auf dich wirken lässt, indem du richtig hinhörst und auch richtig hinschaust, dann wirst du hören, was dir dein Freund der Tag sagt und schauen, was dir dein Freund aus dem übermittelt, was dein Nächster nicht ausspricht. Wisse, die meisten Menschen horchen nur auf die Worte und hören nicht hinter das Wort oder in das Wort hinein. Die meisten Menschen sehen nur auf den Menschen und schauen nicht, wie er wirklich ist. Du erkennst also den feinen Unterschied zwischen Horchen und Hören, zwischen Sehen und Schauen. Der Horcher ist ein neugieriger Mensch oder ein Mensch, der alles mit seinem Intellekt erfassen möchte. Er erhorcht nur das Gesprochene und hört nicht das Unausgesprochene. Er kann nicht hinter die Worte hören oder in die Worte hineinhören und das heraushören, was unausgesprochen bleibt. Wer nur sieht, der erkennt und erfasst nur, was ihm seine eigenen Seelenhüllen, seine Entsprechungen und die Inhalte seines Ober- und Unterbewusstseins übermitteln. Daher sieht er nur den Schein, also das, was scheinbar offensichtlich ist, aber nicht die Wirklichkeit. Er sieht an der Wirklichkeit vorbei. Der Schauende lässt zuerst die Situation und Angelegenheit auf sich wirken. Er reagiert deshalb nicht spontan, sondern lässt alles erst einmal an sich herankommen, um das Ganze richtig zu betrachten. Das heißt, er nimmt die augenblickliche Situation und Angelegenheit erst einmal in sich auf. Daraus ergibt sich dann eine Kommunikation dieser Eindrücke mit dem Göttlichen in ihm. Diese Kommunikation aktiviert sodann die geistigen Kräfte in der Seele des Menschen. Sie schwingen in das Oberbewusstsein und der Gott zugewandte schaut, was andere nicht sehen. Er hört, was andere nicht hören und weiß dadurch, wie er die Situation und Angelegenheit meistern kann. Das bedeutet, denke und sprich nicht bereits beim Hören und beim Schauen über eine Situation und Angelegenheit, sondern lasse diese erst einmal in dir wirken. Gott, das Leben, sagt dir über deinen guten Freund den Tag, wie du in den verschiedenen Situationen und Angelegenheiten reagieren sollst, wie du sie anpacken und bewältigen sollst und du somit die Augenblicke des Tages richtig nützest. In dem Augenblick, da du am Morgen erwachst, also die Augen aufschlägst, kommt schon der gute Freund, der Tag, mit den ersten Gedanken auf dich zu. Er bringt schon einige wesentliche Gedanken, die für den Tag bestimmt sind. Du erkennst sie daran, dass sie dich erfreuen und du sofort weißt, was ansteht. Diese Gedanken notiere sofort in dein Tagebuch. Die unwesentlichen Gedanken, wir nennen sie auch Gedankenvagabunden, die so zwischendurch anfliegen und dich beeinflussen wollen, dich umwölken, also unklar machen wollen, übergib sofort Christus, deinem Erlöser. Bete sogleich inbrünstig und danke von ganzem Herzen für die vergangene Nacht, für den neuen Tag und für deine Gesundheit. Sollten dir während der morgendlichen Toilette weitere wesentliche Gedanken kommen, dann halte sie ebenfalls in deinem Tagebuch fest. Danach, wenn möglich noch vor dem Frühstück, setze dich ruhig und aufrecht auf einen Stuhl und bete von Herzen zu Gott. Danke für dein irdisches Leben. Danke für das morgendliche Erwachen. Danke abermals für den neuen Tag, den du aus Gottes Hand dankbar angenommen hast. Danke für die neuen Kräfte und für die Geborgenheit innerhalb der Familie. Danke für deine Eltern,
die sich um dich sorgen und dich als Kind behütet haben und auch jetzt noch behüten. Denke im Gebet auch an alle Menschen auf der Erde, an Not und Krankheit, an Licht und Dunkelheit. Nach dem Gebet oder nach dem Frühstück, dann, wenn du noch ein wenig Zeit hast, überdenke die von dir notierten Gedanken. Höre in die Worte, in das von dir Aufnotierte hinein und empfinde, was dir dein guter Freund, der Tag, damit sagen wollte. Er möchte dir nämlich sagen, wie du das von dir Notierte aufnehmen und verwirklichen kannst. So haben zum Beispiel Gedanken an die Schule oder Gedanken über deinen Beruf ihre Antwort schon in sich. Der Freund, der Tag, hilft dir, in die Antwort hineinzuhören und hineinzuschauen, damit du erfährst, was in dir selbst vorgeht und vorliegt und wie du es bewältigen kannst. In jedem Hinweis ist die Lösung enthalten. Sie wartet nur darauf, aufgenommen und verwirklicht zu werden. Auch liegt in jeder Frage eine gesetzmäßige Antwort, weil in allem Gottes Kraft, Liebe und Weisheit sind. Somit enthält jede Frage und jede Antwort zugleich auch die Lösung. Erkenne, auch im Gegensätzlichen ist die Lösung das Positive. In jedem Problem, in jeder Schwierigkeit, in allem, was geschieht, ist Gottes Geist, seine Hilfe und somit die Lösung. Das ist doch wunderbar. Ich wiederhole, so Liobani, die Lösung, das Positive, das Gute ist in allem. Es ist der Geist Gottes, unser himmlischer Vater, der um alle Dinge weiß, der dich kennt, weil du sein Kind bist. Wow, das nenne ich mal einen Ausblick. Wenn ich so in den Tag starte, dann muss ich mir auch keine Sorgen machen um das, was mich vielleicht heute erwartet. Denn ich weiß, unser himmlischer Vater, der dich und mich besser kennt als jeder Mensch, begleitet mich. Wenn du magst, besorgst du dir ein Tagebuch und probierst es einfach mal aus. Das war's für heute aus der Leobonie-Schule, der Schule für Neu-Jerusalem, für eine andere Zeit, im Zeichen des Christus Gottes, der Gottes- und Nächstenliebe. Schön, dass ihr dabei wart und bis zum nächsten Mal.

0: Hallo, liebe Freunde. Schön, dass ihr wieder bei einem weiteren Teil unserer Reihe Der Jugendliche und der Prophet dabei seid. In dieser Sendung lesen wir Ausschnitte aus einem Gespräch von Jugendlichen mit Gabriele, der Prophetin und Botschafterin Gottes. Habt ihr euch auch schon mal gefragt, welcher Beruf eigentlich wirklich zu euch passt? Was ihr später mal machen wollt? Oder fragt ihr euch, gibt es Gott? Und wenn ja, wo findet man ihn? Und wie? Genau solche Fragen haben Ende der 90er Jahre Jugendliche an Gabriele gestellt und erhielten Antworten und viele praktische Hinweise. Wir dürfen gespannt sein. Der Jugendliche stellte folgende Frage. Ich stehe vor einer beruflichen Entscheidung. Jeder sagt was anderes, was ich machen soll. Selber bin ich auch noch unsicher. Wie verhalte ich mich richtig? Gabriele gab ihm folgenden Rat. Es ist vielfach üblich, dass andere uns raten, welchen Beruf wir wählen sollen. Nicht immer ist der gute Rat selbstlos. Selbstlos besagt, dass es ausschließlich ein guter Rat, eine Hilfe ist. Oftmals will der Ratgeber seine nicht getroffene Berufswahl, sein Berufsideal im anderen, zum Beispiel im Sohn, in der Tochter, im guten Freund oder der Freundin verwirklicht sehen. Gerade wenn es um die Berufswahl geht, sollten die Jugendlichen ganz allmählich selbst den Spürsinn dafür entwickeln, welche Talente und Fähigkeiten in ihnen wirken. In dem Alter, in welchem der Jugendliche seine Berufswahl treffen soll, sind auch gewisse Talente, Eignungen und Fähigkeiten aktiv. Das bringt der Lebensrhythmus des einzelnen Menschen mit sich. Wir sollten uns von nichts und niemandem zu etwas zwingen lassen. Die guten Ratschläge können wir wohl annehmen. Doch gleichzeitig sollten wir wägen, welche Eignungen oder gar Fähigkeiten und Talente wir haben. Um sicherzugehen, was dem einzelnen jungen Menschen liegt, gehen zum Beispiel junge Urchristen in die verschiedenen Werkstätten und Betriebe der Christusfreunde, um da und dort mitzumachen, sich also in der Praxis zu informieren, welcher Beruf ihnen liegt. Daraus ergibt sich eine gewisse Sicherheit, um die rechte Berufswahl zu treffen. Vielleicht kennt der ein oder andere von euch Betriebsinhaber, die ihm diesbezüglich helfen und ihm in ihre Betriebe hineinschnuppern lassen. Ich kann mich noch sehr gut daran erinnern, wie unsicher ich bei der Berufswahl war. Es gab so viele Möglichkeiten und die Entscheidung fällt echt schwer. Ich hatte das Glück, in verschiedenen Betrieben reinzuschnuppern. So habe ich gemerkt, welchen Beruf ich mir vorstellen könnte, mehr zu lernen. Und dass zum Beispiel ein Beruf, von dem ich dachte, dass der super zu mir passt, überhaupt nicht gepasst hat. Falls ihr die Möglichkeit habt, vorher mal in einen anderen Betrieb zu schauen, kann ich es nur empfehlen. Ihr werdet vielleicht auch überrascht sein, was dabei herauskommt.
1: Auf Gabrieles Empfehlung hin, die eigenen Talente in verschiedenen Berufszweigen zu erproben, antwortet der Jugendliche. Das ist ein guter Rat. Wer sein Leben in die Hand nehmen möchte, der wird sich sicherlich nach solchen Möglichkeiten umschauen. Ich habe noch weitere Fragen auf Lager, sogar viele Fragen. Darf ich dir die nächste vorlesen? Über Gott zu reden, ist unter Jugendlichen nicht gerade in. In der Kirche kommt mir Gott antiquiert vor. Ich kann mir gar nicht vorstellen, dass er lebt. Ist Gott nur etwas für ältere Menschen? Gabriele schildert ihre Erfahrungen so. Du sagst, über Gott zu reden, ist unter Jugendlichen nicht üblich. Und im zweiten Satz, in der Kirche kommt mir Gott antiquiert vor. Als das Instrument Gottes habe ich viele, sehr viele Gotteserfahrungen. Somit kann ich dir aus meinen eigenen Erfahrungen her versichern, dass Gott nicht der Kirchengott ist, der institutionalisiert, gleichsam zur Antiquität gemacht wurde. Da aus dieser Antiquität, dem Kirchengott, das Leben, Gott, längst gewichen ist, ist es nicht verwunderlich, dass du nicht den Eindruck hast, dass er tatsächlich lebt. Doch er, der wahre Gott, der Ewige, lebt, weil er das Leben ist. Obwohl über Gott viel geredet wird, hat so mancher doch kaum klare Erfahrungswerte von ihm. Im Abendland nennen wir das Leben, das ewige Sein, die allgegenwärtige Kraft, den Urstrom, Gott. Gott ist der Geist, der die Unendlichkeit durchströmt, der sich aus sich selbst die Form gab, die Gottform. Es ist der ewige Vater, den wir auch Gottvater nennen. Aus dem ewigen Urstrom, Gott, schuf Gottvater die unendlichen geistigen Sonnen und Welten, die 7x7 Himmelsebenen und die geistigen Naturreiche. Er schuf die göttlichen Wesen, die Geistwesen, die im ewigen Reich Gott leben und wirken. Der Urstrom ist der Odem, das Leben, der alles erhält und durchströmt. Da Gott das Leben in allem ist, ist er auch das Leben in der Materie, in jedem Menschen, in allen Seelen, in den 4 Elementen Feuer, Wasser, Erde, Luft und in allen Kräften der Materie, in jedem Atom, in jedem Molekül ist die Essenz, der komprimierte Urstrom, also Gott, enthalten. Gott ist das Wort durch alle Bewusstseinsgrade, wie zum Beispiel in der Strahlung der Gestirne, in den Naturreichen, in den Seelen und in den Menschen. Gott ist also das Leben in dir, in mir, in jedem von uns.
2: Wenn Gabriele so über Gott Vater spricht, die schöpferische Kraft, das unendliche Leben in allem, dann spüre ich ihre Freude und Liebe zum Vater. Und das ist so ansteckend, dass ich auch immer mehr diese Freude in meinem Inneren spüren möchte. Ich bin mir sicher, so geht es vielen von uns. Ich lese mal noch ein Stückchen weiter, was Gabriele über Gott sagte, der das Leben in allem ist. Allein schon, wenn du die Natur mit ihrer Vielfalt betrachtest und im Frühling die Aufbruchstimmung, wenn du die Elemente erlebst, die Kraft in der Stimme der Vögel, die Evolution der Naturformen im Ablauf der Jahreszeiten und letztlich auch die Veränderung jener Menschen, die ihre Seelen zu Gott erheben, sodass diese wieder die ewige Jugend erlangen und im göttlichen Urstrom ihr Dasein haben, dann spürst und erkennst du etwas von der geistigen Ursubstanz, die in allem ist und durch alles wirkt. Dann erspürst du die Jugendlichkeit, das feine geistige Fluidum in allem. Dann merkst du oftmals, dass manch alter Mensch wohl die Spuren seiner Jahre trägt, doch durch ihn schimmert die Spontanität des Urstroms. Gott, die ewige Jugend. Gott, der dein ewiger Vater, mein ewiger Vater, der Vater aller göttlichen Wesen, Seelen und Menschen ist, ist die Spontanität, die Vielfalt, die Dynamik, die Formgebung, die Kraft und die Quelle der Kraft. Du erfährst es in deiner jugendlichen Dynamik. Das ist Gott, der Urstrom in dir. Die institutionellen Kirchen haben Gott wahrhaftig zu einem Bildnis mit groben und auch grausamen Zügen und zu einer Altertümlichkeit herabgewürdigt. Sie lassen den dynamischen, allgegenwärtigen Gott, der in jedem das Feuer, das Licht des Wortes ist, nicht zu Wort kommen. Die Amtsträger der Amtskirchen haben nicht nur zu bestimmten Festtagen

0: institutionelle Gottesvorstellung haben, die mit dem ewigen Vater, also mit Gott Vater, nicht in Übereinstimmung ist. Gott, unser Vater, neigt sich zu allen seinen Kindern, zu dir, zu mir, zu jedem. Er möchte uns wieder im ewigen Reich, in den ewigen Himmeln haben. Deshalb sandte er seinen Sohn zu uns, den Mitregenten der Himmel, der unser Erlöser wurde. Jesus verkörperte den ewigen Vater, denn er sprach sinngemäß: Der Vater und ich sind eins, was besagt: Ich, Jesus von Nazareth, lebe so, wie es der Wille des ewigen Vaters im Himmel ist.
1: Gabriele erklärte dazu weiter: Sieh das Leben Jesu. Vergegenwärtige dir den spontanen, dynamischen jungen Mann Jesus, der mit seinen Aposteln auf den staubigen Straßen umherzog und die frohe Botschaft der Liebe seines Vaters verkündete, der unter dem Sternenzelt zu Hause war, der in jedem Tier, in jeder Pflanze Gottes walten sah, der seine Apostel, Jünger und Jüngerinnen in den feinsten Gesetzen des Alls unterwies, der unter dem Baum saß und sie belehrte, der auf dem Felde stand und Tausenden die frohe Botschaft des Lebens verkündete, der Bergpredigt, der mit eigenen Aposteln in das Boot stieg und auf den See Genezareth hinausruderte, der den damaligen Pharisäern und Schriftgelehrten, den Heuchlern, ordentlich die Wahrheit sagte. Jesus war also kein Brimborium-Verwalter. Er verkörperte die Spontanität inneren Lebens. Betrachtet man heute die kirchlichen Amtsträger mit ihren Titeln und Würden, mit ihren Talaren, Gewändern und mit ihren Kirchenbauten, so müsste eigentlich jeder sagen: Hier stimmt etwas nicht. Dort der schlichte Jesus von Nazareth, der Gottessohn, und hier die amtlichen Würdenträger, die mit Würde etwas vertreten, das Jesus nicht gelehrt hat. So wie sie sind, war Jesus nicht. So, wie sie sind, will es Jesus nicht. So, wie sie lehren, reden, handeln und letztlich leben, entspricht es nicht der Lehre des Jesus von Nazareth. Und weiter sagt Gabriele: In gewisser Weise darf auch ich, unabhängig vom Alter, diese spontane, ewige Gotteskraft spüren. Die innere, ewige Jugend, die Frische des Geistes. Das Leben, das einmalig ist. Jeder, der mehr und mehr sein allzu menschliches ablegt, gleichsam mit der Hilfe Christi opfert und mehr tut, was Gott will, erschließt die lebendige Quelle der höchsten Kraft in sich, die ewig frisch und klar und jugendlich ist. Denn Jesus sagte uns: Folget mir nach. Folgen wir ihm nach, dann tun wir, was Gott will, und wir erleben in uns, an uns und durch uns Ähnliches wie unser Vorbild Jesus der Christus. Du brauchst also gar nicht viel von Gott zu reden. Tue, was uns Jesus geboten hat, und bejahe den spontanen jungen Mann Jesus von Nazareth. Dann erlangst du Freude zu tun, was Gott will. Dann bist du kein Nachahmer mehr, kein Brimborium-Anhänger, sondern der spontane Jugendliche, der in seinen Gedanken und in seinem Verhalten immer wieder Gott die Ehre gibt, indem er fragt: Wie hätte sich Jesus in diesen und jenen Situationen des Tagesgeschehens verhalten? Was will er mir mit meinem Verhalten, durch meine Gedanken, durch meine Wünsche sagen?
2: Gabriele ermutigt uns: Lieber Bruder, blicke nicht auf den antiquierten Gott, den die kirchlichen Amtsträger lehren, sondern lasse Christus in dir auferstehen. Er, Jesus, der junge Mann, will dein Begleiter sein. Gott ist also nicht nur für ältere Menschen. Gott ist für die Jugend. Gott ist für die sogenannten Erwachsenen. Gott ist für ältere Menschen. Gott ist immer gegenwärtig und schenkt sich immer ganz. Erfahre und erlebe ihn, indem du Jesus nachfolgst, und du hast den besten Freund, bewusst

0: an deiner Seite. Berührt von den Worten Gabrieles, antwortet der Jugendliche. Wie du das so sagst, das spricht mich an. Da spürt man einfach, dass da was drin ist. Irgendwie eine Weite, eine Perspektive. Wenn ich das alles so höre und in mir nachwirken lasse, kommt mir der Gedanke, wie kann ich das, was Jesus von mir möchte, in mein Leben integrieren, also mit dem in Einklang bringen, was im Äußeren mein Alltagsleben ist? Sind das nicht zwei Welten? Ist Jesus auch mein Begleiter, wenn ich mich jenen Dingen zuwende, die nun mal im Leben von uns Jugendlichen sind? Ich spiele Gitarre und wir machen zu mehreren Musik, haben also eine Band. Gabi, nach dem, was du gesagt hast, können wir dann auch noch Rockmusik machen? Können wir dann auch noch tanzen und feiern gehen? Gabriele antwortet darauf: Wie ich vorhin schon sagte, alles mit Maß und Ziel. Natürlich kannst du Rockmusik machen. Natürlich kannst du auch tanzen und feiern, wenn das Ganze nicht zum Laster wird, also in Ausschweifungen gleich Exzesse ausartet. Warum denn nicht? Der Jugendliche reagiert darauf erleichtert und sagt: Ich bin froh, dass du mir die Nachfolge Jesu so erläuterst. Es ist also nicht das total entbehrungsreiche Leben. Ich verstehe es jetzt so, dass man doch so manches erleben darf, wenn es in den rechten Bahnen bleibt und wenn man sich darin nicht verliert.
1: So ähnlich ging es mir auch, als ich diesen Part in Der Jugendliche und der Prophet zum ersten Mal gelesen habe. Ich war total erleichtert, mal eine andere Meinung zu dem Thema Feiern und Tanzen gehen zu lesen. Ich bin sehr stark mit den Inhalten der Bibel aufgewachsen und hatte dadurch eine gewisse Prägung und ein falsches Bild, was ein Leben nach den Geboten Gottes wirklich bedeutet. Ich sag's ganz ehrlich, ich dachte, man darf nichts machen, was einem irgendwie Freude bereitet, weil sich alles verboten anfühlte. Und ich dachte mir auch, wer hat Lust, so ein Leben zu führen, das nur mit Verboten gefüllt ist? Ihr könnt euch bestimmt vorstellen, dass der innere Rebell in mir immer größer und lauter wurde. Daher war der Zeitpunkt genau richtig, von den Lehren des freien Geistes zu erfahren und die Worte von Gabriele zu lesen, als sie sagte: Alles mit Maß und Ziel. Es hat mir richtig den Druck genommen, vollkommen eskalieren zu müssen, um sich gegen diese Verbote zu wehren. Und gleichzeitig hat es mir gezeigt, dass ich die Gebote Gottes nicht missachte, nur weil ich mal mit meinen Freunden feiern und tanzen gehe. Für diese Erfahrung bin ich total dankbar, denn es hat mein Bild, das ich über Gott hatte, und überhaupt meine Beziehung zu ihm, zum Positiven verändert. Liebe Jugendliche, liebe Freunde, vielleicht geht es euch ja genauso, wenn ihr die Inhalte der heutigen Sendung zum ersten Mal hört. Ich bin mir sicher, dass jeden von uns unterschiedliche Aspekte angesprochen haben. Mir ist besonders dieser Gedanke hängen geblieben. Gott ist immer gegenwärtig und schenkt sich immer ganz. Erfahre und erlebe ihn, indem du Jesus nachfolgst und du hast den besten Freund bewusst an deiner Seite. Das macht mir deutlich: Gott ist nicht in Kirchen oder durch bestimmte Gebetsformeln zu finden. Er ist mitten im Leben. Ja, er ist das Leben. In uns Menschen, in der Natur und in allem. Er ist wie ein liebevoller Vater und eine fürsorgliche Mutter zugleich, für uns alle, ob jung oder älter, immer da, immer nah. Ich kann ihn in meinen Alltag einbeziehen, in meine Fragen, meine Entscheidungen und meine Freude. Und ich merke, wie dadurch mein Vertrauen wächst und ich mit ihm mein Leben immer besser meistere. Für heute verabschieden wir uns von euch und wünschen euch eine gute, kraftvolle und freudige Zeit. Seid gerne beim nächsten Mal wieder mit dabei. Bis bald und Gott zum Gruß.

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Worte des Lebens. Wir Menschen sind nicht auf der Erde, nur um die Hände in den Schoß zu legen und zu sagen, Gott wird es schon machen. Der Mensch ist auf der Erde, um seine Probleme und Konflikte zu meistern, um so die Seele zu reinigen, sodass sie nach dem Leibestod die himmlischen Sphären erreicht.

0: Liebe Zuschauer und Zuschauerinnen, wir freuen uns, dass Sie wieder eingeschaltet haben, um gemeinsam mit uns zu lernen. Was lernen wir in den Lehrstunden aus der göttlichen Weisheit? In nahezu 5 Jahrzehnten schulte und schult Gabriele, die Prophetin und Botschafterin des ewigen Reiches, Menschen aller Kulturen den Weg hin zum wahren Leben, zu dem Guten, Edlen, zu innerer Freiheit, zu innerem Glück, den Weg zu Gott in uns. In der heutigen Lehrstunde, in der wir auch Gabriele im Originalton hören werden, geht es um die Ziele, um die guten Vorsätze, die man nicht nur zu Beginn eines neuen Jahres immer wieder fasst. Zu Beginn der Schulung erläuterte Gabriele zunächst: Für mich heißt Vorsatz etwas vorsetzen. Wir setzen uns etwas vor. Wir geben uns etwas ein. Wenn wir uns etwas vorgeben, dann haben wir es ja noch nicht erfüllt. Was setzen wir dem oder jenem vor? Und das ist entscheidend. Was wollen wir nun anders halten? Und wie hielten wir es in den zurückliegenden Jahren?
1: Gabriele führt weiter aus. Der eine sagt, ich möchte zu rauchen aufhören. Der andere sagt, ich möchte mich in der Disziplin üben oder ich möchte Gott näher kommen. Wir hören immer das möchte. Doch es heißt noch nicht, ich bin diszipliniert. Ich habe mit dem Rauchen aufgehört. Ich bin in Gott oder ich bin Gott näher. Das möchte sagt uns also, dass wir noch nicht so sind, wie wir es uns vorgeben. Somit ist die Vorgabe ein Vorsatz. Und diesen Vorsatz müssen wir Tag für Tag anstreben. Der Vorsatz muss in unserem Bewusstsein bleiben. Er muss sich gleichsam im Ober- und Unterbewusstsein verankern. Das geht nicht, indem wir heute sagen, ich möchte disziplinierter werden oder ich möchte Gott näher kommen. Dieses Ich möchte muss uns jeden Augenblick dann, wenn wir wieder in unsere alten Gewohnheiten zurückfallen, vor unseren Augen stehen. Es muss im Ober- und im Unterbewusstsein auferstehen. Erst, wenn es im Ober- und Unterbewusstsein auferstanden ist, dann haben wir auch die Kraft, das zu beheben, was hinter dem Vorsatz liegt, nämlich die Nachlässigkeit, die Undiszipliniertheit, die Gleichgültigkeit, die Gottfernheit und vieles, vieles mehr.
2: Weiter erklärt Gabriele in dieser Lehrstunde: Wenn wir uns etwas vorsetzen, dann wird das, was wir bisher getan haben, nicht verschwinden. Es soll und muss bearbeitet werden, denn wir wollen es ja nicht mehr tun. Um es nicht mehr zu tun, müssen wir uns anstrengen und dem alten Adam den Kampf ansagen. Es ist ein Kämpfen, doch der Kampf lohnt sich, nämlich dann, wenn wir das Positive, also die positiven Gedanken, die positiven Eingaben als Mahnung in unser Ober- und Unterbewusstsein aufnehmen. Die Verbindung mit Christus gibt uns dann die Kraft, das, was noch ist, das, was in dem Möchte liegt, zu bearbeiten. Das heißt also, was wir beheben wollen, liegt noch im Ober- und im Unterbewusstsein und letztlich auch in unserer Seele und darüber hinaus in den Gestirnen, denn das sind die Eingaben. Denn die Eingaben, die wir machen, beruhen ja auf unserem Fühlen, Denken, Sprechen und Handeln.
0: Der erste Schritt ist also, unsere Eingaben zu erkennen, die zu unserem negativen, nachlässigen Verhalten geführt haben. Gabriele beschreibt im Folgenden, wie wir mit dem, was wir erkannt haben, weiterarbeiten können. Sie sagt, wir wollen es anders halten. Wir haben einen guten Vorsatz gewählt. Und dieser Vorsatz muss erst einmal auferstehen. Also müssten wir uns jeden Tag, zuerst einmal am Abend vor dem Schlafengehen, uns diesen guten christlichen Vorsatz, ich sage jetzt bewusst christlicher Vorsatz, so Gabriele, der also in den Geboten, in den Gesetzmäßigkeiten Gottes liegt, vorgeben. Wenn wir uns diesen christlichen Vorsatz vorgeben, zuerst einmal am Abend, dann nimmt erst das Unterbewusstsein diesen Vorsatz auf und dann allmählich die Seele. Wenn wir tief schlafen, geht ja die Seele ihre Wege in den jenseitigen Welten, gemäß unserem Bewusstseinsstand. Aber sie hat diesen Vorsatz dabei und wird sich in den jenseitigen Welten mit diesem Vorsatz, mit dem christlichen Vorsatz, auseinandersetzen. Denn sie trifft unter Umständen Gleichgesinnte. Sie kommt in eine Schwingungssphäre, in der sie über diese Dinge hört, wie sie den christlichen Vorsatz im Erdenkleid verwirklichen kann. Mit diesen Erfahrungen aus den jenseitigen Welten kommt sie dann zurück, wenn unser Schlaf seichter wird. Wenn wir erwachen, ist sie im Körper.
1: Weiter erklärt Gabriele, wir haben den Vorsatz ins Ober- und Unterbewusstsein eingegeben. Also ist er dort als Magnet und zieht das, was die Seele sich auf ihren Wegen erarbeitet hat, als wir fest schliefen, ins Unter- und dann ins Oberbewusstsein. Plötzlich kommen positive Gedanken. Plötzlich spüren wir am Morgen, es ist etwas in uns, das uns neue Kraft, neuen Mut gibt. Wir bitten am Morgen Christus, dass wir diesen Vorsatz, den christlichen Vorsatz, an diesem Tag halten können, ausüben können, in die Praxis transferieren können. So nehmen wir schon wieder am Morgen in unserem Gebet diesen christlichen Vorsatz auf. Es ist dann nicht nur ein Gedanke, den wir, sagen wir gestern, vorgestern oder vor 8 Tagen gewählt haben, ich möchte Gott näher kommen, sondern dieser Vorsatz baut sich dann allmählich auf. Wie komme ich Gott näher? Was werde ich heute tun? Plötzlich kommen im Laufe des Tages Probleme. Unser Vorsatz, der sich immer mehr aufbaut, der immer mehr in unserem Ober- und Unterbewusstsein auferstehht, mahnt uns und führt uns in das Gespräch, führt uns unter Umständen in eine gesetzmäßige Lösung. Liebe Zuschauerinnen, liebe Zuschauer, wir möchten nun einen kurzen Ausschnitt aus dieser Schulung hören, wie sie im Original von Gabriele gegeben wurde.
3: Sollten wir um die Mittagszeit unseren Vorsatz vergessen haben, das tun wir dann, wenn er in unserem Ober- und Unterbewusstsein noch nicht auferstanden ist, dann sollten wir uns kurz zurückziehen und uns diesen Vorsatz, ich betone diesen christlichen Vorsatz, also nach den Geboten, nach den Gesetzen Gottes, uns wieder eingeben. Uns bewusst machen, ich gebe nun diesen meinen Vorsatz ins Oberbewusstsein, in mein Unterbewusstsein und gebe diesen Vorsatz auch in meine Seele und gebe ihn meiner Seele mit. Das führt plötzlich zur Kommunikation mit dem Christus-Gottesgeist in uns. Und wir werden dann nicht nur unseren Vorsatz wiederholen, sondern wir werden auch einige innige Gebete an Christus richten. Innige Gebetsgedanken, Wenn es um die Mittagszeit nur 5, 7 Minuten sind, das reicht. Wenn es auch nur 3 Minuten sind, es reicht. Wenn diese 3 Minuten innig sind, haben wir mehr getan für unsere Seele und für unseren Leib, als wenn wir uns 10 Minuten zu einer oberflächlichen Meditation hinsetzen und im Oberbewusstsein einfach das wiederholen, was wir uns vorgegeben haben. Wir bekommen dann wieder die Kraft für den Nachmittag. Unser Vorsatz greift. Christus wird in unserem Vorsatz lebendig und ist der Mahner. Er ist auch der, der uns erinnert, der uns immer wieder dann, wenn wir in unser Möchte, in unsere alten Gewohnheiten fallen, ermahnt, erinnert und zugleich uns Impulse gibt, wie wir uns am Arbeitsplatz verhalten sollen, wie wir diese Arbeit beginnen und beenden können. Er gibt uns Kraft für die Arbeit. Er macht uns Mut in Gesprächen und vieles mehr.
2: Wir durften einen kurzen Ausschnitt aus dieser Lehrstunde im Originalton hören. Gabriele riet uns weiter. Am Abend dann, kurz vor dem Schlafengehen, geben wir unseren Vorsatz wieder in unser Ober- und Unterbewusstsein ein und geben ihn wieder der Seele mit auf ihre Reise. Wenn wir das ernsthaft tun, ja ernsthaft wollen, neue Menschen im Geist des Herrn zu werden, dann werden wir jeden Morgen gestärkter sein. Unsere Seele wird lichter werden, wir werden viel mehr Kraft erlangen. Unser Vorsatz oder unsere Vorsätze sind dann in uns auferstanden. Es sind die Mahner, die Führer, die Lenker. Unsere Gebete werden tiefer, unsere Gedanken positiver. Unser Leben wird bewusster. Wir haben dann aber auch die Kraft, alles, was uns der Tag an Sündhaften aufzeigt, zu bereinigen, denn die guten, ja christlichen Vorsätze sind in uns auferstanden. Es sind Aspekte des Christusgottes in uns, die uns ermahnen, die uns erinnern, die uns führen und die uns leiten. Gabriele schließt ihre Schulung mit den Worten: Also, der neue Mensch, wie bleibe ich meinen Vorsätzen treu? Wie? Halte dich daran, Christus hält dich. Liebe Zuschauer, liebe Zuschauerinnen, die Worte von Gabriele machen Mut und spornen an, das Gehörte zu erproben und zu üben. Denn die wahre Schule ist das Leben. Für heute verabschieden wir uns von Ihnen. Bis zum nächsten Mal. Ein herzliches Gott zum Gruß und auf Wiedersehen.

0: Herzlich willkommen, liebe Zuschauer, liebe Zuschauerinnen, zum zweiten Teil der Sendereihe mit dem Thema Lerne beten. Im wahren Gebet erlebst du Gott. Wahres Gebet macht glücklich. Die heutige Sendung basiert auf einer der zahlreichen Lehrschulungen von Gabriele, der Prophetin und Botschafterin Gottes, die in 5 Jahrzehnten die ganze Weisheit der Himmel auf die Erde gebracht hat. Und so wissen wir, dass Gott nicht in Steinhäusern wohnt und nicht in fernen Himmeln thront, sondern dass er uns ganz nahe ist. Er ist der freie Geist, Gott in uns, immer gegenwärtig. Das wahre Gebet hat also nichts mit auswendig heruntergesagten Gebetsworten zu tun, sondern, wie Gabriele uns lehrt, wir müssen lernen, uns nach innen zu wenden, Gott in uns zu finden. Im Gebet, im eigenen Inneren gesprochen, erleben wir Gott. Und sie erklärt, erst wenn der Mensch gelernt hat, sich in das Leid seiner Nächsten hineinzufühlen, wenn er gelernt hat, das im Zentrum des Christusgottes in sich zu erspüren, dann betet er. In dem Maße, wie wir fühlen, wie es unseren Mitmenschen ergeht, für die wir beten, was sie zu tragen haben, wenn also das Weh und der Schmerz des anderen in uns anklingen, dann können wir sagen, wir beten. Wir beginnen nun, den zweiten Teil aus Gabrieles Lehrschulung vorzutragen. Die Liebe zu Gott und zum Nächsten ist das höchste Gebet. Liebe deinen Nächsten heißt, ihn zu verstehen, sich in ihn hineinzufühlen, um zu spüren, wie es ihm ergeht. Aus diesem selbstlosen Beten entwickelt sich eine Zwiesprache mit Gott. Wahres Beten führt auch zur geistigen Reife, denn erst wenn wir die Stille des Inneren erleben und das hehre Glück aus unserer Seele, wissen wir, das ist die Antwort Gottes. Bis wir dieses selbstlose Beten erlangt haben, müssen wir immer und immer wieder lernen. Wir müssen im Gebet auch die große Einheit spüren, die wiederum aus der Liebe zu Gott erwächst.
1: Dafür gab uns Gabriele einige Übungen an die Hand. Gehen wir in die Natur, öffnen wir weit unsere Augen und lassen wir die Natur in unser Inneres einziehen. Fühlen wir, dass jeder Grashalm, jeder Strauch, jeder mächtige Baum, jedes Tierlein und jedes Mineral lebt. Das Erspüren des Lebens ist wiederum die Antwort Gottes. Lernen wir, in dieser großen Einheit zu leben, dann fühlen wir, dass wir mit allen Geschöpfen verbunden sind, losgelöst, gleichsam unabhängig von Zeit und Raum, ewiges Sein, das unter der Sonne der Liebe immer mehr erblüht. Das ist gegenwärtiges Leben. Das macht glücklich und frei. Das ist wahres Beten. Lernen wir also zu beten, dann lernen wir zu leben und stehen so als ein Teil im großen Ganzen. Dadurch erleben wir Gottes Gegenwart und seine Antwort auf mannigfache Art und Weise.
2: Solange wir im Herzen ungestüm sind, solange unsere Gebete nur Plappergebete sind, beten wir nach außen und fühlen letztlich die Schalheit unseres Daseins, die uns umgibt, weil Gott uns nicht anspricht. Ja, er kann uns nicht berühren, weil wir uns ihm in Wahrheit nicht zuwenden, die Verbindung zu ihm nicht aufgenommen, nicht geschaffen haben. Gott kommt uns nur im Inneren näher, in unserem wahren, tiefen Gebet. Machen wir uns also bewusst, jegliche Gottsuche im Äußeren ist vergeblich. Auch das Lippengebet findet im Herzen keinen Zuspruch. Nur wenn wir Gott betend in uns begegnen, fühlen wir das große, kosmische Einssein und wir werden Gott überall erleben. Allerdings nicht im Äußeren, sondern in allem, was uns begegnet. Menschen haben vielfach Angst vor dem, was sie alles treffen könnte. Das macht sie unruhig und zieht sie nach außen. Machen wir uns bewusst. Uns kann nichts treffen, was wir nicht selbst ausgesendet haben, womit wir also zuvor andere trafen. Himmel und Hölle bereiten wir uns selbst. Beide sind innere Bewusstwerdungen, denen wir rechtzeitig bewusst werden sollen, um der Hölle zu entsagen. Es liegt an uns, was wir aus unserem Leben machen. Unser täglicher Losungsspruch könnte sein: Sei ruhig, bekämpfe deine Unruhe mit der Kraft des Christus Gottes, indem du bereinigst, was in dir vorgeht. Denn jegliches Aufgewühltsein unserer Gedanken und Gefühle macht uns unruhig, unfrei, lässt uns nicht still werden und gefühlsbewusst beten.
0: Liebe Zuschauer, liebe Zuschauerinnen, den Losungsspruch von Gabriele darf ich für uns alle noch einmal wiederholen. Sei ruhig, bekämpfe deine Unruhe mit der Kraft des Christus Gottes, indem du bereinigst, was in dir vorgeht. Denn jegliches Aufgewühltsein unserer Gedanken und Gefühle macht uns unruhig, unfrei, lässt uns nicht still werden und gefühlbewusst beten. Unsere Seele kann nur dann in Gott ruhen, wenn wir sie durch unser allzu menschliches nicht aufwühlen. Kann der Geist Gottes unsere Seele nähren, weil wir still geworden sind, dann fühlen wir den Nährwert des Inneren. Es ist die Ruhe im Menschen, die Stille, das Einssein mit der Unendlichkeit. Das ist unser wahres Wesen. Das gelingt uns nur dann, wenn wir täglich lernen, lernen, lernen. Wenn wir lernen zu beten.
1: Viele der Kirchenchristen haben das Beten verlernt. Geht es auch uns so? Blicken wir in unsere Welt, so müssen wir uns eingestehen, dass sich die Menschen im Abendland wohl christlich nennen, aber vom wahren Christsein weit entfernt sind. Die sogenannten Christen sind meist Nachbeter geworden. Sie beten nach, was ihnen, zum Beispiel von kirchlichen Amtsträgern, vorgebetet wurde. Sie haben verlernt, ihre Gebete zu leben. In der heutigen Zeit erleben wir die Auswüchse eines Scheinchristentums, den sogenannten Fremdenhass statt der Bruderliebe. Das Scheinchristentum verlangt das religiöse Bekenntnis statt des Erkennens, um in den Fußspuren des Jesus, des Christus zu wandeln. Im Erfahrungsgebet, dem Hineinfühlen und Mitfühlen, werden wir sensitiver. Wir werden dann, wenn es erwünscht ist, Menschen die helfende Hand reichen, um ihnen aus der eigenen geistigen Erfahrung zu helfen und zu dienen. Ist uns das noch nicht möglich, weil wir unter Umständen gegen unseren Nächsten sind, dann sollten wir ihm und auch weiteren Mitmenschen keine guten Ratschläge geben. Wer nicht aus eigener innerer geistiger Lebenssubstanz inneren Trost zu spenden vermag, der kann auch keinen Menschen anleiten, damit er auf den Weg der inneren Stille findet, wo der innere Führer, Berater, Helfer und Heiler auf ihn wartet. Denken wir darüber nach, was es heißt: Gebet und Leben sollten eine Einheit bilden.
2: Viele Menschen bauen auf Menschen und werden immer wieder enttäuscht. Wer sich nicht auf Menschen verlässt, hingegen den Ewigen um Hilfe, Rat und Beistand bittet, der kann auch von

0: Wer sich im Gebet einwärts wendet und im Herzen seinen Nächsten, ja die ganze Unendlichkeit spürt, der hat die Macht, das innere Tor zum Reich des Geistes Gottes zu öffnen. Haben wir durch das wahre Gebet, das wir üben und pflegen sollten, Gott in unserem Herzen gefunden, dann fühlen wir ihn überall als den allgegenwärtigen, guten, den freundlichen, den liebevollen, den Geist der Liebe. Dann erleben wir, dass aus jedem Menschen, jeder Blume, jedem Strauch und Baum, aus jedem Mineral Gott uns anschaut. Aus jedem Laut eines Tieres, aus dem Wind, aus den Strahlen der Sonne, aus jedem Wassertropfen und aus jedem Sandkorn erleben wir dann die allmächtige Strahlung, den Allmächtigen, und wir sind nicht allein. Wir sind geeint mit ihm und umgeben von der Macht der Liebe.
1: Lernen wir, im Inneren zu beten, im wahren Erfahrungsgebet, durch Hineinfühlen und Mitfühlen, die Anteilnahme an allem, was uns umgibt, was wir sehen und nicht sehen, und an allen Menschen, Wesen und Lebensformen. Dann gehen wir den Weg zum Leben, denn Gott ist das Allleben. Unsere Tage sind dann Licht, durchstrahlt von der inneren Sonne. Wir erleben Gott beim Erwachen. Er ist bei uns. Jeden Augenblick spüren wir, Gott ist bei uns. Am Abend, wenn wir zur Ruhe gehen, wir fühlen, die große Stille ist bei uns, Gott. Lernen wir, als unsterbliche Wesen zu leben, dann erst leben wir. So mancher stellt sich die Frage, bete ich richtig? Bete ich so, dass mich Christus hört, dass er mich versteht? Um auf diese Fragen eine Antwort zu finden, schlägt Gabriele vor. Wir könnten eine Übung machen, um zu lernen, uns selbst zu finden. Vorab, was würden wir zum Beispiel tun, wenn in unserem Fernsehgerät das Bild gestört ist? Der erste Gedanke ist doch sicher, ist die Antenne verschoben? Ist die Satellitenschüssel nicht richtig ausgerichtet? Wir werden sehr rasch einen Fachmann holen und die Fernsehantenne, die Satellitenschüssel ausrichten lassen, sodass auf dem Bildschirm wieder ein gutes, klares Bild zu sehen ist.
2: Jeder von uns ist auch Sender und Empfänger. Und in jedem von uns kommen die entsprechenden Bilder gemäß unserer inneren Ausrichtung, unserer Einstellung zum Leben. Wir Menschen sind also einer Antenne gleich, die ausgerichtet werden soll. Im Äußeren können wir dazu eine Hilfe annehmen. Es ist eine aufrechte, meditative Körperhaltung. Wenn wir uns zum Beispiel bequem in einen Stuhl oder in einen Sessel fallen lassen, dann ist die Antenne auf Gott nicht ausgerichtet. Um uns nach innen zu wenden, müssen wir Haltung vor dem inneren Leben annehmen. Dann spüren wir, dass sich in uns einiges ordnet. Diese christliche Körperhaltung sollten wir generell im täglichen Leben einnehmen, aber ganz bewusst im Gebet.
0: Dazu erklärt Gabriele: Wir sollten unseren Körper so leicht wie möglich machen, um die Impulse inneren Lebens empfangen zu können. Deshalb diese Übung. Wir sind gewohnt, uns am Stuhl anzulehnen. Dafür ist ja eigentlich die Rückenlehne da. Aber wie ist es, wenn wir uns nur mit dem Steißbein anlehnen, also aufrecht sitzen? Versuchen Sie also, durch die Rückenlehne nur das Steißbein zu stützen. Beide Füße stehen nebeneinander auf dem Boden. Unsere Wirbelsäule trägt unser Haupt, aufrecht und gerade. Und nun spüren wir,

0: hier in uns hinein. Wir merken, es verändert sich etwas. Nun richten wir unsere Aufmerksamkeit auf unsere rechte Hand. Wir legen die linke Handfläche auf den rechten Handrücken. Viele von uns wissen, wo das Ordnungszentrum pulsiert. Es pulsiert in der Nähe des Steißbeins. Wir wenden unsere beiden Hände ineinander gelegt, die linke Handfläche auf dem rechten Handrücken zum Ordnungszentrum, also zum Körper. In dieser Haltung beten wir für uns persönlich. Wir nehmen Kontakt mit dem großen Geist Gottes in uns auf.
1: Wir können die Augen schließen, um unseren Körper besser zu spüren. Wir fühlen, dass unsere äußere und daher auch unsere innere Haltung anders ist als sonst. Wir fühlen, dass wir gebetsbereit sind. Jetzt wenden wir uns nach innen. Wir wenden uns dem Christus Gottes in uns zu, dem Christuslicht in der Nähe unseres physischen Herzens. Wir ziehen die Sinne nach innen, um zu erspüren, wie unsere Gedanken von uns Abstand nehmen. Wir spüren auch, dass unser Atem tiefer geht. Wir fühlen, dass wir ruhiger werden. Wir spüren, dass Kopf und Herz zur Einheit werden, denn es wird ruhig in uns. Wir nehmen keine Gedanken auf. Unser Atem geht jetzt ruhig und tief. Jetzt beten wir für unsere Anliegen. Wir suchen nicht nach Gebetsworten. Wir lassen Gebetsgedanken kommen und nehmen diese mit in das Christuslicht, das in der Nähe unseres physischen Herzens leuchtet. Es entwickeln sich Gebetsgedanken. Nun versuchen wir, im Licht des Christus, im Christuszentrum zu beten. Wir nehmen uns Zeit. Wir lernen zu beten. Wir fühlen, dass unser Körper nun um vieles leichter ist. Zum einen durch die meditative Sitzhaltung, die Gebetshaltung, zum anderen durch das Beten im Christuslicht in uns.
2: Gabriele führt uns zur nächsten Übung. Wir bleiben in dieser Gebetshaltung. In unseren Gedanken wollen wir nun für Mitmenschen beten, für die Tiere, für die Natur. Machen wir uns erneut bewusst, wir sind Sender und Empfänger. Soeben haben wir für uns empfangen. Nun beten wir für unsere Mitmenschen, für die Natur und Tiere, für das, was uns am Herzen liegt. Dazu öffnen wir uns. Wir legen beide Handrücken auf unsere Oberschenkel und ziehen sie etwas an unseren Körper heran. Erspüren wir wiederum die Leichtigkeit unseres Körpers. In unseren Handflächen beginnt es ganz sanft zu vibrieren. Das besagt, die Seele möchte geben. Das Licht in uns und unsere Seele wollen das Gebet hinaustragen zu unseren Mitbrüdern und Mitschwestern, zu allen Lebensformen. Wir wenden uns wieder nach innen. Wir ziehen unsere Sinne nach innen und stellen uns das Christuslicht in der Nähe unseres Herzens vor. Harmonisch pulsiert und leuchtet es. Jetzt tragen wir dem Christus Gottes unsere Gebetsanliegen vor. Für unsere Nächsten, für Natur, für Tiere, für die Mutter Erde. Wir bitten Christus für Menschen, für die verschiedenen Lebensformen. Wir legen diese Bittgebete in die pulsierende Christuskraft und bleiben betend in dieser inneren Kraft. Es betet. Denn es kommen Gebetsgedanken. Suchen wir nicht nach Gebetsworten. Lassen wir sie kommen. Durch unseren Körper strömen die Bittgebete. Sie strömen nach außen. Sie ziehen über unsere Handflächen, über unsere Fingerkuppen zu dem Menschen, für den wir beten, zu der Lebensform, die wir im Gebet bedacht haben. Über das Christus-Gottes-Zentrum in uns strömt die Kraft durch uns zu unserem Nächsten.
0: Wohin wir auch unsere Gebete richten, so sie ein echtes Anliegen sind, werden unsere Mitmenschen oder die Lebensformen, für die wir gebetet haben, empfangen. Wir schließen den Gebetskreis wieder, indem wir erneut die linke Handfläche auf den Rücken der rechten Hand legen. Unsere beiden Hände, die wir ineinander geschoben haben, richten wir wieder auf das Ordnungszentrum. Ein energetischer Kreislauf beginnt in uns zu strömen. Dieser Kreislauf geistiger Kraft wird spürbar. Wir atmen ruhiger. Wir sind konzentrierter. Wir fühlen uns leichter und frischer. Wir spüren die Nähe des Christus Gottes. Bei so manchem von uns kamen Gedanken, von denen er sich nicht befreien konnte, die ihn auch während des Betens bedrängten. Wenn möglich, sollten wir diese Gedanken vor dem Gebet analysieren, also hinterfragen, um sie dann zu bereinigen. Dadurch werden wir ruhiger und finden sodann immer mehr in das Tiefengebet, in das Erfahrungs- gleich Erkenntnisgebet. Liebe Zuschauer, liebe Zuschauerinnen, mit diesem inneren Gebet haben wir von Gabriele eine wunderbare Hilfe bekommen, wie jeder von uns zum wahren Beten finden kann. Wir würden uns freuen, wenn Sie sich auch zum dritten und letzten Teil unserer Sendereihe einschalten, zu dem Thema Lerne beten, im wahren Gebet erlebst du Gott. Wahres Gebet macht glücklich. Bis dahin, alles Gute und Gott zum Gruß und auf Wiedersehen.

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Wer nur für sich ein Herz hat, der hat das innere Herz verschlossen.

Hallo ihr Lieben, wir haben heute eine schöne Textstelle von Liu Banyi herausgesucht. Wie? Ihr kennt Liu Banyi nicht? Liu Banyi ist ein Engelwesen, das im ewigen Reich auf die kleinen Geistwesen aufpasst und sie lehrt. Sie hat auch für uns Menschenkinder viele Hilfen gegeben. Da sie aber unsere Sprache nicht spricht, hat Gabriele, die Prophetin und Botschafterin Gottes, ihre Worte für uns übersetzt. Heute reden wir über die Liebe. Wir haben Bücher, Filme und Geschichten voll damit. Und doch sind wir so oft beschäftigt mit anderen Sachen, dass wir gar nicht merken, dass die Liebe unseres Vaters überall um uns herum ist. Hören wir, was Liu Banyi dazu sagt. Die große Liebe unseres Vaters hat uns alles geschenkt, was ihm, dem großen Gott, gehört. So dürfen wir alles in Liebe aufnehmen und liebevoll pflegen, weil es auch zu uns gehört. Nicht nur deine Puppe, der Puppenwagen oder der Teddy auf der Fensterbank. Nicht nur die Stofftiere oder die Haustiere gehören dir. Alles, was ist, sollst du liebevoll pflegen, weil es auch ein Geschenk des Vaters an dich ist. Habt ihr auch etwas, das ihr liebt? Einen Teddy oder ein Haustier? Wollt ihr, dass es ihnen immer gut geht? Dass der Teddy nicht im Schmutz liegt oder das Haustier krank ist? Gott will auch, dass es uns gut geht. Und deshalb hat er uns die Natur und die Tiere geschenkt. Liu Banyi erzählt weiter. Wir wollen jedoch Tiere und Pflanzen nicht besitzen, sondern wir dürfen sie als einen Teil unserer Liebe anerkennen. Denn so wie wir lieben, so gehen die Tiere und Pflanzen auf uns zu. Sie strahlen in unser Herz und sagen uns, dass sie zu uns gehören. Auch dann, wenn zum Beispiel der Vogel fliegt und weit weg ist. Er strahlt in unser Herz und sagt, ich liebe dich. Auch wenn das Tier im Wald ist, fern von deinem Haus oder deiner Wohnung. Es strahlt dich an und sagt, ich liebe dich. Ich habe schon einmal ein Tier in der Natur gesehen und es hat mich richtig angeschaut, sogar beobachtet, weil es keine Angst hatte und nicht sofort weggerannt ist. Das war ein tolles Gefühl. Habt ihr schon mal etwas Ähnliches erlebt? Einen Vogel auf der Fensterbank, der durch das Fenster Hallo gesagt hat? Das sind besondere Erlebnisse, die man nicht so schnell vergisst. Liu Banyi erklärt außerdem, und je mehr du alle Tiere, alle Menschen, alle Wesen, Pflanzen und Steine liebst, umso näher sind sie dir, weil sie dich anstrahlen und dir sagen, du, liebes Menschenkind, wir lieben dich. Liebes Kind, das ist schön, von allen geliebt zu werden. Das ist aber nur möglich, wenn du alle liebst. Das hat Liu Banyi schon vor 30 Jahren erklärt. Was sagt es uns heute? Unser Ziel ist ja auch, was du willst, was man dir tue, das tue du zuerst. Gerade mit der Natur und den Tieren kann man das gut üben. Wichtig ist aber auch, die Menschen mit einzubeziehen. Egal, wie schwer es manchmal fällt. Es sind unsere Entscheidungen, in welcher Welt wir leben wollen und wie wir uns verhalten. Wollen wir eine gerechte Welt? Dass die Tiere nicht leiden und die Natur gesund ist? Es liegt an uns, das mit zu verändern. Lesen wir weiter.
Lieben heißt, den Tieren kein Leid zuzufügen. Lieben heißt, sich an ihren schönen Farben oder Formen zu erfreuen. Lieben heißt, sich zu freuen, wenn der Vogel fliegt und die Spatzen zwitschern. Wenn die Fische im Wasser Kapriolen schlagen. Wenn das Reh in den Wald springt und der Hase über das Feld hoppelt. Wenn der Wellensittich singt und die Katze miaut. Wenn der Hund laut bellt und die Grille zierlich zirpt. Das ist Liebe. Erfreust du dich an den Blumen, die im Sonnenlicht strahlen? An den Zweigen, die sich im Winde bewegen? An den vielen Formen der Steine, die unbeweglich daliegen oder dastehen, die aber doch leben? Mein Kind, das ist Liebe. Ist das nicht eine schöne Erklärung von Léo Bagny über die Liebe, die überall ist? Und es gibt sie in Hülle und Fülle. Also, schalten wir den Fernseher aus und legen wir das Handy weg. Gehen wir raus in die Natur und spüren wir, dass Gottes Liebe für uns immer und überall ist. Und auch wir lernen können, so zu lieben. Wir entscheiden, wie unser Leben verläuft und wie wir uns gegenüber den Nächsten, der Natur und den Tieren verhalten. Ich freue mich schon auf das nächste Mal, um weiter mit euch in Léo Bagny zu lesen und zu entdecken. Bis bald!

Herzlich willkommen, liebe Kinder und auch alle Jugendlichen, zu einer Sendung aus der Reihe Liobani, die Schule für Neu-Jerusalem, für eine andere Zeit, im Zeichen des Christus-Gottes, der Gottes- und Nächstenliebe. Wie geht es euch? Seid ihr zufrieden, wie die Menschen miteinander umgehen? Wie die Menschen unsere Mutter Erde und die Tiere behandeln? Oder macht ihr euch Sorgen und Gedanken auch darüber, wie es wohl auf der Erde aussieht, wenn ihr erwachsen seid? Wir, jeder von uns, ob jung oder älter, ist selbst gefragt, sein Bewusstsein zu verändern und mit dem zu prägen, wie wir uns eine andere Welt, eine friedvolle und glückliche Welt vorstellen. Doch wie können wir das schaffen? Liobani erklärt es uns. Liobani ist ein Engelwesen, das im Reich Gottes die Geistkinder führt und belehrt. Aus ihrer Erfahrung möchte sie auch uns Menschen vieles erklären und uns helfen. Doch da sie ein himmlisches Wesen ist und daher nicht die Sprache der Menschen spricht, übersetzt Gabriele, die Prophetin und Botschafterin Gottes, die Himmelssprache von Liobani in unsere Menschenworte. Was Liobani uns sagen möchte, können wir in dem Buch Liobani, ich berate, nimmst du an, nachlesen. Darin schildert Liobani zum Beispiel eine Situation in der Straßenbahn. Zwei Fahrgäste geraten in einen Wortwechsel. Beide fühlen sich angegriffen und geraten aneinander. Dabei gerät der eine ins Taumeln und stößt weitere Fahrgäste an. Er fängt sich und hält sich an einem Haltegriff fest. Ein anderer Fahrgast aber fällt zu Boden. Es war nur ein Anstoß und bewirkte doch bei den einzelnen Fahrgästen verschiedene Reaktionen. Der eine hält sich fest und denkt sich weiter nichts dabei. Ein anderer kann sich auffangen. Ein dritter stürzt zu Boden. Dieser beginnt nun ein schlimmes Wortgefecht. Er schreit den vermeintlichen Übeltäter an, obwohl dieser sich entschuldigt hat. Er entschuldigt sich sogar noch einmal. Ich wurde selbst gestoßen und daraufhin stieß ich an Sie. Ich konnte mich nicht rechtzeitig auffangen. Doch der Erregte schreit weiter. Und der sich entschuldigt hat, lässt sich nun in einen heftigen Wortwechsel hineinreißen. Die beiden Streitenden sind nun in innerem Aufruhr. Sehr menschliche, negative Gedanken des Zornes und der Erregung schießen durch ihre Köpfe. Habt ihr Ähnliches auch schon erlebt? Oder erinnert es euch vielleicht an eine andere Situation in eurem Leben, in der ein kleiner Auslöser zu einer großen Turbulenz geführt hat? Was in solchen Situationen abläuft, das erklärt uns Liobani an diesem Beispiel. Beide senden negative Gedankensamen aus. Diese sind Schwingungen und rufen im Reich der Gedanken gleiche und ähnliche Schwingungen ab. Das Reich der Gedanken ist überall, in der Atmosphäre, auf der Erde und um Menschen, die viel Unnützes denken. Überall sind Ballungskräfte von Gedanken, die Menschen täglich, ja stündlich und minütlich ausgesendet haben und aussenden.
Die Gedanken schwingen in das Reich der Gedanken und stoßen gleiche oder ähnliche Gedanken an. Auf diese Weise entstehen oft geradezu geballte Gedankenenergien, die angezogen und abgerufen werden. Sie werden dadurch verstärkt und kommen sodann auf den Absender zurück und wirken auf ihn ein. So geht es auch den beiden Streitenden. Ihre ausgesandten Gedankenwellen kommen nun verstärkt zurück und beeinflussen wiederum die Erregung und die Worte der beiden. Das bedeutet, wenn ein erregter Mensch nicht wachsam ist und noch rechtzeitig seine Gedanken ordnet, steigert sich sein Wutausbruch. Denn beeinflusst von den Gedankenwellen, die aus dem Reich der Gedanken zurückkommen, steigert er sich immer mehr in die Situation hinein. Das läuft also ab, wenn Situationen eskalieren, wenn man sich über eine Kleinigkeit total ärgert. Meine eigenen schlechten Gedanken werden durch ganz ähnliche Gedankenwellen verstärkt und schaukeln sich immer weiter auf. Wenn das bei jedem von uns so ist, was passiert dann, wenn wir im Fernsehen, im Internet, am Handy mitverfolgen, wie Menschen gegeneinander vorgehen, wie sie ihre Aggressionen und Gehässigkeiten gegenüber ihren Mitmenschen mit Worten ausleben oder ihnen gar Gewalt antun? Denken wir ebenso, können wir zum einen mit unseren Gedanken die Ballungskräfte der Gedanken noch verstärken und damit eventuell eine Situation noch verschlimmern. Zum anderen kann die negative Gedankenwelle auch auf uns überschwappen und wir werden selbst aggressiv. Wo führt das also hin, wenn wir uns von negativen Gedanken mitreißen lassen? Was denkt ihr? Leo Bani spricht von einer anderen Welt. Sie will den Frieden. Sie möchte Gerechtigkeit, Harmonie und Freiheit. Deshalb erklärt sie uns, was wir aus solchen Situationen, wie zum Beispiel der Streit in der Straßenbahn, lernen können. Lesen wir weiter. Durch diesen Ablauf wird den beiden Wutentbrannten aus dem Gesetz von Saat und Ernte gezeigt, was in jedem noch an Menschlichem vorliegt und was sie jetzt, ausgelöst durch den Vorfall, erkennen sollten. Das, was jeder am Ende selbst noch ist. Wohl den Menschen, die vom Gesetz von Saat und Ernte wissen, und sich vor solchen Ausbrüchen rechtzeitig zurücknehmen und erkennen, woran sie bei sich selbst arbeiten müssen. Gott, die ewige Kraft unseres himmlischen Vaters, gibt der Seele und dem Menschen jeden Augenblick Gelegenheit, sich an den positiven oder negativen Gedanken zu erkennen. Ob der Einzelne sie nur denkt, ob er sie ausspricht oder gar danach handelt. Ununterbrochen strömt die Gnade des Vaters zu den Menschen. Die Gnade Gottes gibt jedem einzelnen Menschen jeden Augenblick die Kraft, sich rechtzeitig zu erkennen und zu prüfen, bevor der Mensch sich erregt oder bevor sich ein Unglück anbahnt
und über ihn hereinbricht. Deshalb, liebes Kind, so rät uns Liu Banyi, achte auf deine Gedanken. Wollen wir das ausprobieren? Ich möchte mich jedenfalls nicht von negativen Gedankenwogen mitreißen lassen oder darin untergehen. Wachsam zu sein und auf unsere Gedanken zu achten, ist ein Schritt in die Freiheit. Wir lernen uns selbst kennen und können uns und damit auch die Welt verändern. Dabei sind wir nicht allein. Gott, unser himmlischer Vater, ist in uns und mit seiner Kraft können wir es schaffen. Was wir heute gelesen haben, war nur ein kleiner Auszug. Liu Banyi hat uns noch viel mehr erklärt. Wenn du weiter mit uns lernen magst, schalte wieder ein, wenn es heißt Liu Banyi, die Schule für Neu-Jerusalem, für eine andere Zeit, im Zeichen des Christus Gottes, der Gottes- und Nächstenliebe. 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

Abermals machen wir uns bewusst, der mächtige Geist der Christus Gottes ist das Licht in unserer Seele, ist aber auch das Licht in unserem Körper. Christus, das Licht, ist immer gegenwärtig in allen Seelen und Menschen. Seine unendliche Liebe und Barmherzigkeit möchte uns innere Wärme, Kraft, Licht, Hilfe und Heilung schenken. Wir können uns nicht oft genug bewusst machen, dass wir, jeder Einzelne von uns, der Tempel dieses wunderbaren, ewigen Lichtes ist. Je mehr wir uns dem Christus Gottes in uns hingeben, umso tiefer und inniger werden wir ihn verspüren in der Hilfe, in der Heilung, im Beistand, in jeglicher Not. Immer wieder hören wir von dem mächtigen Geist, so wie ihr gebt, wird euch gegeben. Dazu gehört auch das Gebet. Deshalb wollen wir in dieser Stunde uns nach innen wenden und Brüder und Schwestern mit in unser Inneres nehmen, für die wir beten wollen. Zuerst nehmen wir eine aufrechte Sitzhaltung ein und legen beide Handrücken auf unsere Oberschenkel. Wer möchte, kann die Augen schließen. Wir machen uns bewusst, der Christus Gottes ist in uns. Er wartet auf uns. Er ruft uns, zu ihm zu kommen. In der Nähe unseres Herzens leuchtet das Christus Gottes Licht, das durch unsere Nerven strahlt und unseren ganzen Körper durchfluten möchte. Dann, wenn wir keine Barrieren aufbauen. Wir rufen Christus an und wenden uns nach innen zum Bewusstsein des Christus Gottes, zum Licht, das in der Nähe unseres Herzens leuchtet. Christus, jeder von uns hat ein oder mehrere Anliegen. Brüder und Schwestern sind in Not, sie bedürfen der Hilfe, der Heilung, des Beistandes. Großer, gütiger Geist, in dieser Stunde nehmen wir uns fest vor, für Familienangehörige, für Verwandte und Bekannte zu beten. Alle sind unsere Nächsten, unsere Brüder und Schwestern in dir, o mächtiger Geist.
das Bild eines Familienangehörigen, eines Verwandten oder Bekannten nehmen wir jetzt mit nach innen und stellen es in das mächtige, erlösende Licht. Wir machen uns bewusst, dass wir mit diesem Menschen im Reinen sind, dass alles soweit gut ist. Sollte das nicht der Fall sein, dann wollen wir das jetzt im Stillen bereinigen.

Im mächtigen Christuslicht steht das Bild unseres Nächsten. Wir konzentrieren uns auf dieses Bild. Wir sagen Ja zu unserem Bruder, zu unserer Schwester. Wir sagen Ja zur großen Einheit. Christus in unserem Inneren, in deinem erlösenden Licht, steht das Bild unseres Nächsten. Dein Wille geschieht. Du füllst unsere Gedanken mit deiner Kraft, die wir in das Bild senden. Wir bejahen deine Kraft in unserem Nächsten. Wir bejahen, dass er sich ganz öffnet für dich.

jede Zelle unseres Nächsten, in jedes Blutgefäß, in alle Organe, in alle Sehnen, Knochen und Bänder, in Lymphe und Hormone, das Bild unseres Nächsten in deinem Licht baut sich auf. Du stehst ihm bei. Du durchflutest ihn. Alles Unreine führst du zur Ausscheidung. Schwache und kranke Zellen gehen den Weg zur Ausscheidung. Immer mehr atmest du dich in das Bild unseres Nächsten hinein. Und wir fühlen in unserem Herzen, dass du in ihm wirkst.

auf. Dein Geist leuchtet in jeder Zelle. Unser Nächster, den wir als Bild in dein Licht gestellt haben, entspannt sich. Wir fühlen es in unserem Körper. Wir fühlen deine Liebe in uns und im Bild unseres

Drum des Christuslichtes schwindet für uns. Doch wir fühlen die Einheit mit unserem Geschwister. Abermals wenden wir uns dem inneren Licht zu. Christus in uns. Wir denken an alle Menschen, und bitten den großen Geist, er möge unsere Gedanken mit seiner Kraft und mit seinem Willen füllen. Gemeinsam senden wir nun unsere Gedanken in diese Welt zu allen Brüdern und Schwestern. Großer Geist, du weißt, wen du zu erreichen vermagst. Unsere Gedanken schwingen hinein in die Auren derer, die dich suchen. Sie werden finden. Durch unsere Gedanken rufst du alle herbei. Auch alle, die mühselig und beladen sind, du willst sie erquicken. Abermals wenden wir uns dem inneren Licht zu. Christus. In diesen Minuten, wo wir dich ganz bewusst spüren, bitten wir dich inniglich. Fülle abermals unsere Gedanken mit deiner Kraft, mit Licht und Heilung. Gebündelt senden wir sie zu den kranken Brüdern und Schwestern. Möge dein heilendes Licht viele erreichen. Möge dein kraftvolles Licht auch viele Menschen berühren, sodass sie barmherzig sind gegenüber ihren Mitmenschen. Dann kannst du durch sie für die notleidenden Brüder und Schwestern wirken, für die Hungernden und Dürstenden, für die Menschen ohne Obdach. Du brauchst Gefäße der Liebe und Barmherzigkeit. Mögen unsere Gedanken dazu beitragen, dass Menschen Gefäße der Liebe und Barmherzigkeit werden.

du großer Gott. Die Gedanken ziehen und gehen in die Auren derer, die dafür offen sind, die dich suchen, die helfen und dienen wollen. Gedanken des Heils gehen über die Seelen in die Körper der Kranken. Du bist das große, unpersönliche Licht. Es heilt. Es lindert Schmerz. Es hilft im Leid. Christus, wir wenden uns wieder nach innen. Wir sagen Ja zu dir in dem Bewusstsein, dass alle Seelen und Menschen Tempel deiner Liebe sind. Und so gehen wir immer tiefer in unser Inneres. Wir fühlen in unserem atmenden Odem, der große Geist durchatmet uns. O Gott und Herr, du durchpulst uns mit deiner Liebe und Barmherzigkeit. Du durchströmst unseren Körper. Jedes Organ empfängt deine Kraft, jede Zelle dein Licht, alle Bausteine leuchten, müde und kranke Zellen gehen zur Ausscheidung, gesunde bauen sich auf. Wir fühlen, wie sich gesunde Zellen aufbauen. Unser Körper beginnt sanft zu vibrieren. Christus durchströmt uns. Wir fühlen vom Scheitel bis zu den Fußsohlen seine strömende, helfende und heilende Kraft. Sie strömt zurück und durchströmt unseren ganzen Körper. Die Kraft der Liebe durchflutet unsere Seele. Wir merken, Seele und Mensch wollen eins werden. Christus, so dürfen auch wir dich empfangen, jeder Einzelne, so wie er sich dir hingibt. Es strömt. Es atmet. Es verbindet. Es führt zur Einheit mit allen Menschen und Wesen.
Leicht und beschwingt ist unser Körper, denn er durchflutet uns.

an seine Kraft in uns. O bejahte sie. Wir sagen Ja zum heilenden Christus Gottes in uns.

Wir sagen Ja und ganz bewusst Ja zum ewigen Leben in uns. O bejaht es. Gott ist gut. Gott ist gut

lernt zu fühlen und ihr fühlt ihn. Lernt zu spüren und ihr spürt sein Walten in der Seele und im Leib.

bleibt in dem Bewusstsein. Jeder von uns ist der Tempel der Liebe. Liebe gibt, Liebe empfängt. Liebe ist Einheit. Bleiben wir in unserem Tempel und danken dem großen Geist.

Nehmen wir auch die Mutter Erde in uns auf. In Liebe denken wir,

denken wir an alle Tiere in den Gewässern, in den Lüften, in der Erde, auf der Erde, in den Wäldern. Großer Gott, du atmest durch sie, so wie du durch uns atmest. Wir leben, weil wir atmen. Und im Atem bist du das Leben. Christus, du lässt uns die Einheit spüren mit Menschen, der Natur, den Mineralien, den Tieren. Du öffnest weit unser Herz und wir spüren, dass wir Wesen des Kosmos sind, Wesen der Unendlichkeit. Denn dein Odem strömt durch alles Sein, durch alle Reiche. Alles ist Bewusstsein und getragen von dir, Christus, und du lässt uns teilhaben an diesem Erkennen. Wir sind kosmische Wesen.

0: Liebe Zuschauerinnen, liebe Zuschauer, wir begrüßen Sie recht herzlich zu einer Lesung aus dem epochalen Offenbarungswerk »Das ist mein Wort«, Alpha und Omega, das Evangelium Jesu, die Christusoffenbarung, welche inzwischen die wahren Christen in aller Welt kennen. Christus, der Sohn Gottes, offenbarte uns in dieser großen Zeitenwende im prophetischen Wort durch seine Lehrprophetin und Botschafterin Gabriele Einzelheiten seiner mächtigen Gegenwart in Jesus von Nazareth. Wir lesen zunächst aus dem weithin unbekannten Evangelium Jesu, das im Folgenden von Christus selbst über das prophetische Wort in unserer Zeit erklärt, berichtigt und vertieft wurde. Das Kapitel 76, das wir Ihnen heute vorlesen dürfen, trägt die Überschrift »Die Fußwaschung und das letzte Abendmahl«. Und als das Passahessen beendet war, wurden die Lichter angezündet, denn es war Abend. Und Jesus stand von der Tafel auf, legte sein Oberkleid ab und band sich einen Schurz um. Danach goss er Wasser in ein Becken, wusch allen den 4x12 die Füße und trocknete sie mit dem Schurze, mit dem er umgürtet war. Und einer von ihnen sagte: »Herr, du solltest mir nicht die Füße waschen.« Und Jesus sprach: »Wenn ich dich nicht wasche, so hast du keinen Teil an mir.« Und er antwortete: »Herr, nicht die Füße allein, sondern auch mein Haupt und meine Hände.« Und Jesus sprach zu ihm: »Wer aus dem Bade kommt, der muss nur noch die Füße waschen, denn er ist ganz rein.«
1: Christus erklärt, berichtigt und vertieft das Wort. Auch die Fußwaschung war ein Symbol. Sie bedeutet die innere Reinigung. Um zur Vollendung zu gelangen, müssen Seele und Mensch bei der Erschließung der untersten Grundkraft der Ordnung beginnen. Das bedeutet, ihre Empfindungen und Gedanken zu reinigen und sie so zu veredeln, dass auch die Worte des Menschen von meinem Leben beseelt sind. Dann erkennt der Mensch allmählich Gottes Willen. Gleichzeitig wird der zu Gott Strebende seine menschlichen Sinne mehr und mehr verfeinern, um den inneren Adel zu erlangen. Das geschieht von einem Evolutionsschritt zum anderen. Die reifende Seele und der erwachte Mensch werden edel und gut. Auf diese Weise erschließen Seele und Mensch allmählich die 7 Grundkräfte der Seele, die das Gesetz Gottes sind. Hat die Seele diese 7 Grundkräfte von der Ordnung bis zur Barmherzigkeit ganz erschlossen, dann ist sie wieder der makellose geistige Leib, der Tropfen im Ozean Gott, im Gesetz des Lebens. Wir lesen weiter im Evangelium Jesu. Da er nun sein Gewand von reinstem weißen Leinen ohne Makel und Saum wieder angelegt hatte, setzte er sich wieder an die Tafel und sprach zu ihnen: »Wisset ihr, was ich euch getan habe? Ihr heißet mich Herr und Meister, und ihr saget es recht, denn ich bin es. Und so wie ich nun eure Füße gewaschen habe, so sollt auch ihr einer des anderen Füße waschen. Denn ich habe euch ein Beispiel gegeben, dass ihr tuet, was ich euch getan habe. Ein neues Gebot gebe ich euch, dass ihr euch untereinander und alle Geschöpfe Gottes liebet. Liebe ist die Erfüllung des Gesetzes. Liebe ist von Gott und Gott ist Liebe. Wer nicht liebt, der kennt Gott nicht.« Christus erklärt, berichtigt und vertieft das Wort. Wer alle Menschen und alle Lebensformen selbstlos zu lieben vermag, wer also nicht mehr wertet, bewertet und urteilt, der erfüllt das Gesetz. Das Gesetz, Gott, ist Liebe, weil Gott Liebe ist. Wer die selbstlose Liebe lebt, der ist rein. Er schaut Gott, das Gesetz der Liebe, in allen Menschen, in allen Lebensformen und in allen Dingen, weil er Gott, das Gesetz der Liebe, kennt. Wer sich selbst nicht kennt, der kennt auch das Gesetz, Gott, nicht. Und schaut auch nicht in allen Menschen, Lebensformen und Dingen, das Gesetz der Liebe, Gott.
0: Und weiter lesen wir im Evangelium Jesu. Jetzt seid ihr rein durch das Wort, das ich zu euch gesprochen habe. Daran sollen euch alle erkennen, dass ihr meine Jünger seid, dass ihr euch untereinander liebet und Barmherzigkeit und Liebe zeiget allen Geschöpfen Gottes, besonders denen, die schwach und unterdrückt sind und unschuldig leiden. Denn die ganze Erde ist voll von dunklen Orten der Grausamkeit, mit Pein und Angst wegen der Selbstsucht und der Unwissenheit der Menschen. Christus erklärt, berichtigt und vertieft das Wort. Rein durch das Wort bedeutet, wer mein Wort, das Leben und Kraft ist, verwirklicht, wird an Seele und Leib rein werden. Wer reinen Herzens ist, der trägt auch in der Welt dazu bei, dass alle Menschen, die sich nach Gott sehnen, die Erfüllung finden und dass die finsteren Orte des Grauens, an denen Pein, Angst und Tod herrschen, lichter werden. Denn dann erwacht und erblüht auch dort das Leben in Gott und finden Menschen zum inneren Frieden. Wer in Gott lebt, der wird zum wahren, selbstlosen Kämpfer für das Reich Gottes, das Frieden ist. Er kämpft mit den Waffen der Liebe gegen die Selbstsucht und Unwissenheit seiner Mitmenschen, damit die Erde erneuert wird durch mich, den Christus. Im Evangelium Jesu lesen wir weiter. Ich sage euch, liebet eure Feinde, segnet die euch fluchen und gebet ihnen Licht in ihrer Finsternis und lasset den Geist der Liebe in eurem Herzen wohnen und zu allen überströmen. Und abermals sage ich euch, liebet einander und alle Geschöpfe Gottes. Und als er zu Ende war, sprachen alle, gelobt sei Gott. Christus erklärt, berichtigt und vertieft das Wort. Was ich als Jesus von Nazareth sprach, galt nicht nur den meinen, die mit mir dem Jesus waren, und nicht nur dem damaligen Volk. Es galt und gilt den Menschen aller Völker und aller Generationen, denn es ist das Wort Gottes, das an alle Menschen gerichtet war und ist. Es wird so lange gegeben, bis viele Menschen zum Gesetz des Lebens geworden sind und diese dann das Wort, das Gesetz Gott, selbst sprechen. Dann ist alles, das von mir als Jesus und von den wahren Propheten Gottes vorhergesagt wurde, erfüllt. Wenn ich dann im Geiste wiederkomme, ist die Erde gereinigt, sodass sie mein Licht, das Licht des Christus, zu empfangen vermag. Dann werden alle Menschen, die auf der gereinigten Erde leben, die Gebote Gottes erfüllen und das Wort, das Gesetz, sprechen, da sie das Gesetz leben. Es ist die Aufgabe der Seele, in ihren verschiedenen Erdenleben der unterschiedlichen Zeitepochen wieder zum Gesetz, Gott, zum Wort des Lebens zu werden. Die Menschen, die höhere Reinigungsgrade erlangt haben, werden einander und alle Geschöpfe Gottes lieben, wie ich sie geliebt habe und liebe.
1: Im Evangelium Jesu lesen wir weiter. Und dann erhob er seine Stimme, und sie schlossen sich zusammen und sprachen, so wie der Hirsch verlangt nach den Wasserbächen, so verlangt meine Seele nach dir, o Gott. Und als sie geendigt hatten, brachte ihm einer ein Weihrauchfass mit glühenden Kohlen, und er streute Weihrauch darauf, denselben Weihrauch, den ihm seine Mutter am Tage seiner Offenbarung gegeben hatte. Und die Süßigkeit des Duftes erfüllte den Raum. Christus erklärt, berichtigt und vertieft das Wort. Das sogenannte Weihrauchfass stand in Räumen angesehener Bürger. Weihrauch symbolisiert das geweihte Leben. Er wurde und wird von vielen Menschen verwendet, ohne dass sie sich dieser Bedeutung bewusst sind. Auch in der Institution Kirche wird noch immer der Weihrauch bei Zeremonien verwendet. Das geweihte Leben wird jedoch von vielen Menschen und auch in der Institution Kirche nicht gelebt. Was jedoch nicht gelebt wird, ist als Symbol entleert und verliert seine Bedeutung. Wir fahren fort im Evangelium Jesu. Dann stellte Jesus die Schüssel vor sich und dahinter den Kelch, und die Augen gen Himmel erhoben, dankte er Gott für seine Güte in allem und für alle und nahm das ungesäuerte Brot in seine Hände und segnete es. Dann mischte er den Wein mit Wasser und segnete ihn, sang die Anrufung des siebenfachen heiligen Namens, rief an den Dreieinigen, auf dass er den Heiligen Geist herabsende und das Brot zu seinem Leibe mache, nämlich den Leib Christi, und den Wein in sein Blut, nämlich das Blut Christi, zur Vergebung der Sünden und zu einem ewigen Leben für alle, die dem Evangelium gehorchen. Christus erklärt, berichtigt und vertieft das Wort. Wer in der Welt ein Amt bekleidet, der hat den Wortschatz, der dafür notwendig ist. Auch die Übersetzer können in vielen Fällen die Texte nur mit ihrem eigenen Wortschatz wiedergeben. Auch konnten und können die Übersetzungen nicht immer sinngemäß erfolgen, da dieselben Worte für jeden eine andere Bedeutung haben können, entsprechend seinem Bewusstsein und seiner Vorstellung. So wurde auch mein Wort in vielen Fällen durch die Brille des Glaubens derer gesehen, die es wiedergegeben haben. Deshalb erkläre, berichtige und vertiefe ich das Wort in dem Buch, das Evangelium Jesu. Als Jesus von Nazareth betete ich viel zu Gott, meinem Vater, und hielt mit ihm Zwiesprache. Jedoch Zeremonien übte ich nicht aus, auch nicht bei diesem letzten Abendmahl. Zu ihm, dem Ewigen, betete ich um den Segen für das letzte Abendmahl mit den Meinen.
0: Christus spricht weiter in seinem Offenbarungswort. Sinngemäß sprach ich zu ihnen: Was ich jetzt tue, das tut weiterhin zu meinem Gedenken. Die Speise ist für den Leib. Ich reiche sie euch als Symbol für die innere Stärkung. Erkennet, mein Leib wurde hingegeben, auf dass ihr das ewige Leben erlangt. Lasst euren Leib zu einem Tempel werden, auf dass der Geist in und durch euch zu wirken vermag. Durch die Auferstehung meines geistigen Leibes werdet auch ihr auferstehen, denn der Christus Gottes, der zum Vater geht, ist der Geist der Wahrheit in Gott. Der Geist der Wahrheit wird euren geistigen Leib reinigen und das Licht der Welt, das ich bin, wird in und durch euch leuchten. Denn durch meine Auferstehung bin ich das Licht in euch und die Reinigung eurer Seele. Wer an mich glaubt und die Gesetze der Himmel erfüllt, wird durch mich, den Christus, die Wiedergeburt in den Geist meines Vaters erlangen. Ich nahm den Wein, gab etwas Wasser hinzu und sprach sinngemäß: Was ich euch jetzt sage, ist ein Symbol. Erkennet die Bedeutung und denkt an mich, wenn ihr speist und trinkt, denn in allem ist der Geist des Lebens. Der Wein ist das Symbol für mein Blut, das ich für alle Seelen und Menschen vergießen werde. Der Geist der Seele muss wieder von Seele und Mensch erweckt, das heißt in das irdische Leben gebracht werden. Wer den Geist der Wahrheit, als Symbol mein Blut, nicht an- und aufnimmt, dessen Seele kann nicht in die Ewigkeit zurückkehren, weil sie nicht in der absoluten Wahrheit lebt. Die Seele bleibt so lange außerhalb der Himmel, bis sie mich, das Licht der Welt, ihren Erlöser, an- und aufgenommen hat. Wer also mich, seinen Erlöser, den Mitregenten der Himmel, nicht an- und aufnimmt, der wird nicht die absolute Vollkommenheit erlangen. Erkennet, wer mich nicht an- und aufnimmt, der nimmt auch nicht den Vater auf, denn der Vater und ich sind eins. Diese Symbolik war einzig gegeben, als ich in Jesus von Nazareth unter den Meinen verweilte. Denn ich schied hin für alle Seelen und Menschen, auf dass sie die Auferstehung erlangen. Für alle Menschen soll diese Symbolik einmalig sein und bleiben. Ihr sollt beim Mahl einzig meiner gedenken und bei allem, was ihr vollbringt. Denn was ihr in meinem Namen tut, ist wohlgetan. Viele Menschen werden in der mächtigen Zeitenwende verbluten, weil sie mich nicht an- und aufgenommen haben und deshalb in ihren Sünden bleiben. Der zu Gott strebende Mensch jedoch wird mit mir das Mahl halten. Bittet also um den Segen Gottes für euer Mahl und denkt beim Speisen an die Kraft und Liebe Gottes. Dann denkt ihr auch an euren Erlöser, den Christus Gottes, der im Vater ist.
1: Wir lesen weiter im Evangelium Jesu. Und er hob die Opfergaben zum Himmel und sprach: Der Menschensohn wird erhöht von der Erde, und ich werde alle Menschen zu mir ziehen. Dann werden alle wissen, dass ich von Gott gesandt bin. Und als dies geschehen war, sprach Jesus diese Worte und erhob seine Augen gen Himmel. Aber die Stunde ist da. Verherrliche deinen Sohn, damit dein Sohn in dir verherrlicht werde. Ja, du hast mich verherrlicht. Du hast mein Herz mit Feuer erfüllt. Du hast Lichter gestellt zu meiner Rechten und zu meiner Linken, auf dass kein Teil von mir ohne Licht wäre. Deine Liebe scheint zu meiner rechten Hand und deine Weisheit zu meiner Linken. Deine Liebe, deine Weisheit und deine Macht sind in mir offenbar. Ich habe dich verherrlicht auf Erden. Ich habe das Werk vollendet, das du mir zu tun gegeben hast. Heiliger Einer, erhalte durch deinen Namen die 12 und ihre Gefährten, die du mir gegeben hast, dass sie eins werden, ebenso wie wir eins sind. Während ich mit ihnen in der Welt war, führte ich sie in deinem Namen und keiner ist verloren. Denn der von uns gegangen ist, war nicht der unsere, aber ich bete für ihn, dass er gerettet werde. Vater, vergib ihm, denn er weiß nicht, was er tut. Und nun komme ich zu dir und dies spreche ich zur Welt, damit sich meine Freude in ihnen erfülle. Ich gebe ihnen dein Wort und die Welt hasst sie, denn sie sind nicht von dieser Welt, ebenso wie ich nicht von der Welt bin. Ich bitte nicht, dass du sie von dieser Welt nimmst, sondern dass du sie vor Bösem bewahrst, solange sie in der Welt sind. Sie sind nicht von dieser Welt, ebenso wie ich nicht von der Welt bin. Segne sie durch deine Wahrheit. Dein Wort ist Wahrheit. Wie du mich in die Welt sandtest, so sende ich sie in die Welt, und um ihretwillen heilige ich mich, auf dass sie auch geheiligt werden durch die Wahrheit. Ich bete nicht für sie allein, sondern für alle, die dazukommen, und für die 72, die ich auch aussandte, und für alle, die an die Wahrheit glauben werden durch dein Wort, damit sie auch eins werden wie du, Allerheiligster, in mir bist und ich in dir, dass sie auch eins werden in dir und dass die Welt erkenne, dass du mich gesandt hast.
0: Im Evangelium Jesu lesen wir weiter. Heiliger Vater, ich will auch, dass alle, die du mir gegeben hast, ja alle, die leben, mit mir sind, wo ich bin, auf dass sie teilhaben an der Herrlichkeit, die du mir gibst, da du mich liebest in allen und alle in mir, bevor die Welt erschaffen worden ist. Die Welt hat dich nicht erkannt in deiner Gerechtigkeit. Ich aber erkenne dich, und diese wissen, dass du mich gesandt hast. Und ich habe ihnen deinen Namen verkündet, damit die Liebe, mit der du mich geliebt hast, in ihnen sei und dass sie von ihnen überströme auf alle deine Geschöpfe, ja auf alle. Und da er diese Worte gesprochen hatte, erhoben alle ihre Stimmen mit ihm und beteten, wie er sie gelehrt hatte. Christus erklärt, berichtigt und vertieft das Wort. Dieses sinngemäß wiedergegebene Gebet war nicht nur für meine Apostel und Jünger gesprochen. Es galt und gilt für alle Menschen, für alles Sein. Die sich bemühen, Gottes Willen zu erfüllen, werden das Wort Gottes, das sie erfüllt, in die Welt tragen. Das geschieht gegenwärtig und zukünftig, bis ich im Geiste wiederkomme. In der göttlichen Zeit, im Reiche Gottes auf Erden, ist das Leben der Menschen ein gelebtes Gebet, ein Leben, welches das ewige Gesetz ist. Denn die Liebe zu Gott und zum Nächsten ist die Erfüllung des Gesetzes. Wer selbstlos liebt, den werde ich, Christus, erhöhen, so wie mich der ewige Vater erhöht hat. Gleichzeitig werde ich ihn zu mir, seinem Bruder, ziehen, und wir werden in Gott leben als Kinder Gottes. Ich habe das Werk der Erlösung in die Welt gebracht, in alle Seelen und Menschen. Die Erlösung ist in den Seelen und Menschen abgeschlossen, welche die Vollendung, also die Reinheit, erlangt haben. Sie sind wieder eins mit dem ewigen Vater geworden und haben die Bruderschaft in mir erlangt. Sie stehen mit mir in der Bruderschaft und im Vater Mutter Gott in der Sohnschaft. Lasst euren Nächsten niemals aus eurem Herzen, selbst wenn er euch verraten und überantwortet hat, so wie es Judas an mir tat. Lasst ihn in eurem Herzen, auch wenn er derzeit nicht mit, sondern gegen euch ist. Er ist und bleibt euer Nächster. So steht es im Himmel im ewigen Gesetz geschrieben. Beachtet und erfüllt das Gebot der Liebe. Liebt euren Vater von ganzem Herzen, mit allen euren Kräften. Liebt ihn in jeder Empfindung, in jedem Gedanken, in jedem Wort und in jeder Handlung. Und liebt euren Nächsten, so wie ihr euch selbst liebt. Und so die Liebe zu Gott in eurem Empfinden, Denken, Reden und Tun überwiegt, werdet ihr euch selbst als Kinder Gottes achten und auch eure Nächsten, die ebenfalls Kinder des ewigen Vaters sind und die Gott, unser Vater, ebenso liebt, wie er euch liebt. Denn in Gott, eurem und meinem Vater, sind alle seine Kinder. Er liebt alle gleichermaßen ohne Unterschied. Und so ihr dies erkennt und annimmt, werdet auch ihr keine Unterschiede machen.
1: Christus spricht weiter in seinem Offenbarungswort. Die Liebe zu Gott umfasst auch das Vergeben. Wer im Vater lebt, hat die innere Größe, die vergibt, ohne nachzutragen. Wer das Wort Gottes erfüllt, dem ist es auch gegeben, der Welt das Wort Gottes zu verkünden und zu lehren. Wer jedoch das Wort Gottes nicht selbst verwirklicht hat, der möge schweigen. Denn wer nur über das Wort Gottes spricht, der belastet seine Seele. Er sündigt gegen das heilige Wort, wider Gott. Wer Gottes Wort nur predigt und lehrt, ohne dass er es verwirklicht hat, dessen Worte gehen nicht in das Herz der Nächsten ein. Sie werden ihm zum Bumerang. Wer also das Wort Gottes nur predigt und lehrt, ohne es selbst verwirklicht zu haben, der kann es auch nicht mit Kraft und Macht erfüllen, weil er selbst kraftlos ist. Wer mein Wort mit Leben und Kraft erfüllt durch eigene Verwirklichung und dies in der Welt lehrt, der wird von den Menschen der Welt nicht verstanden und von vielen des Evangeliums wegen gehasst werden. Wer das Wort Gottes erfüllt, der ist nicht von dieser Welt, so wie auch ich als Jesus von Nazareth nicht von dieser Welt war. Wer das Wort Gottes erfüllt, der ist ein lebendiger Quell und ein Strom inneren Heils, der zu allen Geschöpfen strömt und alles durchströmt, denn Gott ist alldurchströmende Kraft. Wer also in Gott lebt, der verströmt, was Gott ihm schenkt. Liebe, Weisheit und Kraft, den Strom für alle und für alles.
0: Liebe Zuschauerinnen, liebe Zuschauer, für heute sind wir am Ende unserer Lesung angelangt. Wir bedanken uns für Ihre Aufmerksamkeit und freuen uns, wenn Sie bei einer unserer nächsten Lesungen wieder mit dabei sind. Bis dahin verbleiben wir mit einem herzlichen Gott zum Gruß.

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Der innere Arzt und Heiler. Heil werden an Seele und Leib durch die Kraft des Christus Gottes. In der Ruhe liegt die Kraft zur Heilung. Liebe Mitmenschen, Christus heilt. Tief in unserer Seele, wir sagen, im Seelengrund ist der Geist, der Christus Gottesgeist, der innere Arzt und Heiler. Christus, der innere Arzt und Heiler, vermag alles, dann, wenn wir uns ihm vertrauensvoll hingeben und uns immer öfter bewusst werden, dass wir es sind, die die heilende Christus-Gotteskraft mindern oder gar zurückweisen. Wir mindern sie oder weisen sie zurück, indem wir unser allzu menschliches, wir sagen auch unser Sündhaftes, in den Vordergrund stellen. Wir, der Mensch, das Ego, stellt sich gegen das mächtig strahlende, helfende und heilende Ich Bin im Urgrund unserer Seele. Nicht der Christus-Gottesgeist in uns ist gefragt, ob er uns helfen und heilen möchte. Christus, der innere Arzt und Heiler, ist immer bereit, uns zu dienen. Doch sind wir immer bereit? Bereiten wir seinem Licht, seiner Strahlung, seiner Hilfe und Heilung den Weg? Wie oft sagen wir, ich stehe der helfenden und heilenden Christus-Gotteskraft nicht im Weg. Ich bete jeden Tag, streite mit keinem Menschen, hasse nicht und lebe mit der Natur im Einklang. Solche und ähnliche Worte sind immer mal wieder zu hören. Denken und reden auch wir so ähnlich? Wie sieht es jedoch aus, wenn wir uns hinterfragen würden, zum Beispiel, was steht hinter meiner Leutseligkeit? Oder wenn wir so beflissen sagen, ich habe nichts gegen meinen Nächsten. Oder wenn wir sagen, ich liebe die Natur und die Tiere. Was steckt hinter diesen Worten? Wie ist tatsächlich unser Verhalten gegenüber den Tieren, der Natur, zum Beispiel gegenüber den Bäumen, den Sträuchern, den Blumen, den Steinen, den Mineralreichen? Wie rasch kommt eine Antwort, die lautet, ich habe nichts gegen die Naturreiche, ja, ich liebe sie. Die Frage wäre, wie lieben wir sie? Was tun wir wirklich für sie? Wie verhalten wir uns unseren Mitmenschen gegenüber und den Naturreichen? Die Inhalte all dessen, was wir denken und reden, ist der Schlüssel. Schließen wir auf und schauen und erleben wir, was hinter
unseren Gedanken, Worten und Verhaltensweisen steht, dann würde manch einer erschrecken. Die Hinterhältigkeit ist es, die den Weg zum Geist in uns blockiert und letzten Endes auch die helfende Kraft für die Seele und die heilende Kraft für unseren Körper. Blockaden zeigen sich zum Beispiel in Unpässlichkeiten, Unwohlsein bis hin zu Leid und Krankheit. Alle diese Blockaden wollen uns etwas sagen. Darin liegt das Fehlverhalten gegenüber dem helfenden und heilenden Christus-Gotteslicht. Wir sind es, die Blockaden errichten und die helfende und heilende Kraft einschränken. Diesen Unrat, die Hindernisse, sollten wir beheben, denn wir selbst und kein anderer hat sie der Seele und unserem physischen Körper auferlegt. Wir könnten uns als Pfadfinder sehen, der die Blockaden auf den Pfaden aufspürt, um zu ergründen, was sich da und dort aufgetürmt hat, dass die helfenden und heilenden Strahlen mindert oder gar zurückweist. Lieber Mitmensch, Sie als Pfadfinder werden herausfinden, was hinter Ihren beflissenen und eventuell leutseligen, loyalen Worten steht und mit welchem verantwortlichen Engagement Sie der Natur begegnen. Zum Beispiel bei einem Spaziergang in der Natur und bei der Tätigkeit im Garten oder wie Sie der Tierwelt gegenüberstehen, ob Sie gar Ihr Fleisch verzehren und. Der Hintergrund unseres Denkens, unserer Verhaltensweisen zeigt auf, wer wir in Wirklichkeit sind und womit wir die helfenden und heilenden Strahlen des Christus Gottes mindern oder gar zurückdrängen. Doch Christus, der innere Arzt und Heiler, ist immer gegenwärtig, immer bereit zu helfen und zu heilen. Eines jedoch sollte uns stets bewusst sein: Es geht zuerst um das Seelenheil, denn die Seele lebt ewig. Der physische Leib gehört der Erde an. Doch auch dieser kann Hilfe und Heilung erfahren, dann, wenn die Seele vom helfenden und heilenden Licht so durchströmt werden kann, dass auch die Zellen unseres Körpers das heilbringende Licht empfangen. Die Gewissenserforschung und die Selbstanalyse führen uns zu uns selbst. Wenn Sie wollen, verschieben wir die Gewissenserforschung nicht auf morgen. Jetzt
und heute ist Gegenwart. Wenn Sie wollen, machen Sie mit. Wir atmen einige Male kräftig ein und aus. Ein und aus. Gemeinsam gehen wir auf Pfadfindersuche in der Frage, wo stecken die Blockaden? Wir machen eine kleine Pause, um uns selbst zu hinterfragen.

Wir atmen einige Male tief ein und aus. Tief ein und aus. Tief ein und aus. Wenn Sie wollen, können Sie Ihre Augen schließen und stellen Sie beide Füße auf den Boden. Wenn es Ihnen möglich ist, setzen Sie sich aufrecht hin, indem Sie sich nur mit dem Steißbein an der Rückenlehne des Stuhles anlehnen. Legen Sie beide Handrücken auf Ihre Oberschenkel und ziehen diese an Ihren Körper heran. Dadurch sitzen Sie aufrecht. Das bewirkt, dass Sie auch um vieles tiefer atmen können. Um von unseren Gedanken und Gefühlen mehr und mehr Abstand zu nehmen, begleiten wir unseren Atem. Wir begleiten ihn in den Bauchraum hinab und begleiten ihn wieder aus dem Bauchraum hinaus, indem wir durch die Nase oder durch den Mund ausatmen. Wir atmen also in den Bauchraum hinab, begleiten unseren Atem und atmen wieder langsam durch die Nase oder durch den Mund aus. Wir atmen in den Bauchraum hinab, begleiten unseren Atem und atmen wieder langsam und bewusst aus. Wir atmen tief ein, also in den Bauchraum hinab, und wieder langsam und bewusst durch die Nase oder durch den Mund aus. Abermals atmen wir in den Bauchraum hinab. Doch jetzt halten wir mit unserem Atem kurz inne. Und atmen wieder langsam aus. Wir atmen in den Bauchraum hinab, begleiten unseren Atem, halten mit der Atmung kurz inne und atmen wieder langsam über Nase oder Mund aus. Wir atmen in den Bauchraum hinab, halten kurz inne und atmen wieder aus. Wir atmen tief ein, halten mit der Atmung kurz inne und atmen wieder langsam und bewusst aus. Diese

tiefen Atmung wiederholen wir noch einige Male, indem wir unseren Atem in den Bauchraum hinab begleiten. Wir halten kurz inne und atmen wieder aus. Wir atmen tief ein in den Bauchraum hinab, halten inne und atmen wieder langsam durch die Nase oder durch den Mund aus. Wir atmen tief ein in den Bauchraum hinab, halten inne und atmen wieder langsam aus. Noch einmal atmen wir tief ein in den Bauchraum hinab, halten inne und atmen wieder langsam aus. Unser Nervensystem entspannt sich, weil auch unsere Gedanken und Gefühle von uns Abstand genommen haben. Unser Atem geht nun ruhiger und tiefer. Nun lassen wir es atmen. Unser Atem geht ruhiger und tiefer. Wir sind entspannt. Eine gewisse innere Ruhe erfüllt uns. Entsprechend Ihrem Atemrhythmus lassen Sie es nun atmen. Sie atmen. Sie atmen. Es atmet. Es atmet durch sie. Aus der helfenden und heilenden Kraftquelle inneren Lebens spreche ich nun ihre Seele und ihren Körper an. Bitte denken Sie nicht mit. Lassen Sie die Worte in Ihren Körper und in Ihre Seele einströmen. Versuchen Sie, ruhig zu bleiben und atmen Sie entsprechend Ihrem Körperrhythmus. Das gefühlte Wort ist der helfende und heilende Geist, der Christus-Gottesgeist. Er wirkt in ihrer Seele und in ihrem Körper. Der Christus-Gottesgeist strahlt in ihre Seele. Der Christus-Gottesgeist strahlt in ihre Seele. Der Christus-Gottesgeist strahlt in
ihrer Seele. Er strahlt durch ihre Seele in ihren Körper. Der helfende und heilende Christus Gottesgeist strahlt in ihrer Seele und durch ihre Seele in ihren Körper. Sie atmen ruhig und tief. Der Geist der Unendlichkeit ist der Odem in ihrem Atem, ist die helfende und heilende Kraft. Der Geist der Unendlichkeit ist der Odem in ihrem Atem. Ihr Atem geht ruhig und tief. Ruhig und tief geht ihr Atem. Der heilende Christus Gottesgeist wirkt in ihrer Seele und in ihrem Körper. Der heilende Christus Gottesgeist wirkt in ihrer Seele und in ihrem Körper. Sie atmen ruhig und tief. Sie atmen die helfende und heilende Christus Gottes Kraft ein. Und sie atmen nun das Ungute aus ihrem Körper aus, zum Beispiel Leid, Schmerz oder gar Krankhaftes. Sie atmen die helfende und heilende Christus Gotteskraft ein, tief in ihren Körper hinein und atmen Ungutes, Leid, Schmerz und Krankhaftes aus. Sie atmen die helfende und heilende Christus Gotteskraft ein, tief in ihren Körper hinein und atmen Ungutes, Leid, Schmerz und Krankhaftes aus. Der Christus Gottesgeist ist der Odem, die Kraft in ihrem Atem. Mit ihrem Atem nehmen sie die Christus Gotteskraft in ihren Körper auf und atmen die Schadstoffe, die sich in den Bausteinen ihres Leibes angesammelt haben, aus. Mit ihrem Atem nehmen sie die helfende und heilende Christuskraft in ihren Körper auf und atmen die Schadstoffe,
die sich in ihrem Körper angesammelt haben, aus. Bleiben Sie ruhig und in der entsprechenden Ausgewogenheit und Harmonie. Bitte denken Sie nicht mit. Lassen Sie die Lebens- und Heilkraft durch Ihre Seele in Ihren Körper strömen. Es strömt durch Ihre Seele. Es strömt in Ihrer Atmung. Es strömt in Ihrem Körper. Und Sie atmen die Schadstoffe aus Ihrem Körper aus. Es strömt durch Ihre Seele. Es strömt in Ihrer Atmung. Es strömt in Ihrem Körper. Und Sie atmen die Schadstoffe aus Ihrem Körper aus. Sie atmen und Sie lassen die helfende und heilende Christus-Gotteskraft strömen. Atmen Sie tief ein und atmen Sie die Schadstoffe aus Ihrem Körper aus. Wir hören nun leise Musik. Dabei nehmen Sie in Ihrem Atem die helfende und heilende Christuskraft weiter auf und atmen die Schadstoffe aus Ihrem physischen Körper aus. Sie atmen.

Die zarte, harmonische Musik ist gleich einer Rose, die ihren Duft verströmt. Es strömt durch ihre Seele in ihren Körper. Es strömt durch ihre Seele in ihren Körper. Sie atmen den Duft der kosmischen Rose ein. Es strömt und sie atmen. Es strömt und sie atmen. Es strömt und sie atmen. Wenn auch die Musik langsam verklingt, es strömt, sie atmen. Es strömt, sie atmen. Bleiben Sie dabei. Es strömt und Sie atmen. Es strömt und Sie atmen. Jeden Tag, jede Stunde, jede Minute, jeden Augenblick strömt das Leben und Sie atmen. Wenn Sie wollen, nehmen Sie die Gedanken in Ihren Alltag mit. Jeden Tag, jede Stunde, jede Minute, jeden Augenblick, jede Sekunde strömt das Leben. Es strömt und Sie atmen. Es strömt und Sie atmen. Es wäre hilfreich, dann, wenn Sie bereit sind, die Tagesenergie zu nutzen, immer mal wieder die Aufmerksamkeit auf Ihre Verhaltensweisen zu lenken, in der Bewusstwerdung, dass jegliche Unstimmigkeit, die sich in Ihren Gefühlen und Gedanken tummelt, aber auch in ihren Worten und in ihrem Verhalten, ihnen einen Teil ihres Atems raubt, wodurch sie kürzer atmen, anstatt tiefer und bewusster. Es wäre von Vorteil, all die erkannten Unstimmigkeiten, all das, was der Tag an Aufregungen und Hektik bringt, nicht lange anstehen zu lassen, sondern sobald es möglich ist, sich zu hinterfragen und das Bewusstsein zu bewahren. Es strömt. Und Sie atmen. Es strömt und Sie atmen. Unstimmigkeiten rechtzeitig zu beheben bedeutet, tiefer zu atmen, um es strömen zu lassen.
jeder von uns weiß, dass jeder Tag seine Last hat. Doch wenn wir die Last rechtzeitig hinterfragen und das Ungute und Unstimmige bereinigen, dann spüren wir sehr bald, wir werden ruhiger, wir atmen tiefer und es strömt. Wir atmen. Jeder Tag ist jedem Menschen als sein Tag gegeben, um aus den Tagesereignissen zu lernen. Wenn Sie wollen, bauen Sie in Ihr Lernprogramm Folgendes ein. In Ihrem Atem strömt der Odem Gottes, das Licht, das Hilfe und Heilung ist. Es ist der innere Arzt und Heiler, der Christus Gottesgeist. Zum Ausklang hören wir einige Klänge Musik.

heil werden an Seele und Leib durch die Kraft des Christus Gottes. Schließ den Besuch eines irdischen Arztes nicht aus. Wenn Sie einen Arzt Ihres Vertrauens aufsuchen, denken Sie daran, Gott ist allgegenwärtig, auch in Ihrem Nächsten, dem Arzt. Darf ich Ihnen eine tiefe Atmung wünschen? Die Ströme des Heils, innere Ruhe und den Frieden, den sich jeder von uns wünscht. Das bringt ein gesegnetes und gotterfülltes Leben. Das wünsche ich Ihnen, uns allen. Gabriele.

Gute Gedanken zur guten Nacht von Leo Bani. Guten Abend, liebe Kinder. Ja, der Tag neigt sich dem Ende zu. Die Sonne geht unter und die Natur wird ruhiger. Bevor auch du dich in dein Bett zurückziehst, hören wir, wenn du möchtest, etwas von Leo Bani, dem Engelwesen aus unserer ewigen Heimat. Gute Gedanken, die uns in die Nacht begleiten werden. Leo Bani sagt: Merke dir gut, liebes Kind, es wird nur hell in dir, wenn du deine Mitmenschen liebst, wenn du deine Feinde in dein Herz aufnimmst und alles zerliebst, was sie sagen oder tun. Zerlieben heißt, ihnen zu vergeben und in ihnen auch das Gute zu sehen. Denn jeder Mensch hat auch Gutes in sich. Wenn du nicht mit dem Stock durch die Wälder und Felder gehst, die Bäume schlägst, den Blumen den Kopf abhaust, wenn du die Tiere nicht mutwillig tötest, sondern mit allen in Einheit lebst, wenn du alles liebst und in jedem Einzelnen das Licht des himmlischen Vaters schaust, dann wirst du auch in das Reich Gottes, in deine Heimat zurückkehren. Das waren die guten Gedanken von Leo Bani für eine gute Nacht. Und jetzt wünsche ich dir auch eine gute Nacht. Schlaf gut.

0: Liebe Zuschauerinnen und Zuschauer, wir begrüßen Sie herzlich zum zweiten Teil unserer Sendung mit dem Titel Der unsterbliche Seraph. Der unsterbliche Seraph ist Gabriele, Sophia. Der Seraph, die Fürstin der Weisheit vor Gottes Thron, seine von ihm, Gott, dem Ewigen, dem Schöpfergott, dem Vater Muttergott, geschaffene erste Tochter, sein urewiges Wunschbild. Nach dem Wunsch des Urewigen ist der Seraph das Dual des Fürsten der Weisheit, des Cherubs, der dritten Grundkraft Gottes, einst in Jesaja. Dieser Sendung liegen die Ausführungen eines langjährigen, treuen Wegbegleiters Gabrieles zugrunde, zusammengefasst in dem Buch mit dem Titel Der unsterbliche Seraph. Das Begleitbuch im messianischen, sophianischen Zeitalter zum urkosmischen Werk, dem Offenbarungswerk des Christusgottes. Das ist mein Wort, Alpha und Omega. Im ersten Teil der Sendung haben wir bereits einige Einblicke in das umfassende Wirken des Trägerpaars der göttlichen Weisheit erhalten. Der Seraph, Gabriele, Sophia, im Erdenkleid und der Cherub im Geiste, aus dem ewigen Sein. In diesem zweiten Teil der Sendung erfahren wir nun Weiteres aus der Fülle des offenbarten Wortes und des Wirkens der göttlichen Weisheit während der vergangenen 5 Jahrzehnte. Wir beginnen nun mit der Lesung. Wie wir bereits hörten, ist es der Geist der Wahrheit, der sich in der heutigen Zeit offenbart, gemäß der Verheißung des Christusgottes einst in Jesus von Nazareth. Wir wiederholen seine Worte. Wenn aber jener kommt, der Geist der Wahrheit, wird er euch in die ganze Wahrheit führen. Denn er wird nicht aus sich selbst herausreden, sondern er wird sagen, was er hört, und euch verkünden, was kommen wird. Es ist der Geist der Wahrheit, den die Welt nicht empfangen kann, weil sie ihn nicht sieht und nicht kennt. Soweit die Worte des Jesus von Nazareth. Ein wesentlicher Aspekt dieser Wahrheit betrifft den grausamen, ja bestialischen Umgang der Menschen mit den Tieren, mit der ganzen Natur. Seit Tausenden von Jahren kommen die großen Geistwesen vor Gottes Thron auf die Erde, die Propheten Gottes, und prangern unter vielem anderen auch die millionenfachen, ja milliardenfachen täglichen Verbrechen an den unschuldigen Tieren an. Deshalb wollen wir für die Tiere und die Natur zu diesem Thema tiefer einsteigen und deutlicher aufklären.
1: Liebe Mitmenschen, wir haben gehört, dass ein 4000-jähriger Zyklus der wahren Gottesprophetie nun ausläuft. Von Abraham bis Gabriele. Unzählige Zeugnisse der Gottespropheten aus dem 4000-jährigen Zyklus erinnern uns daran, dass Gott die Menschen immer aufgeklärt, gemahnt und gewarnt hat zu seinen Geboten der Gottes- und Nächstenliebe, des Friedens und der Einheit zurückzukehren. Und dass er, ebenso wie der Christus Gottes in Jesus von Nazareth, den Missbrauch seiner Schöpfung durch die Menschen missbilligt. Und genauso deutlich wie gegen das Töten der Tiere sprach Jesus, der Christus, gegen die Priesterkaste, die aus dem Opferschlachten ihre privilegierten gesellschaftlichen Vorteile ableitete, obwohl das Gebot Gottes durch Moses, du sollst nicht töten, in Bezug auf die gesamte Schöpfung gilt, für Mensch, Natur und Tiere. Jesus von Nazareth macht in einer der überlieferten Schriften mit dem Titel Das Evangelium Jesu dazu klare und deutliche Aussagen. Wahrlich, ich sage euch, darum bin ich in die Welt gekommen, dass ich abschaffe alle Blutopfer und das Essen des Fleisches der Tiere und Vögel, die von den Menschen geschlachtet werden. Am Anfang gab Gott allen die Früchte der Bäume und die Saaten und die Kräuter zur Nahrung. Doch die, welche sich selbst mehr liebten als Gott oder ihre Nächsten, verdarben ihre Sitten und brachten Krankheiten in ihre Körper und erfüllten die Erde mit Begierden und Grausamkeit. Nicht durch das Vergießen von unschuldigem Blut, sondern durch ein rechtschaffenes Leben werdet ihr den Frieden Gottes finden. Ihr nennt mich den Christus Gottes und ihr sprecht wahr, denn ich bin der Weg, die Wahrheit und das Leben. Gehet diesen Weg und ihr werdet Gott finden. Suchet die Wahrheit und die Wahrheit wird euch frei machen. So sprach Jesus von Nazareth. Noch einmal, durch seinen Propheten Moses gab Gott der Ewige unmissverständlich sein Gebot kund. Du sollst nicht töten. So lautet das fünfte Gebot Gottes. Ohne jegliche Ausnahme hat das bis zum heutigen Tag Gültigkeit in Bezug auf Menschen, Natur und Tiere. Was hat die Menschheit aus diesem Gebot Gottes gemacht? Diese menschliche Welt ist schon in den Abgrund gefallen. Arten sterben, wohin man blickt. Und dieses Artensterben macht auch vor den Menschen nicht Halt.
2: Schon vor 2700 Jahren sprach Gott, der Ewige, durch seinen Propheten Jesaja. Wer einen Stier schlachtet, gleicht dem, der einen Mann erschlägt. Wer ein Schaf opfert, gleicht dem, der einem Hund das Genick bricht. Wer Speiseopfer bringt, gleicht dem, der Schweineblut spendet. Wer Weihrauch anzündet, gleicht dem, der Götzen verehrt. An anderer Stelle offenbart Gott durch seinen Propheten Jesaja. Und wenn ihr schon eure Hände ausbreitet, verberge ich doch meine Augen vor euch. Und ob ihr schon viel betet, höre ich euch doch nicht. Denn eure Hände sind voll Blut. Waschet, reinigt euch, tut euer böses Wesen von meinen Augen. Lasst ab vom Bösen. Lernt Gutes tun, trachtet nach Recht, helft den Unterdrückten. Eine weitere Stelle, in dem durch Jesaja offenbarten Gottes Wort lautet: Was soll mir die Menge eurer Opfer, spricht der Herr. Ich bin satt der Brandopfer von Widdern und des Fettes von Mastkälbern, und habe keinen Gefallen am Blut der Stiere, der Lämmer und Böcke. wenn ihr hereinkommt zu erscheinen vor mir, wer fordert solches von euren Händen? Von dem Gottespropheten Hosea sind folgende klare Aussagen überliefert. Ihr Opferschlachten und Fleischfressen ist mir ein Greuel, und der Herr hat keinen Gefallen daran, sondern wird ihrer Missetaten gedenken und sie für ihre Missetaten heimsuchen. An anderer Stelle heißt es: Denn ich habe Lust an der Liebe und nicht am Opfer, an der Erkenntnis Gottes und nicht an Brandopfern. Und schließlich hat Gott, der Ewige, den Bund mit den Tieren schon durch den Gottespropheten Hosea angekündigt. Ich schließe an jenem Tag einen Bund mit den Tieren des Feldes und den Vögeln des Himmels und mit allem, was auf dem Erdboden kriecht. Ich zerbreche Bogen und Schwert. Es gibt keinen Krieg mehr im Land. Ich lasse sie Ruhe und Sicherheit finden. So sprach Gott durch seinen Propheten Hosea. Hieronymus erstellte vor ca. 1600 Jahren die erste umfassende Bibelübersetzung. Er wusste, dass Jesus, der Christus, geboten hatte, kein Fleisch zu essen. In einem Brief bezog der Bibelübersetzer Hieronymus mit deutlichen Worten Stellung gegen das Töten und Verzehren von Tieren. Der Genuss des Tierfleisches war bis zur Sintflut unbekannt. Aber seit der Sintflut hat man uns die Fasern und die stinkenden Säfte des Tierfleisches

0: der zur Einsicht fähige Menschheit, der ewige Schöpfergott, sich im Jahr 1999 durch seine Prophetin der Jetztzeit, Gabriele, mit folgenden Worten offenbarte. Ich gab ihnen eine gesunde Erde. Sie machten jedoch aus dem Wohnplaneten Erde eine Müllhalde und eine Keimstätte für Krankheiten, Seuchen und vieles mehr. Die Menschheit vieler Generationen hat die Erde auf grausamste Weise malträtiert. Sie wurde geschändet und ihrer Schätze beraubt. Die Menschen griffen und greifen in die Wasserläufe ein, welche die Adern der Erde sind. Sie kippten und kippen ihren Müll in die Lebensquellen der Erde, in die Meere. Sie zerstörten und zerstören den Schutzschild der Erde, die Atmosphäre und die Lunge der Erde, die Wälder. Auf dem Panier vieler Menschen steht Mord und Totschlag. Der unersetzliche Moloch-Mensch hat sich gegen seinen eigenen Wohnplaneten gestellt und ist somit gegen alles, was auf der Erde lebt. Weil die Menschen die Liebe ihres Erlösers zu Menschen und Tieren nicht angenommen haben, nahm ich von ihnen die Erde mit allem, was auf ihr lebt, zurück. Tiere, alle Pflanzenarten und Mineralien und lege sie vertrauensvoll in die Hände von Geistwesen und göttlichen Wesen der Natur, welche die Erde mit ihren Tieren, Pflanzen und Mineralien ganz allmählich wieder aufbauen und der Gesundung zuführen werden. Der Bund mit den Tieren ist geschlossen. Es sei. Und Gott, der Ewige, sprach weiter: Wenn geistig, kosmisch friedfertige Menschen die Erde bewohnen, werde ich die Erde wieder den Menschen geben, so wie es Jesus der Christus in der Bergpredigt sagte: Selig sind die Sanftmütigen, denn sie werden das Erdreich besitzen. So sprach der Ewige Alleine. Nachdem der Bund Gottes mit den Tieren offenbart und verkündet war, halfen Gottes Freunde zusammen und begannen auf einem Stück Land mit der Renaturierung von hunderten Hektar Agrarwüste durch Aufforstung und mit Dutzenden Kilometern Baum- und Strauchhecken. Die göttliche Weisheit gab unzählige Hinweise bis ins letzte Detail, wie das Land für die Tiere auf- und ausgebaut werden konnte. Nisthilfen für Vögel und Unterstände für Tiere aller Art wurden gebaut. Die Natur, die Tiere des Feldes und des Waldes, darunter unzählige Vogelarten und Insekten, kehrten auf das einst unbelebte Land zurück. Unzählige Pflanzen, Gräser, Stauden und Gehölze bilden heute ein einzigartiges Biotopverbundsystem mit einer Lebensvielfalt, die in Europa einzigartig ist. Ein Paradies für Natur und Tiere. Das alles wurde konsequent ausgeführt aus Liebe zu Gott, dem Ewigen, und seinem Sohn, dem Christus Gottes, allen Widerständen der gottlosen Allianz von Religionen und weltlichen Herrschern zum Trotz, die bis in die heutige Zeit hinein fortdauern.
1: Mit weiteren eindringlichen Worten mahnte der ewige Schöpfergott die Menschheit abermals am 27. Februar 2001. Ich bin der Gott,

0: Abrahams, der Gott Isaaks und der Gott Jakobs. Ich bin der Gott aller wahren Propheten. Ich, Gott, der Allmächtige, erhebe meine Stimme durch meine Prophetin und Botschafterin und richte sie an die Menschheit. Hört auf, eure Mitgeschöpfe, die eure Tiergeschwister sind, zu verzehren. Hört auf, sie zu quälen, durch Tierversuche und durch Freiheitsentzug, indem ihr sie in Stellen haltet, die tierunwürdig sind. Tiere lieben die Freiheit ebenso wie ihr die Menschen. Hört auf, Kleinsttiere, das Bodenleben zu töten durch künstliche Düngemittel, auch durch Exkremente und dergleichen. Hört auf, Wälder abzuholzen, abzubrennen und den Tieren in Wald und Flur den Lebensraum zu nehmen. Gebt ihnen ihren Lebensraum, Wälder, Felder und Wiesen zurück. Andernfalls wird euer Schicksal, das ihr euch selbst auferlegt habt, euer Haus und Hof und eure Ernährungsquellen wegnehmen durch weltweite Katastrophen, die ihr selbst geschaffen habt, durch euer Verhalten gegen das Leben, gegen die Reiche der Natur, einschließlich der Tiere. Sollten die Menschen meine Worte abermals dem Wind übergeben, dann wird für sie der Sturm das weltweite Schicksal einsetzen und die Menschen zu Hunderttausenden hinwegraffen. Zum einen durch weltweite Katastrophen, zum anderen durch Krankheiten, die ähnlich wie Seuchen über sie hereinbrechen und die sie durch ihre Abkehr von jeglicher geistigen Ethik und Moral den Tieren auferlegt haben, die sie derzeit zu Tausenden verbrennen. Wer nicht umkehrt, dem wird es ähnlich ergehen. Mein Wort ist gesprochen. Die weltweite Apokalypse ist im Gange. Wer nicht hören will, wird in immer kürzeren Abständen seine geschaffenen Ursachen als Wirkungen fühlen. Ich habe die Erde mit ihren Pflanzen, Tieren und Mineralien zu mir erhoben. Wer weiterhin an die Mutter Erde mit all ihren Lebensformen Hand anlegt, der wird die Wirkungen spüren. Hört auf zu quälen, zu töten und zu morden. Hört auf, ihr Menschen, mit eurem bestialischen Verhalten, das ausschließlich euch trifft und kein anderes Wesen. Denn was ihr den Geringsten eurer Mitgeschöpfe antut, das tut ihr mir an und euch selbst. Es ist genug. Kehrt um. Sonst setzt sich die Ernte fort, die eure Saat ist. Ich bin, der ich bin. Immer derselbe. Gestern, heute und morgen. In alle Ewigkeit. So sprach der ewige Schöpfergott im Jahr 2001.
1: Liebe Mitmenschen, trotz dieser sehr ernsten Worte des Schöpfergottes geht die Degeneration der Menschheit und ihr Krieg gegen die Tiere, die Natur und die Mutter Erde ungebremst weiter. Es scheint, das Ganze beschleunigt sich sogar immer mehr. Wie hält man das als Mensch, als Gottesprophetin und Botschafterin Gottes auf der Erde aus, mit dem für diese Aufgabe nötigen erschlossenen Bewusstsein, 50 Jahre lang unter den Menschen zu sein? Unter anderem durch den Kontakt zur himmlischen Familie. da waren und sind Söhne und Töchter der göttlichen Weisheit, für die Welt mit irdischen Namen Daniel, Jarosch, Liobani, Pamela genannt, die immer wieder Kontakt zu ihrer geistigen Dualmutter aufnahmen. Da ist natürlich auch die beständige, innige Kommunikation der Tochter Gottes zu ihrem über alles geliebten Vater, zum Vater-Mutter-Gott, der auch unglaublichen, charmanten Humor aufblitzen lässt, um seiner geliebten ersten Tochter im Erdenkleid immer wieder Mut und Kraft zum Durchhalten zu geben. Und ihr Geistdual, der Fürst und Regent der Weisheit Gottes, Bruder Emanuel, so auf Erden genannt, ist immer an ihrer Seite. An dieser Stelle sei auch noch einmal klargestellt, es gibt keinen strafenden Gott. Es gibt keine Verdammnis und schon gar keine ewige Verdammnis. Es gibt kein Fegefeuer oder sonstige Folter und Qualen. Der ewige Vater-Mutter-Gott ist die Gottes- und Nächstenliebe. Alles, was mit Folter, Qualen und Verdammnis zu tun hat, entspringt degenerierten Priesterköpfen, die in ihren abartigen, grausamen oder gar perversen Vorstellungen vom Gegenspieler Gottes inspiriert werden. Aber es gibt das Gesetz von Saat und Ernte, von Ursache und Wirkung. Was der Mensch sät, wird der Mensch ernten. Und das letzte Hemd hat nun mal keine Taschen. Das wird von den Eminenzen und Exzellenzen, von Kanzlern, Ministern, von Königen und sonstigen Großkopferten in Staat, Kirche und Gesellschaft gerne verdrängt und totgeschwiegen. Doch dies wird ihnen nichts nützen. Sie dürfen ihre Neigungen frönen bis zur Einsicht. Liebe ist das Für und Miteinander. Liebe hat Freude und Humor, hat Güte und Barmherzigkeit. Liebe ist Freiheit und Einheit. Liebe ist der Vater-Mutter-Gott des ewigen Seins. Der Fürst der göttlichen Weisheit gab uns in einer Offenbarung folgende einzigartige, vertiefende Worte. Das ewige Gesetz ist die Gottes- und Nächstenliebe. Die Liebe Gottes und seine Weisheit sind untrennbar. Liebe ist die göttliche Kultur des wahren Lebens. Die Urweisheit schöpft und schafft sie und bringt sie hervor, stellt sie auf im Reich Gottes. Die Weisheit in Gott ist das Urprinzip des Seins, das Ursein, das Tatwerk Gottes. Deshalb sandten der Ewige und sein Sohn, der Christus Gottes, die Weisheit, Sophia, dass sie die Menschen lehrt und ihnen den Weg zum Herzen Gottes aufzeigt. Zu dem liebenden, ewigen Vater, der seine Kinder wieder zu Hause im ewigen Sein haben möchte. Denn die Wohnungen im Reich Gottes warten auf alle Seelen und beseelten Menschen als bewusste Söhne und Töchter Gottes. Soweit die Worte des Cherubs der göttlichen Weisheit. So viel Hoffnung, so viel Liebe, so viel Vertrauen, so viel Treue aus dem Reich Gottes für die Fallkinder, so viel Gottes- und Nächstenliebe. Und wir Menschen? Güte, Liebe und Barmherzigkeit sind die Kindschaftseigenschaften, die es zu entwickeln gilt. Das ist der Heimweg mit dem Christus Gottes ins ewige Vaterhaus.
2: Liebe Mitmenschen, am Rande sei erwähnt, auch einige Wissenschaftler hatten über die Jahrzehnte einige Lichtblicke dahingehend, dass die Materie nicht alles sein kann. Machen wir also einen kleinen Ausflug in die Welt. Denn es gab zu allen Zeiten auch Wissenschaftler, die gerade die Begrenztheit ihrer eigenen Welt erkannten und dadurch zu der Erkenntnis einer höheren Macht und der Größe des ewigen Geistes und seiner Schöpfung gelangt sind. Einer von ihnen ist der unter Wissenschaftlern bis heute besonders angesehene Physiknobelpreisträger Max Planck, von dem folgende Worte überliefert sind. Als Physiker, der sein ganzes Leben der nüchternen Wissenschaft, der Erforschung der Materie widmete, bin ich sicher von dem Verdacht frei, für einen Schwarmgeist gehalten zu werden. Und so sage ich nach meinen Erforschungen des Atoms dieses. Es gibt keine Materie an sich. Alle Materie entsteht und besteht nur durch eine Kraft, welche die Atomteilchen in Schwingung bringt und sie zum winzigsten Sonnensystem des Alls zusammenhält. Da es im ganzen Weltall aber weder eine intelligente Kraft noch eine ewige Kraft gibt, es ist der Menschheit nicht gelungen, das heiß ersehnte Perpetuum mobile zu erfinden, so müssen wir hinter dieser Kraft einen bewussten, intelligenten Geist annehmen. Dieser Geist ist der Urgrund aller Materie. Nicht die sichtbare, aber vergängliche Materie ist das reale, wahre, wirkliche. Denn die Materie bestünde ohne den Geist überhaupt nicht, sondern der unsichtbare, unsterbliche Geist ist das Wahre. Da es aber Geist an sich ebenfalls nicht geben kann, sondern jeder Geist einem Wesen zugehört, müssen wir zwingend Geistwesen annehmen. Da aber auch Geistwesen nicht aus sich selber sein können, sondern geschaffen werden müssen, so scheue ich mich nicht, diesen geheimnisvollen Schöpfer ebenso zu benennen, wie ihn alle Kulturvölker der Erde früherer Jahrtausende genannt haben: Gott. Der bekannte Mathematiker, Physiker und Astronom Carl Friedrich Gauss stellte das Heil der Seele und die Erkenntnis Gottes über sein wissenschaftliches Streben in den Worten, dass neben dieser materiellen Welt noch eine zweite, rein geistige Weltordnung mit ebenso viel Mannigfaltigkeiten als die, in der wir leben, existiert. Dafür spricht vieles. Ihrer sollen wir einst teilhaftig werden. Es gibt Fragen, auf deren Beantwortung ich unendlich höheren Wert legen würde als auf die mathematischen. Zum Beispiel über Ethik, über unser Verhältnis zu Gott, über unsere Bestimmung und unsere Zukunft. Es gibt für die Seele eine Befriedigung höherer Art. Dazu habe ich das Materielle gar nicht nötig. und Karl Ludwig Schleich, deutscher Arzt und Schriftsteller, brachte es wie folgt auf den Punkt. Ohne ein Leben nach dem Sterben bleibt dieses Leben ein fantastisches Chaos, die Erde ein unbegreifliches Massengrab und unser Geborensein ein Verbrechen, auf das die Todesstrafe gesetzt ist. Verstanden werden kann das Leben nur im Lichte der Ewigkeit.
3: Liebe Mitmenschen, auch die seriöse Sterbeforschung bringt unzählige Fakten über ein endloses Bewusstsein, das alles durchdringt. Die Tatsache von Millionen Nahtoderlebnissen wird weiterhin in den Medien klein gehalten, obwohl die Forschungsergebnisse spektakulär sind. Ein berühmter Kardiologe hat dazu ein Buch geschrieben. Auf der Rückseite des Einbandes heißt es: Das Herz steht still. Die Atmung ist ausgefallen. Die Diagnose lautet klinisch tot. Kann man in einem solchen Zustand noch etwas wahrnehmen? Ja, sagt der Kardiologe, denn Millionen von Menschen, die eine solche Phase überlebten, berichten von Nahtoderfahrungen. Denn selbst wenn das Gehirn nachweislich nicht mehr funktioniert, können Menschen ein klares Bewusstsein erfahren. Eine Erkenntnis, die uns zwingt, über Leben und Tod neu nachzudenken. Soweit das Zitat. Unter diesen Gesichtspunkten würden verantwortungsbewusste Menschen auch einmal die Praxis der Organentnahme und Organverpflanzung näher beleuchten, insbesondere im Hinblick darauf, was mit den Seelen geschieht, deren menschliche Körper bei lebendigem Leib ausgeschlachtet werden. Denn von einem Toten kann kein lebendes Organ transplantiert werden. Ob diese wohl das Leid vergeben können, das ihnen angetan wurde? Auch hier gilt: Was der Mensch sät, wird der Mensch ernten. Die durch und durch materiell orientierten Hardliner in Politik, Wissenschaft und Religionen sind nach wie vor die real existierenden Leugner eines Bewusstseins, das größer ist als ihr eigenes Ego. Sie ignorieren alles, was den begrenzten Horizont ihrer eigenen Hybris übersteigt. Das Gefährliche daran ist ihr rücksichtsloses Streben nach Macht. Leider ist diese Welt voll davon. Eines ist gewiss: Einstein war gestern. Der Fürst der Weisheit und sein Dual im Menschenkleid, Gabriele, Sophia, sind lebendige Gegenwart. Physik und selbst Quantenphysik erscheinen da als lächerliche Fischerei im Nebel. Somit wird die Degeneration der Menschheit weiter fortschreiten, bis zu ihrem Untergang, samt Religionen und Priesterschaft, samt Politik und Wissenschaft. Jedwede Hybris wird durch die kosmische Mühle des Gesetzes von Saat und Ernte Demut erlernen. Mit wie viel Leid und Schmerz das verbunden ist, entscheidet jede Seele selbst.
1: Nun hat das messianische, sophianische Zeitalter begonnen. Der ewige Gott, der Gott Abrahams, Isaaks und Jakobs, sprach durch sein Instrument Gabriele zu uns Menschen unmittelbar. Wir geben hier sein Wort, seine Botschaft an uns vom 14.08.2016 weiter. Gott, der Ewige, sprach: Ich, der ich bin, reiche die Lilie meiner Tochter aus meinem Urherzen, die für mich das prophetische Wort übernommen hat und die Botschafterin des ewigen Reiches ist. Sie ist als Mensch der Ausdruck der Sophia, der Weisheit, der ich die Lilie überreiche. Mein Wort, die Wahrheit, sprach und spricht durch sie. Mein Wort der Reinheit ist das prophetische Wort und die Stimme der Weisheit. Ich bin, der ich bin, von Urbeginn. Sie ist, von mir, von Urbeginn. Vor dem Schöpfungsakt war sie als mein Wunschbild und Wille in mir und ich schuf sie als mein Ebenbild. Mein Ebenbild, die Urweisheit, die göttliche Weisheit, sandte ich zu den Menschen. Sie wurde Mensch, war Mensch und ist noch Mensch unter den Menschen, mein urewiges Wunschbild. Ich war das Wort durch sie. Ich bin das Wort durch sie. Ich bin in ihrer Seele das Ursein, die Lilie, die sie allen Menschen ins Herz legt, die den Weg der Reinheit und Liebe gehen, den messianischen Weg im sophianischen Zeitalter. Der Ewige richtete das Wort auch privat an seine Tochter. Er sprach: Meine Tochter, ich wünsche von dir, dass du das, was ich dir nahegebracht habe, in die Welt bringst und dass du das messianische und sophianische Zeitalter einleitest. Ich gebe dir die Jahre. Was ist schon die Zeit? Das ist der Auftrag an das Trägerpaar der göttlichen Weisheit. Mache ihn glücklich. Er hat es verdient. Deine Jahre der Vorbereitung, die Inkarnationen waren mehr als grausam. Es ist die Zeit des Christusgottes, die Zeit des messianischen und sophianischen Zeitalters. Meine Tochter, nimm meinen Segen an und sprich mit mir, es sei. Bruder Emanuel, der Fürst und Regent der göttlichen Weisheit, offenbart über die Bedeutung des messianischen und sophianischen Zeitalters und gibt uns grundlegende Einblicke in das ewige Sein. Er spricht: Der Ewige reichte seinem Instrument, auf Erden Gabriele genannt, die Lilie seiner Reinheit, Liebe und Weisheit als Zeichen der Sophia und sprach sinngemäß: Lege die Lilie in die Herzen der Menschen, die Gott den Ewigen in sich, in ihrer Seele suchen und zu finden wissen. Im Verbund mit Christus zeigt die göttliche Weisheit den Weg ins ewige Vaterhaus auf. Denn diese Welt brennt an allen Ecken und Enden. Es ist zu erkennen, dass eine grausame und brutale Zeitepoche zu Ende geht. Das messianische und das sophianische Lilienzeitalter ist die Hoffnung für viele suchende Menschen und Seelen. Der Christus Gottes macht wahr, was er als Jesus von Nazareth angekündigt hat, dass er im Geiste kommen wird. Im messianischen und sophianischen Zeitalter der Lilie sendet er sein Erscheinungslicht voraus und ruft Seelen und Menschen auf, sich ihm, dem Christus Gottes, zuzuwenden. Denn die vielen Mühseligen und Beladenen will er zu Gott im Urgrund der Seele führen. Das Lilienzeitalter steht unter dem freien Geist ohne äußere Formen. Es heißt, Gott in dir, Gott in uns, in jeder Seele und in jedem beseelten Menschen soll der Ruf des freien Geistes hörbar werden. Gott in dir, Gott in uns.
0: Wir wollen auch Gabriele noch einmal zu Wort kommen lassen. Sie schreibt: Liebe Mitmenschen im Lilienzeitalter, Sophia, die Weisheit Gottes im messianischen, sophianischen Zeitalter des Christusgottes, wird es keine Religionen mehr geben. Wozu bedarf es der Religionen? Jede Religion hat ihren Gott, der seinen Gläubigen unterschiedliche Gesetze zur Religionszugehörigkeit auferlegt. Im Reich Gottes, dem ewigen Sein, gibt es keine Religionen. Nur die Menschheit in ihrem Weltspektakel hat ihre unterschiedliche Programmwelt mit ihren verschiedenen Religionszugehörigkeiten. Nach dem Hinscheiden des Menschen, des physischen Leibes also, gehen viele Seelen in ihrer Tradition, in ihrer Programmwelt weiter ihrer Wege und leben weiter in ihren Vorstellungen. Wo? Auch ich, Gabriele, bin als Kind in der Tradition einer Religion und eines Gottesbildes dieser Tradition aufgewachsen. Das Gesetz der Gottes- und Nächstenliebe, das ewige Wort des freien Geistes aus dem Reich Gottes, weltweit gegeben, das rief die Gegensatzkräfte auf den Plan. In Deutschland und in deutschsprachigen Ländern begann nun der Widersacher seine Fangleinen zu legen, so wie es in den Zeiten der Zeiten immer war, wenn Gott, der Ewige, seine Boten sandte, um die Menschen in das wahre, ewige Leben einzuführen, in das ewige Sein, in die Worte, die Jesus von Nazareth uns Menschen gab. Gott in dir, Gott in uns, Gott in den Naturreichen, Gott das allgegenwärtige Leben. Wie zu allen Zeiten begann das Regime von unten mit der Verhöhnung und Verspottung des ewigen Wortes und immer mit der Aufwiegelung des Volkes, bis dieses schrie, ähnlich wie bei Jesus von Nazareth, kreuzigt ihn. In der Jetztzeit heißt es, verfolgt sie, macht sie verächtlich und, wenn möglich, tötet sie.
3: Gabriele fährt fort. Alle Gottespropheten wurden vom ballistischen Regime verfolgt und viele grausam zu Tode gebracht. Ähnliches begann auch in dieser Zeit. Der ballistische Fallgedanke von Kirche und Staat ging auch an unserer Ehe nicht vorbei. Das Baalpriestertum und seine Vasallen hetzten unter anderem auch in dem Betrieb, in dem mein Mann arbeitete. Wie so viele Menschen in ihren Betrieben wurde auch er vor die Entscheidung gestellt: entweder oder. Wir waren eine noch junge Familie, die auf die finanzielle Stütze angewiesen war, sodass mein Mann schweren Herzens den Forderungen des Betriebes nachgeben musste. In seinem Herzen jedoch blieb das werdende Christus-Gotteswerk sein Leben. Damit mein Mann zu den betrieblichen Forderungen stehen konnte, musste ich meinen prophetischen Weg alleine gehen. Dadurch konnte meine Familie einigermaßen geschützt sein vor den Fluten kirchlich-institutioneller Lügenparolen, in Medien und Vorträgen priesterlicher Volksaufhetzung. Nach diesen das aufgehetzte Volk schrie: An die Wand mit diesem Gesindel, hängt sie auf und. Die ganze Baalkulisse, die ballistischen Priesterlügen sind dokumentiert und stehen zum Nachlesen zur Verfügung. Der Vater von unten, so wie ihn Jesus von Nazareth nannte, hat das Seine getan und auch das Anhängsel der Staat. Das Schweigediktat der Kirche und des Staates über das ewige Wort Gottes durch seine Prophetin und Botschafterin Gabriele gilt bis in die Jetztzeit. Bis heute erfolgen keinerlei Entschuldigungen, geschweige denn eine Wiedergutmachung. Sowohl im Staat als auch in den Medien wird das Wort des ewigen, all-einen Gottes dem kirchlichen Diktat des Stillschweigens geopfert. Wie zu allen Zeiten wird das ewige Wort Gott, das heute in unserer Zeit direkt an die Obrigkeiten gerichtet war, in kirchlichen und staatlichen Archiven eingesperrt, weil man meint, es damit den Menschen vorenthalten zu können. Man verschweigt das ewige Wort aus dem Reich Gottes und verherrlicht sich selbst. Diese jahrtausendelange ballistische Selbstverherrlichung hat alle Gottesboten und Gottesbotinnen auf dem Gewissen. Soweit Worte Gabrieles.
2: Es war kaum vorstellbar, dass auch in der heutigen Zeit die moderne Inquisition, die gottlose Allianz von Kirche und Staat, so konsequent in der Lage ist, durch Gleichschaltung der Medien das Wort Gottes in unserer Zeit so dermaßen und zugleich so lange zu verleumden und dann totzuschweigen. Doch das wahre Wort Gottes wurde allen Widerständen zum Trotz in den Jahren weltweit und ist nun nicht mehr zu vernichten. Gabriele wurde verfolgt und verleumdet. Über sie wurde gelogen und denunziert, wie man sich das gar nicht vorstellen konnte. Es war und ist wirklich der alte inquisitorische, diabolische Kampf der Finsternis gegen das Licht in der heutigen Zeit. Kaum bemerkt von der weihrauchtrunkenen, gleichgültigen Masse, die mit den blinden Blindenführern in Kirche und Staat in die Grube fallen werden. Das ewige Wort ist aus dem 4000-jährigen Zyklus der Gottespropheten gehoben durch die göttliche Weisheit, der Cherub im Geiste und der Seraph im Erdenkleid. Und für die Menschen heute und in zukünftigen Generationen zusammengefasst und bewahrt. Sein Wort, ewige Gegenwart, ist, wie gesagt, weltweit verbreitet und ist im Zelt Gottes unter den Menschen für alle Völker dieser Erde zu lesen und zu hören. Das Reich Gottes hat über die Finsternis endgültig den Sieg errungen. Was noch in den Medien und in der Politik hochgekocht wird, ist schon vergangen. Aus dem Reich Gottes wurde für die Zukunft offenbart. Für alle Zeiten galt und gilt: keine Religionen, keine Priester, keine Bischöfe, keine Kirchen aus Stein, keine Dogmen, keine Riten, keine Kulte, keine Blutopfer, keine Hostien und kein Tabernakel, keine Ohrenbeichte, und keine Hierarchien. Alles das wird vergehen. Absolute Freiheit heißt Gott in uns und wir in Gott. Bevor der Christus Gottes, der geistige Messias, wiederkommt, muss das Alte vergehen.
0: Das messianische, sophianische Zeitalter ist das Zeitalter des Christus Gottes in seiner Verheißung: Ich komme bald. Der Christus Gottes und das Trägerpaar der göttlichen Weisheit, Sophia, Cherub und Seraph, haben den Sieg errungen. Unendlicher Dank an das Reich Gottes für den unsterblichen Seraph Gabriele, Sophia. Der Seraph, die Fürstin der Weisheit vor Gottes Thron, seine von ihm, Gott, dem Ewigen, dem Schöpfergott, dem Vater-Mutter-Gott geschaffene erste Tochter, sein urewiges Wunschbild. Es ist nach dem Wunsch des Ewigen das Dual des Fürsten der Weisheit, des Cherubs, der dritten Grundkraft Gottes, einst in Jesaja. Wir wollen diese Ausführungen beenden mit dem Nachwort aus der Christus-Offenbarung: Das ist mein Wort, Alpha und Omega. Nachwort: Das ist, das war und das wird sein, das Leben im Geiste Gottes. Mein Wort ist gegeben für gestern, heute und für die Zukunft. In mir, dem Christus, ist alles Gegenwart, da ich unvergänglich bin. In mir ist alles beschlossen und für die Meinen offenbar. Was für die Menschen noch Zukunft ist, das ist in mir Gegenwart. Mein Wort ist das Wort der Gegenwart. Was sein wird, ist in mir und ist auch in mir schon vollendet. Jeglicher Kampf gegen deinen Nächsten ist schon dein Ende. Wer gegen seinen Nächsten kämpft, der ist schon vergangen. Deshalb ist die Welt nach dem Gesetz inneren Lebens schon vergangen. Und das Ich Bin ist schon wirksam. Der Friede. Ich bin der Friede. Soweit die Worte des Christus Gottes. Liebe Zuschauerinnen und Zuschauer, liebe Mitmenschen weltweit. Wir kommen zum Ende unserer Sendung mit dem Titel Der unsterbliche Seraph. Vorgetragen aus dem Begleitbuch im messianischen, sophianischen Zeitalter zum urkosmischen Werk, dem Offenbarungswerk des Christus Gottes. Das ist mein Wort, Alpha und Omega. Es ist kaum möglich, mit Worten dem Leben und Wirken der Gottesprophetin Gabriele, Sophia, auch nur ansatzweise gerecht zu werden. Und dennoch können die vorgetragenen Ausführungen unser Verständnis für das epochale Geschehen in unserer Zeit erhellen. Zum Schluss dieser Sendung ist es unser Anliegen, unseren innigen Dank an Gott, den Ewigen, an Christus, unseren Erlöser und an das Trägerpaar der göttlichen Weisheit zum Ausdruck zu bringen. Liebe Zuschauerinnen, liebe Zuschauer, wir verabschieden uns von Ihnen mit einem herzlichen Gott zum Gruß.

Die Erde schüttelt sich. Der Klimawandel nimmt an Fahrt auf. Wo liegen die wahren Ursachen für das globale Desaster? Lesen Sie das Buch »Das Lied des Klimawandels«. Jedes Land hat seine Strophen. Die lange Dunkelheit und das Licht. Es ist das Offenbarungswort des ewigen All-Einen Gottes durch seine Prophetin der Jetztzeit, Gabriele. Er spricht über die maßlose Hybris des Menschen, der die Erde über Jahrtausende mit Kriegen und Gewaltverbrechen überzogen hat. Mit Untaten über Untaten an Kindern, Frauen und Männern und auch an der Tier- und Pflanzenwelt. Keine Energie geht verloren. So lautet die Botschaft an uns Menschen. Was nicht gesühnt ist, kommt auf die Verursacher zurück. Die Energien stehen auf, von Land zu Land, von Dorf zu Dorf. Doch wir erfahren auch, wie nach den Zeiten der Nacht die Morgendämmerung emporsteigt und auf der gereinigten Erde das Reich des Christus Gottes ersteht, das Reich des Friedens, der Gottes- und Nächstenliebe, das schon jetzt im Herzen jedes Menschen beginnen möchte. Gott in uns und wir in Gott. Das Buch, das Lied des Klimawandels.

Ich bin der Gott Abrahams, der Gott Isaaks und der Gott Jakobs. Ich bin der Gott aller wahren Propheten. Ich, Gott, der Allmächtige, erhebe meine Stimme durch meine Propheten und Botschafterin und richte sie an die Menschheit. Hört auf, eure Mitgeschöpfe, die eure Tiergeschwister sind, zu verzehren. Hört auf, sie zu quälen durch Tierversuche und durch Freiheitsentzug, indem ihr sie in Stellen haltet, die tierunwürdig sind. Tiere lieben die Freiheit, ebenso wie ihr die Menschen. Hört auf, Kleinsttiere, das Bodenleben, zu töten durch künstliche Düngemittel, auch durch Exkremente und dergleichen. Hört auf, Wälder abzuholzen, abzubrennen und den Tieren in Wald und Flur den Lebensraum zu nehmen. Gebt ihnen ihren Lebensraum, Wälder, Felder und Wiesen zurück. Anderenfalls wird euer Schicksal, das ihr euch selbst auferlegt habt, euer Haus und Hof und eure Ernährungsquellen wegnehmen durch weltweite Katastrophen, die ihr selbst geschaffen habt durch euer Verhalten gegen das Leben, gegen die Reiche der Natur einschließlich der Tiere. Sollten die Menschen meine Worte abermals dem Wind übergeben, dann wird für sie der Sturm das weltweite Schicksal einsetzen und die Menschen zu Hunderttausenden hinwegraffen. Zum einen durch weltweite Katastrophen, zum anderen durch Krankheiten, die ähnlich wie Seuchen über sie hereinbrechen und die sie durch ihre Abkehr von jeglicher geistigen Ethik und Moral den Tieren auferlegt haben, die sie derzeit zu Tausenden verbrennen. Wer nicht umkehrt, dem wird es ähnlich ergehen. Mein Wort ist gesprochen. Die weltweite Apokalypse ist im Gange. Wer nicht hören will, wird in immer kürzeren Abständen seine geschaffenen Ursachen als Wirkungen fühlen. Ich habe die Erde mit ihren Pflanzen, Tieren und Mineralien zu mir erhoben. Wer weiterhin an die Mutter Erde mit all ihren Lebensformen Hand anlegt, der wird die Wirkungen spüren. Hört auf zu quälen, zu töten und zu morden. Hört auf, ihr Menschen, mit eurem bestialischen Verhalten, das ausschließlich euch trifft und kein anderes Wesen. Denn was ihr den geringsten eurer Mitgeschöpfe antut, das tut ihr mir an und euch selbst. Es ist genug. Kehrt um, sonst setzt sich die Ernte fort, die eure Saat ist. Ich bin, der ich bin, immer derselbe, gestern, heute und morgen, in alle Ewigkeit.

0: Liebe Schwestern, liebe Brüder, in den weltweiten Gemeinschaften im Zeichen der Lilie, des freien Geistes Gott in uns, im messianischen, sophianischen Zeitalter. Unser heutiges Thema lautet: Wir sind Wesen des Weltallgesetzes.
1: Jeder von uns ist noch im Unter- und Oberbewusstsein belastet. Daher treten jeden Tag Unruhe und Hast auf. Denn das Unterbewusstsein will sich entlasten, damit die Seele bzw. das Licht der Seele zum Durchbruch gelangt und in unser Oberbewusstsein zu scheinen vermag. Jeder von uns wird sich früher oder später erinnern, dass er ein Sohn oder eine Tochter der Unendlichkeit ist, ein Wesen des Alls, das in die Gesetze des Weltalls eingebunden ist. Jeder von uns wird sich früher oder später die Frage stellen: Wie werde ich mir bewusst, dass ich ein Wesen des Alls bin, eingebunden in das Weltallgesetz? Uns Menschen muss also bewusst werden, dass wir unsere kleine egoistische Welt verlassen müssen, um einzukehren in das Weltall, das unser wahres Sein ist. Was in unserem Unter- und Oberbewusstsein schwingt, sind vielfach unsere Wünsche und Sorgen, unsere Leidenschaften, das Für und Wider, auch die Hektik, die wir an den Tag legen, auch das gegen unseren Nächsten. Das Weltallgesetz ist Liebe und Friede. Durch unsere Hektik, durch Hast, also durch Unruhe, sind wir friedlos geworden. Unsere Friedlosigkeit liegt, wie schon erwähnt, im Unter- und Oberbewusstsein. Es ist das, was das Licht nicht zum Durchbruch kommen lässt, das Weltallgesetz, die Liebe und den Frieden.

Infolgedessen müssen wir, jeder Einzelne von uns täglich bewusst machen, was uns stört, wer uns in Hektik versetzt, warum zum Beispiel am Vormittag Unruhe und Hast unser ganzes Wesen heimsuchen. Wer ist das? Meist suchen wir im Äußeren. Es ist der Nachbar, mit dem wir gestern ein unliebsames Gespräch hatten. Es ist der Arbeitskollege, die Arbeitskollegin. Es ist der Mann, es ist die Frau, es sind die Kinder, die es nicht so halten, wie wir es gerne hätten. Es ist vielleicht sogar der Chef, der uns eine Arbeit zuteilt, die uns nicht gelegen kommt. Es sind immer die anderen, oder? Das Weltallgesetz der Liebe und des Friedens sagt uns, was dich am nächsten stört, also was dich bewegt, was dich in Hektik, gleichsam in Rage bringt, dein Unfriede, deine Lieblosigkeit, alles, was dich in Unruhe versetzt, bist du selbst. Für uns Menschen ist das sehr schwer anzunehmen. Doch wenn das Weltallgesetz Unendlichkeit, Liebe und Friede ist, dann muss das wohl an uns liegen, wenn wir hektisch, neidisch, zänkisch, gehässig sind. Also wenn wir in Unruhe und Hast gelangen. Wer sich selbst beobachtet, der spürt sehr bald, dass dann, wenn er mit dem Nachbarn, mit der Kollegin, mit dem Arbeitskollegen, mit dem Chef, mit dem Mann, mit der Frau, mit den Kindern nicht ganz zufrieden ist, dass aus dem Unterbewusstsein etwas empordämmert. Was? Das, was wir in das Unterbewusstsein gleichsam hineingestopft haben. Es sind die vielen, vielen Gedanken gegen den Nächsten. Es ist die Unruhe und die Hast, die Worte hat. Was spricht das Unterbewusstsein zu uns? Wir vernehmen es nicht sofort. Wir müssen es ansprechen. Wir müssen also innehalten und uns fragen, was will mir die Unruhe, die Hast, die Hektik, also der Unfriede sagen? Wer ein wenig Geduld mit sich selbst übt, der vernimmt die Sprache des Unterbewusstseins. Aus der Unruhe, aus der Hektik, vielleicht sogar aus einer Aggression gegen den Nächsten, kommt der Gedanke, den wir in das Unterbewusstsein gestopft haben. Und dieser Gedanke ist es, der uns sagt, wer wir sind, nicht wer der Nächste ist. Es kann unter Umständen der Nächste mitschuldig sein an einer Ursache, an der Hektik, an der übertriebenen Betriebsamkeit. Doch was ist unser Anteil? Der ist von Bedeutung. Das sagte schon Jesus. Sieh zuerst den Balken in deinem Auge, bevor du dich über den Splitter im Auge deines Bruders erregst. Der innere Weg heißt also, suche zuerst deinen Balken und behebe ihn. Reinige dein Unter- und Oberbewusstsein. Reinige dadurch deine Seele,
und finde so Zugang zum Licht in dir, welches das ewige Weltallgesetz ist, das göttliche Gesetz der Liebe und des Friedens. Jeder von uns möchte Zugang zum Licht. Jeder von uns möchte erfahren, ob Gott existiert. Wenn wir unser Unterbewusstsein und Oberbewusstsein und unsere Seele belasten, wie kann das Licht durch die geistigen Partikel unserer Seele scheinen, hinein in unseren Körper, hin zu unserem Oberbewusstsein? Also müssen wir zuerst den Kanal schaffen, von außen nach innen. Deshalb heißt es, mache Ordnung in deinem Leben. Und zu unserem Leben gehört nun mal unser Unterbewusstsein und auch unser Oberbewusstsein. Wenn du glaubst, dass du als ewiges Wesen, ich meine hier nicht den Menschen, sondern deine Seele, in das Weltallgesetz, das göttlich ist, eingebunden bist, dann bist du unvergänglich. Was unvergänglich ist, ist frei. Infolgedessen ist das Weltallgesetz Liebe, Friede und somit Freiheit. Die Freiheit, die du in dir trägst, verpflichtet dich, denn du hast die Freiheit angenommen, selbst zu entscheiden, wie du dein Leben im weiteren Verlauf der Inkarnationen, deine Leben bestimmen kannst. Du hast es also in der Hand, über dein Leben bzw. deine Erdenleben zu entscheiden. Dein physischer Leib ist wohl biologisch zusammengestellt. Doch in allem, in jedem Baustein deines Leibes ist das kosmische ewige Gesetz, das Weltallgesetz, der Geist der Unendlichkeit. Und somit bist du als Wesen des Weltallgesetzes, als kosmisches Wesen, verantwortlich für dein Tun oder Unterlassen. Infolgedessen ist dein Schicksal, dein Eingabenpotenzial, das aus deinem Fühlen, Empfinden, Denken, Sprechen und Handeln besteht. Für diese 5 Komponenten bist du verantwortlich. Auch für die 5 Komponenten Sehen, Hören, Riechen, Schmecken und Tasten. Es sind die Kräfte, die du selbst bestimmst und die auf deine Seele und somit auf bestimmte Planeten, Konstellationen einwirken, die deine Eingaben speichern und die dich begleiten und irgendwann zur Wirkung kommen. Dieser Kreislauf erfolgt so lange. Es ist der Kreislauf der Wiedergeburt, bis du aus diesem Rad herausfindest, indem du deine Vergangenheit aufarbeitest, sodass schwerwiegende Belastungen, also gegen das Weltallgesetz bestehende Eingaben, aufgehoben gleich vergangen sind. Wir glauben, wenn wir scheinbar positiv denken, wenn wir, so wie wir glauben, dem einen gewogen sind, dann sind das positive Eingaben. Doch was steht hinter diesen sogenannten positiven Eingaben? Dem einen bin ich gewogen, dem anderen wieder etwas weniger gewogen, den nächsten lehne ich ab. Warum bin ich dem einen gut gewogen, den anderen lehne ich ab?
Der Nächste steht am Rande meiner sogenannten Gewogenheit, weil der eine unter Umständen für mich einen menschlichen Gewinn bringt, weil er das tut, was ich von ihm verlange oder erwarte. Der andere, der am Rande meiner sogenannten Gewogenheit steht, der erfüllt meine Wünsche nur zum Teil. Der Nächste erfüllt sie überhaupt nicht. Also wäge und messe ich und bin dem einen besonders gewogen, der für mich vieles Persönliches tut. Das sehe ich dann als positive Eingabe, als guten Gedanken. Doch ist ein hinterhältiger Gedanke. Das heißt, was steht dahinter? Ein positiver Gedanke, ein echter positiver Gedanke, der muss erarbeitet werden. Wir müssen unser Bewusstsein dahingehend schulen, dass wir uns hinterfragen, ob es wirklich ein positiver Gedanke ist. Wenn ich meinen Nächsten ablehne, dann muss ich den Grund erforschen, warum ich ihn ablehne. Dann komme ich zur Selbstfrage, warum bevorzuge ich den einen? Also immer dann, wenn ich einen bevorzuge und den anderen ablehne, sollte ich nicht als erstes fragen, warum bevorzuge ich den, sondern warum lehne ich den anderen ab? Dann weiß ich, warum ich den einen bevorzuge.

Liebe Schwestern, liebe Brüder, es gibt einiges zu hinterfragen. In den freien Gemeinschaften im Zeichen der Lilie können wir über die Antworten sprechen, die jeder für sich gefunden hat. Die eigenen Erfahrungen können unserem Nächsten helfen. Und denken wir an die Worte des Christus Gottes. Wo zwei oder drei in meinem Namen versammelt sind, da bin ich mitten unter ihnen.

0: Liebe Zuschauerinnen, liebe Zuschauer, wir begrüßen Sie ganz herzlich zur Reihe Der innere Weg zum kosmischen Bewusstsein. Sie hören heute die Folge Nummer 18 auf der Stufe der Ordnung, der ersten Stufe auf dem Weg zu Gott in uns, auf dem Weg im messianischen und sophianischen Zeitalter im Zeichen der Lilie. Der innere Weg des Christus Gottes ist eine Handreichung an alle Menschen auf allen Kontinenten, damit wir uns wieder bewusst werden, dass wir nicht von dieser Welt sind. Wir sind Kinder Gottes, Wesen, die aus einer herrlichen geistigen Heimat kommen, wo unser ewiger Vater wieder alle bei sich haben möchte. Wir leben hier auf der Erde, um zu lernen, um unsere Seele von ihren Schatten, von ihren Belastungen zu befreien und so Schritt für Schritt wieder bewusste Söhne und Töchter Gottes zu werden, die bewusst in seiner Liebe und in seiner Freiheit leben. Schon Jesus von Nazareth sagte uns, du bist der Tempel des Geistes und Gott wohnt in dir. Doch wie sieht es in unserem Tempel aus? Wie sehen unsere Gefühle, Empfindungen, Gedanken und Worte aus? Unser ganzes Verhalten? Entsprechen sie den 10 Geboten Gottes und der Bergpredigt, den Lehren des Jesus von Nazareth? Oder was sollten wir in uns oder auch an uns ändern, um Ordnung in unserem Tempel zu machen und zu halten? Auf der Stufe der Ordnung, auf dem inneren Weg, erhalten wir sozusagen das Werkzeug, das uns hilft, unseren Tempel, unser Inneres zu reinigen und reinzuhalten, damit die Flamme des Christus Gottes immer heller in uns leuchten kann. Es sind Erläuterungen, Übungen und Aufgaben auf dem inneren Weg, die uns aus dem Reich Gottes gegeben sind. Sie wurden uns vom Cherub der göttlichen Weisheit, unserem geistigen Lehrer Bruder Emanuel offenbart und Gabriele, die Prophetin und Botschafterin Gottes in unserer Zeit, gab uns weitere Hilfestellungen dazu. Estefania, Elena und ich, mein Name ist Daniel, lesen Ihnen als Schüler unter Schülern aus dem Lehrstoff vor. Wenn Sie möchten, können Sie sich Papier und Bleistift zurechtlegen, denn auch heute werden wir konkrete Aufgaben und Merksätze hören, die Sie sich notieren können.
1: In der vorherigen Sendung haben wir Übungen zur Veredelung des Tastsinns erhalten. Gabriele erklärt uns im Lehrstoff den Sinn und das Ziel dieser Übungen. Die Aufgabe der Seele im Erdenkleid ist es, sich zu veredeln, um sich ihrem Ziel der Göttlichkeit zu nähern. Leben wir mehr in der Gottverbundenheit? Kommunizieren wir mit den positiven Kräften in uns, in unserem Nächsten, in der Natur und in den Gestirnen, dann werden wir auch nur positive Kräfte aufnehmen. Auch die positiven Kräfte, die an den materiellen Gegenständen haften, wie zum Beispiel an Möbeln, Stühlen, Stoffen, Kleidern und so weiter. Die positiven Kräfte dienen uns, fördern das Geistige in uns und bereiten uns für Höheres vor. Positive Kräfte tragen zur seelischen und physischen Kräftigung bei und auch zur Stimulierung unseres Nervensystems. Sie halten in vielen Fällen Viren und schädliche Bakterien ab und beflügeln unser positives Empfinden, Denken und Fühlen. Gabriele gab uns dann eine weitere Aufgabe zur Verfeinerung des Tastsinns. Wenn wir also etwas betasten, sei es im Beruf, im Haushalt oder unterwegs, dann sollen wir es bewusst tun, von innen heraus, in der Verbindung mit dem Ewigen. Unsere geistige Schulung auf dem inneren Weg bewirkt also, dass wir mehr mit unserem gefestigten und erweiterten Bewusstsein arbeiten und so dem inneren Ziel, der Liebe, dem Frieden und der Harmonie näher zu kommen. Auf diese Weise tritt auch der Adel unserer Seele hervor, dass sich unsere Seele reinigt und immer mehr Licht und Kraft empfängt. Die Schönheit aus den Reichen ewiger Liebe. Liebe Schwester, lieber Bruder, wir alle wissen, dass wir Menschen oftmals nicht verstehen können oder verstehen wollen, was uns aus der geistigen Welt gelehrt wird. Daher müssen wir in vielen Fällen die Wirkungen auf unser Fehlverhalten durchleiden und am eigenen Körper erfahren. Wir wollen uns jedoch bemühen, durch Selbsterfahrung und Verwirklichung geistig zu wachsen, um nicht alle von uns geschaffenen Ursachen durchleiden zu müssen. Wenn wir selbst erfahren, wie die vom Bruder Emanuel offenbarten Lektionen und Aufgaben in und an uns wirken, dann werden wir auch bereit sein, die gegebenen Aufgaben freudig zu erfüllen und sie in die Tat umzusetzen. Dadurch können wir uns viel Leid ersparen, denn rechtzeitiges Erkennen und Beheben der von uns geschaffenen Ursachen bringt Frieden.
2: So wie bei der Schulung der anderen Sinne folgt nun die Übung mit den Außen- und Innentagen auch für die Verfeinerung des Tastsinns. Gabriele erläutert sie. Wir wollen also durch diese Übungen den Tastsinn schulen und an uns selbst erfahren, wie notwendig es ist, unsere Sinne zu verfeinern. Wir werden also wieder 2 Tage von innen nach außen leben. Dann wieder 2 Tage im Äußeren, also ohne Kontrolle unserer Sinne. Diese Wechselwirkung, 2 Tage von innen nach außen leben und dann 2 Tage ohne Kontrolle unseres Menschlichen, bewirkt, dass uns aus dem Unterbewussten einiges bewusst wird, eventuell Dinge aus der Vergangenheit, die wir dann mit der Kraft Christi umwandeln können. An den ersten beiden Tagen, an den Innentagen, werden wir alles von innen heraus, von unserem Bewusstsein her, betasten, was notwendig ist. Wir betasten also alles bewusst, denn auf dem inneren Weg heißt es, was du tust, das tue ganz. Tu es also mit Bewusstsein, mit Konzentration. Wir betasten an diesen beiden Innentagen nur das, was notwendig ist, und schalten die Neugierde aus. Das heißt, wir sollen uns nicht verkrampft geben, sondern einfach unseren Tastsinn in seiner üblichen Betätigung schulen. Wir müssen uns also nicht unbedingt da und dort anlehnen oder uns auf einen Tisch oder Stuhl stützen. Wir können auch gerade, das heißt aufrecht stehen. Gelingt es uns, den Tastsinn unter Kontrolle zu bekommen, dann werden wir alles, was wir betasten und wonach wir greifen, harmonisch vollziehen. Wir werden nicht hastig zugreifen und auch auf die Gegenstände und Dinge keinen übermäßigen Druck ausüben. Wir werden uns nicht da und dort anlehnen oder da und dort aufstützen. Wir dürfen erkennen, was von innen heraus aus unserem erschlossenen Geistbewusstsein geschieht, wird mit der Zeit harmonisch. Leicht, behend und beschwingt werden wir dann alles ausführen, was uns geboten ist. An den beiden Außentagen lassen wir dem Tastsinn freien Lauf. Wir greifen fester zu und üben auf die Gegenstände und Dinge einen stärkeren Druck aus. Wir betasten also alles unkontrolliert, was das Auge wahrnimmt und der Tastsinn betasten möchte. Wir wollen aber auch hier keinen Fanatismus walten lassen, sondern es geschehen lassen, so wie es bisher geschah, in der Zeit, in der wir uns noch nicht bewusst auf dem inneren Weg befunden haben. Was wir an den Innen- und Außentagen erleben, halten wir wieder in unserem mystischen Tagebuch fest. Lieber Bruder, liebe Schwester, halte im mystischen Tagebuch nur das Wesentliche fest, das Wichtige der Innen- und Außentage. Was du an den Außentagen erlebst, das notiere in Stichpunkten auf die linke Seite deines mystischen Tagebuches. Was du bei den Innentagen erlebst, auf die rechte Seite. Für die Durchführung der Übungen ist dir keine Zeit gesetzt, das heißt keine Zeitspanne. Doch du sollst die Übungen nicht zu oft durchführen. Ein guter Rat: So jede dritte Woche kannst du an zwei aufeinanderfolgenden Tagen von innen heraus leben und anschließend zwei Tage lang im Äußeren. Das heißt so, wie du vor dem inneren Weg gelebt hast.
0: Im Lehrstoff folgen nun einige Sätze von Gabriele als Bewusstseinsstützen für unseren Alltag, über die wir nachdenken können. Gabriele sprach zu uns: Lieber Bruder, liebe Schwester, den folgenden Satz nimm in dein mystisches Tagebuch auf. Menschen des Geistes sitzen, stehen und gehen aufrecht, da auch ihre Gesinnung aufrichtig ist. Auch der folgende Satz kann eine Bereicherung für uns sein. Wer ihn in sein mystisches Tagebuch aufnehmen möchte, der kann dies tun. Menschen des Geistes gehen nicht mit gesenktem Haupt, die Augen nur auf die Erde gerichtet, sinnend, ja nachsinnend und grübelnd über die Vergangenheit und über die Zukunft. Der nun weiterfolgende Satz ist ebenfalls eine Perle, eine Bereicherung für unser mystisches Tagebuch. Er lautet: Je lichter die Seele ist, umso aufrechter ist der Mensch, da seine Gesinnung seiner lichten Seele entspricht, aus der positive Kräfte strömen. Gabriele führt uns im geistigen Lehrstoff weiter. Nun kommen wir zum übermäßigen Gestikulieren. Auch übermäßiges Gestikulieren führt uns nach außen. Das heißt, es verändert unseren Körperrhythmus, wodurch sich unser Nervensystem verkrampft. Menschen des Geistes sind verinnerlichte Menschen, die auch bei Gesprächen, gleich welches Thema es ist, nicht übermäßig gestikulieren. Sie bleiben in der Harmonie. Die Allharmonie ist ausgewogener Rhythmus und Klang. Geistige, verinnerlichte Menschen werden ihre harmonische Sprache, die trotz der Worte harmonischer Klang ist, mit anmutigen Gesten unterstreichen. Das ist kein Gestikulieren im üblichen Sinn, sondern ein harmonisches Mitteilen, das die geistige Sprache, die ein gehobenes Niveau hat, angenehm untermalt oder unterstreicht. Menschen des Geistes stehen und gehen, wie dargelegt, aufrecht, so wie ihre Gesinnung ist. Wenn sie stehen, sind die Arme nicht verschränkt und die Hände nicht ständig in Bewegung, sondern Arme und Hände gleichen sich der aufrechten Körperhaltung an. Sie hängen harmonisch nach unten oder sind in der Nähe des Gesäßes, wo sich das Ordnungszentrum befindet, ineinander geschoben.
1: Unser geistiger Lehrer, Bruder Emanuel, bemüht sich, uns hin zum wahren Gottmenschen zu führen, der sich immer mehr veredelt und das Göttliche, Reine und Schöne zum Ausdruck bringt. So sprach er zu uns, und das gilt heute ebenso wie damals im Jahre 1985. Die Hände sollten sich nicht in den Mantel- oder Rocktaschen befinden, außer es ist sehr kalt und ihr habt keine Handschuhe bereit. Gabriele erläuterte dazu: hängen unsere Arme locker und harmonisch nach unten und schreiten wir harmonisch, dann beginnen die Arme sich rhythmisch zu bewegen. Diese Haltung bewirkt, dass sich der Körper automatisch aufrichtet. Der Blick ist nicht nur auf den Boden gerichtet, sondern auch in die Weite, um die Kräfte der Unendlichkeit aufzunehmen. Die lockeren, rhythmischen Bewegungen unserer Arme bringen für den Organismus auch vermehrt Energie. Dieser rhythmische Körpermechanismus führt tatsächlich zu vermehrter Kraft. Lieber Bruder, liebe Schwester, versuche es. Du sollst es an dir selbst erfahren, was es bedeutet, die Hände in den Rock- oder Manteltaschen zu halten oder die Arme rhythmisch zu bewegen. Haben wir eine aufrechte Körperhaltung erlangt, dann haften, wie schon gesagt, unsere Blicke nicht nur am Boden und nehmen so nicht nur die Schwingungen auf, die am Boden dahin schwingen, die schweren, düsteren Gedanken unserer Mitmenschen, sondern wir nehmen vor allem die Kräfte aus dem All auf, weil unser Blick in die Weite geht. In höheren Bereichen schwingen auch höhere Kräfte. Unsere innere Haltung wirkt sich auch in unsere Sitz- und Gehhaltung aus. Eine aufrechte Sitzhaltung und ein aufrechter Gang bewirken eine innere Befreiung, ein Weitegefühl und ein sich bewusst werden: Ich bin ein Kind des Kosmos. Bruder Emanuel sprach uns mit "Liebe Freunde" an und ermahnte uns, sowohl den Tastsinn als auch alle anderen Sinne zu veredeln, damit die Anmut des Inneren, die Anmut des Geistwesens durch den physischen Körper schimmern kann. Er ermahnt uns auch, uns im rechten, aufrechten Schreiten und in der gesitteten geistigen Bewegung zu üben. Verschränkt nicht die Arme und Beine und stützt auch nicht das Haupt in eure Hände. Gabriele führt fort. Diese Haltung deutet auf Pessimismus, Ablehnung und Nachlässigkeit hin. Eine verschränkte Körperhaltung deutet auch auf ein kompliziertes Denken hin, das einem Labyrinth gleicht. Die verschränkte Körperhaltung wirkt sich auch in der Aura des Menschen entsprechend aus. Eine nachlässige und lässige Haltung fördert und verstärkt den eventuell schon vorhandenen Pessimismus und die Überheblichkeit und Nachlässigkeit. Ein solches Verhalten kann auf Dauer weitere Spannungsfelder aufbauen, die sich ganz unterschiedlich entladen, je nach den Entsprechungen, die in Seele und Mensch vorliegen und wirksam sind.
2: Liebe Zuschauer und liebe Zuschauerinnen, wir hören immer wieder, dass wir von außen nach innen arbeiten sollen, um uns zu verfeinern und zu veredeln und so immer bewusster auf Gott in uns ausgerichtet zu leben. Wir haben heute schon einige Hinweise über unsere Haltung gehört und über die Auswirkungen, die sie auf unser Gemüt haben kann. Denn alles ist Schwingung und Kommunikation. Bruder Emanuel, unser geistiger Lehrer, und Gabriele gaben uns weitere Hinweise auch zu unserer Kleidung. Bruder Emanuel sprach: Auch Farben, Formen und Töne wirken auf Seele und Mensch ein. Leichte Farben und harmonische Töne stimulieren die Seele und das Gemüt des Menschen. Formen, Farben, Töne und Düfte wirken auf das Innere ein. Das Äußere prägt das Innere und das Innere das Äußere. Sind die fünf Sinne dem Inneren, dem Göttlichen zugewandt, ist die Seele licht und edel, dann wird sich auch der Mensch ordentlich und leicht und luftig kleiden, natürlich entsprechender Jahreszeit. Liebe Schüler, durch ordentliche, saubere Kleidung wird der Hochmut nicht gesteigert und die Gefallsucht nicht angeregt. Wer sich auf dem Weg nach innen ordentlich kleidet, der bewirkt eher die Demut in seinem Herzen. Erkenne, lieber Bruder, liebe Schwester, die Natur schmückt sich in den herrlichsten Farben und Formen zur Ehre des Allerhöchsten. Die Natur schenkt sich in der Fülle, weil Gott die Fülle ist. Betrachte des Öfteren die Farben und Formen der Blumen und Blätter, wie rein und zart die Blüten sind und wie schön geformt die Blätter, die sich grazil und harmonisch im Wind bewegen. Wer die Natur in der Einheit mit Gott betrachtet, der erkennt, dass sich alles zu seiner Ehre schmückt. Gabriele erklärte dazu: Unser Schmuck sollen edle und reine Gedanken sein und feine, harmonische Bewegungen. Die Folge ist eine saubere, lichte und harmonische Kleidung. Denn so, wie es in unserem Inneren bestellt ist, so sieht unser Äußeres aus und so ist letzten Endes auch unsere Umgebung. Der Geist Gottes rät immer: Geht den goldenen Mittelweg. Das bedeutet, alles Übertriebene ist von Übel. Das rechte Maß in allen Dingen bewirkt innere Zufriedenheit und führt so manchen aus Trübsal, traurigen Gedanken und menschlichen Zwängen heraus. Unser geistiger Lehrer, Bruder Emanuel, offenbarte: Ein hübsches Kleid, ein sauberer Anzug wirken positiv von außen nach innen. Farben und Formen können niedere Gedanken herbeiziehen, können aber auch negative und grüblerische Gedanken verscheuchen. Es kommt auf die Form und Farbe der Kleidung an und wie der Mensch darauf reagiert. Die Reaktion ist verschieden, je nach Stimmung und Hemmung des Einzelnen. Lichte Farben, leichte Stoffe und saubere Kleidung verscheuchen oftmals trübe und traurige Gedanken. Der Mensch kauft seine Kleidung und kleidet sich entsprechend seiner augenblicklichen Stimmung. Um das eventuell dunkle Gemüt aufzuhellen, sollten in diesem Zustand helle und leichte Kleidung getragen werden. Was Licht, rein, sauber und hell ist, wirkt positiv auf die Gedankenwelt des Menschen. Dunkle Farben und schmutzige Kleidung können das Gegenteil bewirken. Gabriele machte darauf aufmerksam: Jeder von uns kann diese Darlegungen unseres geistigen Lehrers als Spiegel für sich verwenden.
0: Bruder Emanuel gab uns auch einige Einblicke in unsere ewige Heimat. O sagt nicht, so sprach Bruder Emanuel, die geistige Welt hätte wenig Verständnis, wenig Dynamik. Seid getrost, in der ewigen Heimat ist es nicht so ernst, wie so mancher von euch glaubt. Auch wir schmücken uns zur Ehre des Vaters. Alles reine Sein, das Gott geschaffen hat, ist schön und strahlt selbsttätig von innen heraus. So auch jedes Geistwesen. Alles Reine ist selbsttätig leuchtend. Auch die schönen Gewänder der Geistwesen und der zarte, edle, feine Schmuck sind ein Zeichen geistigen Lebens. Denn in Gottes Reich ist die Fülle für alle offenbar und zugänglich. Sowohl die männlichen als auch die weiblichen Geistwesen tragen lange, fließende Gewänder. Sie tragen auch zierlichen Schmuck. Die Gewänder der männlichen Prinzipien sind weit fallend, die der weiblichen Wesen mit einem edlen Gürtel gehalten. Im ewigen Sein, in eurer, In unserer Heimat gibt es auch Feste der Liebe. Die Geistwesen finden sich zu harmonischen Spielen und zu Geselligkeiten zusammen. Sie gestalten Reigentänze und vernehmen die zarten Töne, die von Geistwesen über Instrumente dargeboten werden. Liebe Zuschauerinnen und liebe Zuschauer, wenn Bruder Emanuel, unser geistiger Lehrer, von unserer wahren Heimat spricht, ergeht es Ihnen vielleicht auch so, dass im Inneren eine Sehnsucht anklingt, der tiefe Wunsch, dorthin zurückzukehren, wieder bei unserem ewigen Vater zu sein, als die Tochter, als der Sohn, die er geschaut und geschaffen hat. Wir haben heute viele Übungen und Hilfen erhalten, um an uns zu arbeiten, unseren inneren Tempel zu reinigen und uns so diesem Ziel zu nähern. Wir freuen uns, wenn Sie auch bei der nächsten Folge dabei sind, um weiter mit uns und mit vielen Menschen weltweit zu lernen, auf dem inneren Weg zum kosmischen Bewusstsein, zu Gott in uns. Für heute verabschieden wir uns mit einem herzlichen Gott zum Gruß.

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Kein Mensch muss geistig alt werden, so Gabriele. Denn wer jeden Tag bereit ist zu lernen und höheren Zielen zuzustreben, bleibt bis ins hohe Alter jugendlich und kann auf ein sinnerfülltes Leben zurückblicken. Jungsein ist nicht nur ein Abschnitt im Lebenszyklus des Menschen, sondern eine innere Haltung. Es kommt darauf an, was der Mensch aus seinem Leben macht. Das zählt und gibt ihm darüber Aufschluss, wie jung er seelisch ist. Viel, viel Leben. 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

Guten Abend. Gute Nacht. So mancher Zuschauer oder Hörer mag denken, ach, wenn doch in meinem Leben alles so gut und in Ordnung wäre, wie man es sich für den Abend oder zum Schlafen gehen nur wünschen kann. Doch ausgerechnet am Abend oder dann, wenn der Abend der Schlafenszeit die Hand reicht, kommen Gedanken über Gedanken. Man denkt und denkt. Denn gerade am Abend oder in der Nacht beschäftigt man sich mit dem zur Neige gehenden Tag, mit dem, was sich zugetragen hat. Oder man ist gedanklich intensiver mit seiner Vergangenheit befasst. Es ist oftmals so, dass Tagesereignisse scheinbar Vergangenes anstoßen und man merkt, dass dieses Vergangene letztlich nur unterdrückt, aber nicht aufgehoben wurde. Das, was wir in das Unterbewusstsein geschoben haben, kommt immer wieder auf den Tagesplan und möchte uns auch am Abend oder gar in den Nachtstunden keine Ruhe lassen. Wie gesagt, Tagesereignisse stoßen im Unterbewusstsein das an, was nicht behoben, sondern von uns nur ins Unterbewusstsein geschoben wurde. Am Abend, dann, wenn der Tag den Abendstunden das Unerledigte übergibt, kommt dieses besonders zum Tragen. Die ruhige Abendschwingung möchte uns den Anstoß geben, das, was uns beschäftigt, zu beheben, sodass wir Schwierigkeiten und Probleme nicht in die Nacht und eventuell in den neuen Tag mit hineinnehmen, was unter anderem auch das Schlafenwollen beeinträchtigt.

Eine Analyse am Abend könnte für einen ausgewogenen Schlaf sorgen. Wenn Sie wollen, hinterfragen Sie das, was Sie aufwühlt und letztlich noch von Ihnen Rechenschaft fordert und Ihren Abend bestimmen will. Fragen Sie sich selbst, was diese bewegenden Gedanken, die unter anderem auch Bilder sind und aus der Vergangenheit kommen, Ihnen zu sagen haben. Warum erregen Sie sich über das, was war? Wir wissen, jeder Tag hat für den einen mehr, für den anderen weniger seine Last. Was hätte es für einen Sinn, auch noch den Abend damit zu füllen und die Schlafbereitschaft zu stören? Was kann besser werden, wenn wir tagsüber am Abend und in der Nacht darüber grübeln? Wäre es nicht klüger, das, was uns bedrängt, genauer zu betrachten, um unseren Anteil an dem zu finden, was uns nicht zur Ruhe kommen lässt? Haben wir unseren Anteil gefunden, der in dem Komplex des Unguten Teil einer Schuld ist, gestehen wir uns also ein, dass wir nicht ganz unschuldig sind an dem, was uns bewegt, und sind wir bereit, unseren Teil zu beheben, dann verstehen wir, was Jesus, der Christus, uns mit folgender Aussage näher bringen wollte. Warum siehst du den Splitter im Auge deines Bruders, aber den Balken in deinem Auge bemerkst du nicht? Es heißt also, unseren Anteil an der Misshelligkeit zu beheben und das noch am heutigen Abend, so weit wie es möglich ist. Handeln, also tun, befreit.

was könnten wir in die Wege leiten, um erleichtert einzuschlafen und erholsam, also gut zu schlafen? Eventuell ein Telefonanruf, um die Störung in der Beziehung zu unserem Nächsten zu klären? Oder ein fruchtbringendes Gespräch in der Familie? Oder wir schreiben das aus unseren aufgewühlten Gedanken heraus, was wir morgen beheben wollen. Wer seinen Anteil an dem erkennt, was vorliegt, und ihn am Abend, so wie es möglich ist, behebt oder zur Bereinigung einleitet, der beginnt, sein Nervensystem zu entspannen. Wer sich daran hält, der bemerkt sehr schnell, dass sein Atem tiefer geht, dass er ruhiger geworden ist. Dann können die letzten Abendstunden weitgehend geordnet verlaufen. Ein wohlgeordneter Abend kann noch zu einem guten Abend werden. Eventuell lesen wir in einem guten Buch oder führen ausgewogene Gespräche in der Familie oder mit Bekannten und Freunden oder schauen uns ein Fernsehprogramm an, je nachdem, wie unser Erdendasein verläuft, in der Familie, im Bekanntenkreis oder wenn wir am Abend alleine sind. Ein harmonisch ausklingender Tag, ein guter Abend bringt auch den ersehnten und erholsamen Schlaf. Sie und auch ich, Gabriele, wünschen uns einen guten Abend und eine erholsame Nacht. Schlafen Sie gut. Schlafen Sie gut. Sie schlafen behütet. Sie schlafen in Gottes Hand. Wahrlich, wir alle schlafen in Gottes Hand. Wir schlafen behütet. Wir schlafen gut. Wir schlafen in Gottes Hand. Wir schlafen. Sie schlafen. Wir schlafen, Sie schlafen, Sie schlafen. Gute Nacht.

Das Urlicht für alle Menschen. Entwickle die Selbstheilungskräfte, heile dich mit der Christus-Gotteskraft.

Werte Zuhörer, werte Zuhörerinnen, vor 2000 Jahren sagte Jesus sinngemäß: Bittet, so wird euch gegeben. Suchet, so werdet ihr finden. Klopfet an, so wird euch aufgetan. Wollen wir göttliche Hilfe und die Heilkraft für unsere Seele und unseren Leib, dann werden wir den Christus Gottesgeist, die Liebe und Kraft in uns um Hilfe und Heilung bitten. Was vollzieht sich dann? In dem Tagesstrom, der aus dem Lebensfilm abgeleitet in unseren Tag einfließt, um unseren Tag zu bestimmen und uns zur Erkenntnis anzuregen, verstärkt sich die Christus-Gotteskraft. Der ewige Geist aktiviert in unserer Seele wesentliche sündhafte Komponenten, die wir dann in Gedanken oder bildhaft in unserem Oberbewusstsein erkennen und erleben. Der Kreislauf der Bereinigung ist der göttliche Zustrom in unseren Tagesstrom. Er berührt und verstärkt das Pensum unserer Fehlhaltungen, das, was an diesem Tag an Belastungen aktiv ist, das wir dann auch im Oberbewusstsein erkennen können. Der göttliche Zustrom, die Christus-Gotteskraft, gibt uns auch Hilfe zur Reue und zur Bereinigung dessen, was uns der Tag aus unserem Lebensfilm zuspiegelt. Bereuen wir, bitten wir um Vergebung, vergeben wir denen, die sich an uns versündigt haben, und machen wir gut, was wir noch gut machen können, und tun wir diese Fehlhaltungen nicht mehr, dann lichtet sich unsere Seele, aber auch unser Ober- und Unterbewusstsein. Das heißt zugleich, es lichtet sich unser Lebensfilm. Wer sich über diese Zusammenhänge ernsthaft Gedanken macht, versteht, dass Krankheiten, Sorgen, Probleme, Schicksalsschläge jeglicher Art die Folge sind von falschem Denken, also falschem Verhalten. Das Übel haben wir selbst geschaffen. Es ist im Lebensfilm gespeichert und kommt nach ehernen Gesetzen irgendwann auf uns zu. Die Liebe und Gnade Gottes ist, wie wir gehört haben, auch im Tagesstrom. Denn was dieser uns aufzeigt, erst einmal in unseren Gedanken, aber auch bildhaft im Oberbewusstsein, das sind erst Vorboten. Erkennen wir die Vorboten und beheben wir sie durch die Hilfe des Christus Gottes, die gerade im Kreislauf der Bereinigung verstärkt offenbar wird, aufgrund unserer Bitte um Hilfe und Beistand, dann werden wir so manche Krankheit und so manche Sorgen, Leiden oder Schicksalsschläge nicht erleben und erleiden müssen.

Wir beginnen nun. Wir nehmen eine aufrechte Sitzhaltung ein oder wir stehen aufrecht. Sitzen wir, dann legen wir unsere Handrücken auf unsere Oberschenkel und ziehen sie so weit, wie es uns möglich ist, an unseren Körper heran. Bleiben wir stehen, dann lassen wir die Arme hängen und richten die Handflächen nach vorne. Nun schließen wir die Augen und konzentrieren uns auf unseren Atem. Atem ist Leben. Eine tiefe Atmung bringt Ruhe und Abstand von unseren drängenden Gedanken. Wir sollten jedoch keine Atemübung machen, sondern uns über unseren Atem auf Christus einstimmen, also in Harmonie gelangen, sodass die Gotteskräfte fließen können. Damit die drängenden und eventuell grüblerischen Gedanken von uns Abstand nehmen und sich auch unser Nervensystem entspannt, atmen wir nun bewusst. Das heißt, wir konzentrieren uns weiterhin auf unseren Atem. Wir beobachten, wie er kommt und geht. Kommt und geht. Kommt und geht. Tief und ruhig geht unser Atem. Er kommt. Und geht. Er kommt und geht. Er kommt und geht. Durch diese tiefen Atmung werden wir ruhiger. Dabei nehmen unsere Gedanken von uns Abstand. Wir atmen ruhig und tief. Wir atmen ruhig und tief. Harmonie zieht durch unseren Körper. Harmonie zieht durch unseren Körper. Harmonie bringt Frieden. Harmonie bringt Frieden. Der Atem bleibt ruhig und tief. Ruhig und tief. Er kommt. Und geht. Er kommt und geht. Automatisch wird unser Atem immer tiefer, weil Harmonie und Friede unser Nervensystem entspannen,
weil Harmonie und Friede unseren Körper durchströmen. Der Körper wird leicht, weil sich unser Nervensystem mehr und mehr entspannt. Der Körper ist leicht. Das Nervensystem ist entspannt. Der Körper ist leicht. Das Nervensystem ist entspannt. Ruhig und tief geht unser Atem. Ruhig und tief geht unser Atem. Nun lassen wir es atmen.

jetzt öffnen wir uns für die Christus-Gotteskraft in uns, indem wir unsere Aufmerksamkeit auf das vierte Bewusstseinszentrum lenken, welches sich in der Nähe unseres Herzens befindet. Der Atem bleibt ruhig und tief. Ruhig und tief. Wir beten. Christus, du unser Erlöser, innerer Arzt und Heiler. Jeder von uns ist der Tempel Gottes. Dein heiliges und heilendes Licht ist in uns. Deine Kraft steht uns bei. Du

mich geht mein Atem. Ruhig und harmonisch strömt das Leben durch meinen Körper, das Leben, das du bist. Du labst meine Zellen mit deiner Kraft und entfaltest die Selbstheilungskräfte des physischen Leibes. Denn dein Wille soll in mir geschehen. Du bist die Leichtigkeit in meinem Körper. Du bist die Harmonie und der Friede in allen Bausteinen meines Leibes. Meine drängenden Gedanken sind von mir gewichen. Aufbauende und vertrauensvolle Gedanken, Gedanken der Hoffnung und der Zuversicht durchziehen meinen ganzen Leib. Vertrauensvoll wende ich mich an dich, der du in meinem Inneren wohnst, und bitte dich, mir die Fehler und Schwächen zu zeigen, die ich heute mit deiner Kraft bereuen und bereinigen kann, um sie dann auch nicht mehr zu tun. Christus, in meiner Seele liegen die Sünden, die mir Leid, Kummer und Krankheit brachten und bringen. Ich bitte dich, berühre in meiner Seele jene Aspekte meines Fehlverhaltens, die ich jetzt mit deiner Hilfe bereinigen kann. Denn ich will den Balken in meinem Auge erkennen, um ihn zu entfernen, auf dass ich mit meinem nächsten Frieden schließen kann und nicht auf den Splitter in seinem Auge sehe.

sind ruhig und harmonisch, ausgerichtet auf die große Macht, auf das große Geschehen in uns. Wir dürfen gewiss sein, wenn wir von Herzen bitten, berührt Christus unsere Seele, damit wir Teile unserer Sünden erkennen, um sie zu bereinigen. Dadurch bauen sich die Selbstheilungskräfte auf und wir erlangen die Gnade, mit der Macht des Christus unserem Körper zu befehlen. Der Christus Gottes berührt unsere Seele. Aus ihr steigt ein Bild empor und zeigt sich uns im Oberbewusstsein.

wir sehen uns in diesem Bild. Wir erleben das Bild in uns, denn wir leben in diesem Bild. Wir hören uns darin reden und fühlen unser Denken. Körperlich erleben wir nun die verschiedenen Situationen im Bild. Haben wir anderen Unrecht getan? Wir fühlen es körperlich. Haben wir über unseren Nächsten übel gedacht oder gesprochen oder gar unschön gehandelt? Wir fühlen es körperlich. Das aus der Seele emporgestiegene Bild wirkt sich in und an unserem Körper aus. Die Leiden, die wir anderen zugefügt haben, erleben wir selbst an unserem Körper. Das ist die Hilfe, um unseren Anteil, den Balken in unserem Auge zu erkennen, so wie es uns Jesus lehrte.

Nun lauschen wir auf unser Gewissen. Es mahnt uns, unseren Anteil an den verschiedenen Situationen zu bereuen, zu bereinigen und nicht mehr zu tun. Wir rufen Christus in uns um Beistand und um Hilfe an. Wir erlangen Beistand und Hilfe. Wollen wir bereuen? Dann können wir auch unser Fehlverhalten, unsere Sünden bereuen. Wir bereuen. Wir bereuen. Wir bereinigen, indem wir in Gedanken unseren Nächsten um Vergebung bitten und auch dem vergeben, der sich an uns versündigt hat. Wir vollziehen dies nun in Gedanken.

während der Bereinigung unserer erkannten Sünden atmen die Zellverbände auf, denn sie empfangen mehr Licht und Kraft von Christus in uns. Die Organe harmonisieren sich und nehmen untereinander positiven Kontakt auf. Sie stellen eine positive Kommunikation her. Wir fühlen in unseren Körper hinein und fühlen, dass es in uns harmonisch schwingt und harmonisch klingt. Das Nervensystem ist entspannt. Der gesamte Körper schwingt höher. Die Selbstheilungskräfte aktivieren sich mehr und mehr. Die Christus-Gotteskraft bereitet Seele und Körper für die Ganzheitsheilung vor. Wir sind in Harmonie. Wir fühlen uns leicht und beschwingt. Unser Atem bleibt ruhig und tief. Ruhig und tief geht unser Atem.

Die Selbstheilungskräfte sind in Aktion. Mit unseren Gedanken lenken wir sie in unseren Körper. Dabei legen wir die rechte Handfläche auf den Körperteil, von dem wir annehmen, dass er der Hilfe bedarf, und lenken die Selbstheilungskräfte dorthin. Das von uns angesprochene Organ gelangt in höhere Schwingung. Die Selbstheilungskräfte wirken positiv auf das von uns erwählte Organ ein. Das Negative baut sich ab. Kranke Zellen nehmen den Weg zur Ausscheidung. Gesunde und harmonische Zellen bauen sich auf. Sie streben die Kommunikation mit gleichschwingenden Körperzellen an. Immer mehr entspannt sich der Körper. Das Nervensystem ist in Harmonie. Der Atem geht ruhig und tief. Wir befinden uns in der Heilung durch die Selbstheilungskräfte.

Mit der Hilfe Christi heilen wir. Es heilt unsere Seele. Es heilt unser Leib. Es heilt unsere Seele. Es heilt unser Leib.

Wir legen die rechte Hand zurück. Der Handrücken bleibt wieder auf dem rechten Oberschenkel. So wir stehen, lassen wir den rechten Arm wieder sinken. Wir konzentrieren uns nun wieder auf unseren Körper. Wir fühlen, wie Harmonie und Friede ihn durchziehen. Der Atem geht ruhig und tief. Wir sind entspannt und in voller Harmonie. Wieder bitten wir den Christus Gottes, er möge unsere Seele berühren, damit wir uns erkennen und unsere Schuld bereinigen. Von dem, was wir einst negativ, also gegen unseren Nächsten gefühlt, gedacht, gesprochen oder getan haben, steigt ein Aspekt über unsere Gefühls- und Empfindungswelt empor. Wir erfassen im Oberbewusstsein, in unseren Gedanken oder als Bild das, was nicht gut war.

wollen wir das, was wir unserem Nächsten oder Übernächsten, den Tieren und den Naturreichen angetan haben, aus unserer Seele und somit aus unserem Lebens- und Schicksalsweg tilgen, so rufen wir den Christus Gottes an und bitten um die Kraft zur Reue.

wir bereuen. Wir bereuen. Wir bitten über Christus in Gedanken unseren Nächsten um Vergebung und vergeben dem, der eventuell gegen uns gedacht und gehandelt hat. Wir wissen, dass wir es in Zukunft anders halten wollen und geben uns dieses Positive in unsere Gehirnzellen ein.

Wir fühlen die Befreiung unserer Seele. Positive Kräfte bauen sich in uns auf. Es ist die Kraft des Christus Gottes in unserer Seele, die für unseren physischen Leib die Heil- und Lebenskraft ist. Nun legen wir wieder die rechte Hand auf den Körperteil, den wir selbst wählen, oder auf ein bestimmtes Organ, oder lenken die Selbstheilungskräfte zu Drüsen und Hormonen. Gedanklich lenken wir nun die Selbstheilungskräfte dorthin, wo sie wirksam werden sollen. Die Ganzheitsheilung vollzieht sich. Christus heilt unsere Seele. Negatives wandelt sich in Positives um. Positive Kräfte bauen die Selbstheilungskräfte auf. Es heilt. Es heilt. Es heilt unsere Seele. Es heilt unser Leib. Es heilt unsere Seele. Es heilt unser Leib. Alle Zellen des Körpers gelangen in Harmonie. Hormone, Drüsen, Blut und Lymphgefäße bauen sich auf. Sie sind in Harmonie. Die Schwingungsgleichheit im Körper bewirkt die positive Kommunikation aller Zellverbände, aller Bausteine des physischen Körpers. Harmonie strömt aus der Seele in den physischen Leib. Harmonie bewirkt die Heilung. Harmonie bringt die Ganzheitsheilung für Seele und Leib. Es heilt. Es heilt die Seele und der Leib. Es heilt.

Wir lassen die Kräfte strömen und fühlen uns in unseren Körper hinein. Wir fühlen die Nähe des Christus Gottes, die Harmonie des Christus Gottes, die aufbauenden Kräfte des Körpers. Wir fühlen die tiefe Atmung, die unseren gesamten Körper durchströmt und in höhere Schwingung bringt. Es heilt. Es heilt. Es heilt die Seele, es heilt der Leib. Es heilt die Seele, es heilt der Leib.

Nun legen wir die rechte Hand wieder zurück. Der Handrücken liegt auf dem rechten Oberschenkel. So wir stehen, lassen wir den rechten Arm wieder sinken. Erneut bitten wir den Christus Gottes um Beistand und Hilfe. Er möge in unserer Seele wieder das anregen, was wir jetzt erkennen und auch jetzt bereinigen können. Das innere Licht der Christus Gottes wirkt in unserer Seele und lässt das Bild emporsteigen, das uns aufzeigt, was wir verursacht haben und jetzt bereinigen können, so wir wollen.

Wir betrachten uns in unserem Bild. Wir lassen unser Denken, Sprechen und Tun, das wir im Bild erleben, in uns wirksam werden. Wieder erleben wir in und an unserem Körper unser Fehlverhalten, unsere Sünden. Schmerz und Scham ziehen ein. Wir fühlen es körperlich. Wir bitten um die Kraft der Reue und wir empfangen. Wir bereuen unser Fehlverhalten. Wir bereuen. Wir bereuen. In Gedanken bitten wir unseren Nächsten, die wir im Bild erkennen, denen wir Unrecht getan haben, um Vergebung und vergeben denen, die uns Unrecht taten. Das vollziehen wir nun in Gedanken.

haben wir gedanklich bereinigt, dann fühlen wir uns in unseren Körper hinein. Der Atem ist ruhig und tief. Ruhig und tief geht unser Atem. Nun legen wir die rechte Handfläche wieder auf das Organ oder den Körperteil, von dem wir glauben, dass er der Hilfe bedarf, und lenken die Selbstheilungskräfte dorthin. Wir können auch die Selbstheilungskräfte zu Drüsen oder Hormonen lenken oder auch zu den Blutgefäßen oder zu anderen Bausteinen des Leibes, die der Hilfe des Christus Gottes bedürfen. Es heilt. Es heilt unsere Seele. Sie wird lichter und kraftvoller. Es heilt unser Körper. Er ist in Harmonie. Heilende Kräfte wirken in unserem Körper. Heilende Kräfte bauen unseren Leib auf. Das Nervensystem ist in Harmonie. Alle Bausteine des Leibes sind in Harmonie. Alle Körperfunktionen sind in positiver Kommunikation. Es heilt. Es heilt die Seele. Sie nimmt an Licht und Kraft zu. Es heilt unser Körper. Alle Bausteine des Leibes sind in Harmonie. Es heilt. Gottes Liebe heilt. Liebe heilt. Liebe heilt.

Wir legen die rechte Hand wieder zurück. So wie stehen, lassen wir die rechte Hand wieder sinken. Wir nehmen die Schwingung unseres Körpers auf und fühlen die wirkende Christus-Gottes-Kraft, die Nähe des inneren Arztes und Heilers.

Liebe Hörer, liebe Hörerinnen, die Macht des Christus ist immer gegenwärtig. Wir dürfen sie gebrauchen. Sie wird dann in uns aktiv, wenn wir uns aus dem Schatten in das Licht begeben und uns von der Macht des Christus, von seinem Licht bescheinen lassen. Schalten Sie den irdischen Arzt Ihres Vertrauens nicht aus. Sind Sie bei einem Arzt, so beziehen Sie diesen mit in die Aktivierung der Selbstheilungskräfte ein. Schenken Sie also auch ihm Vertrauen, indem Sie zum Beispiel die verordnete Medizin mit in den Selbstheilungsstrom nehmen. Geben wir nicht nur uns selbst, sondern auch den Arzt in die Hand Gottes, dann stehen wir in positiver Kommunikation mit unserem Arzt, aber auch mit den von ihm verordneten Medikamenten. Steht die Konsultation eines Arztes bevor, so nehmen Sie diesen schon jetzt in Ihr Bewusstsein auf. Denken Sie auch an die Ganzheitsheilung, bei der Sie selbst entscheidend mithelfen, Ihre Seele, aber auch Ihren Körper zu heilen. Harmonie ist Leben und Gesundheit des Körpers. Wichtig ist für uns die Harmonisierung, gleichsam die positive Kommunikation aller Organe, aller Zellverbände untereinander zu erlangen und den Körper als Ganzes gesehen in Harmonie mit der Seele zu bringen. Halten wir uns daran, dann gesunden wir an Seele und Leib oder bleiben gesund. Ich wünsche Ihnen das stetige Gottvertrauen und das immerwährende Bewusstsein, Christus in Ihnen, Christus in mir. Christus ist in uns allen.

0: Liebe Mitmenschen, zu der Sendung Das Geschenk aus dem Heiligtum Gottes kamen viele Reaktionen und Zuschriften, besonders aus Afrika. Einige davon möchten wir Ihnen gerne weitergeben. Aus Simbabwe schreibt ein Zuschauer: Ich bin mehr als dankbar und ich kann nicht beschreiben, welch ein wertvolles Geschenk Gabriele, Sophia für die ganze Menschheit ist. Ihr Kommen ist seit der Erlösertat des Christus Gottes das einzigartige, bedeutsamste Ereignis für diese Erde und für alle gefallenen Wesen. Unvorstellbar in seiner Auswirkung auf den ganzen Kosmos. Auch die Bedeutung ihres Wirkens während ihrer vielen Inkarnationen auf der Erde können wir kaum erfassen. Eines Tages, wenn wir vollständig erwacht sind, werden wir wirklich verstehen, wer unter uns war und welche Kämpfe sie für uns ausgestanden hat. Ich fühle mich beschämt und bin doch so dankbar, wenn ich an das große Werk denke, das sie für mich und alle Seelen vollbringt. Ihr Herzopfer und ihr Sieg sind ein großes Vorbild und eine Ermutigung für mich und viele andere Menschen in unseren kleinen Kämpfen. Ich frage mich manchmal, wo oder was ich ohne diesen großartigen Lehrer und die Lehren aus dem Heiligtum Gottes wäre. Gabriele ist das große Geschenk Gottes. Ich werde sie immer in meinem Herzen tragen. Ich bewundere auch das Wort und Wirken ihres Duals, Bruder Emanuel, des Fürsten der göttlichen Weisheit, und was es für ihn bedeutet hat, dass er all ihr Leid durch ihre Inkarnationen hindurch mit ansehen musste. Ich danke unserem großen Lehrer Christus, unserem Bruder und Erlöser. Und ich danke Gott, dem Ewigen, für dieses hohe Wesen. Sie hat in meinem und in unzähligen Herzen das ewige Wort verankert, das die großen Gottespropheten über viele Jahrhunderte gebracht haben. Sie hat gekämpft und über den Satanisten gesiegt, was zu seiner Kapitulation führte. Ja, in der Tat, es ist getan. Sie hat das Omega in Bewegung gesetzt, das Ende des Falls, und die große Aufgabe der göttlichen Weisheit zusammen mit ihrem Dual erfüllt, um alle gefallenen Seelen wieder zu Gott zurückzuführen. Danke, für immer, von Herzen.
1: Aus Kamerun schreibt eine Zuschauerin: Gabriele ist mit den hohen Lehren, die sie der Menschheit vermittelt, wirklich ein Geschenk aus dem Heiligtum Gottes. Die Sendung hat mir auch ermöglicht, ein wenig mehr über ihr Leben und ihren Werdegang auf dieser Erde zu erfahren. So viele Opfer, die sie gebracht hat, um ihre Aufgabe über Inkarnationen zu erfüllen. Dafür bin ich ihr sehr dankbar. Weiterhin wurden Erklärungen zur Vorschöpfung und zur Schöpfung gegeben. Das ist einzigartig. Ich fühle mich wirklich privilegiert, Zugang zu solch hohen Schulungen zu haben. Das, was Gabriele beschreibt, existiert in 7 Dimensionen und muss für uns Menschen in 3 Dimensionen erklärt werden. Ich erfasse ja nur, was ich im Moment imstande bin zu verstehen. Aber das Innerste der Seele kennt keine Grenzen. Und sicherlich erfasst sie noch um vieles mehr, was ich mir irgendwann eröffnen kann. Ich danke Gott Vater, der uns dieses Geschenk, das Gabriele ist, geschickt hat. Danke auch Christus und dem Cherub der göttlichen Weisheit. Und danke für die Bücher, die am Ende der Sendung angeboten wurden. Wir möchten sie sehr gern erhalten.
0: Ein Zuschauer aus Nigeria schreibt: Ich hatte das Glück, die Sendung »Das Geschenk aus dem Heiligtum Gottes« zu sehen. Ich lernte Neues und hörte vieles, was ich nie vorher über die Prophetin Gottes gehört hatte. Es hat mir geholfen zu verstehen, dass das Geschenk aus dem Heiligtum Gabriele selbst ist, die seit über 5 Jahrzehnten als Prophetin auf der Erde lehrt, um uns Menschen zu helfen, zurück zum Vaterhaus zu gehen. Und weil sie die erste Tochter Gottes ist, tut sie es, trotz der vielen Kämpfe, mit ihrem ganzen Herzen. Durch sie habe ich die Wahrheit gefunden. Ehre sei Gott, dass er die Prophetin gesandt hat. Für mich und für unzählige Menschen auf der ganzen Welt, die wir durch sie auf den Heimweg gekommen sind. Das ist das Wenige, was ich bis jetzt verstanden habe. Ich merke, ich muss noch viel mehr lernen. Herzliche Grüße in Gott.
1: Aus Burkina Faso meldete sich ein junger Mann. Ich bin sehr froh, dass ich diese Sendung »Das Geschenk aus dem Heiligtum Gottes« hören konnte. Zum einen finde ich den Inhalt sehr aktuell, da man täglich feststellen muss, dass diese Welt sich mehr und mehr dem Materialismus zuwendet und den Christus Gottes vergisst. Zum anderen haben mich die Erklärungen über die Verfolgung der Gottespropheten fassungslos gemacht. Sie hat wirklich viel durchgestanden in dieser grausamen Welt, die die göttliche Wahrheit ablehnt. Was mich betrifft, halte ich fest an meinem Vorsatz durchzuhalten und mit Christus in mir weiterzugehen. Und ich danke für die Ermutigung von Christus und möchte Gabriele vielen Dank sagen für alles. Meine herzlichen Grüße in Gott und gern möchte ich die Geschenkbücher erhalten.
0: Aus Südafrika schreibt eine Zuschauerin: Liebe Prophetin Gabriele, ich bin so sehr dankbar, denn du hast die riesige Aufgabe auf dich genommen, das Wort des Himmels auf die Erde zu bringen, um uns wieder zu zeigen, was wahres Leben und Einheit bedeuten. Ich fühle mich so beschenkt, ein Teil der freien Gemeinschaften der Urchristen auf aller Welt zu sein, und wünsche immer, mein Bestes zu tun mit den großen Lehren Gottes. Du hast unaussprechliches Leid ertragen, aber du hast uns immer weitergelehrt in unzähligen Schulungen, damit wir unsere Seelen reinigen und zurück in das Heimatland unseres Vaters gehen können. Ich werde dir immer danken mit meinem ganzen Herzen.
1: Und zuletzt nochmals eine Zuschrift aus Simbabwe. Nach dieser Sendung, das Geschenk aus dem Heiligtum Gottes, war ich bewegt und dankbar. Als ich über den Ursprung Gottes hörte, den Ursprung Gabrieles und der ganzen Schöpfung, sagte ich mir: Welch eine Gnade, dass ich dies als Mensch erfahren kann. Gerade jetzt, nachdem wir vieles über den Fall in der Schulung »Alles ist Kommunikation« gehört haben und wie wir uns dem Gesetz Gottes widersetzt haben, wurde mir durch Ihre Worte umso mehr klar, wie schön es im Himmel ist. Es motiviert mich sehr, an mir zu arbeiten, um dorthin zurückzukehren. Ich danke unserem himmlischen Vater, unserer Schwester Gabriele, Christus und Bruder Emmanuel so sehr, dass sie uns die Einheit, die Liebe und das Einssein lehren. Es hat mich geschmerzt zu hören, dass die Zeit für Gabriele so hart war. ich sage vielmals Danke für Ihre Ausdauer und Standfestigkeit. Sie ist mein Vorbild. Es berührt mich so sehr, wenn ich Ihre Worte höre: Ich habe Ja zu dem Ewigen gesagt und musste mich ganz umstellen, das zu erfüllen. Sie gibt mir ein Bild, was das für mich bedeutet. Ich habe den Ruf des Christus Gottes gehört, den inneren Weg zurück in unsere ewige Heimat zu gehen. Und es liegt an mir, ihn mit ganzem Herzen zu gehen. Mit der Hilfe von Christus wird es gelingen. Danke für alles. Dies waren einige der vielen Rückmeldungen zu unseren Sendungen, dieses Mal aus Afrika, die wir Woche für Woche aus der ganzen Welt erhalten. Ein herzliches Gott zum Gruß.

Liebe Brüder, liebe Schwestern, in Christus, unseren Erlöser. Wir Menschen denken viel zu viel an uns selbst. Allzu wenig hinterfragen wir unser Verhalten. Wir fragen nicht, warum habe ich diese Sorgen, diese Probleme, warum diese Unpässlichkeiten oder gar Krankheiten? Wenn wir in unsere Welt blicken, so können uns die vielen, vielen grausamen Bilder aufrütteln in der Frage, was steckt hinter unseren Nöten, hinter unseren Sorgen, hinter Krankheit und Unpässlichkeit? Da andere oder unsere Ursachen? Wir wollen über folgende Worte nachdenken: Anrufung des großen Christus-Gottesgeistes um Beistand und um Hilfe. Wie oft sagen wir, ja, ich habe Christus angerufen, er hat mir nicht geholfen. Warum konnte er nicht helfen? Weil wir ihn in unsere augenblickliche Situation hineinziehen wollten, dass er die Symptome löst und nicht die Ursachen. In Not und Krankheit bitten wir Christus um Heilung. Doch wir wollen immer nur, dass er die Symptome heilt, dass er uns die Sorgen und die Nöte nimmt. Doch selten fragen wir, ja, was steckt denn hinter all dem, was ich zu erleiden und zu erdulden habe? Ist es der andere? Oder bin ich es selbst? Wir kennen ein Lied: Wohin soll ich mich wenden, wenn Gram und Schmerz mich drücken? Zu dir, oh Gott, unser Vater und so weiter. Ja, es ist richtig. Wir sollen den großen Geist anrufen und ihn um Beistand, um Hilfe und Heilung bitten. Doch er ermahnt uns auch, hinter unsere Symptome zu blicken, um zu ergründen, was die Ursachen sind. Wie oft hören wir, dass die Inhalte unserer Gedanken und Worte in unserer Seele und in den Planetenkonstellationen aufgezeichnet werden. Wenn die Inhalte unserer Verhaltensweisen gegen das Gesetz der Liebe, der Einheit, der Nächstenliebe, der Liebe zu den Übernächsten sind, dann verschatten wir unsere Seele. Das bedeutet dann, dass der große Geist, der Christus-Gottes-Geist, nicht vollständig durch die Schatten dringen kann. Wir haben eine Blockade geschaffen. Und diese Blockade wirkt sich mit der Zeit auf unseren Körper aus. Denn wenn der innere Arzt und Heiler, der Christus-Gottes-Geist, nicht vollständig unseren physischen Körper durchdringen kann, dann entwickeln sich in Organen, in Blutgefäßen, in verschiedenen Bauteilen,

Bausteinen unseres Leibes Schatten. Es sind die Bilder, die auf der Seele liegen, die Schatten also, die wir geschaffen haben. Wir Menschen sagen, Gott soll mir helfen, Gott soll mir meine Krankheit nehmen, Gott soll mir meine Not, mein Siechtum, meine Unpässlichkeit nehmen. Er möchte es. Doch wenn wir die Ursachen nicht kennen, die wir unter Umständen über Jahre geschaffen haben, also Schattenbilder, die auf unserer Seele liegen und die sich dann im Körper auswirken, werden wir immer wieder Gleiches und Ähnliches denken, reden und tun. Gott möchte also, dass wir unser Gewissen befragen, dass wir ihn anrufen und ihn bitten, uns beizustehen, die Ursachen der Symptome zu erkennen. Er wird es tun, wenn wir bereit sind, Geduld zu üben. Denn es war unter Umständen ein langer Weg, bis die Schatten auf der Seele im Körper das verursachten, was wir eingegeben haben. Christus bittet uns immer wieder, die Tage zu nützen, denn jeder Tag regt uns zur Gewissenserforschung an. Und alle Symptome haben eine gewisse Sprache. Sie sprechen in den Tag hinein, um uns ganz allmählich auf unsere Eingaben, auf unsere Ursachen hinzuführen, sodass wir mit der Zeit die Blockaden erkennen und mit der Hilfe des großen Geistes des Christus Gottes diese Blockaden lösen, also die Schatten in der Seele. In dem Augenblick, wo die Schatten in unserer Seele lichter werden, strahlt verstärkt die Christuskraft durch unseren Körper und löst auch ganz allmählich die Schatten im physischen Leib auf. Aber es bedarf der Geduld, denn wir haben unter Umständen Jahre über Jahre die Blockaden geschaffen und irgendwann wirken sie sich im Körper aus. Der Menschenarzt behandelt die Symptome. Der innere Arzt und Heiler behandelt die Seele. Doch über unser Gewissen spricht er uns an. Mit ihm gemeinsam unsere Ursachen zu erkennen und mit seiner Hilfe Schritt für Schritt zu bereinigen und nicht mehr zu tun. Das ist zuerst einmal Arbeit an uns selbst. Wenn wir nun zu einem Menschenarzt gehen, wird er uns fragen, was fehlt Ihnen? Ich habe die Schmerzen. Er sucht die Krankheit. Er findet unter Umständen das Symptom und behandelt es. Wenn es uns gut geht, sind wir zufrieden. Aber haben wir dadurch auch die Schatten in unserer Seele gelöst? Die Ursache, die diese Wirkung hervorbrachte? Wir haben sie nicht gelöst. Deshalb ist es gut, wenn der Menschenarzt und der Patient dahingehend zusammenarbeiten, dass der Menschenarzt die Symptome behandelt, sodass wir stabiler werden, einer Genesung entgegensehen
und gleichzeitig aber auch mit Christus, dem inneren Arzt und Heiler, unsere Blockaden lösen. Dann ist ein wunderbares Zusammenwirken des inneren Arztes, des Christus Gottes, in Verbindung mit dem Menschenarzt und letzten Endes auch mit uns. Denn wir müssen erkennen, die Ursache schuf nicht der Menschenarzt. Die Ursache für die Symptome, für die Krankheit, für das Leid, für die Sorgen, für die Nöte schuf kein anderer. Wir haben dies eingegeben. Und wir müssen es lösen, früher oder später. Es ist also Arbeit an uns mit Christus. Doch wer ehrlich und aufrichtig zu ihm kommt, der empfängt seine Gnade und seine Hilfe. Wohin also sollen wir uns wenden? Zu Christus, wo ist er? In uns selbst. Er ist die große, mächtige Einheit der Liebe. Er ist in unserem Nächsten. Er ist das kosmische, allwaltende Gesetz in Tieren, Pflanzen und Mineralien, in jedem Gestirn. Und wir, jeder einzelne von uns, ist der Mikrokosmos, die mächtig große Einheit. Der Makrokosmos ist in uns, im Mikrokosmos. Und wenn wir Gewissenserforschung halten, dann sollen wir nicht nur an unseren Nächsten denken, den wir unter Umständen übel mitgespielt haben, denken wir auch an die Einheit, zu der nicht nur der Mensch gehört, sondern auch die Tiere, die Naturreiche, die ganze Mutter Erde. Also, wohin sollen wir uns wenden zu Christus in uns? Viele von uns wissen, in der Nähe unseres physischen Herzens pulsiert die große, mächtige Christus-Gotteskraft. In der Nähe unseres physischen Herzens wirkt der innere Arzt und Heiler. Dort ist die geistige Flamme, die Seele und Mensch verbindet. Und je rascher wir die Blockaden lösen, umso mächtiger wirkt der große Christus Gottes, der innere Arzt und Heiler, der Helfer in jeder Not. Wer möchte, nimmt eine aufrechte Sitzhaltung ein, stellt beide Füße auf den Boden, die Handrücken legen wir auf unsere Oberschenkel. Wer möchte, kann die Augen schließen, denn wenn wir die Augen schließen, können wir uns auch besser verinnerlichen und konzentrieren. Wir nehmen unsere Sinne nach innen, in dem Bewusstsein, jetzt halten wir Gewissenserforschung. Denn wir bitten den großen inneren Arzt und Heiler um die Kraft für die Seele und so es gut ist, die Heilung für den physischen Leib. Wir bejahen das große Licht in uns. Wir stellen uns die Sonne der Liebe, der Gerechtigkeit vor. Ein mächtiges Lichtenergiefeld in der Nähe unseres physischen Herzens. Es pulsiert in uns. Es atmet
durch uns. Es gibt uns Kraft, ruhig zu werden, um uns in die Sonne der Liebe und Gerechtigkeit zu begeben. Wir atmen einige Male tief ein und aus. Ein und aus. Wir atmen noch einmal tief ein und aus. Wir spüren, wie sich die Sinne nach innen ziehen. Nun lassen wir es atmen und wir merken, unser Atem geht tiefer. Unsere Gedanken haben Abstand genommen von uns. Es wird ruhig im Gemüt. Wir fühlen uns hineingenommen in die mächtige Lichtstrahlung, in die Sonne der Liebe und Gerechtigkeit. Eingehüllt von diesem großen Licht rufen wir Christus an. Mächtiger Geist, du kennst uns. Du kennst auch die Blockaden in unserer Seele. Du weißt, warum wir diese und jene Wirkungen zu tragen haben. Doch du hilfst uns zu erkennen. Bitte strahle in unser Gewissen ein mit deiner Kraft. Halten wir Gewissenserforschung. Bitte zeige du uns in Bildern, was uns der heutige Tag sagen wollte. Nun halte ich kurze Zeit inne. Denn Christus ist gegenwärtig in uns und zeigt uns Bilder und hilft uns, unser Gewissen weiter zu befragen. Wir tun es in Ruhe und Stille.

so manches Bild gibt Aufschluss über unser Verhalten. Rückblickend fühlen wir, wie wir uns Menschen gegenüber verhalten haben, Tieren und der Mutter Erde. Christus hilft uns, die Reue zu entwickeln. Denn was wir im Bild sehen, schmerzt. Wir haben das verursacht. Wir haben dem anderen in Gedanken, Worten und Taten Leid zugefügt. Menschen, Tieren, der Mutter Erde. Es tut weh. Wo? In der Nähe unseres Herzens. Christus regt zur Reue an. Wenn es schmerzt, dann entwickelt sich daraus die Reue.

das Weh und der innere Schmerz wollen uns sagen: Denke, rede und tue Gleiches nicht mehr. Das nehmen wir uns fest vor. Das geben wir in unser Oberbewusstsein ein. Und bitten Christus, es im Oberbewusstsein zu bewahren und zu festigen. Ehrliche, ernsthafte Reue und der gute Vorsatz, Gleiches und Ähnliches nicht mehr zu tun, bewirken in Seele und Körper vermehrte Strahlung der Liebe. Die Strahlung der Liebe strömt durch die Seele, durch das Christus-Gotteszentrum in unseren Körper. Wir fühlen einen mächtigen Strom, der sich vom Haupt aus durch unseren Körper bewegt. Die Christus-Gottes-Kraft verteilt den mächtigen Strom in alle Zellen unseres Körpers, in jeden Baustein unseres Leibes. Wir lassen es strömen.

helfende und heilende Christus-Gotteskraft macht sich in uns bemerkbar. Es strömt. So mancher von uns spürt nun im Körper eine Blockade. Wir nehmen die Blockade wahr, indem wir die rechte Handfläche auf den Körperteil legen, von dem wir glauben, dass dort eine Blockade ist. Wir konzentrieren uns auf die Blockade in unserem Körper. Wir spüren, wie die große Christus-Gottes-Kraft die Blockade bearbeiten möchte, auf dass wir gesunden an Seele und Leib. Wer also eine Blockade spürt, der weiß, er kann jeden Augenblick zu Christus gehen und ihn bitten, ihm über das Gewissen zu zeigen, welche Ursachen in der Seele liegen. Nehmt ruhig die Pulsation des großen Lichtes war. Es arbeitet an der Blockade. Das will uns zeigen, dass so manches noch erkannt und bereinigt werden soll, damit die große Kraft uns ganz durchstrahlen kann. Legen wir die rechte Hand zurück. Konzentrieren wir uns wieder auf das große Licht in der Nähe unseres Herzens. Nehmen wir bewusst wahr, wie es strömt. Es möchte uns ganz und gar durchströmen. Wir bejahen den mächtigen Strom vom Scheitel bis zur Sohle und wieder zurück von den Fußsohlen zum Scheitel. Es strömt. Geht zu Christus. Wer ernsthaft bittet, wer ihn wahrhaft anruft, dem wird Hilfe zuteil. Wir lassen die Kraft strömen. Vom Scheitel bis zu den Fußsohlen und wieder zurück. Bleiben wir in dem großen kosmischen Licht in der Nähe unseres physischen Herzens. Es strömt. Christus ist gegenwärtig
seine strömende Kraft will dies uns beweisen. Er ist gegenwärtig in uns. Es strömt. Es pocht an die Blockaden. Es wirkt in den Blockaden. Denn so mancher von uns fühlt sich jetzt glücklicher, fühlt sich jetzt freier. Er weiß, Christus hilft. Christus zeigt die Ursachen auf. Christus hilft, das zu bereuen und zu bereinigen, was als Schatten auf der Seele liegt und als Blockade oder Blockaden im Körper. Lassen wir es zu, dass es weiter zu strömen vermag. Lassen wir es zu, indem wir Ja zu Christus in uns sagen. Ja zu seiner Hilfe. Ja zur Heilung der Seele und des Leibes, so es gut ist für die Seele. Fühlen wir in den Strom hinein. Gott ist gegenwärtig in uns.

die Einhüllung der Christus-Gotteskraft machte uns ruhig. Wir ahnen, was Stille bedeutet. Wir ahnen, was Freiheit bedeutet. Wir spüren, was Liebe sein kann. Wir spüren, was Einheit ist und Gerechtigkeit. Sei gerecht zu deinem Nächsten, sei gerecht zu Tieren, zur Mutter Erde. Was du nicht willst, dass man dir tut, das füg auch keinem anderen zu. Jetzt beobachten wir unseren Atem. Er geht ruhig und tief. Eingehüllt in seine lebendige, ewige Kraft, in die mächtige Sonne der Liebe, Einheit und Gerechtigkeit, fühlen wir uns frei. Ein Hauch Glück durchzieht uns. Es ist der Ruf der Seele. Bleiben wir einige Augenblicke in diesem Bewusstsein. Ein Hauch der Seele durchzieht uns. Ein Hauch innerem Glücks. Wer möchte, kann im Stillen danken. Wir bleiben einige Augenblicke im Bewusstsein des Glücks, um dem zu danken, der es uns schenkte.

einen guten Abend. War Ihr unser heutiger Tag einigermaßen erträglich? Haben wir unseren Tag bestmöglich gemeistert? Oder war der Tag unser Lehrmeister? Wie kamen wir mit unserem Lehrmeister zurecht? Haben wir aus den Situationen unseres Tages, die für uns Lernschritte waren, gelernt? Was haben wir von dem, was uns der Tag aufzeigte, an Positivem oder Negativem entnommen? Und wie sind wir damit verfahren? Wie oft hört man, dass Positives Freude bringt, hingegen das Negative auf die Stimmung drückt? Dazu stellt sich die Frage, was ist positiv und was ist negativ? Die Antwort könnte lauten: Positiv ist gut, negativ ist herabziehend, ist gar schlecht. Wenn wir der Worte Jesu gedenken, dann ist einzig Gott gut. Gut ist nach den Worten Jesu nur, was Gott ist und was Gott von uns erbittet, das wir dann auch tun sollten. Haben wir die Situationen des Tages einigermaßen gemeistert, dann sollten wir unser Tun an den 10 Geboten Gottes messen und an der Lehre des Jesus des Christus.

Halten wir uns an die Worte Jesu, des Christus, dann ist unsere Freude über gutes Gelingen am Tag ein Merkmal geistiger Evolution. Hat der Tag allerdings Unschönes, also Ungutes gebracht, Deprimierendes, dann könnten wir diese Situationen ebenfalls an den Geboten Gottes messen und an den Lehren des Jesus des Christus. Dadurch gewinnen wir tiefgreifende Erfahrungen über uns selbst. Gerade am Abend kommen uns die Tagesereignisse näher. In den Abendstunden erleben wir oftmals unseren Tag intensiver. Warum? Weil er uns einiges nahebringen möchte, um es zu analysieren, ob alles so war, wie wir es angenommen haben. In so manchen Situationen ist gerade unser Gewissen der Analyse förderlicher als unser Wägen, das meist mit unserem Ego beginnt, das mit Wenn und Aber gespickt ist. Dieses stellt uns gar oft im Gegensatz zu unserem Nächsten, der es uns zum Beispiel in mancherlei Hinsicht nicht recht machen kann. Merken wir uns: Der Tag reicht dem Abend die Hand. Was hat der vergangene Tag also jetzt am Abend in Bewegung gebracht? Was ist das, was unser Gemüt bewegt? Eventuell die Freude über Positives? Der Tag möchte uns am Abend zum Beispiel die Frage stellen, warum wir über das Positive so aufgekratzt, also so überaus hochgestimmt sind. Unser Tag will uns lehren, uns zu fragen, was wohl dahinter stecken könnte. Und er fragt uns: Ist es wirklich eine ausgewogene, von innen her dankbare Freude über ein Quäntchen Lebensgewinn für unser wahres Leben? Haben wir unserem Mitmenschen aus dem inneren Reichtum mitteilen können? Oder haben wir, der Mensch, etwas erreicht, womit wir uns über andere stellen?

heißt also die Abendfreude, die uns so sehr in Bewegung hält, dass ein ausgewogener Schlaf gefährdet ist? Wie heißt die Freude, die aus dem Spiel der Situationen hervorgeht, die vom Messen der Kräfte und Möglichkeiten du oder ich bestimmt sind? Eine solche Freude ist sicherlich nicht die tief bewegende, selbstlose Freude, die aus dem Geben entspringt und einen gewissen, ausgewogenen Lebensinhalt hat, um daraus Kreativität und weitere gute, sinnerfüllte Schritte zu gewinnen. Das überschäumende Hochgefühl über gelungene Aktionen ist vielmehr meist ein sich selbst an die Brust klopfen, wie gut man mal wieder war. Das hat mit dem wahren Guten, das uns Jesus lehrte, wenig zu tun.

Um am Abend ruhiger zu werden, könnte man aus Überschwänglichkeit oder Angst, Sorge und Herzeleid eine Selbstanalyse anstreben in der Frage, warum? Das kleine, unscheinbare Wörtchen warum gibt oftmals schlüssige Antworten, damit wir an unseren kommenden Tagen so manches besser machen könnten. Der wahre Lebensgewinn ist also anstrebenswert. Eine weitere Frage könnte uns beschäftigen, die heißt: Was können wir heute Abend noch beheben? Was können wir noch bereinigen, also in Bewegung bringen, damit in die weiteren Abendstunden einigermaßen Ruhe einzieht? Vielleicht könnte ein kurzer Anruf vieles klären. Oder wir analysieren unsere Unruhe und finden zur Selbsterkenntnis, um am anderen Tag dem Unguten zu widerstehen, die Gedanken in rechte Bahnen zu lenken oder gar auf einen Menschen zuzugehen und um Vergebung zu bitten. Der Tag bringt oftmals viele Situationen, die wir als gut, weniger gut oder gar schlecht bezeichnen. Am Abend, also nach dem Feierabend, kommt vieles davon in Bewegung. Denn, wie gesagt, der Tag reicht dem Abend, unserem Abend, die Hand. Bereinigen wir in den ersten Abendstunden das, was uns der Tag in den Abend mitgibt, dann könnten die weiteren Stunden ruhiger und beschaulicher werden und auch der Schlaf kann eine gewisse Entspannung bringen. Haben wir das, was der Tag, unser Tag, dem Abend gereicht hat, so weit, wie es uns möglich war, behoben und fühlen wir uns einigermaßen ausgewogen, dann könnten wir uns den Abendstunden widmen. Zum Beispiel können gute Gespräche, ein gutes Buch zu lesen, ein tiefgreifendes und anhebendes Fernsehprogramm weitere Harmonie bringen? Denn Harmonie regt an, unsere kommenden Tage friedvoller und besonnener zu gestalten und auch das Bewusstsein zu erlangen, dass jeder Tag ein Tag ist, um zu lernen. Wir lernen also jeden Tag. Wir lernen jeden Abend. Und es gibt einen, der uns dabei hilft, die unguten Aspekte unseres Daseins zu erkennen und zu beheben. Es ist der innere Ratgeber, Christus. Sein Licht vermag uns Klarheit zu verschaffen
um das Gute vom Üblen zu unterscheiden und aus dem Nebel herauszufinden, der uns umfangen und herabziehen möchte. Wer lernt, der übt und gewinnt. Mit der Zeit wird er die Situationen, die der Tag bringt, mit der universalen Kraft, die Gott ist, meistern. Wer möchte und wem es danach ist, kann vor dem Schlafen

Kindes mit in die Nacht nehmen. Willst du glücklich sein im Leben? Trage bei zu anderer Glück, denn die Freude, die wir geben, kehrt ins eigene Herz zurück. Aus diesen Worten lassen sich gewiss gute Vorsätze für unser weiteres Erdenleben ableiten. Liebe Zuschauer, liebe Zuschauerinnen, liebe Hörer, liebe Hörerinnen, viel Freude und Glück für Ihren, unseren kommenden Tag und die weiteren Tage. Möge Ihr Abend der tiefen, inneren Ruhe die Hand reichen und Ihnen einen guten, ausgewogenen Schlaf bescheren. Alles, alles Gute und einen guten, erquickenden Schlaf. Gabriele.

der innere Arzt und Heiler. Heil werden an Seele und Leib durch die Kraft des Christus Gottes. In der Ruhe liegt die Kraft zur Heilung. Vielen Menschen fällt es sehr schwer, die wahre Liebe zu verstehen. In den meisten Fällen ist der Mensch der Meinung, dass die menschliche Liebe die Gottesliebe wäre. Diese Meinung ist, wie vieles andere, Blendwerk, das sich in so manchen Situationen des Alltags zeigt. Die Liebe, die wir Menschen fälschlicherweise als wahre, echte, gleich tiefe Liebe zu verstehen glauben, beruht zumeist auf Besitzen und Haben wollen. Zum Beispiel gefallen dem Mann bestimmte Eigenschaften einer Frau, der Frau bestimmte Eigenschaften eines Mannes. Diese anziehenden Attribute können den Reiz des Sich-Verliebens auslösen, die anziehend auf den einen wirken, wobei die anziehende Eigenschaft vom Wunsch begleitet wird, den Geliebten besitzen, gleich haben zu wollen. Aus dieser anziehenden Liebe, die uns fasziniert, wird immer mal wieder eine sogenannte Liebesbeziehung. Was uns am anderen so begehrenswert erscheint, das zieht an. Warum? Weil uns diese Attribute fehlen. Eine andere Motivation, die große Zuneigung und Bewunderung auslöst, kann zum Beispiel das Auftreten einer Frau oder eines Mannes sein. Der oder die Bewunderte strahlt eine gewisse Sicherheit aus, die faszinierend und anziehend auf uns wirkt und die uns fehlt. Der nächste Gedanke könnte heißen: Die oder den will ich besitzen. Nur zwei Beispiele, die Anlass geben zum Nachdenken. In den vielen unterschiedlichen Situationen der Anziehung, Liebe, kann gesagt werden: Das Wunschbild wirkt auf den ein, der diesem Wunsch entspricht. Der eine erwartet vom anderen das, was ihm fehlt, wonach er sich sehnt, was er nicht besitzt und letztlich doch haben möchte. In vielen Fällen nennt der Mensch das Liebe. So kann gesagt werden: Gleiche Art zieht zum gleichen Wunschbild. Jeder erwartet vom anderen, dass er ihm das bietet, wonach er sich selbst sehnt, was er also nicht besitzt und doch haben möchte. Es zieht sich also nicht das sogenannte Haben an, sondern das Soll, weil das Haben fehlt. In vielen Fällen
nennt das der Mensch dann Liebe. Die Liebe Gottes, die kosmische Liebe, ist das Geben und Empfangen. Gottes Liebe gibt und der Mensch kann sie empfangen, dann, wenn er es wünscht und sich dafür vorbereitet, sie zu empfangen. Der Mensch also sollte sich darauf einstimmen, um das Licht der wahren Liebe zu empfangen. Das heißt, unsere allzu menschlichen Schatten, den Wolken gleich, zu beseitigen. Ein Beispiel. Die Sonne strahlt Licht und Wärme zur Erde. Sie selbst schafft keine Bewölkung, also keine Wolkentürme und somit keine Schatten. Die Sonne fragt nicht, ob wir ihre Strahlen und Wärme wollen. Sie gibt. Einerlei, ob wir Menschen sie bestimmen wollen oder nicht. Ob der eine heute Regen wünscht oder der andere die wärmenden Strahlen der Sonne. Die Sonne also gibt und erwartet nichts von uns Menschen, auch dann nicht, wenn wir an sie Erwartungen stellen. So ist es auch mit der wahren, ewigen Liebe. Die wahre, ewige Liebe ist das universale, kosmische Licht, das jedem Menschen gibt, aber auch der Tier-, Pflanzen- und Mineralwelt, denn die kosmische Liebe ist immer Einheit, gebend, liebend, helfend, beistehend und auch heilend. Die ewige Liebe, das Licht der Unendlichkeit ist die Liebe, ist das Licht des Unendlichen, den wir im Abendland Gott nennen oder den Christus Gottes, dann, wenn wir die erlösende, befreiende, helfende und heilende Kraft anrufen, also darum bitten. Das universale, ewige Licht der Liebe verlangt von uns Menschen nichts. Die ewige Liebe, die Sonne des Urseins, gibt und gibt. Wir Menschen schaffen die Wolken, die Schatten, indem wir anders wollen als die Strahlen der ewig gebenden Liebe. Dann schaffen wir die Wolken gleich Wolkentürme. Dieser Zustand, die Abkehr vom Licht, verschattet unser Gemüt und dadurch auch die Bausteine unseres physischen Leibes, die dann nach Licht, Kraft und Wärme hungern, nach den Strahlen der wahren Liebe, nach dem Licht der inneren Sonne. Obwohl die ewige Liebe ohne Einschränkung immer gibt, erreicht sie uns nur teilweise. Unsere Kurzatmigkeit gibt darüber Aufschluss.
Wir atmen im Schattendasein, in der Kälte unserer Gefühle, die darauf bedacht sind, geliebt zu werden. In vielen Fällen ist der Mensch nicht bereit, seine Schatten, seine unguten, gleich negativen Verhaltensweisen, die sich in seinen Gefühlen, Gedanken, Worten und Handlungen tummeln, anzuschauen, um sie zu beheben. Solange wir von Menschen Liebe wünschen oder die Anlehnung an den Nächsten suchen, werden wir immer in unserem eigenen Schatten stehen. Viele Menschen erwarten Sicherheit und wollen vom anderen geliebt werden, ohne zu fragen: Wie bin ich? Kann man mich lieben? Daraus entwickeln sich mit der Zeit Enttäuschung, Bitternis, Streit, Feindschaft bis hin zum Hass. Ist das die Liebe, von der wir als der absoluten göttlichen Liebe gehört haben? Oder ist das ein Teil unserer Schwäche, die sich als Wolkentürme vor der wahren Liebe, vor dem ewig gebenden Licht auftürmt? Was wäre zu tun? Wir, jeder Einzelne, wird irgendwann lernen, aus seiner Schwäche, die immer nur erwartet und verlangt, Stärke zu gewinnen. Des Menschen Erwartungen übersteigen in vielen Situationen oftmals das Maß aller Dinge. Jesus von Nazareth half uns und der Christus Gottes steht uns bei. Er lehrte uns vor 2000 Jahren und sein Wort hat Gültigkeit, gestern wie heute. Alles, was ihr also von anderen erwartet, das tut auch ihnen. Darin besteht das Gesetz und die Propheten. Ihr habt gehört, dass gesagt worden ist: Du sollst deinen Nächsten lieben und deinen Feind hassen. Ich aber sage euch: Liebt eure Feinde und betet für die, die euch verfolgen, damit ihr Söhne eures Vaters im Himmel werdet. Denn er lässt seine Sonne aufgehen über Böse und Gute, und er lässt regnen über Gerechte und Ungerechte. Wenn ihr nämlich nur die liebt, die euch lieben, welchen Lohn könnt ihr dafür empfangen? Das sprach Jesus von Nazareth. Jeder Tag ist der Tag des Einzelnen. Deshalb die Schlüsselfrage, die sich mir, jedem von uns stellen könnte, sie heißt: Woraus bestehen meine Wolkentürme? In unseren Verhaltensweisen finden wir unsere Fehler, unsere Schwächen, unsere Wolken, auch Sünden genannt,
gegen die Freiheit, gegen das Leben, gegen die Strahlen der ewigen Sonne, der Kraft des Lebens. Deshalb wäre heute und jetzt angebracht, Gewissenserforschung zu halten, um heute und jetzt das zu beheben, was uns an Ungutem bewusst ist, das sich in unseren Gefühlen und Gedanken bewegt. Wenn Sie wollen, gehen wir gemeinsam in ein stilles Gebet und bitten den allwaltenden Geist der Liebe, uns beizustehen, dass wir das erkennen, was heute unser Gemüt bewegt, um es zu beheben. Werden unsere Wolken lichter, dann spüren wir die helfende und heilende Liebe, die Christus Gottes Kraft in Seele und Leib.

Nun gehen wir dem Christus Gottes, dem inneren Licht in uns entgegen. Wir tun es durch eine gezielte Atmung, die löst und uns von noch bestehenden Störgedanken befreit. Zuerst nehmen wir eine aufrechte Sitzhaltung ein. Wir stellen beide Füße auf den Boden. Wenn möglich, lehnen wir uns nur mit dem Steißbein an, legen beide Handrücken auf unsere Oberschenkel und ziehen die Handrücken an unseren Körper heran. Wenn Sie wollen, können Sie Ihre Augen schließen. Wir wenden uns nun unserem Atem zu. Bei den meisten Menschen ist die Atmung sehr kurz. Warum? Weil viele Gedanken durch unser Gehirn und unser Gemüt jagen. Dadurch ist auch das Nervensystem verkrampft. Wir sind unruhig und hektisch. Das heißt, wir kommen nicht zur Ruhe. Doch gerade in der Ruhe liegt die Kraft zum Heilwerden der Seele und des Leibes. Wir bemühen uns nun, tiefer zu atmen. So nehmen allmählich unsere drängenden Gedanken oder Gefühle mehr und mehr Abstand. Wir atmen also tief ein und langsam und bewusst aus. Wir atmen tief ein und aus. Wir atmen tief ein und aus. Wir wollen, dass unsere Gefühle und Gedanken Abstand von uns nehmen. Deshalb begleiten wir unseren Atem, wie er in den Körper strömt und den Körper wieder verlässt. Wir atmen tief ein und durch Nase oder Mund aus. Wir begleiten nun unseren Atem. Wir atmen immer tiefer und langsam und bewusst aus. Wir atmen tief, sehr tief ein und langsam und bewusst über Nase oder Mund aus. Wir atmen noch tiefer ein und atmen langsam und bewusst aus. Bleiben Sie dabei, beobachten Sie Ihren Atem. Sie merken,
ihre Gefühle und Gedanken nehmen mehr und mehr Abstand. Begleiten Sie also Ihren Atem. Nun atmen Sie bis in den Bauchraum hinab. Sie ziehen also Ihren Atem in den Bauchraum hinunter und atmen sodann langsam und bewusst über die Nase oder über den Mund aus. Sie atmen bis in den Bauchraum hinab. Und langsam und bewusst wieder aus. Sie atmen bis in den Bauchraum hinab. Und langsam und bewusst wieder aus. Der tiefe Atem befreit. Sie werden ruhiger. Bleiben Sie dabei, indem Sie Ihren Atem begleiten. Abermals atmen wir bis in den Bauchraum hinab. Im Bauchraum halten wir mit dem Atem kurz inne und atmen langsam durch die Nase oder durch den Mund wieder aus. Wir atmen bis in den Bauchraum hinab. Halten den Atem kurz an und atmen langsam durch Nase oder Mund bewusst aus. Wir atmen in den Bauchraum hinab. Halten kurz inne und atmen wieder langsam aus. Eine tiefe Atmung befreit. Sie werden ruhiger. Ihre Gefühle und Gedanken nehmen mehr und mehr Abstand von Ihnen. Noch einige Male atmen wir tief ein, in den Bauchraum hinab, halten kurz mit dem Atem inne, und atmen langsam und bewusst aus. Vergessen Sie nicht, Ihren Atem zu begleiten. Wir atmen in den Bauchraum hinab. Halten mit dem Atem kurz inne und atmen wieder langsam aus. Wir atmen in den Bauchraum hinab. Halten kurz inne und atmen wieder langsam und bewusst durch Nase oder Mund aus.
Wir atmen tief ein und langsam wieder aus. Wie automatisch geht nun unser Atem tiefer, weil wir ruhiger geworden sind. Unsere tiefen Atmung entspannt das Nervensystem. Ohne den Atem im Bauchraum anzuhalten, atmen wir noch einige Male tief ein und atmen langsam wieder aus. Wir atmen tief ein und wieder langsam aus. Unsere Gedanken haben Abstand genommen. Das Nervensystem ist entspannt. Wir atmen nun ruhig und tief. Ruhig und tief geht unser Atem. Nun lassen wir es atmen. Es atmet. Lassen Sie es atmen. Es atmet. Ihre Muskeln und Ihr Nervensystem sind entspannt. Deshalb atmen Sie um vieles tiefer ein und ruhig und gelassen aus. Sie sind aufnahmefähig für die Kraft des Heils. Worte, die gefüllt sind mit der Lebenskraft des Heils, können Ihre Seele berühren und auch Ihren Körper. Mit der Hilfe der Christus-Gottes-Kraft spreche ich nun Ihre Seele und Ihren Körper an. Bitte denken Sie jetzt nicht mit, sondern lassen Sie die Energien der Worte bewusst still in Ihre Seele und in Ihren Körper strömen. Wenn möglich, unterbinden Sie den Fluss der Worte also nicht, indem Sie mitdenken oder gar außerhalb der Reichweite geistigen Strömens denken. Atmen Sie ruhig und tief. Atmen Sie ruhig und tief. Der innere Arzt und Heiler, die Sonne, das innere Licht, das das Leben ist, strahlt in Ihre Seele. Der innere Arzt und Heiler, die Sonne, das innere Licht, dass das Leben ist, strahlt in Ihre Seele.
Das Licht strahlt in ihre Seele. Es strahlt. Der innere Arzt und Heiler Christus strahlt durch ihre Seele. Der innere Arzt und Heiler Christus strahlt durch ihre Seele. Er strahlt durch ihre Seele. Der Christus Gottesgeist strahlt nun in und durch ihre Seele in ihren Körper. Der Christus Gottesgeist strahlt in und durch ihre Seele in ihren Körper. Es strahlt in ihrer Seele. Es strahlt in ihrem Körper. Es strahlt in jeder Zelle, in jedem Baustein ihres Leibes. Es strahlt der Christus Gottesgeist. Der Odem, der das allumfassende Leben ist, wird nun auch in ihrem Atem wirksam. Der helfende und heilende Christus Gottesgeist strömt nun auch in ihrem Atem. Das Licht ist der Odem des Lebens. Sie atmen tief ein und atmen alles Ungute wie Leid, Schmerz oder gar Krankhaftes aus. Sie atmen tief ein und atmen alles Ungute wie Leid, Schmerz oder gar Krankhaftes aus. Die helfende und heilende Christus-Gotteskraft strömt über ihren Atem in ihrem Körper. Sie atmen die helfende und heilende Kraft ein. Und sie atmen Ungutes wie Leid, Schmerz und Krankhaftes wieder aus. Die helfende und heilende Christuskraft strömt in ihrem Atem zu allen Bausteinen ihres physischen Körpers. Es strahlt. Es hilft. Es heilt.
und sie atmen Ungutes wie Leid, Schmerz, gar Krankhaftes aus. Sie atmen tief ein und langsam und bewusst aus. Sie atmen tief ein und atmen die Schadstoffe, die sich in den Bausteinen ihres Leibes angesammelt haben, aus. Sie atmen ein und alles Belastende aus. Sie atmen tief ein. Sie atmen Belastendes aus. Sie atmen tief ein und durch die innere Kraft des inneren Arztes und Heilers Belastendes aus. Sie atmen tief ein. Und mit der Hilfe des Christus Gottes Belastendes aus. Sie atmen tief ein und alles Belastende aus. In ihrem Atem ist der Odem Gottes die helfende und heilende Kraft. Atmen Sie also tief ein und atmen Sie langsam und bewusst aus. Sie atmen ruhig und tief. Ruhig und tief geht ihr Atem. Harmonie und tiefe Ruhe durchströmen sie. Innere Lebenskraft, Hilfe und Heil durchströmen sie. Sie atmen die helfenden kosmischen Kräfte ein und atmen langsam und bewusst die Schadstoffe aus ihrem Körper aus. Atmen Sie ruhig und tief. Atmen Sie ruhig und tief. Ruhige, zarte Musik wird sie bei ihrer weiteren Atmung begleiten.

Die zarte, harmonische Musik ist einer Blume gleich, die ihren Duft verströmt.

Kraft des Lebens, das alldurchströmende Sein strömt, es strömt. Es strömt durch ihre Seele in ihren Körper. Es strömt. Es strömt und sie atmen. Auch wenn die Musik nun langsam verklingt, es strömt, sie atmen. Es strömt, sie atmen.

Ihr Erdendasein ist ihr Leben. Das bedeutet für jeden von uns, in unserem Alltag jegliche Unstimmigkeiten, die sich in unseren Gefühlen und Gedanken tummeln, aber auch in unseren Worten und Handlungen, so weit wie möglich zu hinterfragen, um sie zu beheben.

Hilwerten der Seele und des Leibes. Lernen Sie jeden Tag aufs Neue, tief zu atmen, in dem Bewusstsein, in Ihrem Atem ist der Odem Gottes, das Licht, das Hilfe und Heilung ist. Es ist der Christus Gottesgeist. Zum Ausklang hören wir etwas Musik.

heil werden an Seele und Leib durch die Kraft des Christus Gottes, schließt den Besuch eines irdischen Arztes nicht aus. Wenn Sie einen Arzt Ihres Vertrauens aufsuchen, denken Sie daran, Gott ist allgegenwärtig, auch in Ihrem Nächsten, dem Arzt. Wenn Sie wollen, bleiben Sie noch eine geraume Zeit in dieser inneren, angehobenen Stimmung. Möge Ihr Weg Sie immer näher zu Christus führen. In diesem Bewusstsein, ein gesegnetes und gotterfülltes Leben. Gabriele.

Fülle des Lebens heißt, fülle dein Leben mit Vertrauen, mit Harmonie, mit Zuversicht, mit Hoffnung und Freiheit. Worte des Lebens sind Kräfte für jeden Tag. Ich wünsche Ihnen die Fülle des Lebens und einen gotterfüllten Tag. Gabriele.

0: Liebe Zuschauerinnen und Zuschauer, wir begrüßen Sie herzlich zum zweiten Teil unserer Sendung mit dem Titel Der unsterbliche Seraph. Der unsterbliche Seraph ist Gabriele, Sophia. Der Seraph, die Fürstin der Weisheit vor Gottes Thron, seine von ihm, Gott, dem Ewigen, dem Schöpfergott, dem Vater Muttergott, geschaffene erste Tochter, sein urewiges Wunschbild. Nach dem Wunsch des Urewigen ist der Seraph das Dual des Fürsten der Weisheit, des Cherubs, der dritten Grundkraft Gottes, einst in Jesaja. Dieser Sendung liegen die Ausführungen eines langjährigen, treuen Wegbegleiters Gabrieles zugrunde, zusammengefasst in dem Buch mit dem Titel Der unsterbliche Seraph. Das Begleitbuch im messianischen, sophianischen Zeitalter zum urkosmischen Werk, dem Offenbarungswerk des Christusgottes. Das ist mein Wort, Alpha und Omega. Im ersten Teil der Sendung haben wir bereits einige Einblicke in das umfassende Wirken des Trägerpaars der göttlichen Weisheit erhalten. Der Seraph, Gabriele, Sophia, im Erdenkleid und der Cherub im Geiste, aus dem ewigen Sein. In diesem zweiten Teil der Sendung erfahren wir nun Weiteres aus der Fülle des offenbarten Wortes und des Wirkens der göttlichen Weisheit während der vergangenen 5 Jahrzehnte. Wir beginnen nun mit der Lesung. Wie wir bereits hörten, ist es der Geist der Wahrheit, der sich in der heutigen Zeit offenbart, gemäß der Verheißung des Christusgottes einst in Jesus von Nazareth. Wir wiederholen seine Worte. Wenn aber jener kommt, der Geist der Wahrheit, wird er euch in die ganze Wahrheit führen. Denn er wird nicht aus sich selbst herausreden, sondern er wird sagen, was er hört, und euch verkünden, was kommen wird. Es ist der Geist der Wahrheit, den die Welt nicht empfangen kann, weil sie ihn nicht sieht und nicht kennt. Soweit die Worte des Jesus von Nazareth. Ein wesentlicher Aspekt dieser Wahrheit betrifft den grausamen, ja bestialischen Umgang der Menschen mit den Tieren, mit der ganzen Natur. Seit Tausenden von Jahren kommen die großen Geistwesen vor Gottes Thron auf die Erde, die Propheten Gottes, und prangern unter vielem anderen auch die millionenfachen, ja milliardenfachen täglichen Verbrechen an den unschuldigen Tieren an. Deshalb wollen wir für die Tiere und die Natur zu diesem Thema tiefer einsteigen und deutlicher aufklären.
1: Liebe Mitmenschen, wir haben gehört, dass ein 4000-jähriger Zyklus der wahren Gottesprophetie nun ausläuft. Von Abraham bis Gabriele. Unzählige Zeugnisse der Gottespropheten aus dem 4000-jährigen Zyklus erinnern uns daran, dass Gott die Menschen immer aufgeklärt, gemahnt und gewarnt hat zu seinen Geboten der Gottes- und Nächstenliebe, des Friedens und der Einheit zurückzukehren und dass er, ebenso wie der Christus Gottes in Jesus von Nazareth, den Missbrauch seiner Schöpfung durch die Menschen missbilligt. Und genauso deutlich wie gegen das Töten der Tiere sprach Jesus, der Christus, gegen die Priesterkaste, die aus dem Opferschlachten ihre privilegierten gesellschaftlichen Vorteile ableitete, obwohl das Gebot Gottes durch Moses, du sollst nicht töten, in Bezug auf die gesamte Schöpfung gilt, für Mensch, Natur und Tiere. Jesus von Nazareth macht in einer der überlieferten Schriften mit dem Titel Das Evangelium Jesu dazu klare und deutliche Aussagen. Wahrlich, ich sage euch, darum bin ich in die Welt gekommen, dass ich abschaffe alle Blutopfer und das Essen des Fleisches der Tiere und Vögel, die von den Menschen geschlachtet werden. Am Anfang gab Gott allen die Früchte der Bäume und die Saaten und die Kräuter zur Nahrung. Doch die, welche sich selbst mehr liebten als Gott oder ihre Nächsten, verdarben ihre Sitten und brachten Krankheiten in ihre Körper und erfüllten die Erde mit Begierden und Grausamkeit. Nicht durch das Vergießen von unschuldigem Blut, sondern durch ein rechtschaffenes Leben werdet ihr den Frieden Gottes finden. Ihr nennt mich den Christus Gottes und ihr sprecht wahr, denn ich bin der Weg, die Wahrheit und das Leben. Gehet diesen Weg und ihr werdet Gott finden. Suchet die Wahrheit und die Wahrheit wird euch frei machen. So sprach Jesus von Nazareth. Noch einmal. Durch seinen Propheten Moses gab Gott der Ewige unmissverständlich sein Gebot kund. Du sollst nicht töten. So lautet das fünfte Gebot Gottes. Ohne jegliche Ausnahme hat das bis zum heutigen Tag Gültigkeit in Bezug auf Menschen, Natur und Tiere. Was hat die Menschheit aus diesem Gebot Gottes gemacht? Diese menschliche Welt ist schon in den Abgrund gefallen. Artensterben, wohin man blickt. Und dieses Artensterben macht auch vor den Menschen nicht Halt.
2: Schon vor 2700 Jahren sprach Gott, der Ewige, durch seinen Propheten Jesaja. Wer einen Stier schlachtet, gleicht dem, der einen Mann erschlägt. Wer ein Schaf opfert, gleicht dem, der einem Hund das Genick bricht. Wer Speiseopfer bringt, gleicht dem, der Schweineblut spendet. Wer Weihrauch anzündet, gleicht dem, der Götzen verehrt. An anderer Stelle offenbart Gott durch seinen Propheten Jesaja. Und wenn ihr schon eure Hände ausbreitet, verberge ich doch meine Augen vor euch. Und ob ihr schon viel betet, höre ich euch doch nicht. Denn eure Hände sind voll Blut. Waschet, reinigt euch, tut euer böses Wesen von meinen Augen. Lasst ab vom Bösen, lernt Gutes tun, trachtet nach Recht. Helft den Unterdrückten. Eine weitere Stelle, in dem durch Jesaja offenbarten Gottes Wort lautet: Was soll mir die Menge eurer Opfer, spricht der Herr. Ich bin satt der Brandopfer von Widdern und des Fettes von Mastkälbern und habe keinen Gefallen am Blut der Stiere, der Lämmer und Böcke. wenn ihr hereinkommt zu erscheinen vor mir, wer fordert solches von euren Händen? Von dem Gottespropheten Hosea sind folgende klare Aussagen überliefert. Ihr Opferschlachten und Fleischfressen ist mir ein Greuel, und der Herr hat keinen Gefallen daran, sondern wird ihrer Missetaten gedenken und sie für ihre Missetaten heimsuchen. An anderer Stelle heißt es: Denn ich habe Lust an der Liebe und nicht am Opfer, an der Erkenntnis Gottes und nicht an Brandopfern. Und schließlich hat Gott, der Ewige, den Bund mit den Tieren schon durch den Gottespropheten Hosea angekündigt. Ich schließe an jenem Tag einen Bund mit den Tieren des Feldes und den Vögeln des Himmels und mit allem, was auf dem Erdboden kriecht. Ich zerbreche Bogen und Schwert. Es gibt keinen Krieg mehr im Land. Ich lasse sie Ruhe und Sicherheit finden. So sprach Gott durch seinen Propheten Hosea. Hieronymus erstellte vor ca. 1600 Jahren die erste umfassende Bibelübersetzung. Er wusste, dass Jesus, der Christus, geboten hatte, kein Fleisch zu essen. In einem Brief bezog der Bibelübersetzer Hieronymus mit deutlichen Worten Stellung gegen das Töten und Verzehren von Tieren. Der Genuss des Tierfleisches war bis zur Sintflut unbekannt. Aber seit der Sintflut hat man uns die Fasern und die stinkenden Säfte des Tierfleisches in den Mund gestopft. Jesus Christus, welcher erschien, als die Zeit erfüllt war, hat das Ende wieder mit dem Anfang verknüpft, sodass uns jetzt nicht mehr erlaubt ist, Tierfleisch zu essen.
3: Liebe Mitmenschen, es ist keine Willkür, wenn nach langen Zeiten der Übertretung der Gebote Gottes durch eine völlig verrohte und gegenüber der ganzen Schöpfung rücksichtslos brutale, nicht mehr zur Einsicht fähige Menschheit der ewige Schöpfergott sich im Jahr 1999 durch seine Prophetin der Jetztzeit, Gabriele, mit folgenden Worten offenbarte: Ich gab ihnen eine gesunde Erde. Sie machten jedoch aus dem Wohnplaneten Erde eine Müllhalde und eine Keimstätte für Krankheiten, Seuchen und vieles mehr. Die Menschheit vieler Generationen hat die Erde auf grausamste Weise malträtiert. Sie wurde geschändet und ihrer Schätze beraubt. Die Menschen griffen und greifen in die Wasserläufe ein, welche die Adern der Erde sind. Sie kippten und kippen ihren Müll in die Lebensquellen der Erde, in die Meere. Sie zerstörten und zerstören den Schutzschild der Erde, die Atmosphäre und die Lunge der Erde, die Wälder. Auf dem Panier vieler Menschen steht Mord und Totschlag. Der unersättliche Moloch-Mensch hat sich gegen seinen eigenen Wohnplaneten gestellt und ist somit gegen alles, was auf der Erde lebt. Weil die Menschen die Liebe ihres Erlösers zu Menschen und Tieren nicht angenommen haben, nahm ich von ihnen die Erde mit allem, was auf ihr lebt, zurück. Tiere, alle Pflanzenarten und Mineralien und lege sie vertrauensvoll in die Hände von Geistwesen und göttlichen Wesen der Natur, welche die Erde mit ihren Tieren, Pflanzen und Mineralien ganz allmählich wieder aufbauen und der Gesundung zuführen werden. Der Bund mit den Tieren ist geschlossen, es sei. Und Gott, der Ewige, sprach weiter: Wenn geistig, kosmisch friedfertige Menschen die Erde bewohnen, werde ich die Erde wieder den Menschen geben, so wie es Jesus der Christus in der Bergpredigt sagte: Selig sind die Sanftmütigen, denn sie werden das Erdreich besitzen. So sprach der Ewige Alleine. Nachdem der Bund Gottes mit den Tieren offenbart und verkündet war, halfen Gottes Freunde zusammen und begannen auf einem Stück Land mit der Renaturierung von hunderten Hektar Agrarwüste durch Aufforstung und mit Dutzenden Kilometern Baum- und Strauchhecken. Die göttliche Weisheit gab unzählige Hinweise bis ins letzte Detail, wie das Land für die Tiere auf- und ausgebaut werden konnte. Nisthilfen für Vögel und Unterstände für Tiere aller Art wurden gebaut. Die Natur, die Tiere des Feldes und des Waldes, darunter unzählige Vogelarten und Insekten, kehrten auf das einst unbelebte Land zurück. Unzählige Pflanzen, Gräser, Stauden und Gehölze bilden heute ein einzigartiges Biotopverbundsystem mit einer Lebensvielfalt, die in Europa einzigartig ist. Ein Paradies für Natur und Tiere. Das alles wurde konsequent ausgeführt aus Liebe zu Gott, dem Ewigen, und seinem Sohn, dem Christus Gottes, allen Widerständen der gottlosen Allianz von Religionen und weltlichen Herrschern zum Trotz, die bis in die heutige Zeit hinein fortdauern.
0: Mit weiteren eindringlichen Worten mahnte der ewige Schöpfergott die Menschheit abermals am 27. Februar 2001. Ich bin der Gott Abrahams, der Gott Isaaks und der Gott Jakobs. Ich bin der Gott aller wahren Propheten. Ich, Gott, der Allmächtige, erhebe meine Stimme durch meine Prophetin und Botschafterin und richte sie an die Menschheit. Hört auf, eure Mitgeschöpfe, die eure Tiergeschwister sind, zu verzehren. Hört auf, sie zu quälen, durch Tierversuche und durch Freiheitsentzug, indem ihr sie in Stellen haltet, die tierunwürdig sind. Tiere lieben die Freiheit ebenso wie ihr die Menschen. Hört auf, Kleinsttiere, das Bodenleben zu töten durch künstliche Düngemittel, auch durch Exkremente und dergleichen. Hört auf, Wälder abzuholzen, abzubrennen und den Tieren in Wald und Flur den Lebensraum zu nehmen. Gebt ihnen ihren Lebensraum, Wälder, Felder und Wiesen zurück. Andernfalls wird euer Schicksal, das ihr euch selbst auferlegt habt, euer Haus und Hof und eure Ernährungsquellen wegnehmen durch weltweite Katastrophen, die ihr selbst geschaffen habt, durch euer Verhalten gegen das Leben, gegen die Reiche der Natur, einschließlich der Tiere. Sollten die Menschen meine Worte abermals dem Wind übergeben, dann wird für sie der Sturm, das weltweite Schicksal einsetzen und die Menschen zu Hunderttausenden hinwegraffen. Zum einen durch weltweite Katastrophen, zum anderen durch Krankheiten, die ähnlich wie Seuchen über sie hereinbrechen und die sie durch ihre Abkehr von jeglicher geistigen Ethik und Moral den Tieren auferlegt haben, die sie derzeit zu Tausenden verbrennen. Wer nicht umkehrt, dem wird es ähnlich ergehen. Mein Wort ist gesprochen. Die weltweite Apokalypse ist im Gange. Wer nicht hören will, wird in immer kürzeren Abständen seine geschaffenen Ursachen als Wirkungen fühlen. Ich habe die Erde mit ihren Pflanzen, Tieren und Mineralien zu mir erhoben. Wer weiterhin an die Mutter Erde mit all ihren Lebensformen Hand anlegt, der wird die Wirkungen spüren. Hört auf zu quälen, zu töten und zu morden. Hört auf, ihr Menschen, mit eurem bestialischen Verhalten, das ausschließlich euch trifft und kein anderes Wesen. Denn was ihr den Geringsten eurer Mitgeschöpfe antut, das tut ihr mir an und euch selbst. Es ist genug. Kehrt um. Sonst setzt sich die Ernte fort, die eure Saat ist. Ich bin der Ich Bin. Immer derselbe. Gestern, heute und morgen. In alle Ewigkeit. So sprach der ewige Schöpfergott im Jahr 2001.
3: Liebe Mitmenschen, trotz dieser sehr ernsten Worte des Schöpfergottes geht die Degeneration der Menschheit und ihr Krieg gegen die Tiere, die Natur und die Mutter Erde ungebremst weiter. Es scheint, das Ganze beschleunigt sich sogar immer mehr. Wie hält man das als Mensch, als Gottesprophetin und Botschafterin Gottes auf der Erde aus, mit dem für diese Aufgabe nötigen erschlossenen Bewusstsein, 50 Jahre lang unter den Menschen zu sein? Unter anderem durch den Kontakt zur himmlischen Familie. Da waren und sind Söhne und Töchter der göttlichen Weisheit für die Welt mit irdischen Namen Daniel, Jarosch, Liobani, Pamela genannt, die immer wieder Kontakt zu ihrer geistigen Dualmutter aufnahmen. Da ist natürlich auch die beständige, innige Kommunikation der Tochter Gottes zu ihrem über alles geliebten Vater, zum Vater-Mutter-Gott, der auch unglaublichen charmanten Humor aufblitzen lässt, um seiner geliebten ersten Tochter im Erdenkleid immer wieder Mut und Kraft zum Durchhalten zu geben. Und ihr Geistdual, der Fürst und Regent der Weisheit Gottes, Bruder Emanuel, so auf Erden genannt, ist immer an ihrer Seite. An dieser Stelle sei auch noch einmal klargestellt, es gibt keinen strafenden Gott. Es gibt keine Verdammnis und schon gar keine ewige Verdammnis. Es gibt kein Fegefeuer oder sonstige Folter und Qualen. Der ewige Vater-Mutter-Gott ist die Gottes- und Nächstenliebe. Alles, was mit Folter, Qualen und Verdammnis zu tun hat, entspringt degenerierten Priesterköpfen, die in ihren abartigen, grausamen oder gar perversen Vorstellungen vom Gegenspieler Gottes inspiriert werden. Aber es gibt das Gesetz von Saat und Ernte, von Ursache und Wirkung. Was der Mensch sät, wird der Mensch ernten. Und das letzte Hemd hat nun mal keine Taschen. Das wird von den Eminenzen und Exzellenzen, von Kanzlern, Ministern, von Königen und sonstigen Großkopferten in Staat, Kirche und Gesellschaft gerne verdrängt und totgeschwiegen. Doch dies wird ihnen nichts nützen. Sie dürfen ihre Neigungen frönen bis zur Einsicht. Liebe ist das Für und Miteinander. Liebe hat Freude und Humor, hat Güte und Barmherzigkeit. Liebe ist Freiheit und Einheit. Liebe ist der Vater Mutter Gott des ewigen Seins. Der Fürst der göttlichen Weisheit gab uns in einer Offenbarung folgende einzigartige, vertiefende Worte. Das ewige Gesetz ist die Gottes- und Nächstenliebe. Die Liebe Gottes und seine Weisheit sind untrennbar. Liebe ist die göttliche Kultur des wahren Lebens. Die Urweisheit schöpft und schafft sie und bringt sie hervor, stellt sie auf im Reich Gottes. Die Weisheit in Gott ist das Urprinzip des Seins, das Ursein, das Tatwerk Gottes. Deshalb sandten der Ewige und sein Sohn, der Christus Gottes, die Weisheit, Sophia, dass sie die Menschen lehrt und ihnen den Weg zum Herzen Gottes aufzeigt, zu dem liebenden, ewigen Vater, der seine Kinder wieder zu Hause im ewigen Sein haben möchte. Denn die Wohnungen im Reich Gottes warten auf alle Seelen und beseelten Menschen als bewusste Söhne und Töchter Gottes. Soweit die Worte des Cherubs der göttlichen Weisheit. So viel Hoffnung, so viel Liebe, so viel Vertrauen, so viel Treue aus dem Reich Gottes für die Fallkinder, so viel Gottes- und Nächstenliebe. Und wir Menschen? Güte, Liebe und Barmherzigkeit sind die Kindschaftseigenschaften, die es zu entwickeln gilt. Das ist der Heimweg mit dem Christus Gottes ins ewige Vaterhaus.
1: Liebe Mitmenschen, am Rande sei erwähnt, auch einige Wissenschaftler hatten über die Jahrzehnte einige Lichtblicke dahingehend, dass die Materie nicht alles sein kann. Machen wir also einen kleinen Ausflug in die Welt. Denn es gab zu allen Zeiten auch Wissenschaftler, die gerade die Begrenztheit ihrer eigenen Welt erkannten und dadurch zu der Erkenntnis einer höheren Macht und der Größe des ewigen Geistes und seiner Schöpfung gelangt sind. Einer von ihnen ist der unter Wissenschaftlern bis heute besonders angesehene Physik-Nobelpreisträger Max Planck, von dem folgende Worte überliefert sind. Als Physiker, der sein ganzes Leben der nüchternen Wissenschaft, der Erforschung der Materie widmete, bin ich sicher von dem Verdacht frei, für einen Schwarmgeist gehalten zu werden. Und so sage ich nach meinen Erforschungen des Atoms dieses. Es gibt keine Materie an sich. Alle Materie entsteht und besteht nur durch eine Kraft, welche die Atomteilchen in Schwingung bringt und sie zum winzigsten Sonnensystem des Alls zusammenhält. da es im ganzen Weltall aber weder eine intelligente Kraft noch eine ewige Kraft gibt, es ist der Menschheit nicht gelungen, das heiß ersehnte Perpetuum mobile zu erfinden, so müssen wir hinter dieser Kraft einen bewussten, intelligenten Geist annehmen. Dieser Geist ist der Urgrund aller Materie. Nicht die sichtbare, aber vergängliche Materie ist das reale, wahre, wirkliche. Denn die Materie bestünde ohne den Geist überhaupt nicht, sondern der unsichtbare, unsterbliche Geist ist das Wahre. Da es aber Geist an sich ebenfalls nicht geben kann, sondern jeder Geist einem Wesen zugehört, müssen wir zwingend Geistwesen annehmen. Da aber auch Geistwesen nicht aus sich selber sein können, sondern geschaffen werden müssen, so scheue ich mich nicht, diesen geheimnisvollen Schöpfer ebenso zu benennen, wie ihn alle Kulturvölker